0: bestätigte Bürgermeister Klitschko im Online-Dienst Telegram. Im Stadtzentrum waren zahlreiche Explosionen zu hören. Behördenangaben zufolge brachen in mindestens 2 Stadtteilen Brände aus. Kurz zuvor hatten in Paris mehrere Mitgliedstaaten der sogenannten Koalition der Willigen eine Initiative ins Leben gerufen, die die ukrainische Flugabwehr stärken soll. Die Zahl der jungen Männer, die den Kriegsdienst verweigern wollen, nimmt zu. Nach einem Bericht des Redaktionsnetzwerks Deutschland gab es im ersten Halbjahr 2026 bereits mehr als 5.800 entsprechende Anträge. Aus der Nachrichtenredaktion Peter Eichenberg.
1: Die Zahl in der ersten Jahreshälfte habe damit deutlich höher gelegen als im gesamten Jahr 2011, als die Wehrpflicht ausgesetzt wurde, berichtet das Netzwerk und beruft sich dabei auf das zuständige Bundesamt. Ursache ist vermutlich die angespannte Sicherheitslage und das neue Wehrdienstgesetz, das zum Jahresbeginn in Kraft trat. Seitdem werden alle 18-jährigen Männer verpflichtend gemustert. So sollen Freiwillige für den Ausbau der Bundeswehr rekrutiert werden. Gelingt das nicht, ist auch eine Rückkehr zur Wehrpflicht im Gespräch.
0: Die Kosten für Bewohner in Pflegeheimen sind weiter gestiegen. Anfang Juli lag der Eigenanteil für das erste Jahr im Heim im bundesweiten Schnitt bei mehr als 3.360 Euro pro Monat. Das hat eine Auswertung des Verbands der Ersatzkassen ergeben. Das waren knapp 120 Euro mehr als zu Jahresbeginn und fast 260 Euro mehr als Mitte vergangenen Jahres. Regional gibt es erhebliche Unterschiede. Im Ländervergleich am teuersten war die Pflege in Bremen mit durchschnittlich rund 3.760 Euro pro Monat. Das waren die Nachrichten. Das Wetter in Deutschland. Meist ist es trocken, im Süden und Südwesten gebietsweise Schauer und Gewitter, Tiefstwerte 22 bis 12 Grad. Tagsüber oft freundlich, im Süden und in den Mittelgebirgen teils kräftige Schauer und Gewitter, Höchstwerte 23 bis 36 Grad. Und die Zeit, es ist 2.03 Uhr.
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3: Mit Tobias Hürenbach heute Nacht, hallo, willkommen zu dieser Stunde hier im ARD-Nachtkonzert. Die beginnt mit der Sinfonia B-Dur von Johann Joseph Fuchs, geschrieben für 2 Oboen, 2 Violinen, Viola und Basso Continuo.

Farbenfroh, feierlich diese Sinfonia B-Dur von Johann Joseph Fuchs. Wir hörten die neue Hofkapelle Graz unter der Leitung von Lucia Freuhofer und Michael Hell. Das ist das ARD-Nachtkonzert und da haben wir für Sie jetzt Kammermusik von Clara Schumann ausgewählt, nämlich ihr Klaviertrio G-Moll. Das hören wir uns an mit dem Montepiano-Trio. Das sind Francesco Sica, Violine, Claude Frochot, Violoncello und Irina Botan, Klavier.

Irina Botan Klavier, Francesco Sica Violine und Claude Frochot Violoncello. Sie bilden das Monte Piano Trio und präsentierten hier das Klaviertrio G-Moll von Clara Schumann. Jetzt mit Musik von Georg Friedrich Händel in diese Nacht auf Dienstag, und zwar ein Auszug aus seiner Oper Berenice, Königin von Ägypten. Da hat die Berenice im dritten Akt ihre wunderbare Arie, da fragt sie, ja, wer versteht dich denn? Emma Kirkby ist die Sopranistin, begleitet, flankiert hier vom Brandenburg Consort unter der Leitung von Roy Goodman.

Die Arie der Berenice im dritten Akt der gleichnamigen Oper von Georg Friedrich Händel. Emma Kirkby war hier zu hören und das Brandenburg Consort unter der Leitung von Roy Goodman. Als nächstes Musik von Felix Mendelssohn Bartholdy, Kammermusik von ihm, sein Quintett für zwei Violinen, zwei Violen und Violoncello Nummer 2 B-Dur mit dem Mannheimer Streichquartett, Andreas Krecher Violine, Shin-Kyung Kim Violine, Niklas Schwarz Viola und Armin Fromm Violoncello und ebenfalls noch mit dabei Ione Kalihunaite Viola.

Andreas Krecher Violine, Shinkyung Kim Violine, Niklas Schwarz Viola, Jone Kalliwoneite Viola und Armin Fromme Violoncello mit dem Streichquintett Nummer 2 B-Dur aus der Feder von Felix Mendelssohn Bartholdy hier in dieser Nacht auf Dienstag. Sie hören das ARD-Nachtkonzert präsentiert von BR Klassik. Da haben wir jetzt ein Klavierkonzert für Sie ausgewählt, das in S-Dur von Jules Massenet mit dem Solisten Aldo Ciccolini. Er konzertiert zusammen mit dem Orchestre National de l'Opéra de Monte Carlo unter der Leitung von Sylvain Campralin.

Das Klavierkonzert S-Dur von Jules Massenet, Aldo Ciccolini und das Orchestre National de l'Opéra de Monte Carlo unter der Leitung von Sylvain Campralin zum Abschluss dieser Stunde hier im ARD Nachtkonzert. Richtung 4 Uhr Nachrichten geht es mit ein paar verspielten Takten von Edward Elgar.

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1: Um 4 Uhr mit Milad Kupay. Die Vereinigten Staaten haben die dritte Nacht in Folge Ziele im Iran angegriffen. Das bestätigte das US-Zentralkommando in der Region. Aus Washington, Nina Barth.
2: Das US-Militär begründet das mit Attacken Irans auf Schiffe in der Straße von Hormuz. Das Zentralkommando teilte auch mit, dass die von US-Präsident Donald Trump angeordnete erneute US-Blockade iranischer Häfen am Dienstagnachmittag Ostküstenzeit beginnen soll, in Deutschland um 22 Uhr heute Abend. Gestern hatte Trump angekündigt, dass kein Schiff, das den Iran ansteuern oder von dort ablegen wolle, die Straße von Hormuz mehr passieren dürfe.
1: Russland hat in der Nacht erneut die ukrainische Hauptstadt Kiew mit Raketen angegriffen. Nach Angaben von Behördenvertretern sind in verschiedenen Stadtteilen Brände ausgebrochen. Opfer wurden zunächst nicht gemeldet. Auch andere Regionen wurden attackiert. In Saporischschja wurden Rettungsdiensten zufolge mehrere Menschen bei einem Drohnenangriff verletzt. Auch in der Region Kharkiv gibt es offenbar Verletzte. Kurz zuvor hatten in Paris mehrere Mitgliedstaaten der sogenannten Koalition der Willigen eine Initiative ins Leben gerufen, die die ukrainische Flugabwehr stärken soll. Auch Deutschland ist unter den Unterstützern. Die Zahl der jungen Männer, die den Kriegsdienst verweigern wollen, nimmt zu. Nach einem Bericht des Redaktionsnetzwerks Deutschland gab es im ersten Halbjahr 2026 bereits mehr als 5.800 entsprechende Anträge. Aus der Nachrichtenredaktion Peter Eichenberg.
3: Die Zahl in der ersten Jahreshälfte habe damit deutlich höher gelegen als im gesamten Jahr 2011, als die Wehrpflicht ausgesetzt wurde, berichtet das Netzwerk und beruft sich dabei auf das zuständige Bundesamt. Ursache ist vermutlich die angespannte Sicherheitslage und das neue Wehrdienstgesetz, das zum Jahresbeginn in Kraft trat. Seitdem werden alle 18-jährigen Männer verpflichtend gemustert. So sollen Freiwillige für den Ausbau der Bundeswehr rekrutiert werden. Gelingt das nicht, ist auch eine Rückkehr zur Wehrpflicht im Gespräch.
1: Tennisballgroße Hagelkörner sind bei einem Unwetter über Teile von Mecklenburg-Vorpommern niedergegangen. Betroffen war der Landkreis Ludwigslust-Parchim. Nach 2 Stunden habe es dort stellenweise so viel Hagel auf dem Boden angesammelt, dass er mit Radladern weggeräumt werden musste, teilte die Leitstelle Westmecklenburg mit. In Wittenburg wurden durch Starkregen Straßen überflutet. In Hagenow stand das Wasser im Bereich eines Süßwarenherstellers zeitweise hüfthoch. Die Feuerwehr musste Keller auspumpen und umgestürzte Bäume beseitigen. Das waren die Nachrichten. Das Wetter in Deutschland, tagsüber oft freundlich, im Süden und in den Mittelgebirgen teils kräftige Schauer und Gewitter, Höchstwerte 23 Grad an den Küsten, 36 Grad im Markgräfler Land. Es ist 4.03 Uhr.
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4: Heute Nacht mit Tobias Führenbach, hallo. Diese Stunde, die beginnt mit Toccata, Aria, Scherzo und Rondo. Das sind die 4 Sätze der Suite Concertante für Violine und Orchester D-Dur von Bohuslav Martinu, Frank-Peter Zimmermann und die Bamberger Symphoniker unter der Leitung von Jakub Ruscha zu hören.

Da ist jede Menge los in der Konzertantensuite für Violine und Orchester D-Dur von Bohuslav Martinu. Die Bamberger Symphoniker unter der Leitung von Jakob Ruscha hatten Frank-Peter Zimmermann bei dieser Aufnahme hier zu Gast aus dem Jahr 2021, diese Aufnahme. Hier im ARD-Nachtkonzert geht es weiter mit dem Oboisten Lajos Lencsés, dem ungarischen Oboisten, der hier mit dem Auer-Quartett zu erleben ist. Divertimento für Oboe, Violine, zwei Violen und Violoncello Nummer 1, D-Dur von Josef Haydn.

Sergio Azzolini und die Camerata Russo mit dem Fagottkonzert C-Dur von Johann Anton Koscheluch. Das war die Stunde hier im ARD-Nachtkonzert Richtung 5 Uhr Nachrichten mit Musiken von Georges Bizet.

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1: Um 5 Uhr mit Milat Kupay. Die Vereinigten Staaten haben die dritte Nacht in Folge Ziele im Iran angegriffen. Das bestätigte das US-Zentralkommando in der Region. Aus Washington, Nina Barth.
2: Das US-Militär begründet das mit Attacken Irans auf Schiffe in der Straße von Hormuz. Das Zentralkommando teilte auch mit, dass die von US-Präsident Donald Trump angeordnete erneute US-Blockade iranischer Häfen am Dienstagnachmittag Ostküstenzeit beginnen soll, in Deutschland um 22 Uhr heute Abend. Gestern hatte Trump angekündigt, dass kein Schiff, das den Iran ansteuern oder von dort ablegen wolle, die Straße von Hormuz mehr passieren dürfe.
1: Russland hat in der Nacht erneut die ukrainische Hauptstadt Kiew mit Raketen angegriffen. Nach Behördenangaben sind in verschiedenen Stadtteilen Brände ausgebrochen. Auch andere Regionen wurden attackiert. In Saporischschja wurden Rettungsdiensten zufolge mehrere Menschen bei einem Drohnenangriff verletzt. Auch in der Region Charkiw gibt es offenbar Verletzte. Kurz zuvor hatten in Paris mehrere Mitgliedstaaten der sogenannten Koalition der Willigen eine Initiative ins Leben gerufen, die die ukrainische Flugabwehr stärken soll. Die Zahl der jungen Männer, die den Kriegsdienst verweigern wollen, nimmt zu. Nach einem Bericht des Redaktionsnetzwerks Deutschland gab es im ersten Halbjahr 2026 bereits mehr als 5.800 entsprechende Anträge. Aus der Nachrichtenredaktion Peter Eichenberg.
3: Die Zahl in der ersten Jahreshälfte habe damit deutlich höher gelegen als im gesamten Jahr 2011, als die Wehrpflicht ausgesetzt wurde, berichtet das Netzwerk und beruft sich dabei auf das zuständige Bundesamt. Ursache ist vermutlich die angespannte Sicherheitslage und das neue Wehrdienstgesetz, das zum Jahresbeginn in Kraft trat. Seitdem werden alle 18-jährigen Männer verpflichtend gemustert. So sollen Freiwillige für den Ausbau der Bundeswehr rekrutiert werden. Gelingt das nicht, ist auch eine Rückkehr zur Wehrpflicht im Gespräch.
1: Tennisballgroße Hagelkörner sind bei einem Unwetter über Teile von Mecklenburg-Vorpommern niedergegangen. Betroffen war der Landkreis Ludwigslust-Parchim. Nach 2 Stunden habe sich dort stellenweise so viel Hagel auf dem Boden angesammelt, dass er mit Radladern weggeräumt werden musste, teilte die Leitstelle Westmecklenburg mit. In Wittenburg wurden durch Starkregen Straßen überflutet. In Hagenow stand das Wasser im Bereich eines Süßwarenherstellers zeitweise hüfthoch. Zahlreiche unwetterbedingte Einsätze gab es unter anderem auch im Raum Hannover und im Kreis Pinneberg. Das waren die Nachrichten. Das Wetter in Deutschland, tagsüber oft freundlich, im Süden und in den Mittelgebirgen teils kräftige Schauer und Gewitter, Höchstwerte 23 Grad an den Küsten bis 36 Grad im Markgräfler Land. Morgen viel Sonne, im Süden teils Schauer und einzelne starke Gewitter, 23 bis 33 Grad. Es ist 5.03 Uhr.
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4: Einen schönen Dienstagmorgen wünscht Ihnen Tobias Führenbach. Hallo und herein in diese Stunde mit den Wiener Philharmonikern. Die präsentieren hier Musik von Emmanuel Chabrier.

Freundliche Grüße von Emmanuel Chabrier, Scherzo Walz aus seiner Suite Pastoral mit den Wiener Philharmonikern unter der Leitung von John Elliott Gardiner. Das Ganze hier zum Auftakt in dieser Stunde ARD Nachkonzert. Und da grassiert jetzt das Vivaldi-Fieber. Ja, in das versetzte nämlich der Venezianer seine Mitmenschen mit der Sammlung L'Estro Armonico, 12 Konzerte für Violine und Streichorchester. Die hat damals so ziemlich jeden in Europa vom Sessel gehauen. Und da hören wir jetzt das Konzert für Violine, Streicher und Basso Continuo E-Dur von Vivaldi mit Pablo Valetti und Café Zimmermann.

Pablo Valetti und das Ensemble Café Zimmermann mit dem Violinkonzert E-Dur von Antonio Vivaldi. So, jetzt heißt unsere Bestellung einmal Waldmeister bitte, und zwar keine Kugel Eis, sondern eine Waldmeister-Bowle. Ja, die hat nämlich eine entscheidende Rolle in der Operette Waldmeister. Durch die Wirkung des Alkohols in der Bowle finden sich nämlich am Ende die richtigen Paare. Ja, kleines Verwechslungsspiel also in dieser Operette. Hier die Ouvertüre dazu von Johann Strauss Sohn mit dem Orchester des Staatstheaters am Gärtnerplatz. Michael Brandstätter hat die Leitung inne.

Musik zur turbulenten Operette Waldmeister von Johann Strauss, Sohn Michael Brandstätter am Pult des Orchesters des Staatstheaters am Gärtnerplatz. Die Ouvertüre war das hier im ARD-Nachkonzert am Dienstagmorgen. Wohl dem, der ein gewichtiges Empfehlungsschreiben vorlegen kann. Okay, das ist nicht alles, man muss schon auch was können, klar, aber Ferdinand Ries war mit beidem gesegnet. Als 16-Jähriger ging er bei Beethoven in die Lehre. Dieser nahm ihn herzlich als Klavierschüler auf. Im Gegenzug erledigte dieser für ihn die Korrespondenz mit Verlegern, fertigte Kopien seiner Noten an und führte kleinere persönliche Aufträge aus. Also eine Win-Win-Situation quasi. Von Ferdinand Ries haben wir jetzt hier den dritten Satz aus seinem Klavierkonzert A-Moll mit Christopher Hinterhuber und dem Royal Liverpool Philharmonic Orchestra unter Uwe Grott. Guten Morgen.

Das Ensemble London Musici unter Mark Stevenson mit der Streichersonate Nummer 3 C-Dur von Gioachino Rossini. Als nächstes hier im ARD-Nachtkonzert jetzt noch das Trio Fontenay aus Hamburg, benannt nach dem Kaufmann und Reeder Fontenay, der ab etwa 1800 überwiegend dort in der Hansestadt tätig war und sein Geschäft aufbaute und viele Konzerte förderte. Also das Trio Fontenay, das sind Wolf Harden, Michael Mücke und Niklas Schmidt, hier mit dem Finale des Klaviertrios S-Dur von Ludwig van Beethoven.

Wolfharden, Michael Mücke und Niklas Schmidt. Sie bilden das Trio Fontenay und präsentierten hier das Finale des Klaviertrios S-Dur von Ludwig van Beethoven. Und das war also das Finale hier im ARD-Nachkonzert. Es geht nämlich auf die 6 Uhr Nachrichten zu. Zum Abschluss noch ein paar Takte von Dmitri Schostakowitsch. Wir drehen uns im Walzertakt aus dieser Stunde raus. Tobias Führenbach bedankt sich bei Ihnen fürs Einschalten. Ich wünsche Ihnen einen guten Start in den Dienstagmorgen und gerne auf bald wieder. Ciao und tschüss.

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1: Guten Morgen, grüße Sie an diesem Dienstag, den 14. Juli. Bonjour und Félicitations. Bei unseren französischen Nachbarn ist heute Nationalfeiertag. In anderen Weltregionen gibt es dagegen eher weniger Grund zu feiern. Und damit beginnen jetzt die 6 Uhr Nachrichten bei Laura Koppenhöfer.
2: Guten Morgen. Die US-Armee hat die nächste Angriffswelle gegen iranische Ziele gestartet. Die sogenannte Koalition der Willigen will schon bald mit Manövern in Nachbarländern der Ukraine beginnen. Die Flutkatastrophe im Ahrtal jährt sich heute zum 5. Mal. Das Wetter weiter heiß, aber insgesamt durchwachsener mit Schauern und Gewittern. Das US-Militär hat nach eigenen Angaben am späten Abend deutscher Zeit eine weitere Angriffswelle gegen Ziele im Iran gestartet. Es ist die 3. Nacht in Folge, in der die USA nach einer Kampfpause die Angriffe wieder aufgenommen haben. Mit der Begründung, der Iran attackiere Schiffe in der Straße von Hormuz. Aus Washington berichtet Nina Barth.
3: Das Zentralkommando teilte auch mit, dass die von US-Präsident Donald Trump angeordnete erneute US-Blockade iranischer Häfen am Dienstagnachmittag Ostküstenzeit beginnen soll, in Deutschland um 22 Uhr heute Abend. Gestern hatte Trump angekündigt, dass kein Schiff, das den Iran ansteuern oder von dort ablegen wolle, die Straße von Hormuz mehr passieren dürfe. Allen anderen Schiffen sei die Durchfahrt gestattet. Dafür würden die USA aber eine Gebühr von 20% des Frachtwertes erheben. Trump sprach von einer Entschädigungsgebühr. Ob die Maut tatsächlich kommt, ist offen. Auf die Frage, ob ein Deal mit Iran weiterhin möglich sei, antwortete Trump im Oval Office, ja, er glaube, ein Deal sei weiterhin möglich.
2: Russland hat die ukrainische Hauptstadt Kiew wieder mit Raketen angegriffen. Behörden melden, dass in mehreren Stadtteilen Brände ausgebrochen sind. Bürgermeister Klitschko berichtet außerdem von brennenden Autos. Auch andere Städte werden demnach angegriffen, aus Saporischschja und der Region Charkiw werden Verletzte gemeldet. Die sogenannte Koalition der Willigen aus Unterstützerländern der Ukraine will in den nächsten Monaten gemeinsame Manöver in Nachbarländern der Ukraine durchführen. Frankreichs Präsident Macron sagte nach dem Treffen in Paris, die Koalition verfüge nun über eine multinationale Truppe unter der Führung Frankreichs und Großbritanniens, die einsatzbereit sei.
4: Diese soll einen Waffenstillstand oder ein Friedensabkommen in der Ukraine absichern, vorausgesetzt es kommt dazu. Die multinationale Truppe, so der französische Präsident Macron, verfüge über einen Generalstab, der nun einsatzfähig sei. Beim Treffen der Koalition der Willigen sei deswegen entschieden worden, in den kommenden Monaten Manöver in den Nachbarstaaten der Ukraine abzuhalten. Die Pläne seien bei dem Treffen vorgestellt worden. Welche Länder betroffen seien und wie viele Soldaten teilnehmen sollen, wurde nicht gesagt. Darüber hinaus hat sich eine Gruppe von europäischen Ländern entschieden, mit der Ukraine ein gemeinsames System einer ballistischen Raketenabwehr aufzubauen, darunter auch Deutschland. Diese gemeinsame Architektur der Luftabwehr solle der Ukraine, aber auch Europa insgesamt helfen, sich zu verteidigen. Kai Rienecker, Paris.
2: Das Parlament in Ungarn hat am Abend beschlossen, die Verfassung zu ändern. Der wichtigste Punkt ist dabei, den 70-jährigen Staatspräsidenten Sulyok abzusetzen, der als Gefolgsmann von Ex-Premier Orbán gilt. Hintergründe von Ungarn-Korrespondent Oliver Schusch.
5: Der ungarische Premierminister Péter Modyar sprach von einem bedeutenden Tag für die Geschichte Ungarns und für den Systemwechsel. Das Parlament habe entschieden, dass diejenigen, die das Machtsystem von Viktor Orbán gestützt haben, nicht mehr vom ungarischen Staat geschützt würden. Péter Modyar und seine proeuropäische konservative Tisza-Partei sind davon überzeugt, dass Präsident Tamás Sulyok der ungarischen Nation nicht gedient habe. Er sei nur ein Erfüllungsgehilfe von Viktor Orbán gewesen, der nie etwas gegen dessen autoritäres und korruptes Machtsystem unternommen und der nie die Rechtsstaatlichkeit in Ungarn geschützt habe. Péter Modyar hatte Sulyok mehrfach aufgefordert, zurückzutreten, doch der Präsident hatte sich geweigert. Nun hat die Tisza-Partei mit ihrer Zweidrittelmehrheit eine Verfassungsänderung beschlossen, die vorsieht, dass Sulyok unverzüglich aus seinem Amt ausscheidet. Sulyok hatte aber angekündigt, dass er sich dagegen wehren werde.
2: Die Zahl der Wehrdienstverweigerer in Deutschland ist laut einem Medienbericht im ersten Halbjahr deutlich gestiegen. Bis Ende Juni seien fast 5.900 Anträge beim zuständigen Bundesamt für Familie und zivilgesellschaftliche Aufgaben eingegangen, berichtet das Redaktionsnetzwerk Deutschland. Und damit schon rund 2.000 mehr als im gesamten vergangenen Jahr. Als Hintergrund werden die angespannte weltweite Sicherheitslage genannt und das neue Wehrdienstgesetz, das mit diesem Jahr in Kraft getreten ist. Seitdem werden alle 18-jährigen Männer in Deutschland verpflichtend gemustert. Pflegebedürftige müssen für ihren Heimplatz erneut mehr Geld bezahlen. Das hat eine Auswertung des Verbands der Ersatzkassen ergeben. Demnach mussten Heimbewohner in diesem Jahr im Schnitt rund 3.600 Euro pro Monat selbst bezahlen und damit knapp 260 Euro mehr als im Vorjahr. Regional gibt es allerdings große Unterschiede. Im Ländervergleich am teuersten war die Pflege im ersten Heimjahr in Bremen. Den geringsten Eigenanteil zahlen Heimbewohner in Sachsen-Anhalt. Auch 5 Jahre nach der Flutkatastrophe im Ahrtal ist der Wiederaufbau nicht abgeschlossen. An bestimmten Aufbaumaßnahmen gibt es zudem Kritik. Sie seien zu kurzsichtig geplant. Der Forschungsverbund Mona kritisiert zum Beispiel, dass zu oft an der gleichen Stelle wieder aufgebaut wurde, anstatt dem Fluss mehr Platz zu geben. ARD-Wissenschaftsredakteurin Kerstin Peetz erklärt die Kritik genauer.
6: Durch die Flut waren an der Ahr Nebenarme und Kiesbänke entstanden, also Strukturen, die ökologisch wertvoll sind und dem Fluss bei Hochwasser zusätzlichen Raum verschaffen können. Die meisten dieser naturnahen Flussräume wurden aber wieder rückgängig gemacht. Das Flussbett wurde begradigt und durch Aufschüttung an einigen Stellen sogar noch stärker eingeengt als vor der Katastrophe. Ein Grund dafür war unter anderem, dass Häuser wieder an ihren bisherigen Standorten aufgebaut werden sollten. Das ist dann auch passiert. Die Häuser sind nun zwar hochwasserfester, aber eben weiterhin nah am Fluss. Und das war auch eine Voraussetzung für staatliche Fördermittel. Damit wurde die Chance aber weitgehend vertan, der Ahr mehr natürlichen Auslauf zu geben.
2: Das Wetter, vor allem über der Mitte, vor allem über die Mitte und den Süden Baden-Württembergs, ziehen am frühen Morgen noch ein paar Schauer und Gewitter. Vormittag und Mittag werden dann ruhiger, sonniger, aber schwül wird der Nachmittag. Und dann entstehen lokale neue Gewitter auch in Rheinland-Pfalz. Stellenweise drohen Unwetter durch Starkregen, Hagel und stürmische Böen. Dazu weiter heiße Temperaturen bis 27 Grad auf der Alb und 35 Grad in der Vorderpfalz. Morgen in der Südhälfte Baden-Württembergs weitere Schauer und Gewitter. Ansonsten trocken und zeitweise sonnig bei 24 bis 31 Grad. 6:07 Uhr.
1: Laura Koppenhöfer mit den Nachrichten. Vielen Dank. Sie hören SWR Kultur am Morgen mit Martin Gramlich. Grüße Sie. Die Flut im Ahrtal vor 5 Jahren war eine der größten Flutkatastrophen in der Geschichte der Bundesrepublik. In den Nachrichten war es gerade auch schon angesprochen. In diesen Tagen erinnern viele Gedenkveranstaltungen an die Überschwemmungen, die in der Nacht vom 14. auf den 15. Juli 2021 das Ahrtal verwüstet haben, auch in anderen Regionen Rheinland-Pfalz und Nordrhein-Westfalen für Zerstörungen gesorgt haben. Mehr als 180 Menschen kamen damals bundesweit ums Leben. Wie es um den Aufbau steht im Ahrtal nach 5 Jahren, das schauen wir uns gleich hier an, nach Barockmusik von Charles Evison.

0: Das Ensemble The English Concert haben wir gehört hier in SWR Kultur am Morgen mit dem Schlusssatz aus einem Concerto Grosso von Charles Everson. Was steht schon wieder? Was wird noch wieder aufgebaut? Und was kommt vielleicht nie wieder zurück? Das sind häufige Fragen im Ahrtal, 5 Jahre nach der Flutkatastrophe, bei der in der Nacht vom 14. auf den 15. Juli 2021, also vor 5 Jahren, unvorstellbare Wassermassen das Tal verwüstet haben. 135 Menschen sind in den Fluten im Ahrtal ums Leben gekommen damals. Mehr als 9000 Gebäude wurden zerstört. Dazu Straßen, Brücken, Gleise, Stromleitungen, Abwasserrohre und vieles mehr. Seitdem ist viel passiert. In manchen Bereichen ist schon wieder so etwas wie Normalität eingekehrt. In anderen Bereichen wird das wohl noch eine ganze Weile dauern. Das zeigt auch die Reportage von Christian Giese-Kessler aus dem Ahrtal.
1: Ein Bagger bei Walportsheim in der Nähe von Bad 9a-Ahrweiler gräbt das Flussbett der Ahr aus. Er baggert allerdings nicht in die Tiefe, sondern in die Breite, erklärt der Leiter der Stabsstelle Hochwasserschutz Markus Göbel.
2: Möglichst auf beiden Seiten, wenn auf einer Seite die Topografie es nicht zulässt, zum Beispiel durch Fels, wie hier, dann nur auf einer Seite. Aber Ziel ist es, dass die Ahr im Falle eines Meerwassers die Chance hat, dieses erst in die Seiten zu bringen, bevor es in die Höhe bringt.
1: 25 solcher Projekte entlang der Ahr sind geplant, gerade mal 5 sind fertiggestellt. Vor allem, weil sich die Besitzverhältnisse entlang der Ahr kompliziert darstellen und mit allen Eigentümern einzeln verhandelt werden muss. 5 von 25, ein Schnitt, von dem der Wiederaufbau der Schulen weit entfernt ist, weiß auch Landrätin Cornelia Weigand. Bis auf wenige Ausnahmen bleibt es noch lange bei Containerlösungen.
3: Wir sind jetzt so weit, dass wir bei den allermeisten Schulen tatsächlich in die Bautätigkeit einsteigen, also die Planungsphase abgeschlossen ist. So sind die Signale mal, dass da jetzt die positive Entscheidung ansteht.
1: Ein großes Problem ist und bleibt im Ahrtal auch nach 5 Jahren die psychologische Belastung. Über 8000 Menschen sind oder waren bereits in psychologischer Behandlung, heißt es vom Traumahilfezentrum in Ahrweiler. Aber es kommen praktisch täglich neue hinzu, sagt die Leiterin Katharina Scharping.
4: Jetzt gibt es die Menschen, die mit dem Hausbau so gerade fertig geworden sind, wo jetzt man aus dem Funktionieren so ein bisschen raus ist und anfängt zu spüren, wie es ist. Oder eben die, die einfach durch 5 Jahre wieder aufbauen, es ist immer noch nicht fertig. Irgendwann ist halt jeder erschöpft und kann nicht mehr.
1: Deutlich positiver ist die Bilanz aus der Wirtschaft. Die Zahl der Handwerksbetriebe hat sich laut Handwerkskammer sogar erhöht. Auch große Betriebe wie der Autoteilezulieferer ZF oder das Apollinariswerk, das inzwischen zu Coca-Cola gehört, spüren nach eigenen Angaben nichts mehr von der Flut. Und auch der Tourismus, wichtige Säule und Zugpferd im Ahrtal, zeigt sich laut Andreas Lambeck, Chef des Ahrtal-Tourismusvereins, wieder richtig stabil.
5: Es investieren sehr viele hier, neue Hotels entstehen, Infrastruktur wird weiterentwickelt, Wanderwege werden neu implementiert. Also es passiert eine ganze Menge. Der Tagestourismus ist sogar fast wieder auf Vorflutniveau und wir können uns nicht beklagen mit der Entwicklung.
1: Zum 5. Jahrestag der Flutkatastrophe machen sich hochrangige Politiker selbst ein Bild von der Lage im Ahrtal. Bundespräsident Steinmeier besucht eine Ausstellungseröffnung in Altenahr. Er war schon häufiger seit der Flut im Ahrtal. Zum ersten Mal überhaupt kommt auch Kanzler Friedrich Merz. Dazu noch einmal Landrätin Cornelia Weigand.
3: Da sind wir froh und dankbar darüber, dass er jetzt das erste Mal auch zu uns kommt. Und es ist einfach wichtig, auch politisch wahrzunehmen auf der Bundesebene, was ist hier passiert.
1: Denn so viel ist sicher, die Milliarden vom Bund werden im Ahrtal auch in den nächsten Jahren und Jahrzehnten für den Wiederaufbau benötigt.
0: Der Bericht von Christian Giese-Kessler zum Wiederaufbau im Ahrtal 5 Jahre nach der Flutkatastrophe vom Juli 2021. Und mit der Landrätin des Landkreises Ahrweiler, mit Cornelia Weigand, sprechen wir auch noch hier in SWR Kultur am Morgen über den Wiederaufbau, über Hochwasserschutz und über die Stimmungslage im Ahrtal. Das Gespräch nach den 7 Uhr Nachrichten finden Sie später aber auch zum Nachhören in der ARD Sounds App und auch im Fernsehen, beziehungsweise in der ARD-Mediathek. Erinnern Dokus an die Flutkatastrophe. Es gibt aber auch Berichte und Reportagen über den Wiederaufbau. 6:16 Uhr ist es gleich.

0: Die Geigerin Midori und Robert McDonald am Klavier mit Musik von Pablo de Sarasate, eine Habanera, ein spanischer Tanz, ein kleiner musikalischer Vorgeschmack auf das hochkarätige Halbfinale bei der WM, Frankreich gegen Spanien heute Abend. Und um ein anderes Musikstück, das heute Abend auch zu hören sein wird beim Spiel, geht es jetzt in unserem täglichen Blick zurück in die Vergangenheit.
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0: Und dieses berühmte Musikstück, das war bei der Fußball-WM in den letzten Wochen auch schon immer wieder mal zu hören. Und zwar bisher genau 6-mal, heute Abend dann zum 7. Mal, wenn die französische Nationalmannschaft passenderweise am französischen Nationalfeiertag im Halbfinale auf Spanien trifft. Dann gibt es wie immer vor Anpfiff auch die Nationalhymnen zu hören. Und auf französischer Seite ist das die Marseillaise, die Frankreich seit genau 231 Jahren als Nationalhymne dient.
2: Auf, Kinder des Vaterlandes, der Tag des Ruhms ist gekommen. So beginnt sie, die berühmte Marseillaise. Ein berauschender Marsch, triumphal und voller Pathos. Das perfekte Lied zur aufrührerischen Stimmung der Zeit. Kein Wunder also, dass es am 14. Juli 1795, dem 6. Jahrestag der Erstürmung der Bastille, in Paris zur französischen Nationalhymne gekürt wird. Vor 225 Jahren sind Nationalhymnen noch nicht gang und gäbe.
3: An sich sind Nationalhymnen eine relativ junge Sache. Die Marseillaise war tatsächlich eine der ersten, ist doch eine der ältesten Nationalhymnen.
2: Erklärt der Regensburger Historiker Peter Mario Kräuter, der zur Kulturgeschichte der Nationalhymnen forscht. Während es in den alten Monarchien vor allem pompöse Fanfaren zum Auftritt des gekrönten Hauptes gab, entstanden die Hymnen erst mit den Nationalstaaten im 19. Jahrhundert.
3: Einer der Zwecke von Nationalhymnen ist es, ein Gefühl der Gemeinschaft zu erzeugen.
2: Neben der Flagge und dem Wappen dienen sie außerdem dazu, als Hoheitssymbol die Souveränität eines Staates zu betonen und ihn bei Staatsbesuchen zu repräsentieren.
3: Das ist eine Sache des sogenannten Protokolls.
2: Die Marseillaise wurde allerdings nicht fürs Protokoll komponiert. Sie entstand vielmehr als Schlachtengesang. Im April 1792 hatten Österreich und Preußen zur Unterstützung Ludwigs des 16. gegen das revolutionäre Frankreich mobil gemacht. Daraufhin versammelten sich in Straßburg die Freiwilligen zur Verteidigung der Freiheit. Überall riefen Plakate zum Kampf auf.
4: An die Waffen, Bürger!
2: Am Abend vor der Schlacht gab der Straßburger Bürgermeister einen Empfang. Unter seinen Gästen war auch der schüchterne Hauptmann und Gelegenheitskomponist Claude-Joseph Rouget de Lille. Der Bürgermeister forderte ihn auf, ein zündendes Lied für den Kampf zu schreiben. Sofort nach dem Fest machte sich der junge Mann ans Werk. Die klirrenden Waffen und schmetternden Fanfaren im Ohr. Rouget de Lille schrieb die ganze Nacht, ein blutrünstiges, mitreißendes Werk.
5: Zu den Waffen, Bürger. Formt eure Truppen. Marschieren wir, marschieren wir. Unreines Blut tränke unsere Furchen.
2: Am nächsten Morgen war sein Kriegsgesang für die Rheinarmee fertig. Zur Marseillaise wurde das Lied erst ein paar Monate später, als 600 Freiwillige aus Marseille nach Paris marschierten, um die Revolutionäre dort zu unterstützen. Während ihres Marsches durch die Dörfer schmetterten sie das Kriegslied von Rouget. So bekam das Stück den Titel Lied der Marseillaise oder kurz Marseillaise, unter dem es zum Superhit der Revolution avancierte. Als Hymne der Freiheit und des Widerstandes blieb die Marseillaise unübertroffen. Sie wurde bei Demonstrationen der Arbeiterbewegung ebenso gesungen wie bei Aktionen der Résistance. Auch das Kino liebte den furiosen Marsch und feierte ihn unter anderem in der legendären Casablanca-Szene.
6: Spielen Sie die Marseillaise. Spielen Sie.
2: Wenn Widerstandskämpfer Victor Laszlo die französischen Gäste in Ricks Café gegen den Nazitrupp mit seiner Wacht am Rhein anschmettern lässt, dann ist das einer der größten Gänsehautmomente der Filmgeschichte. Die Marseillaise wurde von vielen anderen Komponisten zitiert oder bearbeitet, etwa von Berlioz, Tschaikowski oder Stockhausen. Sogar die Beatles haben sie benutzt für ihre Hymne auf die Liebe.
0: Love. Die Marseillaise seit dem 14. Juli 1795, also heute vor 231 Jahren, französische Nationalhymne, eine der ältesten Nationalhymnen der Welt. Heute Abend wieder zu hören bei der Fußball-WM vor dem Anpfiff der Halbfinalbegegnung Frankreich-Spanien. An die Anfänge der Marseillaise hat Christiane Kupka erinnert hier im Zeitwort. Und jetzt schalten wir mal musikalisch einen Gang zurück in Sachen nationalem Pathos, in Sachen Blutrünstigkeit und lassen den Marseillaise-Marschrhythmus bis heute Abend ruhen, kommen zu einem friedlich, ruhig fließenden Orchesterstück von Johann Wenzel Kaliboda. 40 Jahre lang war er Kapellmeister am Hof von Donaueschingen auf der Barhochebene. Wir hören einen Satz aus seiner 5. Sinfonie, gespielt vom neuen Orchester.

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3: Mit Martin Gramlich einen schönen guten Morgen. 6.30 Uhr, halb sieben ist es und wir bringen Sie auf den neuesten Stand mit dem Nachrichtenüberblick.
4: Mit Laura Koppenhöfer. Die US-Armee hat die nächste Angriffswelle gegen iranische Ziele gestartet. Die sogenannte Koalition der Willigen will schon bald mit Manövern in Nachbarländern der Ukraine beginnen. Die Flutkatastrophe im Ahrtal jährt sich heute zum 5. Mal. Das Wetter weiter heiß, insgesamt durchwachsener, mit Schauern und Gewittern. Das US-Militär hat nach eigenen Angaben am späten Abend deutscher Zeit eine weitere Angriffswelle gegen Ziele im Iran gestartet. Es ist die dritte Nacht in Folge, in der die USA nach einer Kampfpause die Angriffe wieder aufgenommen haben. Mit der Begründung, der Iran attackiere Schiffe in der Straße von Hormuz. Die angekündigte Blockade der Meerenge für Schiffe, die aus Iran kommen oder dorthin wollen, soll laut US-Präsident Trump heute am späten Abend deutscher Zeit beginnen. Ab dann sollen außerdem alle anderen Schiffe für die Durchfahrt eine Gebühr von 20% des Frachtwerts bezahlen, so Trump. Die sogenannte Koalition der Willigen aus Unterstützerländern der Ukraine will in den nächsten Monaten gemeinsame Manöver in Nachbarländern der Ukraine durchführen. Frankreichs Präsident Macron sagte nach dem Treffen in Paris, die Koalition verfüge nun über eine multinationale Truppe unter der Führung Frankreichs und Großbritanniens, die einsatzbereit sei.
5: Diese soll einen Waffenstillstand oder ein Friedensabkommen in der Ukraine absichern, vorausgesetzt es kommt dazu. Die multinationale Truppe, so der französische Präsident Macron, verfüge über einen Generalstab, der nun einsatzfähig sei. Beim Treffen der Koalition der Willigen sei deswegen entschieden worden, in den kommenden Monaten Manöver in den Nachbarstaaten der Ukraine abzuhalten. Die Pläne seien bei dem Treffen vorgestellt worden. Welche Länder betroffen seien und wie viele Soldaten teilnehmen sollen, wurde nicht gesagt. Darüber hinaus hat sich eine Gruppe von europäischen Ländern entschieden, mit der Ukraine ein gemeinsames System einer ballistischen Raketenabwehr aufzubauen, darunter auch Deutschland. Diese gemeinsame Architektur der Luftabwehr solle der Ukraine, aber auch Europa insgesamt helfen, sich zu verteidigen. Kai Rienecker, Paris.
4: Die Zahl der Wehrdienstverweigerer ist laut einem Medienbericht im ersten Halbjahr deutlich gestiegen. Bis Ende Juni seien fast 5.900 Anträge beim zuständigen Bundesamt für Familie und zivilgesellschaftliche Aufgaben eingegangen, berichtet das Redaktionsnetzwerk Deutschland, und damit schon rund 2.000 mehr als im gesamten vergangenen Jahr. Als Hintergrund werden die angespannte weltweite Sicherheitslage genannt und das neue Wehrdienstgesetz, das mit diesem Jahr in Kraft getreten ist. Seitdem werden alle 18-jährigen Männer in Deutschland verpflichtend gemustert. Pflegebedürftige müssen für ihren Heimplatz erneut mehr Geld bezahlen. Das hat eine Auswertung des Verbands der Ersatzkassen ergeben. Demnach mussten Heimbewohner in diesem Jahr im Schnitt rund 3.600 Euro pro Monat selbst bezahlen und damit knapp 260 Euro mehr als im Vorjahr. Regional gibt es allerdings große Unterschiede. Im Ländervergleich am teuersten war die Pflege im ersten Heimjahr in Bremen. Den geringsten Eigenanteil zahlen Heimbewohner in Sachsen-Anhalt. Auch 5 Jahre nach der Flutkatastrophe im Ahrtal ist der Wiederaufbau nicht abgeschlossen. An bestimmten Aufbaumaßnahmen gibt es zudem Kritik, zu kurzsichtig geplant worden zu sein. Der Forschungsverbund Monar kritisiert zum Beispiel, dass zu oft an der gleichen Stelle wieder aufgebaut wurde, anstatt dem Fluss mehr Platz zu geben. ARD-Wissenschaftsredakteurin Kerstin Petz erklärt die Kritik genauer.
6: Durch die Flut waren an der A Nebenarme und Kiesbänke entstanden, also Strukturen, die ökologisch wertvoll sind und dem Fluss bei Hochwasser zusätzlichen Raum verschaffen können. Die meisten dieser naturnahen Flussräume wurden aber wieder rückgängig gemacht. Das Flussbett wurde begradigt und durch Aufschüttung an einigen Stellen sogar noch stärker eingeengt als vor der Katastrophe. Ein Grund dafür war unter anderem, dass Häuser wieder an ihren bisherigen Standorten aufgebaut werden sollten. Das ist dann auch passiert. Die Häuser sind nun zwar hochwasserfester, aber eben weiterhin nah am Fluss. Und das war auch eine Voraussetzung für staatliche Fördermittel. Damit wurde die Chance aber weitgehend vertan, der Ahr mehr natürlichen Auslauf zu geben.
4: Das waren die Nachrichten. Das Wetter im mittleren und südlichen Baden-Württemberg, erst noch Schauer und Gewitter, die sind dann am Vormittag durch, aber am Nachmittag geht es schon weiter und dann kann es lokal auch Unwetter mit Starkregen und Hagel geben. Dazu 27 bis 35 Grad. 6.34 Uhr.
3: Dankeschön, Laura Koppenhöfer. Sie hören SWR Kultur am Morgen mit Martin Gramlich und mit Begleitmusik für ein kleines frühmorgendliches Tänzchen, A Little Slow Fox with Mary. So hat der ungarische Operettenkomponist Emmerich Kallmann das folgende Stück genannt, zu dem jetzt die Pianisten Alexandre Tarot und Frank Branlet ihre Hände über die Tastatur tanzen lassen.

0: ein Slow Fox für Klavier von Emmerich Kallmann, Sion SWR Kultur am Morgen.
1: Wir werden diesen Bericht und die Empfehlungen sorgfältig bewerten und dann nach dem Sommer einen Vorschlag machen.
0: So hat sich EU-Kommissionspräsidentin von der Leyen gestern geäußert zu Vorschlägen einer Kommission von Fachleuten, die sich für ein EU-weites Social-Media-Verbot für unter 13-Jährige aussprechen. Ja, mal schauen, was nach der Sommerpause draus wird. In einem französischen Örtchen, etwa 50 Kilometer südlich von Paris, da bräuchte es so eine EU-Regelung wohl gar nicht, denn in Saint-Paul, da gibt es schon ein eigenes Handyverbot und zwar für alle Altersgruppen. Der Bürgermeister des Ortes hat die Handynutzung im öffentlichen Raum per Verordnung untersagt. Praktisch hat das aber eher eine symbolische Dimension, das hat zumindest unsere Reporterin Caroline Diller bei einem Besuch in dem beschaulichen Ort beobachtet.
2: In Saint-Paul scheint das Leben allgemein etwas gemächlicher zu laufen. Gänse und Enten watscheln

0: der Bildschirme, der furchtbar ist und sie kaputt macht.
1: Une injonction du numérique et des écrans qui est absolument terrible et étouffante.
0: Eine symbolische Kampfansage also an die Omnipräsenz der Handybildschirme. Er wolle den Leuten damit nicht auf die Nerven gehen oder Vorschrift auf Vorschrift häufen, sagt der Politiker der konservativen Republikan. Eher wohlwollend daran erinnern, das Telefon auch mal wegzulegen.
1: On essaie de pas être emmerdant. On essaie de ne pas ajouter des injonctions à d'autres injonctions. On reste dans la bienveillance. Par des encouragements réguliers.
0: Natürlich hat auch der Bürgermeister ein Handy. Er sei ja nicht aus Prinzip dagegen.
1: Oui, j'en ai un, bien sûr. Bien sûr. Non, non, mais moi je suis pas contre.
0: Bildschirmzeit weniger als 45 Minuten am Tag, sagt Vincent Poulpetit. Was nicht am Empfang in Saint-Paul liegt, der ist hervorragend. Hinter dem dekretierten digitalen Detox steckt auch die Sorge, welche Konsequenzen das Dauerdaddeln für Kinder und Jugendliche haben kann. Die Sorge des Bürgermeisters wirkt aufrichtig. Daher die Initiative, Handys aus Geschäften, von der Straße und besonders rund um die Schulen in Saint-Port zu verbannen. So richtig erfolgreich ist das Verbot nicht. Im Café La Terrasse ist auch früh am Morgen schon einiges los. Viele Dorfbewohner schauen hier vor der Arbeit vorbei. Das war nur für den Hype. Verboten wurde gar nichts. Der Bürgermeister wollte, dass über ihn geredet wird, weil er politische Ambitionen hat. Für uns hat das nichts geändert. Wir haben unsere Handys fertig. Sagt ein Kaffeebesucher, der seinen Namen lieber nicht nennen möchte. Bürgermeister Vincent Poulpetit sieht die Kritik betont locker. Er habe nicht damit gerechnet, dass auf einmal Reporterteams aus aller Welt nach Saint-Port kommen, um über seine Initiative zu berichten. Und erwarte auch nicht, dass alle sie toll finden. Natürlich gibt es Leute, die damit nicht einverstanden sind, die sich sagen, wo mischt sich der Bürgermeister da ein? Das ist normal. Ich verstehe, dass ich manche vor den Kopf gestoßen habe. Aber das ist eine Warnung, soll sagen, lasst uns gemeinsam aufpassen.
1: Je comprends que ça ait pu agacer, quoi. Je comprends. Mais alors, donc, oui, c'est une alerte. Oui, c'est de dire, faisons attention ensemble.
0: Und überhaupt, im schmucken Saint-Port lässt sich hervorragend die Langsamkeit entdecken, während man an Gänsen und Enten vorbei an der Seine entlang spaziert. Ein ganz analoges Plaisir.
2: Ein gewolltes Funkloch, das Handyverbot in Saint-Port, das der Bürgermeister der Gemeinde verordnet hat. Es wird im Alltag eher wenig beachtet, sorgt aber zumindest für Diskussionen im Ort über das Thema Handynutzung. Das war eine Reportage von Caroline Diller, SWR Kultur am Morgen.

0: ein Satz aus der amerikanischen Suite von Antonín Dvořák, gespielt vom Sinfonieorchester Luzern. Es ist 7:15 SWR Kultur am Dienstagmorgen. Die Flutkatastrophe im Ahrtal, auch in anderen Regionen von Rheinland-Pfalz und Nordrhein-Westfalen vor 5 Jahren, hat damals ganz Deutschland schockiert, denn vielen war auch schnell klar, solche extremen Wetterereignisse, Starkregen, Überflutung, die können auch andere Regionen treffen. Seit der Flutkatastrophe 2021 wurde deshalb bundesweit auch in Hochwasserschutz investiert. Aber es gibt auch nach wie vor Versäumnisse in diesem Bereich. Wie es läuft hier im Südwesten, in Rheinland-Pfalz, in Baden-Württemberg und in Hessen, das haben wir nachgefragt bei unseren Korrespondentinnen in Mainz, in Stuttgart und in Frankfurt.
1: Die Ahrtal-Katastrophe war ein Wetterereignis, das durch die Klimaerwärmung maßgeblich extremer wurde, wie ein internationales Forschungsteam im Nachgang analysiert hatte. Das rheinland-pfälzische Umweltministerium rechnet vor diesem Hintergrund damit, dass sich das lokale Sturzflutenrisiko auch in Zukunft verschärfen wird. Deshalb seien nach der Ahr-Katastrophe Warnketten verbessert und Gefahrenkarten überarbeitet worden. Gleichzeitig habe das Land seit der Flut rund 180 Millionen Euro in technischen Hochwasserschutz wie Deiche, Polder und Rückhalteräume investiert. Weitere Millionen fließen in die Beratung der Bevölkerung und Kommunen. Außerdem sei mit dem Hydro-Zwilling ein digitales 3D-Modell geschaffen worden, mit dem Kommunen und Bürger simulieren können, wohin das Wasser bei Starkregen tatsächlich fließt. Denn es sei nicht nur an der Ahr wichtig, über die Risiken von Hochwasser und Starkregen zu informieren und das Bewusstsein für die eigene Vorsorge zu stärken, so das Umweltministerium. Die Umweltverbände BUND und NABU kritisieren, dass das Land zwar viel in Warnsysteme, Karten und technische Schutzmaßnahmen investiere, der natürliche Hochwasserschutz aber noch nicht flächendeckend umgesetzt werde. Den Flüssen mehr Raum zu geben, könne Hochwasser zwar nicht verhindern, die Spitzen aber deutlich abmildern und gehe Hand in Hand mit Naturschutz.
2: 2024 war für Baden-Württemberg ein Hochwasserjahr. Nach Starkregen kam es in mehreren Regionen zu schweren Überschwemmungen. Im Rems-Murr-Kreis starben 2 Menschen. Laut des Umweltministeriums konnten Hochwasserschutzmaßnahmen damals aber weitere Überflutungen verhindern. So konnte etwa das Hochwasserrückhaltebecken Urlau die Stadt Leutkirch vor den Wassermassen schützen. Auch aus der Katastrophe im Ahrtal hat Baden-Württemberg seine Lehren gezogen. Zum Beispiel, dass die Zusammenarbeit zwischen der Wasserwirtschaft und den Einsatzkräften der Gefahrenabwehr verbessert werden muss. Insgesamt investiert das Land jährlich rund 80 Millionen Euro in Hochwasserschutz und gewässerökologische Maßnahmen. Dazu kommen Fördermittel für Kommunen und das Starkregen-Risikomanagement. Mit den Geldern wird unter anderem die seit Jahren laufende Renaturierung des Rheins fortgesetzt. Auch in den neuen Koalitionsvertrag der grün-schwarzen Landesregierung hat es der Hochwasserschutz geschafft. Dort steht: Wir sorgen für mehr Tempo beim Bau neuer Hochwasserrückhaltebecken und Dämme. Hochwasserschutz hat für uns Vorrang. Die Umweltverbände BUND und NABU begrüßen das, sagen aber auch, natürlicher Hochwasserschutz komme weiterhin zu kurz. Immer noch gingen Auen und andere Überflutungsflächen verloren, weil Flächen zugebaut und versiegelt werden.
3: Hochwasser ist auch in Hessen immer wieder ein Thema. Vor 5 Jahren zum Beispiel hat der mittelhessische Ort Büdingen ein Jahrhunderthochwasser erlebt. Geschäfte, Wohnhäuser standen da meterhoch unter Wasser und der Schaden ging in die Millionen. Laut dem Hessischen Landesamt für Naturschutz sind von den Mittelgebirgen bis zu den großen Städten fast alle Regionen von Starkregen und den Folgen bedroht, weil Schlammlawinen tiefer gelegene Städte bedrohen zum Beispiel. Und auch der Main kann durch Starkregen Hochwasser führen. In der Großstadt Frankfurt sind dann vor allem U-Bahn-Unterführungen und Tunnel betroffen. Als Schutz wurden zum Teil Rückhaltebecken angelegt. Das zuständige Ministerium hat auch extra Fließkarten anfertigen lassen, wo Städte, Kommunen und Privatbürger genau nachsehen können, wie sehr sie von Starkregen und dann auch Überschwemmungen gefährdet sind und können dann Maßnahmen ergreifen. Ein Beispiel, die Stadt Darmstadt, die hat ein neues Viertel als Schwammstadt angelegt mit Versickerungsflächen und ganz viel Grün, um Flutwasser dort zu halten, wo es dringend gebraucht wird, nämlich bei den Bäumen und fürs Grundwasser. Aber gerade das Rhein-Main-Gebiet ist noch sehr versiegelt. Trotz einiger guter Beispiele dominieren hier halt Beton und Asphalt. Die Deutsche Umwelthilfe und der Gesamtverband der deutschen Versicherungswirtschaft mahnte schon an, dass Hessen auf ein weiteres extremes Hochwasser nicht gut vorbereitet ist. Sie hatten einen Hochwasserrisikograd errechnet und der liegt in Hessen bei rund 7,4 und damit in der Kategorie sehr hoch. Ab 7,5 übrigens gilt die Kategorie als extrem. Das heißt, auch in Hessen ist eigentlich noch viel zu tun.
0: Informationen waren das von Katharina Wilhelm aus Frankfurt, davor von Margareta Holzreiter aus Stuttgart und Janina Schreiber aus Mainz zur Frage, wie gut die Bundesländer hier im Südwesten vorbereitet sind auf Extremwetterereignisse oder Flutkatastrophen wie im Ahrtal vor 5 Jahren.

0: Sängerin Tania Maria. Ist das hier mit einem Chorinho Brasileiro? Es ist 6.52 Uhr, SWR Kultur am Morgen. Die US-Amerikanerin Emil Ferris ist eine sehr ungewöhnliche Comic-Künstlerin, die außergewöhnliche Comics macht. Ihren ersten Band hat sie nämlich erst mit 55 Jahren veröffentlicht. Ja, und der hat in der Comicwelt gleich für enormes Aufsehen gesorgt, denn der Comic ist nicht nur mehr als 400 Seiten dick, sondern er ist vor allem sehr besonders gestaltet, gezeichnet nämlich mit Kugelschreiber auf liniertem Papier. Am liebsten mag ich Monster, heißt dieser Comic, erzählt die Geschichte eines 10-jährigen Mädchens mit einer Vorliebe für Monster, für Dämonen und Nachtgestalten. Und die spielen auch in anderen Comics von Emil Ferris eine wichtige Rolle. Das zeigt das Cartoon Museum in Basel jetzt mit einer umfassenden Ausstellung. Für SWR Kultur Morgen hat Silke Arning sich umgeschaut und auch mit der Künstlerin Emil Ferris über ihre Arbeit sprechen können.
1: Emil Ferris kramt in ihrer großen Tasche, befördert eine Zeichenmappe zutage und breitet 4 Bilder auf dem Tisch aus. Das Ergebnis einer von Albträumen heimgesuchten Nacht. Dunkle Dämonen, seltsame Gestalten tummeln sich da. Die warten auf den Bus, sagt Emil Ferris und lacht.
2: They're just waiting for a bus in the world of nightmares. They're also funny and they have their own lives. Being a nightmare is only their job.
1: Sie sind auch witzig und haben ihr eigenes Leben. Ein Albtraum zu sein ist nur ein Job, meint Emil Ferris. Wegen einer Wirbelsäulenverkrümmung ist sie in den ersten Jahren ihres Lebens ans Bett gefesselt. Schon früh beginnt sie mit dem Zeichnen. Mit 6 oder 9 Monaten erzählt Emil Ferris, und dass ihre Künstlereltern ihr ein kleines Atelier eingerichtet hätten. Anders zu sein und arm zu sein sind ihre prägenden Erfahrungen. Und die Monster, die sie in Geschichten, in Filmen, in Horrorcomics entdeckt und die in ihren Zeichnungen zu einer neuen Identität werden. Etliche dieser Monsterporträts hängen in der Ausstellung wie in einer Ahnengalerie nebeneinander. Dazwischen immer wieder ein Zerrspiegel, in dem Besucherinnen und Besucher unter Umständen ihre eigenen Dämonen entdecken können. Annette Gierig, Kuratorin und Leiterin des Basler Cartoon Museums.
3: Ja, das Monster sitzt in uns alles, oder wir alle haben ganz, ganz verschiedene Monster. Ich lese die Comics so, dass das Monstersein auch in der Gegenwelt ist, eine Welt ist, eine befreiende Welt, wo man alles sein kann.
1: Wenn ich in der Monsterwelt bin, kann ich alles sein, sagt denn auch die Heldin Karen in Emil Ferris' autofiktionalem Comic »Am liebsten mag ich Monster«. Karen sieht sich als Werwolf und damit stark genug, sich den Herausforderungen eines brutalen, frauenfeindlichen Alltags in einer Stadt wie Chicago stellen zu können. In Chicago, wo Emil Ferris 1962 geboren wird, sind Mord, Gewalt, Entführung damals noch an der Tagesordnung. Auch davon erzählen die grellen Monsterbilder in dieser Ausstellung, die zum Teil erschreckend normal daherkommen.
3: Nicht immer sind alle bösen Monster böse, sagt Emil Ferris. Die bösen Monster, die die guten Monster oder alle anderen Monster in eine bestimmte Rolle reindrücken wollen, um Macht über sie zu gewinnen. Das sind die bösen Monster.
1: Und auch Chicago ist nicht einfach nur die dunkle Stadt. Sie ist auch die Stadt, in der Emil Ferris ihren Weg als Künstlerin und Frau gefunden hat. Im Kunstmuseum faszinieren sie die Gemälde alter Meister und der italienischen Renaissance, die starken Göttinnen antiker Mythologien und die vielen Kreaturen, von denen die Kunstgeschichte nur so wimmelt. Emil Ferris' Interpretation der alten Meister gehört zu den beeindruckendsten Momenten in dieser absolut sehenswerten Ausstellung. Vor allem auch, weil sie die hohe Kunstfertigkeit dieser Zeichnerin zeigt, die nur mit dem Kugelschreiber arbeitet. Kunst und Geschichten sind die besten Erfindungen der Menschheit, sagt Emil Ferris. Sie helfen uns, ein starkes Monster zu werden, das das Böse besiegt. Das ist die wichtigste Lektion, die ich in meinem Leben gelernt habe. Die Angst ist da. Aber wir sollten ihr nicht erlauben, uns von ihr aufhalten zu lassen. Wir können den Kampf in unserem Innern gewinnen. Und dieser Kampf wird uns vor die Wahl stellen, ob wir aus Liebe oder aus Angst handeln.
0: Die Comic-Künstlerin Emil Ferris. Um ihre Kunstwerke dreht sich eine neue Ausstellung, die bis Mitte November zu sehen ist im Cartoon Museum Basel. Eine ausdrückliche Empfehlung meiner Kollegin Silke Arning, die uns hier erste Eindrücke vermittelt hat. Bis zu den 7 Uhr Nachrichten bringt uns jetzt der Akkordeonist Richard Galliano mit seinem Ensemble mit einem verrückten Lächeln. Furia heißt der Titel. Musik.

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2: Guten Morgen, Dienstag, der 14. Juli. Was sich getan hat seit gestern, was heute Wichtiges kommt, das hören wir jetzt in den 7 Uhr Nachrichten.
3: Mit Laura Koppenhöfer, guten Morgen. Die US-Armee hat die nächste Angriffswelle gegen iranische Ziele gestartet. Die Zahl der deutschen Wehrdienstverweigerer ist sprunghaft angestiegen. Die Flutkatastrophe im Ahrtal jährt sich heute zum 5. Mal. Das Wetter weiter heiß, insgesamt durchwachsener mit Schauern und Gewittern. Das US-Militär hat nach eigenen Angaben am späten Abend deutscher Zeit eine weitere Angriffswelle gegen Ziele im Iran gestartet. Es ist die dritte Nacht in Folge, in der die USA nach einer Kampfpause die Angriffe wieder aufgenommen haben. Mit der Begründung, der Iran attackiere Schiffe in der Straße von Hormuz. Aus Washington berichtet Nina Barth.
4: Das Zentralkommando teilte auch mit, dass die von US-Präsident Donald Trump angeordnete erneute US-Blockade iranischer Häfen am Dienstagnachmittag Ostküstenzeit beginnen soll, in Deutschland um 22 Uhr heute Abend. Gestern hatte Trump angekündigt, dass kein Schiff, das den Iran ansteuern oder von dort ablegen wolle, die Straße von Hormuz mehr passieren dürfe. Allen anderen Schiffen sei die Durchfahrt gestattet. Dafür würden die USA aber eine Gebühr von 20% des Frachtwertes erheben. Trump sprach von einer Entschädigungsgebühr. Ob die Maut tatsächlich kommt, ist offen. Auf die Frage, ob ein Deal mit Iran weiterhin möglich sei, antwortete Trump im Oval Office, ja, er glaube, ein Deal sei weiterhin möglich.
3: Russland hat die ukrainische Hauptstadt Kiew wieder mit Raketen angegriffen. Behörden melden, dass in mehreren Stadtteilen Brände ausgebrochen sind. Bürgermeister Klitschko berichtet außerdem von brennenden Autos. Auch andere Städte werden demnach angegriffen. Aus Saporischschja und der Region Kharkiv werden Verletzte gemeldet. Die sogenannte Koalition der Willigen aus Unterstützerländern der Ukraine will in den nächsten Monaten gemeinsame Manöver in Nachbarländern der Ukraine durchführen. Frankreichs Präsident Macron sagte nach dem Treffen in Paris, die Koalition verfüge nun über eine multinationale Truppe unter der Führung Frankreichs und Großbritanniens, die einsatzbereit sei.
5: Diese soll einen Waffenstillstand oder ein Friedensabkommen in der Ukraine absichern, vorausgesetzt es kommt dazu. Die multinationale Truppe, so der französische Präsident Macron, verfüge über einen Generalstab, der nun einsatzfähig sei. Beim Treffen der Koalition der Willigen sei deswegen entschieden worden, in den kommenden Monaten Manöver in den Nachbarstaaten der Ukraine abzuhalten. Die Pläne seien bei dem Treffen vorgestellt worden. Welche Länder betroffen seien und wie viele Soldaten teilnehmen sollen, wurde nicht gesagt. Darüber hinaus hat sich eine Gruppe von europäischen Ländern entschieden, mit der Ukraine ein gemeinsames System einer ballistischen Raketenabwehr aufzubauen, darunter auch Deutschland. Diese gemeinsame Architektur der Luftabwehr solle der Ukraine, aber auch Europa insgesamt helfen, sich zu verteidigen. Kai Rienecker, Paris.
3: Die Zahl der Wehrdienstverweigerer ist in diesem Jahr stark angestiegen. Nach einem Bericht des Redaktionsnetzwerks Deutschland sind bis Ende Juni fast 5.900 Anträge beim zuständigen Bundesamt für Familie und zivilgesellschaftliche Aufgaben eingegangen und damit rund 2.000 mehr als im gesamten vergangenen Jahr. Zu den möglichen Gründen Berlin-Korrespondent Mario Kubina.
6: Es liegt nahe, dass die Entwicklung mit der russischen Bedrohung zusammenhängt und mit der Einführung des neuen Wehrdiensts. Der sieht eine verpflichtende Musterung für junge Männer vor. Sie müssen auch einen Fragebogen ausfüllen. So will sich die Bundeswehr einen Überblick verschaffen, wer im Ernstfall für den Dienst an der Waffe geeignet wäre. Der Wehrdienst an sich bleibt erstmal freiwillig. Werden die Rekrutierungsziele verfehlt, könnte allerdings eine Teilwehrpflicht greifen. Auch wenn die allgemeine Wehrpflicht im Moment ausgesetzt ist, gibt es ein Recht, den Kriegsdienst aus Gewissensgründen zu verweigern.
3: In Deutschland sind im ersten Halbjahr wieder mehr Solaranlagen installiert worden. Nach vorläufigen Zahlen der Bundesnetzagentur waren es mindestens 9% mehr als im gleichen Zeitraum letztes Jahr. Die Gründe für die Steigerung sieht der Verband der Solarwirtschaft auch in den Kostensteigerungen bei Öl und Gas durch den Iran-Krieg und durch das geplante Ende der staatlichen Förderung. Der Verband geht davon aus, dass die Zahlen für das erste Halbjahr wegen der erwarteten Nachmeldungen noch weiter steigen. Im vergangenen Jahr hatte sich die Nachfrage bei den Privathaushalten noch abgeschwächt. Pflegebedürftige müssen für ihren Heimplatz erneut mehr Geld bezahlen. Das hat eine Auswertung des Verbands der Ersatzkassen ergeben. Demnach mussten Heimbewohner in diesem Jahr im Schnitt rund 3.600 Euro pro Monat selbst bezahlen und damit knapp 260 Euro mehr als im Vorjahr. Regional gibt es allerdings große Unterschiede. Im Ländervergleich am teuersten war die Pflege im ersten Heimjahr in Bremen. Den geringsten Eigenanteil zahlen Heimbewohner in Sachsen-Anhalt. Mit vielen Gedenkveranstaltungen wird im Ahrtal im nördlichen Rheinland-Pfalz an die Flutkatastrophe vor 5 Jahren erinnert. Als Gäste werden unter anderem Bundespräsident Steinmeier und Bundeskanzler Merz erwartet. Aus Bad Neuenahr-Ahrweiler, einem der am härtesten getroffenen Orte, berichtet Christian Giese-Kessler.
7: Steinmeier wird bereits am Vormittag um 11 Uhr die Eröffnung einer Fotoausstellung zur Flutkatastrophe in Altenahr besuchen. Anschließend will er einen Kranz für die Opfer auf einem Friedhof in Ahrweiler ablegen. Am Abend um 19 Uhr wird Kanzler Merz sich mit einer Rede bei einer Gedenkveranstaltung in Ahrweiler an die Menschen im Ahrtal wenden. Der Wiederaufbau im Ahrtal ist auch 5 Jahre nach der Flutkatastrophe längst nicht abgeschlossen. Viele Schulen sind immer noch in Containern untergebracht und auch der Hochwasserschutz kommt nur schleppend vorwärts. Positive Signale gibt es aus der Wirtschaft und dem Tourismus. Beide Bereiche haben sich erholt und inzwischen nach Angaben ihrer Verbände teilweise wieder das Vorflutniveau erreicht. Bei der Flutkatastrophe 2021 sind allein im Ahrtal 135 Menschen gestorben.
3: Das waren die Nachrichten. Das Wetter in Baden-Württemberg und Rheinland-Pfalz. Vor allem über die Mitte und den Süden Baden-Württembergs ziehen am frühen Morgen ein paar Schauer und Gewitter. Der Vormittag und Mittag werden ruhiger, sonniger, aber schwül. Und am Nachmittag entstehen dann lokal neue Gewitter. Dann auch in Rheinland-Pfalz. Stellenweise drohen Unwetter durch Starkregen, Hagel und stürmische Böen. Dazu weiter heiße Temperaturen bis 27 Grad auf der Alb und 35 Grad in der Vorderpfalz. Morgen in der Südhälfte Baden-Württembergs weitere Schauer und Gewitter, ansonsten trocken und zeitweise sonnig bei 24 bis 31 Grad. Am Donnerstag nur noch selten Gewitter, Sonne, Wolken und bis 33 Grad. Die Zeit gleich 7.07 Uhr.
2: Laura Koppenhöfer, vielen Dank. Sion, SWR Kultur, 14. Juli mit Martin Gramlich. Schönen guten Morgen. Wie steht es um den Wiederaufbau im Ahrtal? 5 Jahre nach der Flut. Wie ist die Stimmungslage bei den Menschen in der Region? Wie steht es um die politische Aufarbeitung der Flutnacht? Und welche Rolle kann ein geplantes Denkmal spielen für das Gedenken an die Katastrophe? Das sind Fragen gleich an die Landrätin des Kreises Ahrweiler, Cornelia Weigand, nach Musik von Christoph Nichelmann.

0: Die Akademie für Alte Musik und der Pianist Raphael Alpermann waren das mit einem Satz aus einem Klavierkonzert von Christoph Nichelmann. Sie hören SWR Kultur am Morgen am 14. Juli. 14. Juli, bedeutsam, ist ein schwieriges Datum auch für viele Menschen in Rheinland-Pfalz und Nordrhein-Westfalen, besonders in der Eifel und im Ahrtal. Denn in der Nacht vom 14. auf den 15. Juli 2021 ließen Starkregenfälle die Flüsse in der Region, auch die Ahr, rasant anschwellen. Es kam zu gewaltigen Überschwemmungen. Allein im Ahrtal kamen nochmals 135 Menschen ums Leben. Tausende Häuser wurden zerstört, ganze Ortsteile wurden überschwemmt und weggespült. Wie die Lage 5 Jahre nach der Flut ist im Ahrtal, darüber wollen wir sprechen in SWR Kultur am Morgen mit Cornelia Weigand. Die Flutnacht hat sie damals erlebt als Bürgermeisterin der Gemeinde Altenahr. Seit 2022 ist sie die Landrätin des Landkreises Ahrweiler. Frau Weigand, 5 Jahre nach der Ahrtalflut, wie ist die Stimmungslage im Ahrtal rund um diesen Jahrestag? Was bewegt die Menschen? Was hören Sie da?
1: Der Jahrestag ist immer auch ein Tag innezuhalten, der 135 Opfer, die wir hier hatten, zu gedenken. Eine Person wird noch immer vermisst. Ist aber auch in Teilen ein Punkt, um ein bisschen zu reflektieren. Was haben wir gelernt? Was haben wir schon aufbauen können? Was haben wir erreicht? Was steht als nächstes eigentlich an? Und auch ein bisschen einen Blick langsam, aber sicher nach vorne zu wagen.
0: Was hat sich da getan? Zum Beispiel in Sachen Frühwarnsysteme oder Hochwasserschutz? Was würden Sie sagen, wäre das Ahrtal stand heute besser gerüstet auf Sturzregenfälle wie vor 5 Jahren?
1: In Teilen auf jeden Fall ja. Das Thema Katastrophenschutz steht auf ganz anderen Beinen. Wir haben investiert in Ausrüstung, in Material, in Fahrzeuge. Wir haben mobile Hochwasserwände. Wir haben unsere Katastrophenschutzeinheiten vergrößert. Wir haben Alarm- und Einsatzpläne aufgestellt, auch zum Thema Warnung und Evakuierung. Wir üben sehr, sehr viel. Wir haben ganz andere Möglichkeiten, nochmal auch die Bevölkerung zu warnen mit digitalen Sirenen. Sie kennen vielleicht Cell Broadcast, sodass man gar keine Warn-App mehr auf dem Handy braucht. All das gibt es jetzt. Das, was wichtig ist, ist aber eben auch Hochwasservorsorge zu betreiben. Von Seiten des Kreises betreiben wir die sogenannte Gewässerwiederherstellung. Das bedeutet, dass der Fluss selber, die Ahr, viel, viel mehr Raum bekommt. Das ist das größte Wasserbauprojekt in Deutschland. Und wollen ein Rückhaltebecken in großer Dimension im oberen Einzugsgebiet der Ahr bauen.
0: Diese Flut, eine lebensverändernde Katastrophe. Wie haben Sie die Menschen in der Region erlebt im Umgang mit diesem Ereignis, mit dieser Flut und mit den Herausforderungen auch beim Wiederaufbau?
1: Ich glaube, jeder geht anders damit um, hat so seinen eigenen Weg, das Erlebte zu verarbeiten und auch eine eigene Zeit beim einen oder anderen, wo jetzt dann Erschöpfung kommt und der Aufbau selber durch ist, dann kommen auch manchmal nochmal die Sorgen und die Nöte wieder hoch. Wir merken schon, wenn Regen kommt, wenn eine Schlechtwetterlage vorausgesagt ist, dass die Leute oft Angst haben. Das ist schon verständlich. Andersrum sehen wir, es ist ja doch einiges geschafft. Viele Private sind zurück in ihren Häusern. Viele Betriebe, normale Handwerksbetriebe, Firmen, Tourismusbetriebe sind wieder am Start. Und es kehrt so ein bisschen Normalität ein.
0: Die Flut von damals hatte auch einige personelle und politische Konsequenzen. Die damalige Umweltministerin Anne Spiegel, später Bundesfamilienministerin, ist von ihrem Amt zurückgetreten, der Innenminister Robert Levens. Gegen ihren Vorgänger als Landrat Jürgen Pföhler hat die Staatsanwaltschaft ermittelt. Das wurde eingestellt, aber ein Disziplinarverfahren ist noch anhängig. Wie weit ist aus Ihrer Sicht die politische Aufarbeitung der Vorgänge in dieser Flutnacht?
1: Sie wissen, es gab einen Untersuchungsausschuss, der hat einen Abschlussbericht geschrieben, eine Enquete-Kommission. Wichtig ist, dass das eine oder andere da auch umgesetzt werden kann an Maßnahmen, die wirklich helfen, und dass es dafür auch Geld gibt. Was viele Menschen hier sehr beschäftigt, ganz unabhängig von einem Urteil, hätten sich viele gewünscht, dass es eine entsprechende Gerichtsverhandlung gibt, wo tatsächlich öffentlich sichtbar Beweisaufnahmen, Befragungen stattfinden und jeder ungefiltert selber sich informieren kann, was ist denn da passiert, was waren Informationsstände, wer hat was gemacht oder auch nicht gemacht. Das fehlt vielen Menschen.
0: In Bad Neuenahr soll jetzt ein Denkmal entstehen des Künstlers Jochen Diedenhofen. Welche Rolle kann so ein Denkmal auch spielen für die Verarbeitung so einer Katastrophe?
1: Ein Denkmal wie das geplante Denkmal ist schon eine wichtige Säule der Erinnerung an die menschliche Dimension dieser verheerenden Katastrophe in 21. Und das Bauwerk kann für viele von uns und auch für viele von außerhalb einen Ankerpunkt schaffen, um der Menschen zu gedenken, die in der Flut ihr Leben verloren haben. Und es würdigt, glaube ich, die Verstorbenen sehr gut, wenn es kommt. Und die schiere Dimension symbolisiert auch die extreme zerstörerische Kraft der Wassermassen, führt sie einem sehr elementar vor Augen. Insofern ist es, glaube ich, ein ganz spannendes, ein sehr schönes Gedenkprojekt. Und bisher auch vielen Dank an die Mitglieder des Vereins, dass sie sich auf den Weg machen zur Schaffung eines zentralen Ortes. Das Projekt ist, glaube ich, dem Anlass sehr angemessen. Insofern hatte ich auch da die Schirmherrschaft übernommen, um da einen Fokus auf das Projekt zu legen.
0: Cornelia Weigand, Landrätin des Landkreises Ahrweiler. In SWR Kultur am Morgen haben wir gesprochen über die Folgen und den Umgang mit der Flutkatastrophe, die heute vor 5 Jahren vor allem im Ahrtal ihren Lauf nahm. Frau Weigand, danke Ihnen sehr.
1: Ich danke Ihnen.

0: Recuerdos de la Alhambra heißt dieses Stück von Francisco Tárrega, gespielt vom Gitarristen Miloš Karar Aglič. Sie haben SWR Kultur am Dienstagmorgen. Popom oder Popom? Das ist eine entscheidende Frage im neuen Roman der Schriftstellerin Johanna Seebauer, der heute erscheint. Johanna Seebauer, die schon mit ihrem Text Das Gurkel, für den sie vor 2 Jahren bei den Tagen für deutschsprachige Literatur in Klagenfurt gleich mit 2 Preisen ausgezeichnet worden ist, gezeigt, dass sie ein Faible hat für witzige und groteske Töne. Und das ist wohl auch bei diesem neuen zweiten Roman so, der heute erscheint. Ein unterhaltsames, humoristisches Meisterstück mit philosophischem Tiefgang, meint SWR-Literaturredakteur Carsten Orth über den Roman Popom. Heißt der Roman mit Betonung auf dem zweiten Ohr, so heißt auch eine der Hauptfiguren, aber es gibt in dem Roman eben nicht nur diesen Popom, sondern auch einen Doppelgänger namens Popom und der ist die eigentliche Hauptfigur und Ich-Erzähler des Romans.
1: Ein junger Mann namens Hendrik Popom ist unzufrieden. Die Arbeit in einer Kreativagentur macht dem Endzwanziger keine Freude mehr und mit Freundin Anja läuft es auch nicht rund. Dann geschieht das Unfassbare. Der Ich-Erzähler meint, einen Menschen zu treffen, der er selbst sei, nur ein paar Jahre älter.
2: Vor mir saß, ja, es konnte anders nicht sein, ein auf gewisse Weise fortgeschrittenes, an den Lebensjahren gereiftes Ich.
1: Der literarischen Versuchsanordnung, die Johanna Seebauer in einer gelungenen Mischung aus Ironie und Ernsthaftigkeit entwirft, liegt eine offensichtlich unrealistische Prämisse zugrunde. Was den Erzähler, der im Abstand von ein paar Jahren auf das Geschehen zurückblickt, erstaunlicherweise nicht unglaubwürdig erscheinen lässt. Sein Selbstbewusstsein zieht er offenbar aus seinem Vermögen, mögliche Kritik an sich und seiner Geschichte vorneweg zu nehmen.
2: Es ist so, man muss mir glauben. Das ist die Voraussetzung für alles, was jetzt kommt. Denn Erklärungen werde ich keine bringen können. Auch keine Theorien und Beweise schon gar nicht. Man muss mir glauben. Und das, obwohl ich zur damaligen Zeit, aus ein paar Jahren Entfernung, mit denen ich diese Geschichte nun erzähle, kann ich das sagen, ein unerträglich patscherter, grünschnäbliger Kerl war, der insgesamt wohl einen eher wenig glaubhaften Eindruck machte.
1: Hendrik entwickelt eine äußerst merkwürdige Beziehung zu dem zwar nicht optischen, aber wesensmäßigen Doppelgänger, der ständig Dosenpfirsiche kauft und in einem Pfeifenladen arbeitet. Can I exist in another person? Befragt der überforderte Held das Internet, aber die Antworten der künstlichen Intelligenz machen ihn auch nicht schlauer. Man könnte meinen, der Plot erschöpfe sich auf der langen Strecke, aber Johanna Seebauer ist eine Erzählerin, die im entscheidenden Moment nicht nur Nebenstränge zu entwickeln weiß, sie versteht ohnehin sehr viel von einer unterhaltsamen Eskalationsdramaturgie, die an die Theaterstücke von Jasmina Reza erinnert. Die Autorin schreibt aber witzige Dialoge und hat ein gutes Gespür für kuriose Details. So trägt der Doppelgänger zwar den gleichen Nachnamen wie der Erzähler, nur mit einem klitzekleinen Unterschied.
2: Ich? Du hast mir nie erzählt, warum du einen Akzent im Namen hast. Er? Popom kam mir irgendwann zu nackt vor. Also habe ich ihm etwas angezogen. Ich? Aber warum nicht Popom? Popom klingt wie ein Paukenschlag. Da spielst du den Leuten in die Hände, die sich immer schon über den Klang lustig gemacht haben. Er? Manchmal muss man vielleicht einfach der Paukenschlag sein, der man ist.
1: Die Unklarheiten und Ungewissheiten führen in die hermeneutischen Tiefen dieser Prosa. Auf dem Cover des Romans ist eine geschwungene Pfeife zu sehen, die dem legendären Rauchwerkzeug auf dem Gemälde von Surrealist René Magritte ähnelt, auf dem der berühmte Satz zu lesen ist: Ceci ne pas une pipe. Der literarische Witz des Romans besteht nun darin, dass Johanna Seebauer dieses vielfach analysierte Paradox literarisch nachformt. Popom ist also nicht Popom, oder vielleicht doch? Ist alles nur ein Fiebertraum? So lässt sich das Buch auch als Parodie jener beliebten Texte lesen, die in der Rubrik Autofiktion firmieren. Seebauer bestätigt mit diesem Buch ihre literarische Spezialbegabung. Sie hat mit ihrem zweiten Roman abermals ein humoristisches Meisterstück mit literaturphilosophischem Tiefgang geschrieben.
0: Das meint SWR-Literaturredakteur Carsten Otte über den neuen zweiten Roman der Schriftstellerin Johanna Seebauer. Popom heißt er und erscheint heute im Verlag Dumont. Bis zu den Kurznachrichten um 7:30 gibt es jetzt noch Musik mit der Fine Arts Big Band aus Berlin. Auf einem Album Minotaurus hat sich die Band mit griechischer Mythologie befasst, auch hier im Stück Theseus.

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3: Mit Martin Gramlich. 7:30 ist es. Grüße Sie und gebe weiter an den Nachrichtenüberblick für das Neueste vom Tag.
4: Mit Laura Koppenhöfer. Die Flutkatastrophe im Ahrtal jährt sich heute zum 5. Mal, der Anschlag von Nizza zum 10. Mal. Die Zahl der deutschen Wehrdienstverweigerer ist sprunghaft angestiegen und das Wetter insgesamt durchwachsener mit Schauern und Gewittern. Mit vielen Gedenkveranstaltungen wird im Ahrtal im nördlichen Rheinland-Pfalz an die Flutkatastrophe vor genau 5 Jahren erinnert. Als Gäste werden unter anderem Bundespräsident Steinmeier und Bundeskanzler Merz erwartet. Was sie von ihm erwartet, hat die Landrätin des Landkreises Ahrweiler-Weigand dem SWR gesagt.
5: Das zu sehen, wahrzunehmen, dass das hier in der Bundesrepublik eine der schlimmsten Katastrophen der Nachkriegsgeschichte war, dass wir alle draus lernen müssen und dass wir ganz andere Prioritäten setzen müssen. Der Klimawandel macht diese Sachen und in einer immer höheren Geschwindigkeit. Viel mehr Geld in Prävention und in Katastrophenschutz und Hilfe für andere und auch die Gesetzgebung entsprechend anpassen.
4: Die Landrätin des Landkreises Ahrweiler-Weigand zu ihren Erwartungen an die Bundespolitik. Auch der französische Nationalfeiertag steht in diesem Jahr im Zeichen des Gedenkens. Der Anschlag von Nizza jährt sich zum 10. Mal. Damals hatte ein tunesischer Attentäter einen Lastwagen in eine Menschenmenge auf der Strandpromenade gesteuert. 86 Menschen starben, Hunderte wurden verletzt. Frankreich-Korrespondentin Caroline Düller.
6: Keine Party, kein Feuerwerk. Für uns bedeutet der 14. Juli vor allem die Erinnerung an die Opfer. So sagen es viele, die am Sonntag beim Gedenkmarsch in Nizza dabei waren. Vor 10 Jahren war ein Lastwagen auf die Promenade des Anglais gerast und hatte auf einer Strecke von etwa 2 Kilometern gezielt Menschen überfahren, die dort das Feuerwerk zum Nationalfeiertag geschaut hatten. 86 Menschen starben, rund 450 wurden verletzt. Vor dem WM-Halbfinale zwischen Frankreich und Spanien soll es am Abend eine Schweigeminute geben. Außerdem wird Staatspräsident Emmanuel Macron zum 10. Jahrestag des Anschlags in Nizza eine Rede halten.
4: Das US-Militär hat nach eigenen Angaben am späten Abend deutscher Zeit eine weitere Angriffswelle gegen Ziele im Iran gestartet. Es ist die 3. Nacht in Folge, in der die USA nach einer Kampfpause die Angriffe wieder aufgenommen haben. Mit der Begründung, der Iran attackiere Schiffe in der Straße von Hormuz. Die angekündigte Blockade der Meerenge für Schiffe, die aus Iran kommen oder dorthin wollen, soll laut US-Präsident Trump heute am späten Abend deutscher Zeit beginnen. Ab dann sollen außerdem alle anderen Schiffe für die Durchfahrt eine Maut von 20% des Frachtwerts bezahlen, so Trump. Die Zahl der Wehrdienstverweigerer ist laut einem Medienbericht im ersten Halbjahr deutlich gestiegen. Bis Ende Juni seien fast 5.900 Anträge beim zuständigen Bundesamt für Familie und zivilgesellschaftliche Aufgaben eingegangen, berichtet das Redaktionsnetzwerk Deutschland. Und damit schon rund 2.000 mehr als im gesamten vergangenen Jahr. Als Hintergrund werden die angespannte weltweite Sicherheitslage genannt und das neue Wehrdienstgesetz, das mit diesem Jahr in Kraft getreten ist. Seitdem werden alle 18-jährigen Männer in Deutschland verpflichtend gemustert. Der beste Rastplatz an deutschen Autobahnen liegt laut einer ADAC-Stichprobe in Baden-Württemberg. Der Rastplatz Linsenbühl an der A6 landet demnach vor allem wegen seiner sauberen Toiletten auf Platz 1. Schlusslicht in Baden-Württemberg ist der Rastplatz Kelbling West an der A81, der vom ADAC die Note mangelhaft bekam. Noch schlechter schnitten die Rastplätze Hunsheide an der A61 im Hunsrück ab und Spitzenreinhof an der A61 bei Speyer. Sie bekamen die Note sehr mangelhaft. Gründe waren ebenfalls der Zustand der Toiletten, das Fehlen einer Behindertentoilette und die schlechte Beleuchtung. Das waren die Nachrichten. Das Wetter? Im mittleren und südlichen Baden-Württemberg erst Schauer und Gewitter. Die sind nach dem Vormittag durch, doch am Nachmittag geht es schon weiter und dann kann es lokal auch Unwetter mit Starkregen und Hagel geben. Maximal 27 Grad werden es heute auf der Alb und 35 Grad in der Vorderpfalz. Die Zeit 7.34 Uhr.
3: Lara Koppmöfer mit Nachrichten und Wetteraussichten. Heute also vielleicht sicherheitshalber besser einen Schirm mitnehmen. 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Schönen guten Morgen.

Eine kleine Bootsfahrt mit dem Orchester der französischsprachigen Schweiz en bateau, hieß dieser Satz aus der Petite Suite von Claude Debussy. 7.38 Uhr ist es, CNS, wer Kultur am Morgen. Und wir schauen in die Feuilletons und die Kulturseiten der Zeitung und im Netz, wo heute an den Schauspieler Sam Neill erinnert wird. Einem weltweiten Kinopublikum sehr bekannt geworden. In den drei Jurassic Park-Filmen von Regisseur Steven Spielberg. Aber schon davor hatte Sam Neill großes Kino gemacht mit berühmten Regisseuren wie Claude Chabrol zum Beispiel oder gespielt neben Sean Connery im U-Boot-Spionage-Thriller Jagd auf Roter Oktober. Vor 3 Jahren hatte Sam Neill eine Krebserkrankung öffentlich gemacht, die er aber erfolgreich überstanden hatte. Er war komplett krebsfrei, doch gestern ist Sam Neill dann überraschend gestorben, im Alter von 78 Jahren. Und mit Ausschnitten aus den Nachrufen heute in den Feuilletons beginnt jetzt die Kultur.

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1: Zitat. Und so glaubt auch der Zuschauer sofort, dass er hier Zeuge von etwas Wunderbarem, Einzigartigem wird. Der Film Jurassic Park machte Sam Neill 1993 berühmt. In einem Doppelschlag mit dem Streifen Das Piano, der im gleichen Jahr ins Kino kam. Darin spielte er den Neuseeländer Alistair Stewart, der die schottische Klavierspielerin Ada heiratet. Es ist eine Zwangsehe. Darin die Rolle des Fieslings zu spielen, der seine Frau misshandelt und quält, sei ihm nicht leicht gefallen, hat Sam Neill später einmal berichtet. Er sei sehr dankbar gewesen, dass Regisseurin Jane Campion ihn zwischendrin auch einfach mal in den Arm genommen habe. Nach diesem entscheidenden Jahr in seiner Karriere war Sam Neill nicht mehr nur ein Schauspieler, er war ein Star, resümiert die SZ. Geboren wurde er 1947 in Irland. Und zwar nicht im Krankenhaus, sondern laut Familienlegende zu Hause auf dem Küchentisch. Die Mutter war Engländerin, der Vater neuseeländischer Berufssoldat, der als Teil der British Army dort stationiert war. Mitte der 50er Jahre zog die Familie nach Neuseeland. Dort galt Sam Neill stets als bescheidener Prominenter, der mit Starkult wenig anfangen konnte, schreibt die Tageszeitung Die Welt. Und er hatte Sinn für Humor. So gab er seinen Farmtieren gern Namen von Kollegen. So hieß ein Huhn nach Laura Dern, seiner Partnerin in Jurassic Park. Mit 78 Jahren ist Sam Neill gestern überraschend in Australien gestorben, wo er zuletzt lebte. Menschen wie der 25-jährigen Cecilia Sheen gehört womöglich die Zukunft der Filmindustrie, vermutet die Süddeutsche Zeitung. Die Unternehmerin arbeitete für die Forschungsabteilung von Google und machte sich dann mit Anfang 20 selbstständig. Ihre Firma bietet ein KI-Tool an, mit dem sich Filmaufnahmen per KI verändern oder auch vollständig aus dem Nichts erzeugen lassen und produziert auch selbst. Im Interview mit der SZ berichtet Cecilia Sheen, sie glaube, KI könnte das goldene Zeitalter des Films zurückholen. Was sie damit meint, klingt so. Es wird nicht mehr so sein, dass nur 100 renommierte Regisseure auf der Welt Filme drehen können, sondern jeder, der eine Vision hat. Wir reden auch gar nicht mehr nur von Film, sondern von generativem, veränderbarem Film. Da gibt es zum Beispiel Möglichkeiten, Inhalte so zu verändern, dass sie zu einer bestimmten Region auf der Welt passen. Außerdem, erklärt sie weiter, würde eine große Hollywood-Produktion, die ohne KI zwischen 200 und 500 Millionen Dollar kosten würde, dann nur noch mit lediglich 15 Millionen zu Buche schlagen. Es wird bald Neuigkeiten zu verkünden geben. Einer der großen Streamer wird bei uns einsteigen. Alle probieren schon mit, so Sheen im Interview. Auf die Frage, wie lange es noch dauern wird, bis computergeneriertes Material von gefilmtem nicht mehr zu unterscheiden sei, antwortet die junge Ingenieurin, das kommt auf die Länge an. Bei einer Spielfilmlänge 2 Jahre, würde ich sagen.
2: Cecilia Sheen aus der KI-Forschungsabteilung von Google war das am Ende der Kulturmedienschau von und mit Ina Bayer. Ja, und die hat begonnen mit Nachrufen auf den Schauspieler Sam Neill, der bekannt geworden ist unter anderem durch Steven Spielbergs Dinosaurier-Blockbuster Jurassic Park, der wahrscheinlich bekannteste Beleg im Kino für die große Faszination, die Dinos auf uns ausüben.
3: Das war eine mächtige Gruppe von Lebewesen, die unseren Planeten einst beherrschte. Und jetzt sind sie weg, obwohl sie so stark waren und riesige Zähne hatten. Das könnte auch der Menschheit passieren und das macht uns unsere Vergänglichkeit bewusst.
2: Sagt Cassandra Hutton vom Auktionshaus Sotheby's über Dinos, die ja tatsächlich auf sehr viele Menschen eine große Faszination ausüben. Dass eine Sotheby's-Fachfrau sich mit Dinos befasst, das hat einen ganz konkreten Grund. Das Auktionshaus versteigert nämlich ab heute das Skelett eines Tyrannosaurus Rex, genannt Gus, nach dem Farmer, auf dessen Land das Skelett gefunden wurde.
3: Gus ist einer der größten und vollständigsten T-Rex-Skelette, die je gefunden wurden. 5 Jahre dauerte die Ausgrabung in South Dakota. Die USA sind das einzige Land, wo man ein Saurier-Skelett verkaufen kann, wenn man es auf seinem Grundstück findet.
2: Ja, und heute wird Gus also versteigert bei Sotheby's. Gebote von 19 Millionen Dollar aufwärts werden erwartet. Was es für die Wissenschaft und die Öffentlichkeit bedeutet, wenn solche wichtigen Fossilienfunde versteigert werden, im Privatbesitz landen, darüber sprechen wir hier gleich in SWR Kultur am Morgen.

0: Die wunderbare französische Sängerin Camille und der Sänger und Gitarrist Richard Bona waren das hier in SWR Kultur am Morgen mit einem Lied über das Mädchen von nebenan, La Fille d'à côté. 7.48 Uhr ist es. Es ist eine einmalige Gelegenheit, die sich heute bietet, ja, zumindest falls Sie eine mittlere zweistellige Millionensumme auf der hohen Kante haben und jetzt überlegen, wie Sie die mehr oder minder sinnvoll anlegen wollen. Denn dann können Sie jetzt beim Auktionshaus Sotheby's fündig werden. Dort kommt ab heute ein vergleichsweise gut erhaltenes Dinosaurier-Skelett zur Versteigerung, das Skelett eines Tyrannosaurus Rex. Vor 5 Jahren wurde es entdeckt auf einer Farm im US-Bundesstaat South Dakota und ausgegraben. Gebote ab 19 Millionen Dollar aufwärts erwartet Sotheby's bei der Versteigerung. Das ist nicht die erste aufsehenerregende Dino-Skelett-Versteigerung in den letzten Jahren. Ja, wie solche Versteigerungen einzuordnen sind, das wollen wir besprechen hier in SWR Kultur am Morgen mit einem ausgewiesenen Fachmann auf diesem Gebiet. Nils Knütschke ist seit mehr als 20 Jahren auf die Ausgrabung und Präparation von Dinosaurierfossilien spezialisiert. Herr Knütschke, werden Sie die Versteigerung bei Sotheby's heute verfolgen?
1: Ja, auf jeden Fall. Also das ist natürlich immer spannend. Anfang des Jahres ist schon unter vorgehaltener Hand ein bisschen durchgeflutscht, dass da irgendwas kommt, was Großes bei Sotheby's, was mit scharfen Zähnen. Und da war eigentlich allen klar, die in dieser Community sich bewegen, dass es wahrscheinlich ein T-Rex sein wird.
0: Mhm. Es soll sich, so schwärmt Sotheby's, nicht nur um ein besonders gut erhaltenes Exemplar handeln, sondern auch um ein sonst recht einzigartiges, weil es Bissspuren und verheilte Brüche aufweist. Warum macht das, dass dieses Skelett nochmal ganz besonders?
1: Also ich möchte jetzt nicht vorgreifen, aber das ist eigentlich die Regel. Also wir haben sehr, sehr viele Dinosaurierfunde, die eben Bissspuren oder Brüche aufweisen. Wir haben zum Beispiel Stegosaurier, die in der Jurazeit vorkommen. Alle die Stegosaurier, die wir bis jetzt ausgegraben haben, haben irgendwelche Pathologien, also sprich Verletzungen, die wieder verheilt sind. Wahrscheinlich hat der Gus, so heißt der T-Rex ja, mit dem Spitznamen ist er ja benannt worden, und der hat vielleicht besonders viele. Aber man muss ganz ehrlich sagen, T-Rex hatte natürlich auch ein gefährliches und nicht so ganz einfaches Leben in der Kreidezeit. Und die haben sich sehr, sehr oft verletzt.
0: Okay.
1: Also bei der Jagd und so weiter und so fort.
0: Also das heißt, sind die, ist eher vielleicht auch so ein bisschen Versteigerungsprosa oder ein bisschen Werbeprosa jetzt in diesem Fall.
1: Macht den Fund natürlich wissenschaftlich interessanter, ganz klar. Ich weiß nicht, welche Verletzungen da genau vorliegen, aber die über 60% Originalknochen sind natürlich phänomenal für einen T-Rex.
0: Wie sind solche Geschäfte mit Dinosaurierknochen ganz prinzipiell oder mit solchen großen Skeletten ganz prinzipiell einzuordnen?
1: Also es gibt natürlich sehr viele kontroverse Diskussionen jetzt auch schon wieder in der Wissenschaftswelt. Ich kann das auch nachvollziehen. Aber man muss ganz ehrlich sagen, ohne diese privaten, sag ich mal, Dinosaurier-Cowboys, die dann auf ihren privaten Ranches diese Dinosaurier ausgraben und dann auch erst zum Tageslicht befördern, ohne die gäbe es ja auch oftmals keine neuen Funde. Ein sehr positives Beispiel war der Apex, dieser Stegosaurier, der bis jetzt eben der Rekordkandidat war mit der höchsten Summe, die jemals für ein Dinosaurier-Skelett bei einer Versteigerung bezahlt worden.
0: Ich glaube, mehr als 30 Millionen waren das, glaube ich, damals.
1: Genau, irgendwas bei 40 Millionen.
0: Oh ja.
1: Der ist danach sofort im Museum gelandet.
0: Ist in New York, inzwischen glaube ich im American National History Museum als Leihgabe.
1: Genau, richtig. Also man muss das immer so sehen. Früher gab es natürlich immer einen Aufschrei, oh, wo ist der T-Rex jetzt hin? Wir hatten ein Beispiel, der Stan, das war auch ein T-Rex, der versteigert worden ist. Der ist dann jetzt in einem neuen Museum auch aufgetaucht. Also diese extrem guten, extrem seltenen Funde, auch wenn die in der Versteigerung landen, die tauchen irgendwann im Museum auf und werden bearbeitet.
0: Das heißt, also weil Museen, andere öffentliche Einrichtungen, ja, wie wir alle wissen, knapp bei Kasse oft sind, ist es tatsächlich oft manchmal ganz hilfreich, dass eben private Sammler, Paläontologen oder Finder diese Skelette ausgraben oder ersteigern und sie dann möglicherweise oder hoffentlich der Öffentlichkeit zumindest leihweise wieder zur Schau stellen oder Museen zur Verfügung stellen.
1: Ganz genau. Also meistens ist das bei diesen wirklich seltenen Funden der Fall, dass die eben dann der Wissenschaft zur Verfügung gestellt werden, weil diese Gönner eben dem Museum das Tier auf Lebenszeit ausleihen oder eben auch der Wissenschaft zugänglich machen. Die haben ja dann auch einen Eigennutzen. Die möchten sich das ja nicht irgendwie, wie es früher vielleicht mal war, dass bei Microsoft oder bei irgendwelchen Schauspielern Dinosaurierschädel aufgetaucht sind, die dann da irgendwie im Büro oder im Wohnzimmer dann standen. Die Zeit ist, glaube ich, wirklich vorbei und man muss diesen Leuten auch einfach auch mal ein bisschen Reputation zusprechen. Das dauert sehr, sehr lange, so ein Dinosaurier auszugraben. Also 2 bis 3 Jahre allein die Ausgrabung. Ich glaube, die haben 5 Jahre gegraben, bis dieser Dinosaurier ausgegraben war. Und dann kommen vielleicht nochmal 2 bis 3 Jahre Präparation und Aufstellen des Skeletts dazu. Also es ist ein unheimlicher Kraftakt, überhaupt den Dinosaurier aus der Erde zu holen und dann auch ins Museum zu stellen. Und ich finde, es gibt natürlich diese Kontroverse, ganz klar, dass diese Objekte, wenn sie nicht in öffentlichen Museen sind, nicht jedem Wissenschaftler vielleicht zugänglich sind. Aber mittlerweile wirklich hat sich das Blatt gewendet. Gibt immer noch ein paar schwarze Schafe, würde ich sagen. Aber Sotheby's legt hier wirklich Wert drauf, dass der Fund sauber dokumentiert ist. Also jeder Knochen ist eingezeichnet im Gelände, besonders wichtig, die Fundlage der Knochen und dann halt auch die Dokumentation der Präparation.
0: Nils Knitschke sagt das, Fachmann für die Ausgrabung und Präparation von Dinosaurier-Skeletten. In SWR Kultur Morgen haben wir gesprochen über ein gut erhaltenes Skelett eines Tyrannosaurus Rex, das ab heute bei Sotheby's unter den Hammer kommt. Hoffentlich nur im übertragenen Sinn. Gebote von $19 Millionen aufwärts werden erwartet. Knitschke, danke Ihnen sehr für Ihre Einordnung.
1: Ja, sehr gerne.

0: Das Wort zum Tag mit Mechthild Alba, Katholische Kirche.
1: Die Zukunft sieht gerade alles andere als rosig aus. Hitzewellen lassen uns den bedrohlichen Klimawandel hautnah spüren. Viele machen sich Sorgen über die wirtschaftliche Entwicklung. Und auf der ganzen Welt stürzen machthungrige Politiker ganze Regionen in Krieg und Elend. Nicht die Zeit, um Kinder zu bekommen. Abgesehen davon gibt es auch individuell viele Gründe, warum junge Menschen zögern, Eltern zu werden. Haben sie überhaupt einen Partner, mit dem sie sich ein Kind zutrauen? Manche Beziehungen zerbrechen auch an dieser Frage. Und gar nicht so wenige Paare können keine Kinder bekommen, was meist ein großer Schmerz ist. Junge Menschen fragen sich auch, was würde ein Kind für unseren Lebensstil bedeuten? Finden wir eine bezahlbare Wohnung? Bekommen wir die nötige Unterstützung, um Arbeit und Familienleben zu vereinbaren? Fragen, die sich erst recht stellen, wenn jemand allein für das Kind sorgen muss. Und gerade hier fühlen sich viele von der Politik und der Gesellschaft im Stich gelassen. Kein Wunder, dass die Geburtenrate so tief ist und viele diese Entscheidung immer weiter hinausschieben. Es ist gut, sich zu fragen, ob man die Verantwortung für ein Kind tragen kann und will. Und zugleich ist es ein großes Geschenk, Eltern zu werden und das Leben weiterzugeben. Denn mit einem Kind bekommen wir intensiv Anteil an der unverfügbaren und oft überraschenden Dynamik des Lebens. Ein Sprichwort sagt, Kinder sind ein Geschenk des Himmels. Als Christin glaube ich, dass jedes Kind seinen Ursprung in Gott hat und letztlich von ihm gewollt ist. Mit jedem Kind kommt etwas Neues in die Welt. Und so verkörpert jedes Kind auf seine ganz eigene, unverwechselbare Weise die Zukunft. Es fordert damit seine Eltern heraus, über sich selbst hinauszuwachsen und Teil von etwas Größerem zu werden. Wer Kinder hat, kann sein Leben weniger planen und bestimmen und erfährt dafür, selbst von diesem Leben getragen zu werden. Das Ja zu einem Kind ist eine sehr persönliche Angelegenheit. Und doch kann es der Gesellschaft nicht egal sein, ob Kinder geboren werden oder nicht. Denn Familien investieren mit ihren Kindern in die Zukunft aller. Sie verdienen daher auch die Solidarität aller. Es geht dabei nicht nur um künftige Facharbeiter und Rentenzahler. Es geht darum, ob wir auch als Gesellschaft lernen, dem Leben wieder mehr zu vertrauen. Junge Familien leben das Tag für Tag. Mechthild Alba aus Stuttgart von der Katholischen Kirche.
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3: Guten Morgen, 8 Uhr am 14. Juli und wir bringen Sie erst einmal auf den Stand der Dinge mit unserem Nachrichtenüberblick.
4: Mit Laura Koppenhöfer, guten Morgen. Die Flutkatastrophe im Ahrtal jährt sich zum 5. Mal. Der Eigenanteil fürs Pflegeheim ist nochmal deutlich gestiegen. Außenminister Wadefuhl ist zu Sicherheitsberatungen im Norden Norwegens. Das Wetter? Insgesamt durchwachsener mit Schauern und Gewittern. Mit vielen Gedenkveranstaltungen wird im Ahrtal im nördlichen Rheinland-Pfalz an die Flutkatastrophe vor 5 Jahren erinnert. Als Gäste werden unter anderem Bundespräsident Steinmeier und Bundeskanzler Merz erwartet. Aus Bad Neuenahr-Ahrweiler, einem der am härtesten getroffenen Orte, berichtet Christian Giese-Kessler.
5: Steinmeier wird bereits am Vormittag um 11 Uhr die Eröffnung einer Fotoausstellung zur Flutkatastrophe in Altenahr besuchen. Anschließend will er einen Kranz für die Opfer auf einem Friedhof in Ahrweiler ablegen. Am Abend um 19 Uhr wird Kanzler Merz sich mit einer Rede bei einer Gedenkveranstaltung in Ahrweiler an die Menschen im Ahrtal wenden. Der Wiederaufbau im Ahrtal ist auch 5 Jahre nach der Flutkatastrophe längst nicht abgeschlossen. Viele Schulen sind immer noch in Containern untergebracht und auch der Hochwasserschutz kommt nur schleppend vorwärts. Positive Signale gibt es aus der Wirtschaft und dem Tourismus. Beide Bereiche haben sich erholt und inzwischen nach Angaben ihrer Verbände teilweise wieder das Vorflutniveau erreicht. Bei der Flutkatastrophe 2021 sind allein im Ahrtal 135 Menschen gestorben.
4: Die Pflege im Heim wird immer teurer. Nach einer Auswertung des Verbands der Ersatzkassen zahlen Pflegebedürftige im ersten Heimjahr mittlerweile im Schnitt mehr als 3.360 Euro im Monat selbst. Das sind fast 300 Euro mehr Eigenanteil als noch vor einem Jahr, wie Berlin-Korrespondentin Anne-Kathrin Mellmann berichtet.
6: Regional sind die Unterschiede groß. Nach Daten, die der deutschen Presseagentur vorliegen, war die Pflege in Bremen am teuersten. Dort kostete sie im ersten Heimjahr durchschnittlich knapp 3.800 Euro. In Sachsen-Anhalt wurden im Schnitt 1.000 Euro weniger fällig. Hauptgrund für den Anstieg sind höhere Personalkosten, weil Pflegekräfte besser bezahlt werden. Aber auch Unterkunft und Verpflegung sind teurer geworden. Die Bundesregierung arbeitet derzeit an einer Pflegereform. Wegen der angespannten Finanzlage der Pflegeversicherung sollen Entlastungen für Heimbewohnerinnen und Bewohner erst später greifen. Dadurch soll sich die finanzielle Situation der Pflegekassen verbessern. Sozialverbände und Patientenvertreter fordern schon seit langem, die Eigenanteile für Pflegebedürftige zu begrenzen.
4: Das US-Militär hat nach eigenen Angaben am späten Abend deutscher Zeit eine weitere Angriffswelle gegen Ziele im Iran gestartet. Es ist die dritte Nacht in Folge, in der die USA nach einer Kampfpause die Angriffe wieder aufgenommen haben. Mit der Begründung, der Iran attackiere Schiffe in der Straße von Hormus. Die angekündigte Blockade der Meerenge für Schiffe, die aus Iran kommen oder dorthin wollen, soll laut US-Präsident Trump heute am späten Abend deutscher Zeit beginnen. Ab dann sollen außerdem alle anderen Schiffe für die Durchfahrt eine Maut von 20% des Frachtwerts bezahlen, so Trump. Der französische Präsident Macron hat für die kommenden Monate Manöver der sogenannten Koalition der Willigen angekündigt. Die Militärübungen der Gruppe sollen in den Nachbarländern der Ukraine durchgeführt werden. Sie besteht aus 35 Staaten zur Unterstützung der Ukraine, darunter auch Deutschland. Bundeskanzler Merz hatte die multinationale Truppe und die Manöver in seinem Statement nach der Konferenz in Paris nicht erwähnt. Außenminister Wadefuhl besucht heute den Norden Norwegens, auch weil diese Region sicherheitspolitisch stärker im Fokus steht. Wegen der Bedrohung durch Russland, aber auch China versucht, seinen Einfluss auszubauen. Dabei geht es neben Sicherheitsinteressen auch um Energie, Rohstoffe und Handelswege. Aus der norwegischen Hafenstadt Bodø, Christina Nagel.
7: Vor allem die Bedrohung, die von Russland ausgeht, wird von Norwegen und Deutschland als hoch eingeschätzt. Russland baut seit langem seine militärische Präsenz im hohen Norden, vor allem in der Arktis, aus und schrecke dabei auch vor Provokationen und hybriden Angriffen nicht zurück, betont Außenminister Wadefuhl. Umso wichtiger ist aus seiner Sicht eine noch intensivere Zusammenarbeit mit den Bündnispartnern in der Region. Wadefuhl wird deshalb heute das operative Führungskommando der norwegischen Streitkräfte in der Nähe von Bodø besuchen. Hier werden nicht nur militärische Operationen und große Manöver geplant und koordiniert, es gibt auch eine enge Vernetzung mit zivilen Strukturen, um für den Ernstfall gerüstet zu sein.
4: In Deutschland sind im ersten Halbjahr wieder mehr Solaranlagen installiert worden. Nach vorläufigen Zahlen der Bundesnetzagentur waren es mindestens 9% mehr als im gleichen Zeitraum letztes Jahr. Die Gründe für die Steigerung sieht der Verband der Solarwirtschaft auch in den Kostensteigerungen bei Öl und Gas durch den Iran-Krieg und das geplante Ende der staatlichen Förderung. Die Binnenschifffahrt leidet weiter unter den niedrigen Pegelständen im Rhein und anderen Flüssen. Sie kann zum Beispiel die Schiffe nicht voll beladen. Binnenschiffer Dominik Mnich hat heute früh im SWR betont, dass er gerade nur ein Drittel der normalen Frachtmenge transportieren kann.
8: Jeder muss selber für sich entscheiden, inwieweit er sich das auch zumutet, das zu machen. Wir haben uns gerade selber vor 3 Monaten ein Schiff geholt, was schon damals in den 70er Jahren so weit vorausgedacht wurde, dass der effektiv mit geringem Tiefgang tragen kann, dass man einfach für solche Wasserstände besser aufgestellt ist, dass es auch Sinn für den Kunden ergibt, die Ware überhaupt noch loszuschicken.
4: In New York wird ein riesiges Dinosaurier-Skelett versteigert. Gefunden wurde der Tyrannosaurus Rex von einem Grundstücksbesitzer in South Dakota. Die Knochen sollen umgerechnet rund 26 Millionen Euro wert sein. Bei der Fußball-WM steht heute das erste Halbfinale an. Vize-Weltmeister Frankreich trifft auf Europameister Spanien. Frankreich hat aktuell die beste Offensive des Turniers mit bereits 16 erzielten Toren. Spanien die beste Defensive mit nur einem Gegentor. Anpfiff in Dallas ist um 21 Uhr. Das waren die Nachrichten. Das Wetter in Baden-Württemberg und Rheinland-Pfalz, vor allem über die Mitte und den Süden Baden-Württembergs, ziehen am Morgen Schauer und Gewitter. Der Vormittag und Mittag werden dann ruhiger, sonniger, aber schwül und am Nachmittag entstehen neue lokale Gewitter, auch in Rheinland-Pfalz. Stellenweise drohen dann auch Unwetter durch Starkregen, Hagel und stürmische Böen. Dazu wieder heiße Temperaturen bis 27 Grad auf der Alb und 35 Grad in der Vorderpfalz. Morgen in der Südhälfte Baden-Württembergs weitere Schauer und Gewitter, ansonsten trocken, zeitweise sonnig bei 24 bis 31 Grad. Am Donnerstag nur noch selten Gewitter, Sonne, Wolken und bis 33 Grad. Die Zeit 8.07 Uhr.
3: Laura Koppenhöfer mit den Nachrichten. Vielen Dank. Sie hören SWR Kultur am Dienstagmorgen, am 14. Juli mit Martin Gramlich. Ich grüße Sie und mit Klaviermusik von Beethoven, der Schlusssatz aus Beethovens erster Klaviersonate, gespielt vom Pianisten Alexei Gorlatsch.

0: Klaviermusik von Beethoven, gespielt vom Pianisten Alexei Gorlatsch. 8.11 Uhr ist es. Die wieder aufflammenden Angriffe der USA auf den Iran, der Krieg in der Ukraine, die Europa mit einer Koalition der Willigen unterstützen will, das sind aktuell die Konflikte, die die Schlagzeilen, die Nachrichten beherrschen. Ein anderer Konfliktherd fällt dabei ziemlich hinten runter, und das ist die Lage in der Sahelzone. Die Regionen südlich der Sahara, Länder in Westafrika wie Niger oder Niger, Mali, Tschad, Burkina Faso. Eine Region, die seit mehr als 20 Jahren von Gewalt durch islamistische Kräfte geprägt ist. Mit der Lage in Westafrika und der Sahelzone befasst sich heute der UN-Sicherheitsrat, und wir wollen auf die Region schauen hier in der SWR Kultur am Morgen mit Tobias Rüttershoff. Er ist bei der Konrad-Adenauer-Stiftung Leiter des Regionalprogramms Sicherheitspolitischer Dialog Westafrika und Sahel und in Westafrika im Senegal. Erreicht mir Herrn Rüttershoff auch. Herr Rüttershoff, guten Morgen.
1: Ja, guten Morgen.
0: Herr Rüttershoff, Frankreich war in der Region lange Zeit eine Kolonialmacht. Inzwischen ist Russland dort in vielen Ländern zunehmend aktiv. Werden diese beiden Pole oder Einflusssphären heute auch die Sitzung des Sicherheitsrats prägen?
1: Ja, ich denke, das ist sicherlich ein Thema, auch wenn das nicht als ausschließlich Konfrontation zwischen Frankreich und Russland beschrieben werden sollte. Das ist natürlich im Hintergrund. Frankreich hat massiven Einfluss in seinen Kolonien verloren. Sie haben erwähnt, Mali, Burkina Faso, Niger haben die militärische Zusammenarbeit mit Paris beendet und sich stattdessen Russland zugewandt. Und Russland wird deswegen wahrscheinlich im Sicherheitsrat die Souveränität dieser Staaten betonen und auch argumentieren, dass die jeweiligen Regierungen selbst entscheiden dürfen, mit wem sie militärisch kooperieren. Mhm. Auf der anderen Seite wird Frankreich und andere europäische Staaten sicherlich stärker auf politische Übergänge, Menschenrechte und die problematische Rolle russischer Kräfte hinweisen.
0: Diese Länder, die seit einiger Zeit von Russland unterstützt werden im Kampf gegen islamistische Rebellengruppen, um was geht es da in der Region für die russische Führung in Moskau? Eher um Rohstoffe, mehr um politischen Einflussgewinn oder um die Destabilisierung oder Diskreditierung des Westens?
1: Ich denke, die Strategie Russlands hat da mehrere Ebenen. Also einerseits natürlich geopolitischer Einfluss. Russland, Moskau kann dadurch zeigen, dass sie trotz des Ukraine-Kriegs, trotz des Angriffskriegs in der Ukraine, keinesfalls isoliert sind und auch in der Region Fuß fassen können, in der Frankreich hinausgedrängt wird. Oder auch teilweise die USA. Zweitens bietet Russland den Militärregierungen dort natürlich was sehr Attraktives. Waffen, Ausbildung und auch Regimeschutz. Ohne gleichzeitig demokratische Reformen oder Menschenrechtsstandards zur Bedingung zu machen. Und erhält dafür natürlich auch politischen Einfluss. Und drittens, Sie haben es bereits erwähnt, sind natürlich auch Rohstoffe ein wichtiger Faktor. Das sind insbesondere Gold, aber auch perspektivisch Uran in einigen Städten und Ländern. Und man muss jetzt aber nicht sagen, dass das der einzige Punkt ist. Ne? Das ist jetzt nicht unbedingt ein konkreter Deal, Mine für militärischen Schutz, gerade auch wenn in anderen Staaten das größer ist. Aber das ist eine Dimension, die man nicht unterschätzen sollte. Mhm. Und deswegen ist Destabilisierung gar nicht mal das alleinige Ziel Russland, sondern man profitiert halt von geschwächten westlichen Beziehungen und von Regierungen, die auf russischen Schutz angewiesen sind.
0: In der Region sind in den letzten Jahren verstärkt Militärregierungen runters an die Macht gekommen. Demokratie scheint in dieser Region Afrikas keine realistische Option mehr zu sein. Was kann der UN-Sicherheitsrat heute jetzt tun, um die Lage in Westafrika zu stabilisieren, möglicherweise auch demokratischen Bestrebungen wieder etwas Rückenwind zu verschaffen?
1: Ja, also ich denke natürlich, Demokratie ist sicherlich unter Druck in der Region. Also gerade die Militärungen haben ja eigentlich angekündigt, Übergangsfristen einzuhalten. Die sind aber immer wieder verlängert worden, Parteien sind eingeschränkt worden und sie haben sich quasi an der Macht gehalten. Und gleichzeitig muss man also sagen, dass das nicht für ganz Westafrika gilt, sondern halt für diese Staaten, weil anderswo, Ghana, Senegal, Liberia, sehen wir ja weiterhin demokratischen Machtwechsel und auch eine lebendige Zivilgesellschaft. Und also das ist schon der Kontrast, den wir in der Region haben. Aber es ist halt eine Krise der demokratischen Leistungsfähigkeit in der Region, weil wenn es halt demokratische Regierungen nicht schaffen, Sicherheit und wirtschaftliche Stabilität zu schaffen, dann steigt halt die Bereitschaft, Militärputsche vielleicht zunächst zu akzeptieren. Was kann der Sicherheitsrat tun? Das ist sicherlich eine schwierige Frage. Also es gibt eine UN ein UN-Büro, UNOWAST hier in der Region. Dieses Regionalbüro kann natürlich der Sicherheit stärken, also auch den politischen Dialog fordern. Auch sagen, man müsste stärker dazu, ja, gegen die Finanzierung und Bewaffnung von islamistischen Gruppen vorgehen. Die UNOWAST, dieses Büro, hat natürlich ein Mandat dafür, auch für Diplomatie und politische Ermittlung. Aber natürlich kann der Sicherheitsrat nicht militärisch eingreifen. Ja? Mali hat ja 2023 den Abzug der MINUSMA-Mission, bei dem ja auch Deutschland unterstützend oder mit tätig war, abgelehnt und für den Abzug verlangt. Und ja, es wird sicherlich keine neue Mission in dieser Art geben. Da wird es keine Zustimmung geben. Und ich denke mal, im Ende ist es wie oft im Sicherheitsrat, Russland wird sicherlich Formulierungen blockieren, die eigene Rolle in Frage stellen. Und natürlich werden westliche Staaten dann eher auf Themen wie Diplomatie, friedliche Konfliktlösung hinwirken.
0: Im UN-Sicherheitsrat New York geht es heute um die Lage in der Region Westafrika und Sahel. Dazu war das hier in SWR Kultur am Morgen Tobias Rüttershoff von der Konrad-Adenauer-Stiftung, Leiter des Regionalprogramms Westafrika und Sahel. Herr Rüttershoff, danke für Ihre Einordnung.
1: Vielen Dank.
0: Und die Qualität der Verbindungen in den Senegal nach Westafrika, die bitten wir zu entschuldigen.

So, jetzt finde ich, glaube ich, hier in meinem Computer meine Moderation für den kommenden Beitrag nicht mehr. Da muss ich mich kurz auf die Suche machen und so lange spielen wir die nächste Musik mal kurz an.

0: So, und jetzt bin ich inzwischen wieder fündig geworden. Es wäre Kultur am Morgen und wir befassen uns jetzt mit dem Unterhaltungsfernsehen der 90er Jahre. Ja, und wenn man daran denkt, dann denkt man vor allem an Männer, die das Fernsehen damals geprägt haben. Wetten, das in der Harald-Schmidt-Show oder bei TV Total. Frauen waren in dieser Zeit im Fernsehen eher schmückendes Beiwerk oder Zielscheibe von Pointen. Was haben wir gelacht? So heißt auch ein neuer Dokumentarfilm, der in dieser Woche in den Kinos anläuft und sich mit der Rolle von Frauen im Unterhaltungsfernsehen der 90er Jahre befasst. Ein Film über Humor, über Geschlechterrollen, über Macht und Gleichberechtigung. Vor allem fehlende Gleichberechtigung. Eine kluge Mediengeschichte aus Frauenperspektive, erzählt von Komikerinnen oder Moderatorinnen wie Hella von Sinnen, Maren Kräumann oder Bettina Böttinger, die das Fernsehen mitgeprägt haben in einer Zeit, die es Frauen in diesem Bereich denkbar schwer gemacht hat.
1: Nun möchte ich Ihnen die junge Dame vorstellen, die hinter und auf der Bühne für Ordnung sorgen wird.
2: Geh doch mal. Mein Gott, ist das schön, was?
3: Wer bestimmt eigentlich, worüber gelacht wird? Denn wer das bestimmt, hat Macht. Und die hatten Frauen im deutschen Fernsehen der 1990er Jahre nicht gerade im Überfluss. Wer durfte lachen? Und wer war der Witz?
4: Frauen sind nicht komisch, da waren sich alle einig. Du singst dein Lied, gehst zweimal über die Bühne und wackelst mit dem Arsch.
3: Eva Müllers und Isabel Schneiders Dokumentarfilm stellt die richtigen Fragen. Mit scharfem Blick auf die Fernsehunterhaltung der 1990er erzählt der Dokumentarfilm von Frauen, die sich ihren Platz vor der Kamera und hinter den Pointen erkämpften. Maren Kräumann, Hella von Sinnen, Bettina Böttinger und andere erinnern sich an eine Zeit, in der Humor eindeutig männlich dominiert war.
5: Grüße Sie, Herr Kühn.
6: Und wollten Sie mir gerade einen Kuss geben?
5: Nee, muss nicht sein.
3: Das gezeigte Archivmaterial wirkt heute wie eine Reise in die Abgründe des Offensichtlichen. Mini ist wieder in, Assistentin mit Tendenz zur Hintergründigkeit, offenes Antatschen, Frauen als Dekoration.
7: Als Frau im Fernsehen kam man sich vor wie ein Wesen vom anderen Stern.
3: Der Film zeichnet das Bild einer Fernsehwelt, in der viele Männer auf wenige Frauen kamen. Letztere waren meist Ansagerinnen oder Assistentinnen und wurden auf ihre äußerliche Attraktivität reduziert. Esther Schweins nennt ihre damalige Normschönheit etwas eitel meine Misere. Maren Gilzer steht als Glücksradfee exemplarisch für dieses Rollenbild. Bettina Böttinger bewundert rückblickend die Professionalität jener Frauen. Die lächelten einfach durch. Gleichzeitig zeigen Archivaufnahmen, wie manche bei Herrenwitzen kurz die Fassung verlieren, bevor das routinierte Lächeln zurückkehrt.
8: Es ist eine Vielzahl an Männern und wenige Frauen.
9: Doofe Frauen, dicke Titten. Also viel mehr kommt da jetzt so nicht.
10: Gibt es denn noch so viel mehr?
3: Vor diesem Hintergrund verfolgt der Film die Karrieren seiner Protagonistinnen. Sie berichten davon, wie sie eigene Texte und neue Perspektiven in die Comedy einbringen. Themen wie Abtreibung oder Vergewaltigung, Alltagssexismus und Menstruationsprobleme sind aber noch keineswegs ein weiblicher Blick. Im Gegenteil reproduzieren sie die Sexualisierung von Frauen eher nur aus neuer, nun weiblicher Perspektive. Gerade diese Filmpassagen über Körperscham und Weibchenstereotype sind selbstkritisch und kennen keine einfachen Urteile.
11: Sie gehören einfach mal wieder so richtig durchgeschickt.
10: Was?
3: Besonders überzeugend ist der Film immer dort, wo er Humor als Machtinstrument versteht. Maren Kräumann beschreibt, wie Kritik an sexistischen Witzen selbst zur Zielscheibe wurde. Wer widersprach, galt schnell als humorlose Spielverderberin. Man erfährt, was feministische Bewegungen verändert haben und wie viel heute lediglich subtiler geworden ist. Der Film vermeidet zugleich auch den üblichen Reflex, auf die Vergangenheit nur mit moralischer Überlegenheit zu blicken. Was damals als harmloser Spaß galt, wirkt heute oft wie ein Affront. Jede Pointe ausschließlich nach heutigen Maßstäben zu bewerten, wäre allerdings ebenso verkürzt.
12: Unsere Gesellschaft ist glücklicherweise divers.
13: Ja, klatschen Sie ruhig!
3: Ähnlich wie die Unbeugsamen die Politik über das Thema der Frauenbeteiligung neu vermessen hat, wird dieser Dokumentarfilm zu einer klugen Archäologie des Gelächters im deutschen Fernsehen und fragt nach den Machtverhältnissen hinter dem Humor. Ein unterhaltsames, politisches Stück Mediengeschichte, bei dem einem das Lachen immer wieder im Hals stecken bleibt und das am Ende die beunruhigende Frage stellt, übersehen wir heute vielleicht genauso viel wie damals?
14: Wozu braucht man überhaupt Männer?
0: Was haben wir gelacht? So heißt die Doku über Frauen im Unterhaltungsfernsehen der 90er Jahre, die Rüdiger Suchsland uns vorgestellt hat und die ab Donnerstag in den Kinos zu sehen ist, zum Beispiel in der Schauburg in Karlsruhe, im Heidelberg Gloria Gloriette, in den Plankenlichtspielen Mannheim oder im Mephisto in Ulm.

Die Brüder Julian und Roman Wasserfuhr, Trompete und Klavier und ihr Quartett hören wir hier mit You Are a Friend of Mine. Das ist die Musik, mit der unsere Frühsendung SWR Kultur am Morgen heute zu Ende geht. Redaktion Christian Batzlen und Julian Burmeister, Technik Heike Reinhardt, Musik Ulla Zierau. Ich bin Martin Gramlich, ich empfehle Ihnen die heutige Folge von Das Wissen gleich im Anschluss. Da geht es um den Putschversuch in der Türkei vor 10 Jahren, 2016, und die türkische Oppositionsbewegung, die seither massiv unter Druck steht. Ihnen einen schönen Tag.

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1: Der 15. Juli ist ein Feiertag in der Türkei. Der Demokratie ve Milli Birlik Günü, der Tag der Demokratie und der nationalen Einheit, soll an die Nacht vom 15. auf den 16. Juli vor 10 Jahren erinnern. Damals putschten Teile des türkischen Militärs. Staatspräsident Erdogan rief die Bürgerinnen und Bürger der Türkei auf die Straßen und Plätze, um sich den Soldaten entgegenzustellen. Dabei starben mehr als 250 Menschen, Tausende wurden verletzt. Für den Staat sind die Toten Märtyrer, die die Türkei verteidigt haben. Landesweit wurden Straßen, Brücken und Plätze nach ihnen benannt.
2: Putschversuch in der Türkei 2016 und die Oppositionsbewegung heute. Von ARD-Korrespondent Benjamin Weber.
1: Noch in der Nacht des Putschversuchs sagt Präsident Erdogan Sätze, die berühmt werden.
3: Dieser Aufstand ist ein großes Geschenk Gottes an uns. Warum? Weil er unseren Streitkräften, die rein sein müssen, die Gelegenheit bietet, sich zu säubern.
4: Auch 10 Jahre später sind die Vorgeschichte, die Ereignisse jener Nacht und die Folgen des Putschversuchs noch immer nicht vollständig aufgeklärt.
1: Professor Dr. İbrahim Kaboğlu ist Jurist und Verfassungsrechtler. Er sagt, der 15. Juli 2016 hat die Türkei entscheidend verändert.
4: Der Ausnahmezustand wurde wenige Tage später ausgerufen und die Ereignisse des 15. Juli dienten als politische Legitimation für diesen Prozess. Damit begann eine neue Phase der türkischen Politik.
1: Heute, 10 Jahre später, konzentriert sich die Macht in der Türkei in zuvor ungekannter Fülle bei nur einer Person. Beim Staatspräsidenten. Bei Recep Tayyip Erdogan. Can Cumhurcu hat sich den Putschisten damals entgegengestellt. Er ist Muhtar, Ortsvorsteher des Bezirks Cengelköy, das Viertel direkt unter der Bosporusbrücke in Istanbul auf der asiatischen Seite.
5: Der 15. Juli 2016 war eine schmerzvolle Nacht. Nachdem ich abends mein Büro geschlossen hatte, ging ich durch das Viertel. Dort herrschte eine Atmosphäre der Panik. Ein Freund sagte zu mir, Can, da stimmt etwas nicht. Es sind sehr viele Soldaten vorbeigekommen, in Richtung Brücke.
1: Die etwa 1500 Meter lange Hängebrücke über den Bosporus wird ein Schauplatz des Putschversuchs. Gegen 22 Uhr abends ist den meisten klar, dass hier ein Angriff im Gange ist. Bewaffnete Soldaten springen aus Lastwagen auf die Fahrbahn der Brücke. Mit Panzern stoppen sie den Verkehr zwischen der asiatischen und europäischen Seite von Istanbul. Gleichzeitig werden Angriffe am Atatürk-Flughafen gemeldet. Auch in Ankara gehen die Putschisten vor. Sie setzen den Generalstabschef des Militärs fest. Sie besetzen den öffentlich-rechtlichen Rundfunk TRT und lassen ein Manifest verlesen.
6: Türk silahlı kuvvetleri de dahil olmak üzere.
1: Der Präsident hätte das Land verraten und Grundrechte beschädigt. Die politische Führung sei entlassen. Jetzt übernehme der Rat mit dem Namen Frieden in der Heimat die Macht in der Türkei. Über der Hauptstadt steigen F-16 Kampfjets auf. Im Laufe der Nacht werden sie sogar das Parlamentsgebäude bombardieren. Staatspräsident Erdogan befindet sich zu der Zeit mit seiner Familie in Marmaris im Südwesten der Türkei. Er macht Urlaub. Ein Attentatsversuch auf ihn schlägt in der Nacht fehl. 2 Leibwächter sterben. Im Istanbuler Bezirk Cengelköy, unterhalb der Bosporusbrücke, erkennt der Ortsvorsteher Can Cumhurcu langsam, was geschieht.
5: Als jemand, der den Militärputsch von 1980 noch erlebt hat, wusste ich, Panzer und Soldaten haben auf einer Brücke nichts zu suchen, besonders nicht in einer Metropole.
1: In der aufgeheizten Atmosphäre kann Cumhurcu niemanden erreichen, weder den Gouverneur noch den Polizeipräsidenten. Also organisiert er den Widerstand selbst. Mit den Leuten aus seinem Viertel, die sowieso schon auf der Straße sind.
5: Ich ließ Fahrzeuge vor einer Polizeistation positionieren. Außerdem kippten wir große Blumenkübel, Betonbarrieren und sogar Masten um, um die Straßen zu blockieren. Wir errichteten Barrikaden, damit niemand passieren konnte.
7: Direktleri devirdik yani aşağı. Düşünün yani elektrik direklerini devirdik.
1: Wenn Can Cumhurcu heute über die Ereignisse von vor 10 Jahren spricht, dann erwähnt er immer wieder, sie hätten damals nicht geglaubt, dass die Soldaten wirklich auf sie schießen würden, auf die eigenen Mitbürger. Doch irgendwann kommen die Soldaten immer näher. Cumhurcu hat heute noch Videos davon auf dem Handy.
5: Da sieht man mich dunkel. Schau. Da werde ich getroffen. Ich habe die Kugel abbekommen.
1: Sein Rücken ist aufgerissen. Er verliert Blut. Sie ziehen ihn aus dem Schussfeld. Im Krankenhaus wird Cumhurcu versorgt. 3 Tage lang bleibt er auf der Intensivstation. Auch sein Neffe Osman wird in Cengelköy angeschossen. Er überlebt den Putschversuch nicht. Das Militär hat in der Türkei mehrmals geputscht. 3 gewählte Regierungen wurden so gestürzt. 1960, 1971 und 1980 übernimmt das Militär die Macht. 1997 sorgt der sogenannte postmoderne Coup unblutig für den Rücktritt der Regierung ohne Einsatz von Waffen. Der Verfassungsrechtler Professor Dr. İbrahim Kapoğlu hat sich in seiner Arbeit intensiv mit Militärputschen beschäftigt. Er geht davon aus, dass die islamische Gülen-Bewegung den Putschversuch im Jahr 2016 organisiert hat, nachdem sie sich mit der AKP und Präsident Erdogan überworfen hatte.
4: Hier sehen wir eine Struktur, die von einem zivilen Partner mit aufgebaut wurde und die sich unter einem religiösen Mantel organisierte. Es konnte vorkommen, dass ein Imam, der gleichzeitig Universitätsdozent war, faktisch über einem General stand. So etwas hatten wir in der Geschichte der Türkei bei keinem früheren Putsch erlebt.
1: Über Jahrzehnte hat der Prediger Gülen in der Türkei ein Netzwerk aus Schulen, anderen Bildungsstätten und Medien aufgebaut. Seine Bewegung umfasst etwa 8 Millionen Mitglieder. Und sie zielt darauf ab, nach und nach wichtige Positionen im Staat einzunehmen. Fethullah Gülen selbst formuliert es im Jahr 1999
3: so. Die Anwesenheit unserer Leute in der Justiz, in der Verwaltung und anderen lebenswichtigen Institutionen darf nicht als bloße Anwesenheit einzelner Personen verstanden werden. Sie sind eine Garantie für die Zukunft in diesen Einrichtungen. Sie sind der Pulsschlag unserer Existenz und bis zu einem gewissen Grad ihre Absicherung.
1: Um einem Prozess wegen Untergrabung des Staats zu entkommen, geht Gülen 1999 zwar ins Exil in die USA. Von dort aus aber unterstützen er und seine Bewegung die neue Partei von Recep Tayyip Erdogan. Gülen und Erdogan eint die Ablehnung der laizistischen Ideen des Staatsgründers Atatürks, der Trennung von Staat und Religion. Sie wollen eine konservativ-islamische Türkei. Erdogans Partei für Gerechtigkeit und Fortschritt, die AKP, gewinnt bei den ersten Wahlen 2002 überraschend und aus dem Stand. Im Gegenzug steigen Gülen-Anhänger auf, in der Partei und in Behörden. Sie ziehen für die AKP ins Parlament ein. Jetzt ist Gülen mit seinem Netzwerk eine Art Koalitionspartner für Erdogan. Inoffiziell zwar, aber sehr mächtig. Erst Jahre später beginnen sich die beiden Partner auseinander zu bewegen. 2012 will die von Gülen dominierte Justiz gegen Geheimdienstchef Fidan vorgehen, der heute Außenminister ist. Als Erdogan 2013 ankündigt, alle Gülen-Schulen in der Türkei schließen zu wollen und der Bewegung somit eine starke Einnahmequelle wegzunehmen, eskaliert der Machtkampf vollends. Staatsanwälte, die als Gülen nah gelten, eröffnen Korruptionsverfahren gegen hochrangige AKP-Politiker. Mitschnitte von Telefonaten tauchen auf, in denen Erdogan seinen Sohn Bilal vermeintlich anweist, Bargeld in Millionenhöhe verschwinden zu lassen. Erdogan weist diese Aufnahmen als falsch und manipuliert zurück, bis heute. Doch er reagiert. Die beschuldigten Minister entlässt er und er entfernt gleichzeitig Gülen-nahe Polizisten und Staatsanwälte aus dem Dienst. Gülen-Schulen werden geschlossen. Der Bruch zwischen den einstigen Weggefährten Gülen und Erdogan ist offensichtlich. Und dann kommt der 15. Juli 2016. Es ist etwa Mitternacht.

0: helfen. Sie, diese Minderheitsgruppe mit ihren Panzern und Geschützen, sie sollen kommen. Was immer sie tun wollen, sollen sie dort gegenüber dem Volk tun. Eine Macht, die stärker ist als die Macht des Volkes, habe ich bis heute nicht gekannt.
1: Das scheint jetzt die Strategie. Die Menschen auf die Straße schicken und hoffen, dass die Putschisten davor zurückschrecken, ein großes Massaker anzurichten. Unterstützt wird Erdogan von der Telefongesellschaft Turkcell, die in seinem Namen den entsprechenden Aufruf per SMS versendet. Mehr als 30 Millionen Menschen in der Türkei erhalten die SMS auf ihre Mobiltelefone. Zusätzlich verbreiten die Muezzine von den Moscheen in Ankara und Istanbul den Aufruf ebenfalls. Und es zeigt Wirkung. An vielen Orten strömen die Menschen auf die Straßen. Viele haben die türkische Flagge dabei. Sie klettern auf Panzer und reden auf Soldaten ein. Die Putschisten werden überall behindert. Nachschub kommt nicht durch. Militärfahrzeuge werden gestoppt. In den Morgenstunden des 16. Juli bricht der Putschversuch zusammen. Mehr als 250 Menschen sind in der Nacht gestorben. Nach offiziellen Angaben des türkischen Militärs waren an dem Staatsstreich mehr als 8.500 Soldaten beteiligt. Mit 35 Kampfflugzeugen, 37 Hubschraubern, 74 Panzern und 3 Kriegsschiffen. Einer der Soldaten, der dabei war, heißt Burak Oka. Er war Militärschüler und am 15. Juli 21 Jahre alt. An dem Abend waren er und seine Kameraden eigentlich in einem Ausbildungslager. Im Istanbuler Stadtteil Sultan Beyli sitzt seine Mutter Fatma im Wohnzimmer. Und erinnert sich.
2: Er hat uns erzählt, dass er in der Nacht Wachdienst hatte und dann von seinen Posten zurückgerufen wurde. Man habe ihnen gesagt, es gäbe einen Terroranschlag. Sie wurden in Busse gesetzt, angeblich um nach Istanbul zu ihrer Unterkunft zurückzufahren.
1: Doch stattdessen werden die jungen Kadetten zu einer Mautstation auf der Autobahn gebracht. Strategisch gelegen in der Nähe des zweiten Flughafens Sabiha Gökçen.
2: Es herrschte völliges Chaos. Die Schüler mussten aus den Bussen mitten in die Menschenmenge aussteigen. Davon gibt es Videoaufnahmen. Man sieht, wie die Jungen fast kriechend auf den Knien an den Leitplanken entlanglaufen, um sich vor der Menge in Sicherheit zu bringen.
1: In Fatmas Wohnzimmerregal stehen gerahmte Bilder. Darauf sie mit Mantel und Kopftuch und ihr Sohn Burak mit Bart und zerzaustem Haar. Es sind Bilder aus dem Gefängnis. Burak Oka ist wegen seiner Beteiligung am Putschversuch verurteilt worden, zu erschwerter lebenslanger Haft. Fatma Oka ist überzeugt davon, dass ihr Sohn in dieser Nacht keinen Schuss abgegeben hat. Ballistische Gutachten würden das bestätigen, erzählt sie. Schmauchspuren habe es an Buraks Händen keine gegeben. Dennoch ist ihr Sohn seit 10 Jahren im Gefängnis. Alle 2 Wochen kann sie ihn dort besuchen.
2: Wenn ich öffentlich sage, ich will meinen Sohn zurück, ich habe ihn dem Staat anvertraut, dann kommen sofort 2 Polizisten, halten mich und sagen, festgenommen, ich habe schon mehrere Verfahren gegen mich.
1: Fatma Oka hat sich mit anderen Eltern, die Gerechtigkeit für ihre Kinder wollen, organisiert. Denn Burak ist nicht der einzige Militärschüler, der ahnungslos in den Putschversuch geschickt wurde und jetzt im Gefängnis sitzt. Doch nach 10 Jahren sind die Rechtsmittel in der Türkei völlig ausgeschöpft. Die ehemaligen Militärschüler sind im Gefängnis 10 Jahre älter geworden. Jetzt wartet Fatma Oka auf eine Entscheidung vom Europäischen Gerichtshof für Menschenrechte. Dort ist die Türkei zwar Mitglied, ignoriert aber Urteile, die ihr politisch nicht zu gefallen scheinen.
2: Sie haben bewusst in Kauf genommen, unsere Kinder zu opfern und sie zu verurteilen. Für ihre eigenen Interessen haben sie diese jungen Menschen geopfert. Denn eines fällt auf, unter den höheren Dienstgraden gibt es nur sehr wenige Festgenommene oder Verurteilte.
1: Das ist für Fatma Oka ein Hinweis darauf, dass irgendetwas an dem Putschversuch nicht stimmen kann.
2: Wir sagen heute, diejenigen, die aus diesen Ereignissen einen Vorteil oder einen Nutzen gezogen haben, müssten eigentlich als die Verantwortlichen untersucht werden.
3: Stellen Sie sich vor, es gibt einen Attentatsversuch auf den Präsidenten Ihres Landes und einen Putschversuch. Aber trotzdem liegt vieles noch im Dunkeln. Viele Fragen sind noch unbeantwortet, viele Dinge wurden nicht aufgeklärt. Das enttäuscht einen zwangsläufig.
1: Auch das Leben von Nihal Olçok verändert sich am 15. Juli 2016 radikal.

0: Als die Ereignisse des Abends beginnen, brechen ihr Mann Erol und ihr 17-jähriger Sohn Abdullah von zu Hause auf. Erol Olcok ist zu der Zeit einer der engsten Berater von Präsident Recep Tayyip Erdogan. Der weilt zu dem Zeitpunkt noch an der Mittelmeerküste. Nihal Olcok sagt, ihr Sohn und ihr Mann hätten eigentlich zu einem Notfalltreffen mit weiteren Mitarbeitern des Präsidenten gewollt. Stattdessen fahren sie auf die Bosporusbrücke.
1: Benim oğlum, oğlum da, babası da.
2: Mein Sohn und sein Vater starben dort unter den 253 Toten. Zumindest über meinen Sohn kann ich mit 100%iger Sicherheit sprechen. Über seinen Vater habe ich immer noch offene Fragen. Wurde er gerufen? Ist er freiwillig gegangen? Für mich sind diese Dinge noch ungeklärt.
0: Das, was Nihal Olcok hier nur andeutungsweise erwähnt, hat sie an anderer Stelle deutlicher zum Ausdruck gebracht. Nämlich die Frage, wirkt etwas realistischer, wenn man das opfert, was einem selbst am nächsten ist? Beim Begräbnis von Erol und Abdullah ringt Erdogan um Fassung.
3: Erol war natürlich ein Weggefährte von mir.
4: Abdullah.
3: Er war ein junger Mensch von unschätzbarem Wert. Möge Allah ihn mit seinem Paradies und der Anschauung seines Antlitzes ehren.
0: Seit dem Begräbnis hat Nihal Olcok nichts mehr von Recep Tayyip Erdogan und seiner Frau gehört, erzählt sie. Auch das ist jetzt 10 Jahre her. Mittlerweile gehört sie zu den Menschen in der Türkei, die nicht davon überzeugt sind, dass die offizielle Darstellung und die Realität übereinstimmen. Ein Putschversuch möglich. Doch wem hat er genützt?
2: Heute ist die Türkei praktisch zu einem Einparteienstaat geworden. Wir sehen es doch. Am Ende des Tages gibt es nicht einmal eine echte Opposition mehr. Eigentlich leben wir bereits in einer Einparteien-Ära. Und in jener Nacht wurde am meisten der Partei und Erdogan gedient. Das sehen wir heute.
0: Es ist nach wie vor nicht vollständig bekannt, wer die Drahtzieher hinter dem Umsturzversuch sind. Klar scheint, dass die Putschisten übereilt handeln, früher als geplant. Denn es gilt als gesichert, dass Geheimdienstchef Hakan Fidan bereits am Nachmittag darüber informiert war, dass ein Putsch bevorsteht. Ob die Regierung ihn bewusst geschehen ließ, wie oft behauptet wird, ist völlig offen. Die Regierung Erdogan macht die Gülen-Bewegung verantwortlich. Sie wird jetzt als Fethullahçı Terror Örgütü bezeichnet, als fethullahistische Terrororganisation, kurz FETÖ. Schon am Tag nach dem 15. Juli werden tausende Menschen entlassen und festgenommen. Viele Anhänger von Fethullah Gülen verlassen die Türkei fluchtartig, viele auch in Richtung Deutschland. Die Strafaktionen danach reichen weit über die Armee hinaus. Gerichte, Schulen und Unternehmen werden gesäubert, hunderte Medien und Verlage geschlossen, mehr als 170 Journalisten hinter Gitter gebracht. Der Jurist Professor Dr. Ibrahim Kapoğlu sagt, die AKP-Regierung habe die Gelegenheit genutzt, um weitere politische Gegner auszuschalten.
5: Rund 130.000 Menschen wurden durch Notstandsdekrete aus dem Staatsdienst entfernt und gleichzeitig wurden ihnen die üblichen Rechtswege weitgehend verschlossen. Die Maßnahmen richteten sich nicht nur gegen Personen, die tatsächlich der Gülen-Bewegung angehörten oder später als FETÖ-Mitglieder bezeichnet wurden. Sie gingen weit darüber hinaus. Betroffen waren auch säkulare Bürger, Menschenrechtsverteidiger, demokratische Kreise, Linke, Sozialisten und viele andere Gruppen, die von der Regierung als Gegner wahrgenommen wurden, wurden auch ins Visier genommen.
0: Darunter auch Wissenschaftler. İlhan Özgel ist einer von ihnen. Der Professor für Politikwissenschaft an der renommierten Mülkiye-Universität in Ankara befindet sich im Sommer 2016 als Gastwissenschaftler in London, gemeinsam mit seiner Frau, die ebenfalls als Wissenschaftlerin arbeitet. Kurz nach dem Putschversuch bekommen sie eine Benachrichtigung. Als Staatsbedienstete im Ausland werden sie aufgefordert, innerhalb von 15 Tagen zurückzukehren.
6: Wir waren hin und her gerissen. In der Woche nach dem Putschversuch hieß es, auf der Straße würden sie Leute kontrollieren und ihre WhatsApp-Nachrichten lesen. Wir fragten uns, womit werden wir konfrontiert sein? Werden sie uns am Flughafen abholen, zur Polizeiwache? Mit dieser Anspannung sind wir zurückgekehrt. Wenn wir nicht zurückgekehrt wären, hätten sie uns nach einiger Zeit entlassen. Unser Pass wäre irgendwann abgelaufen und wir wären zu Asylbewerbern geworden.
0: İlhan Özgel weiß um die angespannte Lage. Spätestens seit er und etwa 2000 seiner Kolleginnen und Kollegen einen Friedensappell der Gruppe Akademiker für den Frieden unterzeichnet haben. Darin hatten WissenschaftlerInnen den türkischen Staat dazu aufgefordert, die militärischen Einsätze in den kurdischen Gebieten im Südosten der Türkei einzustellen und eine friedliche Lösung für den Kurdenkonflikt zu finden. Staatspräsident Erdogan warf den Unterzeichnenden Terrorpropaganda vor. Einige waren schon vor dem Putschversuch vom Dienst suspendiert und festgenommen worden. Özgel und seine Frau entscheiden sich. Sie kehren in die Türkei zurück. Die Entlassungswelle läuft bereits. Dass sie als Wissenschaftler aus dem Staatsdienst entfernt werden könnten, halten sie für möglich. Für den Fall wollen sie zurück ins Ausland. An einem Freitagabend, es ist nach Mitternacht, erhält Özgel einen Anruf. Ein ehemaliger wissenschaftlicher Mitarbeiter informiert ihn. Auf einer neuen Version der Liste mit den Namen der Entlassenen steht jetzt auch sein Name. Außerdem wird ein Ausreiseverbot verhängt. Der Plan, ins Ausland zu gehen und dort weiter zu lehren und zu forschen, ist also hinfällig. So wie Özgel wurden viele Wissenschaftler von jetzt auf gleich kaltgestellt.
6: Das hat die Menschen schwer getroffen. Es gab drei große Einflüsse. Erstens einen psychologischen. Man wird zu Unrecht von seinem Arbeitsplatz entfernt. Für mich ist das Psychologische eines der schwersten Probleme. Zweitens wurden die Menschen wirtschaftlich getroffen, natürlich. Und drittens, die meisten Freunde von mir waren Menschen, die mit großer Leidenschaft Universitätsdozenten waren.
0: Viele von ihnen haben keine anderen Qualifikationen. Sie stehen vor dem Nichts.
6: In dieser Zeit sagte ein AKP-Abgeordneter etwas sehr Bitteres. Ich wünsche, es trifft ihn eines Tages selbst. Als man ihn fragte, was diese Menschen denn jetzt machen sollen, sagte er, sie sollen Baumrinde essen. Das war gewissenlos und grausam.
0: Die Wissenschaft ist nicht der einzige Bereich, der nach dem Putschversuch unter Druck gerät. Für türkische Journalisten wird es immer schwerer, unabhängig zu berichten. Viele werden inhaftiert, mit dem Vorwurf, für die Gülen-Bewegung zu arbeiten. Auch wirtschaftliche Strukturen gehen von Gülen-nahen Geschäftsleuten in andere Hände über. In den Jahren nach dem Putsch treibt die Regierung Erdogan den Umbau der Türkei voran. Der Ausnahmezustand dauert 2 Jahre. In dieser Zeit gewinnt Erdogan 2017 erst ein Referendum über eine neue Verfassung. Sie regelt den Übergang zum Präsidialsystem. Die türkische Tradition des Parlamentarismus wird stark geschwächt, unter Protesten der Opposition, und die Entscheidungsgewalt im Amt des Präsidenten gebündelt. Im Juni 2018 dann gewinnt Erdogan die ersten Wahlen im neuen System mit absoluter Mehrheit. Und das Präsidialsystem tritt endgültig in Kraft. Es verändert die Türkei, sagt der Verfassungsrechtler Kabolu.
5: Danach konzentrierten sich nahezu alle exekutiven Befugnisse in den Händen einer einzigen Person. Da diese Person gleichzeitig Parteivorsitzender war, gewann sie auch erheblichen Einfluss auf die Legislative und indirekt auf die Justiz. Die Vorstellung dahinter war offenbar, dass eine solche Konzentration der Macht die politische Kontinuität sichern würde und ein Machtwechsel durch Wahlen immer schwieriger werden könnte.
0: Doch die Entwicklungen verlaufen anders. Bereits bei den Kommunalwahlen 2019 wird der Oppositionspolitiker Ekrem İmamoğlu zum Oberbürgermeister von Istanbul gewählt. Die AKP verliert die größte Stadt der Türkei. Das Bürgermeisteramt mit der größten Strahlkraft im Land fällt in die Hände der Opposition. Inmitten einer massiven Inflation und Wirtschaftskrise gewinnt Staatspräsident Erdogan die Präsidentschaftswahlen 2023 zwar knapp gegen den Herausforderer Kılıçdaroğlu, doch ein Jahr später kommt der Einbruch. Die AKP verliert bei den Kommunalwahlen massiv. Die kemalistische CHP unter neuer Führung ist landesweit stärkste Kraft, zum ersten Mal seit Jahrzehnten.
5: Genau hier liegt der Hintergrund der Entwicklungen, die wir heute erleben. Die Ereignisse seit dem 19. März, die Verfahren gegen die Stadtverwaltung von Istanbul, die Prozesse in Silivri und viele andere aktuelle Entwicklungen hängen letztlich mit diesem politischen Konflikt zusammen.
0: Am 19. März vergangenen Jahres nehmen Polizisten in den frühen Morgenstunden Istanbuls Bürgermeister Ekrem İmamoğlu fest. Seine Partei wollte İmamoğlu zum Präsidentschaftskandidaten aufstellen. Die Festnahme führt zu den größten landesweiten Protesten in der Türkei seit über 10 Jahren. Es sind oft junge Menschen, die vergangenes Jahr auf die Straße gehen. Sie kennen nach über 20 Jahren Erdogan keinen anderen Menschen an der Spitze der Türkei. Doch İmamoğlu sitzt seit über einem Jahr hinter Gittern, wie viele weitere Politiker seiner Partei. Der Gerichtsprozess ist angelaufen, unter anderem wegen Korruption und Bildung einer kriminellen Vereinigung drohen İmamoğlu einige tausend Jahre Haft. Im Mai setzt ein türkisches Gericht den Parteivorsitzenden der oppositionellen CHP ab. Özgür Özel muss Platz machen. Er hatte die Partei neu ausgerichtet, aggressiver aufgestellt und nach der Verhaftung İmamoğlu's sich getraut, Erdogan öffentlich massiv anzugreifen.
5: Es geht darum, den politischen Machtwechsel zu verhindern, obwohl ein erheblicher Teil der Wählerschaft genau diesen Wechsel fordert. Oder anders gesagt, die Wege zur Wahlurne werden zunehmend erschwert. Und das geschieht mit den schärfsten Mitteln, die ein Staat einsetzen kann, nämlich durch die Justiz und durch Freiheitsentzug. Deshalb sehe ich zwischen dem Putschversuch vom 15. Juli, der anschließenden Verfassungsänderung, der Entstehung des Präsidialsystems und den heutigen politischen Entwicklungen eine direkte Kette von Zusammenhängen.
0: In der Türkei werden die Korridore des Sagbaren heute immer enger. Der Comedian Deniz Göktaş mit seiner Geschichte über Präsident Erdogan ist dabei nur das jüngste Beispiel.
4: Ob gut oder schlecht, wir haben einen langen gemeinsamen Weg hinter uns. Ich bin 1994 geboren, im selben Jahr wurde er Bürgermeister von Istanbul. Seitdem haben wir alle wichtigen Stationen seines politischen Werdegangs gemeinsam erlebt. Er ist für mich wie ein mürrischer Nachbar, den ich überhaupt nicht leiden kann. Trotzdem interessiert man sich irgendwie für das Leben des Nachbarn. Was hat er heute gemacht? Was liegt in seinem Müll und so weiter?
0: Kurz später erklärt Göktaş, Erdogan habe sich vom schüchternen Diktator zum selbstbewussten Diktator entwickelt. Großes Gelächter im Publikum. Vor 2 Wochen wurde der Comedian wegen öffentlicher Anstiftung des Volkes zu Hass und Beleidigung des Präsidenten in Untersuchungshaft genommen.
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9: 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Um 9 Uhr mit Frauke Vetter. Einen schönen guten Morgen. Pflegebedürftige müssen für ihren Heimplatz wieder mehr Geld bezahlen. Das hat eine Auswertung des Verbands der Ersatzkassen ergeben. Demnach mussten Heimbewohner in diesem Jahr im Schnitt monatlich knapp 3.400 Euro selbst beisteuern. Rund 260 Euro mehr als noch im Vorjahr. Regional gäbe es aber erhebliche Unterschiede, heißt es weiter. Im Ländervergleich war die Pflege im ersten Heimjahr demnach in Bremen. Am niedrigsten war der Eigenanteil in Sachsen-Anhalt. Der Eigenanteil in Rheinland-Pfalz liegt knapp unter dem Bundesdurchschnitt, in Baden-Württemberg rund 300 Euro drüber. In der Diskussion um Sonntagsöffnungszeiten für den Einzelhandel fordert die Deutsche Industrie- und Handelskammer mehr Freiheiten. DIHK-Präsident Adrian sagte den Funke-Zeitungen, im Internet könne jeder rund um die Uhr einkaufen, der stationäre Handel unterliege. Aber, und da war die Meldung weg, einen Moment, wir fangen nochmal von vorne an. In der Diskussion um Sonntagsöffnungszeiten für den Einzelhandel fordert die Deutsche Industrie- und Handelskammer mehr Freiheiten. DIHK-Präsident Adrian sagte den Funke-Zeitungen, im Internet könne jeder rund um die Uhr einkaufen. Der stationäre Handel unterliege aber noch sehr starren Regeln und solle künftig selbst über Sonntagsöffnungszeiten entscheiden können. Die Rechtslage für verkaufsoffene Sonntage müsse dauerhaft geklärt werden, so Adrian. Ähnlich hatte sich der Hauptverband des deutschen Einzelhandels geäußert. Im Ahrtal wird heute an die Flutkatastrophe vor 5 Jahren erinnert, mit Gedenkveranstaltungen und Gottesdiensten. Als Gäste werden unter anderem Bundespräsident Steinmeier und Bundeskanzler Merz erwartet. Das zentrale Gedenken findet am Abend auf dem Marktplatz in Bad Neuenahr-Ahrweiler statt. Bei der Katastrophe in der Nacht vom 14. auf den 15. Juli 2021 sind mehr als 180 Menschen ums Leben gekommen. Allein im Ahrtal waren es 135. Die Polizei durchsucht seit dem Morgen Räume der JVA Rheinbach im Rhein-Sieg-Kreis sowie mehrere Wohnungen in Rheinland-Pfalz und Nordrhein-Westfalen. Hintergrund sind laut Polizei Ermittlungen gegen mehrere Justizbedienstete wegen Delikten im Amt. Ermittelt werde auch gegen Insassen und ehemalige Inhaftierte. Nach nächtlichen US-Angriffen hat der Iran mit Attacken auf US-Stützpunkte in der Region reagiert. Die Vereinigten Arabischen Emirate melden in der Straße von Hormuz einen Toten und mehrere Schwerverletzte. Es handele sich dabei um indische und ukrainische Besatzungsmitglieder zweier Tanker. Nina Amin berichtet.
10: Die Schiffe wurden von Marschflugkörpern getroffen, als sie auf der südlichen Schifffahrtsroute innerhalb der omanischen Hoheitsgewässer die Straße von Hormuz durchquerten. Die Vereinigten Arabischen Emirate verurteilten den Angriff als einen schwerwiegenden Verstoß und klaren Bruch des Völkerrechts. Man behalte sich vor, auf diese Eskalation zu reagieren. Die Vereinigten Arabischen Emirate sind in der Golfregion ein wichtiger Verbündeter der USA. Immer wieder wurde der Golfstaat zum Ziel iranischer Vergeltungsschläge. In den vergangenen Tagen haben die gegenseitigen Angriffe der USA und dem Iran in der Golfregion wieder zugenommen.
9: Frankreich begeht den Nationalfeiertag in diesem Jahr anders als sonst. In den meisten Städten gibt es kein Feuerwerk wegen der hohen Brandgefahr, außer in Paris. Die zentralen Feiern wurden um einen Tag auf gestern Abend vorverlegt. In Paris wurde dabei unter anderem mit einem Konzert des Nationalorchesters an den Beginn der Französischen Revolution erinnert. Heute erinnert Frankreich an den Anschlag von Nizza vor genau 10 Jahren. Damals ist ein Attentäter mit einem LKW in eine feiernde Menge gefahren und hat 86 Menschen getötet und mehr als 400 verletzt. Der Negativpreis Goldener Windbeutel der Verbraucherorganisation Foodwatch für die dreisteste Werbelüge geht an die Firma Lavita. 39% der gut 66.000 Teilnehmenden an einer Online-Umfrage stimmten für den Saft von Lavita. Das Unternehmen bewirbt ihn als Mikronährstoffkonzentrat und tägliche Basis für die Gesundheit. Eine Foodwatch-Sprecherin kritisierte, der Markt für Lebensmittel mit Vitaminzusatz und Nahrungsergänzungsmittel boome und werde kaum kontrolliert. Nach Angaben der Organisation besteht das Getränk größtenteils aus Fruchtsaftkonzentrat und kostet umgerechnet 100 Euro pro Liter. SWR Nachrichten, Redaktion Eva Zofko.
11: Das Wetter ganz kurz, ein Tief bestimmt mit schwülheißer und gewitteranfälliger Luft unser Wetter. 9.05 Uhr.
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13: Mein Name ist Nils Kaiser. Guten Tag. Auf den sieben Meeren sind wir unterwegs. Heute mit einem Trip über die Nordsee. Zu den friesischen Inseln werden wir fahren, rüber nach England, an die norwegischen Fjorde und rauf bis zu den Färöern, wo die Nordsee dann schon ins europäische Nordmeer übergeht. Dazu gibt es Musik, die Komponisten aus den Nordseeländern zu den Meeresbildern vor ihrer Haustür geschrieben haben. Unsere Fahrt startet in Amsterdam. Noch liegt der Kutter am Kai und muss erst startklar gemacht werden. Schauen wir so lange in der Hafenkneipe vorbei. Ein Matrose singt hier sein Seemannslied über all das, was die Seefahrer so bewegt. Das Leben, der Tod, die Frauen und natürlich das Meer. Jacques Brels Chanson Amsterdam mit Dominik Horwitz.

was man im Hafen von Amsterdam so alles erleben kann. Dominik Horwitz mit einem tiefen Einblick ins Seelenleben eines Seefahrers. Na dann, noch ein letzter Schluck aus der Pulle und runter zum Hafen. Unser Kutter ist jetzt klar zum Auslaufen. Also, Leinen los, wir stechen in See. Das heißt jetzt allerdings auch Augen auf der Brücke. Denn die südliche Nordsee ist die am dichtesten befahrene Schifffahrtsregion der Welt. Allein in der deutschen Bucht sind bis zu 3000 Schiffe täglich unterwegs. Für uns geht's jetzt erst einmal an den ostfriesischen Inseln vorbei Richtung Hamburg. Die Sicht ist klar, das Wetter trocken. Allerdings geht eine ziemlich steife Brise von Süd-Südwest. Wenn wir Georg Philipp Telemann Glauben schenken, dann ist das aber nicht einfach irgendeine thermische Strömung, sondern es handelt sich um Aeolus persönlich, den griechischen Gott der Winde. Weiß der Teufel, was den hier so hoch nach Norden verschlagen hat. Leibhaftig in Erscheinung tritt der stürmende Aeolus in Telemanns Wassermusik. Sie trägt auch den Beinamen Hamburger Ebb und Flut. Für ordentlich Wind sorgen jetzt jedenfalls Le Concert des Nations und Dirigent Jordi Savall.

barocke Programmmusik über Windgott Aeolus und die von ihm entfesselten Winde. 1721 wurde Georg Philipp Telemann Musikdirektor in Hamburg und brachte musikalisch frischen Wind in die Hansestadt. Zwei Jahre später entstand die Wassermusik zur 100-jährigen Feier des hamburgischen Admiralitätskollegiums, damals die wichtigste Hafenbehörde in der Stadt. Hamburg und die Elbmündung haben wir, Aeolus sei Dank, inzwischen schon weit hinter uns gelassen. Es geht weiter an der schleswig-holsteinischen Küste entlang Richtung nordfriesische Inseln. Und da passieren wir als erstes die Insel Föhr. Ein beliebtes Urlaubsziel, genauso wie die benachbarten Eilande Sylt oder Amrum. Im Musikpavillon an der Strandpromenade auf Föhr gibt's im Sommer für die Urlauber dreimal täglich Live-Musik. Und da sind wir jetzt mit dabei. Über die Wellen klingen fröhliche Walzerweisen herüber an Bord. Kein geringerer als Walzerkönig Johann Strauss hat nämlich einst seine Sommerferien hier auf Föhr verbracht. In Erinnerung daran schrieb er einen urtypischen Wiener Walzer namens Nordseebilder. Allerdings unterscheidet dieses Stück sich in einem entscheidenden Punkt von des Meisters sonstigen flotten Walzerweisen, denn an der Nordsee muss ja auch bei Sonnenschein jederzeit mit einem kurzen Zwischentief gerechnet werden, und so kommt es auch in den Nordseebildern. Zwischendurch werden die Walzer von der Nordsee nämlich von einer kräftigen Böe aufgewirbelt. Dann gilt es, sich rechtzeitig unterzustellen. Aber im Moment, da ist noch alles eitel Sonnenschein.

Die Wiener Philharmoniker unter Christian Thielemann spielten die Nordseebilder von Johann Strauss. Zwar nicht live an der Strandpromenade auf Föhr, dafür aber beim Neujahrskonzert in Wien. Die nordfriesischen Inseln liegen hinter uns. Es geht hinaus in Richtung offene See. Mit dabei sind die Möwen, die es hier zuhauf gibt. Wahrscheinlich haben sie die Fischbrötchen gewittert, die zu unserem Proviant gehören. Die typische Nordseemöwe ist die Silbermöwe. Das ist die mit dem kräftigen gelben Schnabel und den stechenden gelben Raubtieraugen. Und oft hat sie auch einen Raubtierhunger. Genauso gut kann sie aber zu Helden von sehnsuchtsvollen Schlagern werden. Denn was in der Karibik die weiße Taube La Paloma ist, die zwischen den Liebenden die Verbindung übers Meer hält, das ist hier an der Nordsee die Silbermöwe.

Sehnsuchtsvolle Klänge von der Nordsee. Das Lied von der Möwe, die Grüße übers Meer trägt, hat einst der große Fachmann für Seemannsschlager aus Hamburg bekannt gemacht, Hans Albers. Ein waschechter Junge von der Waterkant ist aber auch der Tenor Daniel Behle. Zusammen mit dem Oliver Schnieder Trio hat er ein Album aufgenommen mit seinen Lieblingsliedern aus Hamburg und von der Nordsee. Darunter auch das Lied von der Möwe aus Helgoland. SWR Kultur, Musikstunde mit Nils Kaiser. Wir fahren heute über die Nordsee. Als Randmeer des Atlantischen Ozeans ist die Nordsee zwar nicht besonders groß, aber immerhin über 80 Millionen Menschen leben an ihren Ufern. Von Frankreich, Belgien, den Niederlanden und Deutschland bis Großbritannien, Dänemark und Norwegen. Die Nordsee ist fast vollständig von Land umgeben, außer im Norden, wo sie ins europäische Nordmeer übergeht. Wir bleiben weiter auf Westkurs. Helgoland, die einzige deutsche Hochseeinsel, liegt schon weit hinter uns. Bald wird vorm Bug die Küste Englands auftauchen. Das heißt, wenn wir gut durchkommen. Im Moment sieht es aber eher danach aus, als könnte es Verzögerungen geben, denn über uns, da hat sich inzwischen ganz schön was zusammengebraut. Tiefhängende Wolken, auffrischender Wind und fallender Luftdruck sind Anzeichen für einen aufkommenden Sturm. Und die Stürme auf der Nordsee können heftig sein. Benjamin Britten kam von der englischen Ostküste und weiß selbst, ein Lied über die Stürme dort zu singen. Aufgewachsen ist er in Lowestoft, der östlichsten Stadt Großbritanniens, 200 Kilometer von London und direkt an der Nordsee gelegen. Zu Britons Zeit lebte man hier vor allem vom Fischfang, heute dominiert der Fremdenverkehr. Die Nähe zur Nordsee und die weite Küstenlandschaft haben Britons Vorstellungen von Klang, Natur und Atmosphäre geprägt. Das Meer taucht oft als musikalisches Motiv bei ihm auf, am markantesten wohl in seiner Oper Peter Grimes. Die spielt an der englischen Ostküste in einem Fischerdorf, wie Britton es aus seiner Kindheit gekannt hat, unter wettergegerbten Fischern und eigenbrötlerischen Küstenbewohnern. Das Zwischenspiel vor dem zweiten Akt schildert einen heftigen Sturm, wie er typisch ist für die Nordseeküste.

Ein gewaltiger Sturm geht über der Ostküste Englands nieder. Nur zwischendurch beruhigt er sich einmal kurz. Mittendrin im Sturm kentert der Fischer Peter Grimes mit seinem Boot. Aus den Zwischenspielen seiner Oper Peter Grimes macht Benjamin Britten später eine Orchester-Suite. Den Sturm daraus hörten wir mit dem Philharmonia Orchestra. Dirigent war Alessandro Crudele. Kennen Sie die berühmteste Seefahrerlegende von der Nordsee? Es ist eine richtige Gespenstergeschichte. Es geht nicht um den Klabautermann oder eine Meerjungfrau. Das bekannteste Gespenst von der Nordsee, das ist der fliegende Holländer, der verfluchte Kapitän, der mit seinem Geisterschiff ewig über die Meere fahren muss. Besonders in der Nordsee kursierten schon immer Geschichten über Schiffe, die nie mehr heimkehren. Weltweit bekannt gemacht hat den fliegenden Holländer Richard Wagner mit seiner Oper. Das populärste Stück daraus ist der Chor der norwegischen Matrosen. Die liegen zusammen mit dem Geisterschiff des Holländers in einer Bucht vor Anker, in der sie nach einem schweren Sturm Schutz gefunden haben. Steuermann, lass die Wacht, so singen sie nun, lass die Wacht, wir sind ja im sicheren Port.

Steuermann, lass die Wacht, so singen die Matrosen nach überstandenem Seesturm. Das waren Chor und Orchester der Deutschen Oper Berlin, Leitung Raphael Frühbeck de Burgos. Uns hat der Sturm inzwischen auf die andere Seite der Nordsee verschlagen, nach Norwegen, an einer der atemberaubendsten Küstenlandschaften Europas. Die norwegischen Fjorde sind die längsten ihrer Art in der ganzen Welt. Der Hardanger Fjord befindet sich südlich von Bergen, Norwegens zweitgrößter Stadt. 179 Kilometer weit zieht er sich ins Land hinein, umrahmt von hohen, im Sommer teilweise noch schneebedeckten Bergen. An der engsten Stelle ist der Hardanger Fjord nur einen Kilometer breit, dafür ist er aber ziemlich tief, bis zu 800 Meter. Sogar Kreuzfahrtschiffe kommen da noch durch. Von hier stammt das norwegische Nationalinstrument, die Hardanger Fiedel, und hier, an den Ufern des Fjordes, lebte auch der Komponist Geir Tveit. Die norwegische Folklore hat ihn begeistert. Er sammelte Volkslieder und bearbeitete sie, vor allem die aus seiner Heimatregion. Komponiert hat Tveit ausschließlich in den Kirchentonarten, die auch der traditionellen Musik Norwegens zugrunde liegen. Er glaubte, dass sich alle diese Tonarten auf alte skandinavische Tonleitern zurückführen ließen. Und natürlich hat Tveit auch Konzerte für die Hardanger Fiedel geschrieben. Eines davon trägt den Titel Drei Fjorde. Der erste Satz ist ein musikalisches Porträt des Hardanger Fjords.

Von der Ruhe und den Schönheiten des Hardanger Fjords erzählt das zweite Konzert für Hardanger Fiedel von Geir Tveit. Eben erklang der erste Satz daraus, Solistin war Ranghild Hemsing, Eivind Ortland leitete das Philharmonische Orchester Bergen. Musikstunde in SWR Kultur, unterwegs auf der Nordsee. Nur der südlichste Teil Norwegens gehört noch zum Einzugsbereich dieses Meeres. Dahinter beginnt das europäische Nordmeer. Aber weil der Norden gerade im Sommer so schön ist mit seinen langen Tagen und den hellen Nächten, fahren wir jetzt noch ein Stück weiter hinein ins Nordmeer Richtung Nordwest. Die nächste Insel

Im Frühjahr 1927 begibt sich der dänische Komponist Carl Nielsen in einem Orchesterstück auf eine Fantasiereise zu den Färöerinseln. Geschrieben hat er die Musik für ein Benefizkonzert, das in Kopenhagen zugunsten der Färöer stattfindet. Den entscheidenden Moment der Musik beschreibt Nielsen selbst mit den Worten: Einige Leute an Bord scheinen nun Land zu sehen. Eine Fanfare verkündet es, aber der Nebel verhüllt die Sicht und es wird wieder still. Dann erheben sich Vogelrufe und das Land taucht vor uns auf. Die Musik wird lauter und ernster und mündet in eine färöische Melodie.

Eine traditionelle Melodie von den Färöerinseln erklingt in Carl Nielsens Fantasiereise, gespielt vom Sinfonieorchester des Dänischen Rundfunks und dirigiert von Thomas Dausgaard. Im Hafen der Hauptstadt Tórshavn bleiben wir jetzt noch ein wenig vor Anker und lauschen der Melodie einer weiteren Ballade von den Färöern. Stettelil heißt sie und sie erklingt traditionellerweise beim Tanzen.

Folk Music von den Färöerinseln mit dem Danish String Quartet. 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Eigentlich wollten wir ja heute nur ein bisschen über die Nordsee kreuzen. Jetzt hat es uns doch ziemlich hoch hinaus in den Norden verschlagen. Wenn wir von hier aus noch weiter durchs Nordmeer fahren, dann kommen wir zum Nordkap, dem nördlichsten Punkt des europäischen Festlands. Auf karge, baumlose Landschaften treffen wir hier. Die Tundra, die arktische Kältezone, bedeckt weite Teile Nordskandinaviens. Am Nordkap reicht sie direkt bis an die Steilküste heran. Moose und Flechten bestimmen das Bild. Für Bäume ist es hier viel zu kalt und auch zu windig. Die karge und raue Tundra-Landschaft beschreibt Orla Jaylor in Tundra, einem stimmungsvollen Stück für Frauenstimmen, Klavier und Streichquartett. Der norwegische Komponist lebt zwar schon lange in den USA, der Sound seiner neoklassischen Musik ist aber trotzdem ganz von der nordischen Klangästhetik geprägt. Der Text des amerikanischen Dichters Charles Anthony Silvestri erzählt von einer uralten und unberührten Landschaft, von ihrer kühlen Schönheit und stillen Größe. Es singt der Tenebrae Choir, am Klavier ist Orla Jaylor.

Diese Gegend ist karg und von einer ungeheuren Schönheit. Man spürt förmlich, dass man sich auf heiligem Boden befindet. Das sagt der norwegische Komponist Orla Jailo zu seiner Komposition Tundra. Darin beschreibt er die archaische Anmut der skandinavischen Tundra-Landschaft. In der Finnmark und am Nordkap reicht sie bis zur Nordmeerküste heran. Unsere heutige Meeresfahrt in der Musikstunde in SWR Kultur geht damit zu Ende. Durch die Nordsee haben wir es bis ins europäische Nordmeer geschafft. Beim nächsten Mal wird es dann nicht ganz so karg und kalt, da machen wir einen Turn über die Ostsee. Ich freue mich, wenn Sie dann auch wieder mit an Bord sind. Viele Lieder erzählen vom Meer oder von den Schiffen, die darüber fahren, alte Seemannsweisen oder Shanties. Oft geht es darin um die Sehnsucht der Seefahrer nach Zuhaus. Meistens spielt dazu dann das Schifferklavier des Seemanns, das Akkordeon, und das ist jetzt auch noch mit dabei, wenn die Folkband Das Blaue Einhorn in einer modernen Seemannsballade übers Meer fährt. Rio Reiser hat das Lied geschrieben. Mein Name ist Nils Kaiser. Ahoi!

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1: Um 10 Uhr mit Frauke Vetter. Bundesfamilienministerin Prien hat die Pläne zur Kürzung beim staatlichen Unterhaltsvorschuss gegen Kritik verteidigt. Sie sagte dem NDR, Stück für Stück müsse die Ausweitung des Unterhaltsvorschussrechts von 2017 bis zur Volljährigkeit des Kindes zurückgenommen werden, um Länder und Kommunen finanziell zu entlasten. Und es müsse darum gehen, den Druck auf säumige Zahler, vor allem Väter, zu erhöhen, so die CDU-Politikerin.
2: Es kann doch nicht sein, dass in Deutschland sich 80-85% der hier betroffenen Väter, und darum um die geht es, einen schlanken Fuß machen, sondern diese müssen stärker in die Verantwortung genommen werden. Es kann nicht sein, dass der Staat hier diese Art und Weise über einen sehr langen Zeitraum in die Vorleistung geht. So haben wir es bis 2017 in Deutschland auch gehandhabt. So handhaben das alle anderen europäischen Staaten. Und deshalb kann ich den Skandal daran tatsächlich nicht erkennen.
1: Alleinerziehende Elternteile können vom Staat einen Vorschuss beantragen, wenn der andere Elternteil nicht oder nicht ausreichend Unterhalt zahlt. Der Staat kann sich dieses Geld dann von den säumigen Eltern zurückholen. Nach den neuen Plänen soll dieser Vorschuss künftig nur noch bis zum 16. statt wie bisher bis zum 18. Geburtstag der Kinder gezahlt werden. Unter anderem hat der Bundesgeschäftsführer des Kinderschutzbundes Grein diese Pläne kritisiert und als Skandal bezeichnet. Dem Redaktionsnetzwerk Deutschland sagte er, der Wegfall des Unterhaltsvorschusses bedeute eine Vertiefung der Chancenungleichheit. Pflegebedürftige müssen für ihren Heimplatz wieder mehr Geld bezahlen. Das hat eine Auswertung des Verbands der Ersatzkassen ergeben. Demnach mussten Heimbewohner in diesem Jahr im Schnitt monatlich knapp 3.400 Euro selbst beisteuern, rund 260 Euro mehr als noch im Vorjahr. Regional gäbe es aber erhebliche Unterschiede, heißt es weiter. Im Ländervergleich war die Pflege im ersten Heimjahr demnach in Bremen am höchsten, am niedrigsten war der Eigenanteil in Sachsen-Anhalt. Der Eigenanteil in Rheinland-Pfalz liegt knapp unter dem Bundesdurchschnitt, in Baden-Württemberg rund 300 Euro drüber. In der Diskussion um Sonntagsöffnungszeiten für den Einzelhandel fordert die Deutsche Industrie- und Handelskammer mehr Freiheiten. DIHK-Präsident Adrian sagte den Funke-Zeitungen, im Internet könne jeder rund um die Uhr einkaufen, der stationäre Handel unterliege aber noch sehr starren Regeln und solle künftig selbst über Sonntagsöffnungszeiten entscheiden können. Die Rechtslage für verkaufsoffene Sonntage müsse dauerhaft geklärt werden, so Adrian. Über Teilen Norddeutschlands sind am Abend und in der Nacht schwere Unwetter gezogen. Im Landkreis Ludwigslust-Parchim in Mecklenburg-Vorpommern fielen tennisballgroße Hagelkörner, melden die Behörden. Radlader mussten sie wegräumen. Auch in Teilen von Niedersachsen gab es laut Feuerwehr massive Hagelschauer und Starkregen. Die Polizei durchsucht seit dem Morgen Räume der JVA Rheinbach im Rhein-Sieg-Kreis sowie mehrere Wohnungen in Rheinland-Pfalz und Nordrhein-Westfalen. Hintergrund sind laut Polizei Ermittlungen gegen mehrere Justizbedienstete wegen Delikten im Amt. Ermittelt werde auch gegen Insassen und ehemalige Inhaftierte. Im Ahrtal wird heute an die Flutkatastrophe vor 5 Jahren erinnert, mit Gedenkveranstaltungen und Gottesdiensten. Als Gäste werden unter anderem Bundespräsident Steinmeier und Bundeskanzler Merz erwartet. Das zentrale Gedenken findet am Abend auf dem Marktplatz in Bad Neuenahr-Ahrweiler statt. Bei der Katastrophe in der Nacht vom 14. auf den 15. Juli 2021 sind mehr als 180 Menschen ums Leben gekommen. Allein im Ahrtal waren es 135. Bei der Fußball-WM steht heute das erste Halbfinale an. Vize-Weltmeister Frankreich trifft auf Europameister Spanien. Frankreich hat die beste Offensive des Turniers mit bereits 16 erzielten Toren. Spanien die beste Defensive mit nur einem Gegentor. Anpfiff der Partie in Dallas ist um 21 Uhr. SWR Nachrichten, Redaktion Eva Zofko. Das Wetter. Ein Tief bestimmt mit schwülheißer und gewitteranfälliger Luft unser Wetter. Die Vorhersage? In der Mitte und im Süden Baden-Württembergs vorübergehend kräftige Regengüsse und Gewitter. Die Temperatur steigt schnell auf Höchstwerte zwischen 27 und 35 Grad. Am Nachmittag und Abend entstehen in schwüler Luft neue Gewitter, teils mit Unwettergefahr. In der Nacht eher trocken bei 20 bis 15 Grad. 10.05 Uhr.
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3: Heute mit Martin Hagen am Mikrofon und einer kleinen Sommerfestival- und Konzertausgabe von Treffpunkt Klassik. Guten Morgen und schön, dass Sie wieder mit dabei sind. Ja, heute erfahren wir, was in früheren Jahrhunderten bei Konzerten so alles üblich war. Wir schauen vorbei im französischen Aix-en-Provence beim berühmten Sommer-Opernfestival und wir sprechen gleich über die Zukunft von Festspielen im Zeitalter von Social Media und Nachhaltigkeit. Aber zuerst möchten wir heute am 14. Juli hier in Treffpunkt Klassik gemeinsam mit unseren französischen Nachbarn den Nationalfeiertag festlich begehen. Und zwar mit Musik von einem Komponisten, der sozusagen den Soundtrack zur französischen Revolution und der Zeit danach geliefert hat, von François-Joseph Gossec. Seine Sinfonie D-Dur Opus 3 Nummer 6 stammt allerdings aus den 1770er Jahren, als der Komponist noch auf adlige Geldgeber angewiesen war, also noch vorrevolutionär. Hier ist das Ensemble Concerto Köln mit der Sinfonie D-Dur, Opus 3, Nummer 6 von François-Joseph Gossec.

0: Treffpunkt Klassik in SWR Kultur, heute am 14. Juli, dem französischen Nationalfeiertag, mit Musik von einem Komponisten, der zum offiziellen Tonsetzer der noch jungen Französischen Republik ernannt wurde und etliche repräsentative Werke für sie geschrieben hat, von François-Joseph Gossec. Seine Sinfonie D-Dur Opus 3 Nummer 6, die Concerto Köln für uns gespielt hat, entstand allerdings ein gutes Jahrzehnt früher. Ja, vielleicht haben Sie es schon bemerkt, es ist Sommer und Sommerzeit bedeutet traditionell Festivalzeit. Und auch in diesem Jahr jagt wieder ein Event das nächste. Aber wird und kann das so bleiben? Wie sieht die Zukunft von Festspielen aus? Wie nachhaltig können oder sollten sie sein? Und wie bleiben Festivals gesellschaftlich relevant, anstatt zum reinen Selbstzweck zu verkommen? Zu diesen und weiteren Themen gab es am Wochenende eine internationale Tagung in Kooperation mit der Universität Bayreuth und der Technischen Universität Dortmund, und zwar in der Villa Wahnfried in Bayreuth. Der Titel der Tagung lautete Festspiele gestern, heute, morgen, und der Tagungsort war natürlich nicht zufällig gewählt. Feiert man in diesem Jahr doch das 150. Jubiläum der Bayreuther Festspiele. Mit organisiert und konzipiert wurde die Tagung von Professor Dr. Cordula Knaus. Sie ist Professorin für historische Musikwissenschaft an der Technischen Universität Dortmund. Zuvor war sie Dozentin an der Universität Graz und an der Uni Bayreuth. Und sie ist jetzt meine Gesprächspartnerin. Hallo, Frau Knaus.
1: Hallo, vielen Dank für die Einladung.
0: Frau Knaus, Sie haben die Tagung Festspiele gestern, heute Morgen in Bayreuth mit organisiert und waren an den drei Tagen mit dabei. Zunächst einmal, wie war die Resonanz? Es war ja nicht nur Fachpublikum geladen. Wie viele Normalos sind denn gekommen?
1: Ja, ich denke, wir hatten da eine gute Mischung aus den Referentinnen und Referenten und der Stadtbevölkerung im weiteren Sinne. Die Villa Wahnfried ist natürlich auch jetzt nicht so besonders groß. Man darf sich da jetzt keine Hunderte oder Tausende Leute vorstellen, wie sie ins Festspielhaus pilgern. Aber doch so, ich denke mal, so 40, 50, 60 Leute waren schon da.
0: Ja, Frau Knaus, warum ist denn gerade die Festspielidee Richard Wagners, also aus dem 19. Jahrhundert, ein möglicher Impulsgeber für Veränderungen von Festival jetzt im 21. Jahrhundert?
1: Nun, ich denke, dass historisch gesehen Wagners Festspielidee ganz, ganz viel in Gang gebracht hat. Wenn man sich ansieht, dass viele der großen Festivals, die heute für uns so selbstverständlich sind, die im Klassikbereich, die Salzburger Festspiele oder die Bregenzer Festspiele oder natürlich auch, wir haben ganz viele Festivals im Bereich Jazz, Popmusik etc., das sind alles Phänomene des 20. und 21. Jahrhunderts und gehen eigentlich von einem Konzept aus, das man sehr stark mit Wagner verbindet, nämlich, dass ich einen ganz bestimmten Ort habe, der oft auch besonders ist, auratisch aufgeladen vielleicht auch, indem ich ein spezifisches Programm in einem bestimmten Zeitraum anbiete. Und das hat sich eigentlich seit Wagner gar nicht so wesentlich verändert. Ich würde sogar sagen, dass wir mit Wagner eigentlich einen Extremfall haben, der so jetzt in der Festspiellandschaft gar nicht mehr existiert, nämlich dass ich einen sehr, sehr umgrenzten Werkkanon habe, der gespielt wird. Also das sind ja die immer gleichen Werke und es gibt auch nur eine einzige Spielstätte. Hier sind die meisten Festivals deutlich breiter aufgestellt mittlerweile und versuchen auch stärker, ja, programmatisch vielfältiger zu sein, um natürlich auch unterschiedliches Publikum anzusprechen.
0: Mhm. Bei vielen Festivals und Konzerten hat man den Eindruck, steht in letzter Zeit offenbar der Eventcharakter im Vordergrund. Wie viel Show muss denn heutzutage sein und wie viel davon ist überhaupt sinnvoll zu realisieren, also speziell für ein Klassikfestival?
1: Man kann natürlich sagen, dass das Festival als Veranstaltungsform geradezu in unsere Zeit passt. Ja, eben weil es stark diesen Eventcharakter hat und wir ja auch von einer Eventisierung der ganzen Gesellschaft auch sprechen können. Ja, vieles wird inszeniert und zielt auf Events ab, sei das im Bereich der Politik oder im Bereich der Kultur. Ich denke, dass es vielleicht gerade umgekehrt wichtig ist, sich zu fragen, wie kann ich denn auch davon ausgehend eine Möglichkeit schaffen, dass es nicht zu einer Aushöhlung von Institutionen kommt. Ja, also wenn sozusagen alles nur mehr ein Projekt ist, kann ich natürlich eigentlich auch Kultur nicht machen, die ja immer auch gewisse Vorlaufzeiten braucht. Und ich komme sozusagen dann immer mehr auch in gewisse prekäre Arbeitsbedingungen etc. Also da muss man auch eigentlich vielleicht gerade sich umgekehrt fragen, haben wir denn nicht zu viel des Events?
0: Frau Knaus, ein Thema Ihrer Tagung war auch die Nachhaltigkeit und der Klimaschutz. Welche Bedeutung haben denn beide künftig für Festspiele, also der Größenordnung von Bayreuth, Bayreuth-Level, aber auch vielleicht für kleinere Festivals?
1: Das ist natürlich ein super großes Thema. Vor allem Festivals sind ja dadurch gekennzeichnet, dass sie eben keinen ganzjährigen Betrieb haben und oft auch Festivals haben auch gar keine Spielstätte. Gerade wenn sie jetzt auch an große Popmusikfestivals sind, dann werden da ganze Zeltstädte in die Landschaft gestellt. Da wird enorm viel Technik, Equipment, Ausstattung durch die Gegend gefahren. Es muss auf- und abgebaut werden. Und es gibt auch an den Orten dann oft auch keine vorhandene Logistik. Das heißt, man muss hier einfach wirklich sehr gute Nachhaltigkeitskonzepte haben. Das fängt beim Plastikbecher an und hört bei der Wiederverwendung von Bühnenbildern vielleicht auf. Und das ist für viele Festivals und Festspiele eine große Herausforderung. Ich habe das Gefühl, dass auf Leitungsebene bei vielen ein großes Bewusstsein dafür da ist. Tendenziell sind ja auch Fördergelder mittlerweile dran geknüpft, dass man Nachhaltigkeitskonzepte hat. Und hier gilt es also wirklich, kreative Lösungen zu finden und wirklich auch auf diese Details zu schauen. Wir hatten bei unserer Tagung auch Festspielleitungen diversester Art eingeladen und die denken wirklich auch eben an jeden Plastikbecher und überlegen, wie können wir da anders agieren oder wie können wir das noch nachhaltiger gestalten. Ich denke, es ist wirklich ein großes Thema momentan.
0: Daneben ist ein weiterer wichtiger Themenbereich heutzutage natürlich vor allem Social Media und Streamingdienste. Welche Bedeutung haben die für die Festivals der Zukunft? Also geht es da überhaupt noch ohne? Sprich, braucht Tristan einen eigenen TikTok-Kanal?
1: Ja, das eine von Social Media, würde ich sagen, ist natürlich jetzt das ganze Phänomen Marketing, Werbung. Das würde ich nochmal trennen von dieser Frage des Streamings. Bei Streaming, denke ich, geht es natürlich auch wieder um so ein gewisses Wechselverhältnis zwischen dem Live-Charakter und dem mediatisierten Charakter. Das Festival lebt natürlich von dieser Stimmung vor Ort, von diesem Live-Erlebnis. Zugleich kann ich natürlich mit Streaming eine große Aufmerksamkeit generieren. Es ginge aber aus meiner Sicht auch um Fragen der Partizipation. Gerade wenn wir jetzt an Personengruppen denken, vielleicht mit nicht normativen Besucher- oder Besucherinnen-Eigenschaften, das kann jetzt von Mobilitätseinschränkungen bis hin auch zur Neurodiversität reichen, die also bei einem üblichen Setting eines Festivals vielleicht nicht so gut teilnehmen können. Hier bietet natürlich das Streaming auch die Möglichkeit für eine Festivalteilnahme. Und insofern würde ich sagen, Streaming ist auch eine Form der Inklusion in dieser Hinsicht.
0: Letzte Frage, Frau Knaus, wie sehen für Sie persönlich die idealen Festspiele von morgen aus?
1: Ja, ich denke, es gibt so ein paar Themen, die wir auch mit den Festspielleitungen auf der Tagung diskutiert haben. Das eine ist diese Involvierung des Publikums, die Partizipation, das Hineinwirken in die Stadt. Ich habe ja auch sehr lange in Bayreuth gearbeitet und sehe auch, wie herausfordernd das ist, so ein internationales Festival, das eigentlich mit der Stadtbevölkerung vielleicht so jetzt gar nicht so viel zu tun hat, wie man hier also doch das auch mehr schafft, dass das in diese Orte auch hineinwirkt. Das andere sind auch generationenübergreifende Angebote. Wie kann ich es schaffen, dass ich sozusagen nicht nur ein ganz bestimmtes Zielpublikum anspreche, sondern vielleicht auch Räume schaffe, in denen Personen miteinander in Kontakt treten, die vielleicht üblicherweise nicht so viel miteinander in Kontakt sind. Und ich glaube, eine große Herausforderung auch hier in Deutschland wird die Frage politischer Einflussnahme sein. Also wie können Festivals, Festspiele ihre künstlerische Unabhängigkeit bewahren, gerade in Zeiten, wo Kultur auch politisch sehr stark umkämpft ist. Also da bin ich auch sehr gespannt, was in Zukunft passieren wird. Mein Ideal wäre natürlich gerade diese künstlerische Unabhängigkeit. Stabile Finanzen sind wichtig und eben auch Angebote, an denen möglichst viele Personen partizipieren können.
0: Professor Dr. Cordula Knaus, Ihres Zeichens Professorin für historische Musikwissenschaft an der Technischen Universität Dortmund, über die Zukunft von Festspielen und die dazugehörige Tagung in Bayreuth. Vielen Dank für das Gespräch, Frau Knaus, und kommen Sie gut durch diese heiße Festivalzeit.
1: Gerne, vielen Dank.
0: Ja, und Sie finden das SWR-Kultur-Musikgespräch mit Professor Cordula Knaus auf unseren Internetseiten auf swrkultur.de und in unserer SWR-Kultur-App. Unsere nächste Musik in 12 Punkt Klassik dient noch einmal als kleiner Gruß an unsere französischen Nachbarn, die heute ihren Nationalfeiertag begehen. Und sie steht auch für ein spannendes Stück Musiktheatergeschichte. Denn beinahe wäre Kurt Weils Bühnenmusik zu August Strindbergs Schauspiel Gustav III. Aus dem Jahr 1927 in einem Theaterarchiv verstaubt, wenn sie nicht Mitte der 1970er Jahre von einem britischen Musikwissenschaftler wiederentdeckt worden wäre. Aus den Originalnoten arrangierte David Drew, so hieß der Mann, eine Konzertsuite und gab ihr den Titel Bastille-Musik. Und Kurt Weils unfreiwillige, aber trotzdem irgendwie passende Bastille-Musik hören wir jetzt mit dem Ensemble Modern unter Leitung von Heinz Karl alias HK Gruber. Viel Spaß damit.

Sie hören Treffpunkt Klassik in SWR Kultur. Mein Name ist Martin Hagen. Und das war gerade die Konzertsuite mit dem Titel Bastille-Musik von Kurt Weill. Arrangiert 1975 vom britischen Musikwissenschaftler David Drew aus einer fast vergessenen Schauspielmusik Weills. H.K. Gruber leitete das Ensemble Modern in unserer Aufnahme. Wir machen gleich einen Abstecher nach Südfrankreich zum berühmten Festival in Aix-en-Provence, wo es einen kleinen, großen Mozart-Schwerpunkt gibt in diesem Jahr. Zur Einstimmung darauf und auch ein wenig zum Runterkommen nach all dem revolutionären Gedöns habe ich jetzt ein recht unbekanntes Klavierstück von Wolfgang Amadeus Mozart für Sie. So unbekannt, dass es noch nicht einmal eine eigene Nummer im Köchelverzeichnis hat und es lag lange Zeit auch nur bruchstückhaft vor, also als Fragment, bis es knapp 200 Jahre nach seiner Entstehung vom Weingartner Komponist Franz Bayer ergänzt wurde. Hier ist das Ergebnis von 200 Jahren Reifezeit. Larghetto und Allegro für zwei Klaviere Es-Dur von Wolfgang Amadeus Mozart, gespielt vom Klavierduo Thal-Grothäusen.

0: Das Klavierduo Thal Grothäusen mit dem Larghetto und Allegro für zwei Klaviere S-Dur von Wolfgang Amadeus Mozart, entstanden zwischen 1781 und 1783. Sie hören Treff von Klassik in SWR Kultur, wo wir jetzt bei einem der traditionsreichsten Sommerfestivals Europas vorbeischauen, das ohne extreme Temperaturen kaum denkbar ist. Denn wenn es so richtig heiß ist in Südfrankreich, dann lockt das Opernfestival Klassikliebhaber aus der ganzen Welt nach Aix-en-Provence. Dass dieses Jahr dort gleich zwei Spätwerke von Wolfgang Amadeus Mozart zur Aufführung kommen, dürfte nochmal für vermehrte Aufmerksamkeit sorgen. Louis Jachmann verrät, um welche Werke es sich handelt.
1: Es ist heiß, brüllend heiß, in der Altstadt von Aix-en-Provence. In den verwinkelten Gassen gähnende Leere. Wer kann, meidet am Nachmittag die Hitze, und doch, ganz ohne Musik geht es in Aix eben nicht. Unter einem schattigen Baum spielt ein Violinist. Ein paar Stunden später am Abend. Jetzt ist es angenehmer draußen und schon strömen die Menschen ins Freilufttheater. Sie freuen sich auf eine besondere Inszenierung, die nach ihrer Premiere 2019 zurück in Aix ist. Wie haben Sie diesen Hitzetag ausgehalten?
2: Oh, schwierig. Am Strand.
3: À la plage.
4: Ich bin gestern angekommen und habe mich tagsüber abgekühlt.
5: Wir schauen uns jetzt das Mozart-Requiem an. Es wird bestimmt gut.
6: Ich nehme einen Fächer mit rein, gegen die Hitze.
1: Auf der Bühne eine betagte Frau. Sie zieht ein letztes Mal an ihrer Zigarette. Ihr Fernseher flimmert. Dann legt sie sich ins Bett. Das Ende eines erfüllten Lebens. Erst dann erscheint der Chor auf der Bühne, zunächst ganz unscheinbar. Dann beginnt ein 90-minütiges Spektakel.

0: mit Pathos schmettert das Ensemble Pygmalion das Dies Irae. Selbst in ständiger Bewegung auf der Bühne besticht der Chor klanglich. Und das Orchester von Raphael Pichon legt eine Präzision an den Tag, die imponiert. Für diese Aufführung hat der französische Dirigent mit einem Meister der Bildsprache zusammengearbeitet.
1: Gemeinsam mit Romeo Castellucci das Mozart-Requiem zu inszenieren, war eine außergewöhnliche Erfahrung. Es ist gleichzeitig eine Oper, ein Theaterstück, ein choreografisches Werk, eine Performance mit plastischen und piktoralen Elementen. Und es ist eine Klangwelt, die den ganzen Raum nutzt. Wir haben uns mit einem der größten Werke der westlichen Musik auseinandergesetzt.

0: Ein Hauch von Darwin schwebt über dem Theater. Ausgestorbene Tiere, verschwundene Kulturen, zerstörte Bauwerke. Nach und nach wird ihnen gedacht. Der Einsatz von Feuer, Staub, Farbe und Erde auf der Bühne machen das Spektakel zu einer haptischen Begegnung mit unserer vergänglichen Existenz. Musikalisch und szenografisch ist dieses Requiem womöglich eine der aufregendsten Inszenierungen unserer Zeit. Wie hat es Ihnen gefallen?
1: Unglaublich, wunderschön.
2: Das musikalische Niveau war beeindruckend.
3: Modern, eine großartige Inszenierung.
0: Ein Freilufttheater hat etwas Magisches. An lauen Sommerabenden. Einen Abend später kann davon nicht die Rede sein. Ein Gewitter zieht auf. Minuten vor Aufführung der Zauberflöte.
2: Sehr geehrte Damen und Herren, aufgrund von einem kurzen Gewitterschauer müssen wir den Beginn der Vorstellung verschieben. Bitte entschuldigen Sie die Unannehmlichkeiten.
0: Und dann kommt es zum Wolkenbruch. Die 1300 Festivalgänger in Abendrobe verlassen die Tribünen.
1: Achtung, es ist rutschig. Passen Sie auf.
0: Alex, angereist aus Taiwan, hatte sich auf diesen Abend gefreut.
4: Oh, that's my first time.
5: Ich bin heute das erste Mal überhaupt hier.
4: It's your first time in Aix-en-Provence. Yes.
0: Also zum allerersten Mal in Aix, das allererste Konzert hier?
5: Ja, interessante Erfahrung. Da kann man nichts machen. Ich hoffe, es geht gleich los.
0: Doch der Regen nimmt zu. Um 22 Uhr fällt die Entscheidung der Festivalleitung, die mir eine Mitarbeiterin erläutert.
1: Wir haben 20 Minuten abgewartet, bis sich das Wetter beruhigt. Leider nein, wir müssen abbrechen.
0: Zu diesem Zeitpunkt wäre auch das Arte-Publikum zu Hause in den Genuss einer Live-Übertragung gekommen. Zum Glück gibt es Aufnahmen der Generalprobe. Wie die SolistInnen auch schwierige Partien meistern, ist ein Genuss.
6: Dann schlägt er mir Trink und Essen, dann kennt sich mit Fürsten nicht messen. 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
0: Noch bis zum 21. Juli bleiben Regisseur Clément Cogitor mit seinen aufwendigen Videoinstallationen und Dirigent Leonardo Garcia Alarcón ein paar Vorstellungen. Nur eben nicht heute Abend. Der Klimawandel ist eine Herausforderung, auch in Aix-en-Provence.
7: Louis Jachmann mit seinem Bericht vom teilweise verregneten Mozart-Schwerpunkt beim Opernfestival in Aix-en-Provence. Und hier in Treffpunkt Klassik hören wir jetzt Mozarts Zauberflöte im Schnelldurchlauf sozusagen und in einer Bearbeitung für Blechbläser. Die Zauberflöte, or better, the Magic Trumpet, lautet der Titel. Die Bearbeitung stammt von Andreas Nikolai Tarkmann und das Gebläse liefert HR Brass unter Leitung des belgischen Dirigenten Steven Verhaert.

0: Mozarts Zauberflöte bearbeitet für Blechbläser. Hier in Treffpunkt Klassik spielt von HR Brass unter Leitung von Steven Verhaart.
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0: Treffpunkt Klassik in SWR Kultur mit Martin Hagen am Mikrofon. Und das war gerade eine Motette für Sopran, zwei Violinen und Basso Continuo der italienischen Barockkomponistin, aber hauptsächlich Nonne, Bianca Maria Meda. Cari Musici lautet der Titel, also liebe Musiker. Und wir hörten ihre Motette gespielt von einem italienischen Ensemble mit dem schönen Namen Bizzarrie Armoniche und der Sopranistin Roberta Invernizzi. Die erste Textzeile der Motette von Bianca Maria Meda lautet übersetzt: Liebe Musiker, mit dankbarem Schweigen haltet eure Stimmen zurück. Aber diese Bitte hätte sich auch zu dieser Zeit im 17. Jahrhundert durchaus ans verehrte Publikum richten können. Denn die Konzerte damals waren nicht wie heute. Musik ist da nur nette Nebensache, eine Art Klangteppich für allerlei Vergnügungen unterschiedlichster Art. Wobei mich das wiederum an viele Hochzeiten und Trauerfeiern erinnert, bei denen ich schon gespielt habe. Aber das heißt, so viel hat sich nicht geändert seitdem. Jedenfalls vom Lärmenden nebenbei hin zur Musik, die plötzlich alle in ihren Bann zieht. Über die Entwicklung des Konzerterlebnisses, wie wir es heute kennen, erzählt Viktoria Kassel.
1: Ziemlich ungewohnt für unsere Ohren. Man versucht der Musik zuzuhören, aber besonders viel bekommt man davon nicht mit, weil es drumherum einfach viel zu laut ist. Und damit herzlich willkommen am Anfang des 17. Jahrhunderts. Eine Zeit, in der Musik einfach nur nette Nebensache ist. Denn wenn man sich schon einmal mit anderen gehobenen Leuten trifft, dann geht es vor allem um eines: Socializen. Man will sehen und gesehen werden, den neuesten Klatsch austauschen, Geschäfte machen, essen, trinken und vor allem gut unterhalten werden.

0: Im Laufe des 17. Jahrhunderts wird Musik wichtiger. Musikensembles wachsen in ihrer Besetzung und einzelne Instrumentalisten bekommen solistischere Rollen. Außerdem ändert sich auch die Positionierung im Raum. Am Anfang sitzt das Ensemble noch auf gleicher Höhe wie die Gesellschaft selbst und eher am Rand. Jetzt aber werden die Musiker auf sogenannte Musiziertische gesetzt. Ein Vorgänger zur heutigen Bühne. Und noch dazu sind sie keine Randerscheinung mehr, sondern sitzen zentraler im Raum. Dank der zunehmenden Aufmerksamkeit bleibt die klassische Musik nicht nur im höfischen Dunstkreis, sondern findet ihren Weg hinein in die bürgerliche Gesellschaft. Das bedeutet mehr Publikum und das wiederum heißt mehr Sitzplätze und größere Säle. Bald schon stehen die ersten eigens dafür gebauten Konzerthäuser in den Städten. Dort ist die Konzertbühne das Zentrum, auf die das Publikum frontal oder seitlich erhöht blickt. Außerdem wird der gesamte Zuschauerraum verdunkelt, damit die Zuhörer möglichst wenig durch äußere Reize abgelenkt werden. Man soll sich schließlich auf die Musik konzentrieren können. Bis zu diesem Zeitpunkt dauern Konzerte gerne mal über 3 Stunden. Konversations- und Essenspausen inklusive. Auch das Programm ist formloser. Eine Mischung aus diversen Besetzungen und einzelnen Sätzen aus ganz unterschiedlichen Werken. Und dann, 1850, wird das Konzerterlebnis schließlich so festgelegt, wie wir es auch heute noch kennen. Ab jetzt heißt es 2 Blöcke à ca. 45 Minuten mit Eröffnungswerk, Solokonzert, einer Pause und der Sinfonie. Geklatscht wird am Ende jeden Werkes, ungern nach jedem Satz. Schließlich soll auch hier die Konzentration von Musikern und Publikum gleichermaßen nicht gestört werden. Der Konzertsaal wird ein Treffpunkt für intellektuelle, kunst- und kulturinteressierte Bürger. Und die Musik? Die wechselt ihre Rolle. Von der seichten Nebensächlichkeit, die der leichten Unterhaltung dient, hin zur tragenden Hauptrolle. Vorhang auf für den Star des Abends.
1: Vielen Dank, liebe Viktoria Kassel, aber es ist ja noch früh am Tag. Mein Name ist Martin Hagen, Sie hören Treffpunkt Klassik in SWR Kultur und wir folgen jetzt hier streng der bewährten Dramaturgie eines Standardkonzerts heutzutage, wie wir es gerade gelernt haben. Das bedeutet nach Einleitung, knackigen Zwischenmusiken für diverse Instrumente und sogar einer Gesangseinlage kommt jetzt in Treffpunkt Klassik die große Sinfonie. Und die stammt heute von dem Schweizer Komponisten, Pianisten und Musikpädagogen Hans Huber. Er lebte von 1852 bis 1921 und war nicht nur ein überaus produktiver Komponist, sondern auch von großer Bedeutung für das Schweizer und hier besonders das Basler Musikleben. Hans Huber war mitbeteiligt bei der Gründung des Schweizerischen Tonkünstlervereins im Jahr 1900 und gründete 5 Jahre später das Basler Konservatorium, wo er bis 1918 Direktor war. Wir hören die letzte Sinfonie von Hans Huber, seine 8. Sinfonie, die 1 Jahr vor seinem Tod entstand. Allerdings klingt hier alles nach Aufbruch und fröhlicher Zuversicht. Vielleicht deshalb auch ihr Beiname, der Frühling. Hier sind die Stuttgarter Philharmoniker unter Leitung von Jörg-Peter Weigle mit der Sinfonie Nummer 8, F-Dur von Hans Huber.

Sie hören Treffpunkt Klassik in SWR Kultur und das war gerade große sinfonische Musik des Schweizer Komponisten und unverkennbar Spätromantikers Hans Huber. Seine letzte Sinfonie Nummer 8 F-Dur aus dem Jahr 1920 spielten für uns die Stuttgarter Philharmoniker mit Dirigent Jörg-Peter Weigle und an der Orgel Stefan Leuthold. Und damit sind wir für heute fast am Ende unseres Treffpunkt Klassik Konzerterlebnisses angelangt. Es fehlt natürlich noch eins, die Zugabe. Die kommt gleich, zuvor sagt aber schnell Tschüss, ihr Martin Hagen. Danke, dass Sie doch so überwiegend schweigsam zugehört haben und bis morgen, wenn Sie mögen. Also mich wird's freuen. Und unsere Zugabe heute geht noch einmal in Richtung Frankreich, Stichwort Nationalfeiertag. Aber wir haben nur noch Zeit für einen kurzen Widerhall, Echoes of France. Mit Gitarrist Django Reinhardt und seinem Quintett du Haut Club de France.

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1: 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Jazz mit Heimvorteil in Stuttgart. Wenn André Weiß nicht gerade in Europa oder China auf Tour ist, ist er im Bix fast zu Hause. Der 33-jährige Pianist stand dort schon mit Größen wie Toni Lakatosch und Axel Schlosser auf der Bühne. In seinen eigenen Kompositionen klingt seine Liebe zum klassischen Hardbop und Swing durch. Dabei setzen er und sein Trio nicht auf elektrische Effekte, sondern auf Straight-Ahead-Jazz und raffinierte Dialoge zwischen seinem Klavier, Géraud Portal am Bass und Xaver Hellmeier am Schlagzeug. Das André Weiß Trio, Freitag um 20.30 Uhr im Bix Stuttgart. Der Kampf der Titanen in Mannheim. Bevor Prometheus den Menschen das Feuer brachte, Ödipus unwissentlich seinen Vater tötete und Medea grausam Rache nahm, musste Zeus seinen Vater Kronos besiegen. Mit diesem Kampf beginnt die Welt der griechischen Mythologie. Diesen Stoff verwandelt das Nationaltheater Mannheim jetzt in einen begehbaren Theaterparcours. Das Publikum bewegt sich frei durch die Inszenierung, das Neonlicht und den Nebel. Wer Zeus folgen will, geht zu Zeus. Wer sich für Medea interessiert, biegt woanders ab. Kampf der Titanen morgen Mittwoch um 18 Uhr, Nationaltheater Mannheim. Nachtgeister in der Kieshalle. Wenn das Abendlicht durch die gusseisernen Fenster der Seinerhütte fällt, passt Vivaldis Lanotte unheimlich gut. Denn dieses Flötenkonzert ist keine Schlafmusik, sondern eine venezianische Geisterstunde. Ein Konzert mit einer Dramaturgie fast wie im Horrorfilm. Es beginnt geheimnisvoll, steigert sich zu hektischen Fluchtmomenten, lässt den Hörer kurz zur Ruhe kommen und endet schließlich in einem wilden Finale. Für viele Musikwissenschaftler zählt es zu Vivaldis kühnsten und experimentellsten Werken. La Notte, Samstag um 20 Uhr in der Seinerhütte Bendorf am Rhein.
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3: Um 12 Uhr mit Frauke Vetter. 5 Jahre nach der Flutkatastrophe wird heute in Rheinland-Pfalz und Nordrhein-Westfalen der Opfer gedacht. 185 Menschen starben in der Nacht vom 14. auf den 15. Juli bei den Überschwemmungen. Besonders betroffen war das Ahrtal. Bundespräsident Steinmeier und der rheinland-pfälzische Ministerpräsident Schnieder wollen am Mittag Kränze in Bad Neuenahr-Ahrweiler niederlegen. Die zentrale Gedenkveranstaltung findet dort am Abend mit Bundeskanzler Merz statt. Er wird sich zuvor über den Stand des Wiederaufbaus informieren. An bestimmten Aufbaumaßnahmen gibt es Kritik. Sie seien zu kurzsichtig geplant worden und könnten dazu beitragen, dass sich eine Flutkatastrophe wiederholt. Bundeskanzler Merz und Dutzende weitere Staats- und Regierungschefs haben in Paris die Militärparade anlässlich des französischen Nationalfeiertags verfolgt. Daran nahmen etwa 500 Soldaten aus Ländern der sogenannten Koalition der Willigen zur Unterstützung der Ukraine teil. Zu ihnen zählen 21 Bundeswehrsoldaten eines Artilleriebataillons aus Städten am Kalten Markt in Baden-Württemberg. Die Militärparade fand unter verschärften Sicherheitsvorkehrungen statt. Erstmals mussten sich Zuschauer zuvor online anmelden, um dabei zu sein. Der Iran will weiter die vollständige Kontrolle über die Straße von Hormuz. Das sei der Inhalt eines neuen Gesetzentwurfs, teilte der Vorsitzende des iranischen Sicherheitsausschusses Assisi im Online-Dienst X mit. Man habe am späten Abend darüber beraten und zeitgleich neue US-Drohnen im Persischen Golf abgeschossen. Das amerikanische Militär hatte jetzt die dritte Nacht in Folge Ziele im Iran angegriffen. Außerdem kündigten die USA an, wieder iranische Häfen zu blockieren und man wolle für die Durchfahrt durch die Meerenge eine Maut erheben. Obwohl es in Deutschland aktuell keine Wehrpflicht gibt, ist die Zahl der Kriegsdienstverweigerer zuletzt deutlich gestiegen. Bis Ende Juni seien bei der Bundeswehr schon mehr entsprechende Anträge eingegangen als im gesamten Vorjahr, teilt eine Behördensprecherin in Berlin mit. Demnach haben mehr als 5.800 junge Menschen unterschrieben, dass sie einen Kriegsdienst in jedem Fall verweigern würden. Nach Einschätzung des Bundesamts für Familie und zivilgesellschaftliche Aufgaben hat das vor allem zwei Gründe: Russlands Krieg gegen die Ukraine und die seit Januar geltenden neuen Regeln für den freiwilligen Wehrdienst. Ein Fruchtsaft der Firma Lavita hat den Negativpreis Goldener Windbeutel der Verbraucherorganisation Foodwatch erhalten. Ein Liter des mit Vitaminen und Nährstoffen zugesetzten Safts kostet 100 Euro. Aus der ARD-Verbraucherorganisation Sabine Schütze.
4: Der maßlos überteuerte Fruchtsaft verspricht, fit fürs Leben zu machen, kassiere aber Verbraucherinnen mit dem Wunsch nach Gesundheit kräftig ab, meint Alina Nietzsche von Foodwatch und fordert eine besser ausgestattete Lebensmittelüberwachung, um Verbrauchertäuschung zu stoppen. Fast 40% der Abstimmenden haben sich für Lavita als die dreisteste Werbelüge 2026 entschieden. Auf den zweiten Platz kam ein Backpulver von Dr. Oetker, das speziell für den Airfryer ausgelobt ist. Doch es backt genau wie normales Backpulver, kostet aber das Dreifache. Knapp dahinter auf Platz 3 ist der Bio-Joghurt Matcha Mango von Andexer Natur gelandet, der nur 0,1% Matcha-Pulver enthält und seine grüne Farbe über Algenpulver bekommt.
3: Die Leibniz-Preisträgerin Veronika Eyring übernimmt an der Universität Tübingen die neu geschaffene Professur KI für Klima und physikalische Systeme. Wie die Hochschule mitteilte, soll mithilfe künstlicher Intelligenz erforscht werden, wie sich Extremwetterereignisse oder die Ausbreitung von Waldbränden besser vorhersagen lassen. Die Klimawissenschaftlerin Eyring wird zudem ab September Direktorin einer neuen Forschungseinrichtung für künstliche Intelligenz in Heilbronn. Bisher leitet sie eine Abteilung am Deutschen Zentrum für Luft- und Raumfahrt in Bremen. SWR Nachrichten, Redaktion Peter Mühlfeit und Susanne Kimmel. Das Wetter für Baden-Württemberg und Rheinland-Pfalz. Feucht, heiße Luft bestimmt unser Wetter. Die Vorhersage? Zunächst meist sonnig, im Nachmittagsverlauf einige teils kräftige Gewitter mit Unwetterpotenzial, örtlich heftiger Starkregen, Hagel und schwere Sturmböen. Maximal 27 bis 35 Grad. 12.05 Uhr.
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5: Mit Ralf Hecht, guten Tag. 5 Jahre nach der Flut, am Jahrestag geht es um Gedenkfeiern und den Wiederaufbau im Ahrtal. Außerdem, die sogenannte Koalition der Willigen will nun Militärmanöver abhalten rund um die Ukraine zur Abschreckung Russlands. Und die Wiederaufnahme eines nie beendeten Krieges. Wir schauen auf Iran und den Persischen Golf. 5 Jahre nach der Flut im Ahrtal. Bundespräsident Steinmeier, Kanzler Merz, Ministerpräsident Schnieder, um nur einige Politiker zu nennen, die sich für heute angemeldet haben. Konstantin Plecking in Bad Neuenahr, nein, in Ahrweiler. Das klingt nach einem vollen Programm. Was steht denn da heute alles an?
6: Tatsächlich in Altenahr, das ist noch ein bisschen hoch der Ahr, aber das ist alles in Ordnung. Da steht ein Riesenprogramm für die vielen Politiker an. Für den Bundespräsidenten jetzt gerade hier in Altenahr zum Beispiel eine Ausstellungseröffnung. Die findet aber gerade noch ohne den Bundespräsidenten statt, denn der konnte wegen eines Unwetters in Berlin nicht starten. Der ist allerdings vor wenigen Minuten in Köln gelandet und soll es dann jetzt auch noch, oder ein bisschen von einer halben Stunde ungefähr in Köln gelandet, und soll es jetzt bis 12.30 Uhr hierher schaffen, um dann mit den Menschen, die porträtiert sind auf diesen Stelen, hier dann auch noch sprechen zu können. Heute Abend dann auch der Bundeskanzler, der dann in Ahrweiler mit einer Kranzniederlegung und eben bei der offiziellen Gedenkfeier der Stadt, die auch bei uns live im SWR übertragen wird.
5: Wie sehen das denn die Menschen im Ahrtal? Freuen die sich über so viel prominenten Besuch oder ist das doch eine Nummer zu viel?
6: glaube, ganz pauschal kann man das nicht sagen. Also die Politiker sind ja auch dann auch schnell wieder weg. Also das heißt, für die, die es nicht gefällt, dann morgen ist es wieder anders. Aber ich glaube, manche freuen sich, manche auch nicht. Ich kann jetzt nicht von der Stimmung in die eine oder in die andere Richtung berichten. Die Menschen, die jetzt hier in Altena sind, die jetzt auch immer noch auf den Bundespräsidenten warten, die freuen sich aber natürlich, dass der kommt.
5: Mhm. Bei den Hilfen, da hieß es dann manchmal zu langsam, zu wenig, zu bürokratisch. Die Wünsche vor Ort und die Realität einer Verwaltung, die passen ja oft nicht so zusammen, weswegen Politiker nach solchen Katastrophen ja nicht immer gut angesehen sind. Wird sowas auch noch formuliert im Ahrtal?
6: Also ich würde sagen, natürlich sind die Leute hier, die Menschen hier, immer noch nicht hundertprozentig zufrieden. Es gibt auch noch Leute, die also mehrere Leute, die immer noch Konsequenzen für Verantwortliche fordern. Aber da geht es jetzt nicht um die Politiker, die jetzt heute hier kommen, sondern da geht es zum Beispiel eher um den ehemaligen Landrat Jürgen Pföhler, dessen Ermittlungsverfahren, gegen ihn wurde er ermittelt wegen fahrlässiger Tötung. Das wurde eingestellt vor ein paar Jahren schon. Weil eben nicht nachgewiesen werden konnte, dass eben seine Untätigkeit, dass dadurch spezielle Menschen gestorben sind. Aber das ist eben statistisch schon nachweisbar gewesen, aber eben nicht für jeden Einzelnen. Und deswegen geht diese Einstellung hier gegen das Rechtsverständnis von vielen, und die wünschen sich, dass es zu einem Prozess kommt. Es würde sich auch immer wieder von der ehemaligen Landesregierung jetzt eine Entschuldigung gewünscht.
5: Das hatte die CDU als Oppositionspartei ja auch immer wieder gefordert. Da geht es ja über die Parteipolitik aber eigentlich hinaus, weil es ja um Behördenversagen geht. Jetzt regiert die CDU. Rechnet man damit, dass sich da jetzt noch was tun wird?
6: Also es war ja tatsächlich eines der Wahlversprechen des jetzigen Ministerpräsidenten Schnieder, dass er sich entschuldigen würde für diese Versäumnisse der Landesregierung. Ich kann jetzt nicht in den Kopf von Herrn Schnieder schauen, ja, aber heute wäre ein geeigneter Zeitpunkt dafür, das zu machen, schätze ich jetzt mal. Aber was er tatsächlich tut, weiß ich natürlich nicht.
5: 5 Jahre, das ist eine lange Zeit. Aber wenn man in Sachen Wiederaufbau denkt, dann ist es ja gar nicht so viel. Da war von Jahrzehnten die Rede. Wie weit ist man denn 5 Jahre nach der Flut?
6: Ja, jetzt hier 5 Jahre nach der Flut ist auch schon viel wieder aufgebaut. Zum Beispiel vor einem halben Jahr wurde die Ahrtalbahn wieder eröffnet, die jetzt wieder auf der gesamten Strecke fährt und auch noch zusätzlich elektrifiziert worden ist. Aber es gibt auch viele Hotels, viele Häuser, die wieder aufgebaut sind, die wieder stehen. Aber es gibt gleichzeitig auch nebendran, gerade hier in Altenahr, auch Bauruinen, wo gar nichts passiert ist. Und das ist sozusagen der Zwiespalt, den wir da haben und auf den wir hier sehen. Aber es muss noch viel tun hier im Ahrtal.
5: Konstantin Plecking live aus Altenahr, wo heute der Opfer der Flutkatastrophe von vor 5 Jahren gedacht wird. Ja, 5 Jahre ist diese Flut her, 135 Tote allein im Ahrtal und riesige Verluste an Sachwerten, Autos, Häuser, Brücken, oft auch einfach alles, was die Menschen besaßen. Mit dem Wiederaufbau des Ahrtals war sofort begonnen worden, und es ist bemerkenswert, was er seitdem getan hat. Doch es gibt auch kritische Stimmen. Zu wenig koordiniert und zu kurzsichtig seien so manche Maßnahme gewesen, heißt es, auch was an der A betrifft. Kerstin Peetz aus der ARD-Wissenschaftsredaktion hat erkundet, wie es um den Fluss heute steht.
7: Der Zustand der A wird laufend kontrolliert, und zwar vom eigens gegründeten Forschungsverbund MonA. Projektleiterin Professor Dr. Carola Winkelmann sagt, der Fluss habe sich recht schnell erholt, seine Wasserqualität sei auf dem Stand von vor der Flut. Trotzdem hinterlässt die Flut Spuren, auf Dauer.
8: Es wird vermutlich nicht mehr wie vorher. Das ist auch eine Erkenntnis, die wir gezogen haben aus unseren Analysen. Es kommen nicht alle Arten zurück.
7: Die Biodiversität entwickelt sich nicht gut. Das Hochwasser hatte viele Uferbäume mitgerissen. Was noch stand, wurde anschließend weitgehend gefällt. Jetzt fehlt der Schatten und die A erwärmt sich stärker. Das begünstigt ein extremes Algenwachstum, sagt Carola Winkelmann.
8: Diese Algenmassenentwicklungen schädigen sowohl die Fische als auch die Wirbellosen. Und diese Erscheinungen werden jetzt intensiver und häufiger. Und das liegt eben an einer Kombination von Klimawandel und Änderungen durch die Flut und die Wiederaufbaumaßnahmen. Da stehen wir also vor neuen Problemen in Zukunft.
7: Ökologie und Hochwasserschutz könnten Hand in Hand gehen. Doch von der Flut neu geschaffene Nebenarme und Kiesbänke der Ahr wurden mit Baggern beseitigt, das Flussbett begradigt und durch Aufschüttung verengt, sodass die Ahr heute an manchen Stellen sogar noch schmaler ist als vor der Flut. Dabei hätte der Fluss mehr natürlichen Auslauf gebraucht, gerade im Ernstfall. Simon Lang vom BUND in Ahrweiler.
9: Zumal es unser Anliegen ist, das Ganze auch immer so von zwei Seiten zu betrachten. Nicht nur Hochwasser als extremes Ereignis, sondern eben auch Dürre. Und da wären natürlich irgendwelche naturnahen Möglichkeiten durch Versickerungsmulden in Wäldern, durch Entsiegelung von Böden eben in unseren Augen für beide Sachen zielführender als der reine technische Hochwasserschutz.
7: Ein weiterer Konflikt: Die allermeisten Gebäude im Ahrtal wurden an Ort und Stelle wieder aufgebaut, nun aber hochwasserfest. Eine Voraussetzung für staatliche Fördergelder. Dieser Aufbau am selben Ort sei oft kritisch, sagt Professor Dr. Holger Schüttrumpf vom Institut für Wasserbau und Wasserwirtschaft der RWTH Aachen.
10: Wir hätten uns eher gewünscht, dass man die Anreize gesetzt hätte, woanders aufzubauen, um eigentlich nicht wieder Fakten zu schaffen für das nächste Ereignis. Denn momentan sieht das so aus, dadurch, dass eigentlich fast alle Gebäude wieder aufgebaut worden sind, fehlt uns die Möglichkeit, dem Fluss Raum zu geben. Und dadurch brauchen wir eigentlich auch die großen Hochwasserrückhaltebecken.
7: 17 Hochwasserrückhaltebecken im Oberlauf der Ahr sind geplant für geschätzte 1,7 Milliarden Euro. Der BUND ist skeptisch angesichts der Konsequenzen für die Landschaft und auch der tatsächlichen Wirkung.
9: Zum einen, weil es nach Modellrechnungen zwar die Flutspitze kappen würde, aber es würde trotzdem zu einer Überflutung im Ahrtal kommen. Die wäre halt nicht so hoch, wie sie 21 war, aber es wäre jetzt auch nicht so, als wenn das Ahrtal dann von Überflutungen verschont bleiben würde.
7: Durch den Klimawandel wird Hochwasserschutz noch an Bedeutung gewinnen. Unklar, ob die Ahr wartet, bis Lösungen gefunden sind.
5: Sturzfluten einerseits, aktuell gerade in Norddeutschland, wo zentimetergroße Hagelkörner für beschädigte Dächer und geflutete Keller gesorgt haben. Aber auch niedrige Wasserstände beim Grundwasser in Bächen und Flüssen. Und das ist noch steigerungsfähig, wenn die Alpengletscher erst vollends abgeschmolzen sind. Dann könnte es sein, dass die Rheinschiffer zu Saisonarbeitern werden. Noch rechnet sich die Rheinschifferei allerdings, wenn auch nicht so gut, wegen der stark verringerten Zuladung. Jakob Sachs.
11: Rund 460 Kubikmeter Wasser pro Sekunde fließen heute Morgen an der Staustufe Iffelsheim den Rhein hinunter. 10 Tage zuvor war es noch knapp doppelt so viel. An dieser Stelle wird der Rhein aufgestaut. Eine Schleuse sorgt dafür, dass Schiffe den Höhenunterschied überwinden können. Eine Fischtreppe hilft den Flussbewohnern und im Kraftwerk wird Strom produziert. Für alle ist der Wasserstand zu niedrig. Der Kraftwerksbetreiber NBW gibt an, niedriger Wasserstand heißt weniger erzeugter Strom. Im Falle dieses Kraftwerks schon seit Mitte Mai diesen Jahres. Ein Zustand, der bisher erst später im Jahr eingetreten ist, stellt die für die Pegelstände im Land zuständige Landesanstalt für Umwelt fest.
12: Was wir dieses Jahr beobachten, ist, dass dieses Niedrigwasser besonders früh auftritt. Dass wir aktuell im Rhein zum Beispiel sehr niedrige Wasserstände haben, die zu dieser Jahreszeit da eigentlich so in unseren Daten noch nie aufgetreten ist.
11: Hydrologen wie Gabriel Fink zeichnen die Wasserstände auf und analysieren sie. Daraus resultieren für die Schifffahrt wichtige Prognosen. Je niedriger der Wasserstand, desto weniger können die Schiffe zuladen. Sonst könnten sie auf Grund laufen. Niedrigwasser macht sich aber nicht nur am Pegel bemerkbar, sondern auch in der Qualität des Wassers.
12: In solchen Niedrigwasserphasen beobachten wir ganz genau auch die Sauerstoffverhältnisse in den Fließgewässern. Da haben wir viele Messstationen, vor allem im Neckar. Und wenn da bestimmte Grenzwerte unterschritten werden, dann melden wir das und dann werden entsprechend auch Maßnahmen umgesetzt. Zum Beispiel Belüftung ist so eine typische Maßnahme, die dann umgesetzt wird, damit wieder Sauerstoff in das Fließgewässer eingetragen wird.
11: Bei Sauerstoffmangel lässt man an den Staustufen Wasser die Staumauer hinunterströmen. Durch das Gefälle wird Sauerstoff eingetragen. Davon profitiert das gesamte Ökosystem. Extreme Temperaturen und Sauerstoffmangel macht den Lebewesen im Fluss zu schaffen.
13: Oh, ich habe sogar einen Fisch gefangen.
11: In der Körsch, einem Nebenfluss des Neckars in der Nähe von Esslingen, keschert Finn Zenker, Fachbeauftragter Fließgewässer des NABU Baden-Württembergs. Der Fluss hier ist in einem guten Zustand.
13: Wir haben schnell rauschende Bereiche und wir haben auch mal langsam fließende Bereiche. Das ist ja ziemlich zentral. Wir haben hier natürlich auch noch ein bisschen Uferverbau. Wir haben aber auch mal Unterspülungen, wo sich mein Fisch drunter verstecken kann.
11: Das sorgt für verschiedene Temperaturen und Pegelstände. Bäume am Ufer spenden zusätzlichen Schatten. Breite, begradigte Flüsse mit großer Wasseroberfläche heizen sich schneller auf und fallen bei Niedrigwasser auch schneller wieder trocken. Ein Problem, das immer häufiger wird, erklärt Zenker.
13: Die Niedrigwasserperiode, die wir haben, die ist auf jeden Fall auch trägt die Handschrift des Klimawandels. Die Extreme werden immer häufiger und dadurch wird es immer mehr belastender für die Gewässer und deren Artengemeinschaften, die da drin vorkommen.
11: Es ist ein Konflikt. Begradigte Flüsse sind praktisch für Schifffahrt und Energiegewinnung, erhitzen sich aber deutlich schneller und der Wasserpegel schwankt stärker. Ein Problem, das die Körsch nicht hat. Für die aktuelle Hitzeperiode ist sie an dieser Stelle gut gewappnet.
5: 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Ins Ausland. Koalition der Willigen. Die Älteren kennen das noch vom Irakkrieg. Da war Deutschland nicht mit dabei. Aber nun spielt es bei der neuen Koalition der Willigen in Sachen Ukraine eine hervorgehobene Rolle. Neben Frankreich und Großbritannien. In Paris ist sie wieder zusammengekommen, diese Koalition, um gemeinsam mit dem ukrainischen Präsidenten Selenskyj über neue Hilfen zu sprechen, über die Details einer gemeinsamen Raketenabwehr und über die geplanten gemeinsamen Manöver rings um die Ukraine. Aus Paris berichtet Kai Rinecker.
14: Unter einem Reiterbildnis des französischen Königs Ludwig XIV. Ließen sich gut 2 Dutzend Vertreter der Koalition der Willigen vor dem Invalidenhotel in Paris von den Fotografen ablichten. Gastgeber Emmanuel Macron hatte protokollarisch alle Register gezogen, um noch einmal ein deutliches Signal der Entschlossenheit Richtung Moskau zu senden. Dort wird man bei einer Ankündigung des französischen Präsidenten nach den Beratungen ganz genau zugehört haben.
15: Nous avons à cet égard décidé.
14: Wir haben heute entschieden, in den kommenden Monaten Manöver abzuhalten, die uns heute präsentiert wurden. Sie werden in den Nachbarländern der Ukraine abgehalten. Das soll zeigen, dass wir bereit sind, entschlossen und glaubwürdig. Am Boden, in der Luft und auf dem Meer. Gemeint sind Manöver einer kleinen multinationalen Truppe unter der Führung von Frankreich und Großbritannien, Größenordnung nach früheren Äußerungen mehrere tausend Soldaten. Diese Truppe war schon im Januar beschlossen worden, sie soll nur zum Einsatz kommen, wenn es darum geht, einen Waffenstillstand oder ein Friedensabkommen zwischen der Ukraine und Russland abzusichern. Auch Deutschland hatte im Januar Unterstützung signalisiert. In welchen Ländern die nun genannten Manöver stattfinden sollen, wurde bei den Abschlussstatements nicht präzisiert. Bundeskanzler Merz sprach von einer positiven Dynamik an der Front, die man nun nutzen müsse.
16: Dieser Krieg gegen die Ukraine, gegen Europa, ist in eine neue Phase eingetreten. Die Ukraine erringt seit einigen Monaten beachtliche militärische Erfolge. Unsere Unterstützung hat daran einen ganz maßgeblichen Anteil.
14: Moskau, so der Bundeskanzler in Paris, werde sich nicht durchsetzen und seine Kriegsziele nicht erreichen.
16: Und unsere Botschaft an Russland lautet daher, es wird Zeit, an den Verhandlungstisch zu kommen. Es wird Zeit, sich auf einen Waffenstillstand zu verständigen. Es wird Zeit, das unnötige Blutvergießen in der Ukraine zu beenden.
14: Der ukrainische Präsident Selenskyj war vor allem nach Paris gekommen, um die Lage bei der Luftverteidigung seines Landes zu verbessern. Neben einer Reihe von bilateralen Zusagen, unter anderem aus Frankreich, erreichte Selenskyj, dass sich eine Gruppe von europäischen Ländern dafür entschieden hat, mit der Ukraine ein gemeinsames System einer ballistischen Raketenabwehr aufzubauen, darunter auch Deutschland. Diese gemeinsame Architektur der Luftabwehr solle der Ukraine, aber auch Europa insgesamt helfen, sich zu verteidigen. Um ein weiteres Zeichen der militärischen Entschlossenheit Europas nach Russland zu senden, hat Gastgeber Macron die Teilnehmer der Koalition der Willigen gleich zur Truppenparade auf den Champs-Élysées eingeladen. Wie immer am französischen Nationalfeiertag findet eine Militärparade statt, die in diesem Jahr noch größer und beeindruckender ausfallen soll, heißt es im Élysée-Palast.
5: Ja, die Pläne werden konkreter, der Krieg kommt näher, gefühlt zumindest für die deutschen Soldaten. Da kann es dann auch kaum verwundern, dass die Zahl der Kriegsdienstverweigerer anscheinend kontinuierlich steigt und mit nun schon 5.800 in diesem Jahr einen neuen Höchststand erreicht hat. Auch die relative Waffenruhe im Krieg zwischen Iran und den USA ist beendet. Beide Seiten beschießen sich nun wieder gegenseitig. Das US-Militär auf Ziele im Iran, der Iran auf US-Basen in der Golfregion. Und Schuld am Scheitern der Waffenruhe ist natürlich der jeweils andere. Uwe Lüb ist unser Korrespondent für den Iran. Herr Lüb, heute Morgen, da hieß es, die USA beschießen Ziele im Iran, der Iran Ziele in Bahrain und Jordanien und außerdem Tanker in der Straße von Hormuz. Wie ist denn der aktuelle Stand?
17: Also die aktuelle Angriffswelle der USA, die ist am frühen Morgen für abgeschlossen erklärt worden. Es seien wieder, die dritte Nacht in Folge übrigens, Ziele entlang der Straße von Hormus ins Visier genommen worden. Also das waren Verteidigungssysteme Irans, Drohnen, Raketenanlagen. In Iran selbst ist von etlichen Bombeneinschlägen die Rede. Offiziell bestätigt sind aber nur in Anführungszeichen Angriffe auf Omidiyeh. Das ist ein Zentrum für Öl- und Gasindustrie Irans an der Nordspitze des Persischen Golfs gelegen. Iran hat dann Vergeltungsschläge ausgeführt auf US-Stellungen in Golfstaaten, auch in Jordanien. Und da meldet man Erfolge. Nach Angaben der Revolutionsgarde sind wichtige Radaranlagen, ein Kontroll- und Überwachungszentrum für unbemannte Schnellboote, ein Satellitenkommunikationszentrum und so weiter zerstört worden. Ja, und dann kam es eben auch wieder zum Beschuss von Schiffen. Es seien zwei Supertanker beschossen worden, die eben angeblich, ohne sich mit Iran abzustimmen, durch die Straße von Hormus begeben haben, da durchfahren wollten und Warnungen Irans missachtet hätten. Und wir müssen davon ausgehen, nach den Äußerungen von US-Präsident Donald Trump, dass das in den kommenden Tagen so weitergeht oder noch schlimmer wird.
5: Trump hat ja auch angekündigt, dass die iranischen Häfen nun wieder blockiert werden würden. Das ist für den Iran ja auch ein Wunderpunkt für seine Ölexporte. Wie reagiert man darauf in Teheran?
17: Also konkret auf diese Blockade eigentlich gar nicht, zumal das im Moment ja nach der Wiedereinsetzung der amerikanischen Sanktionen gegen iranische Exporte de facto gar keinen Unterschied macht. Aber der iranische Außenminister Abbas Araghchi, der hat sich auf die Mautankündigung von Trump gestürzt. Das ist für ihn quasi wie ein gefundenes Fressen und er hat voller Hohn geschrieben, Trump habe absolut recht. Wer nämlich für die sichere Durchfahrt von Handelsschiffen durch die Straße von Hormus sorge, der solle dafür ja auch entschädigt werden. Dieser Meinung sei Iran ja schon immer gewesen. Aber Iran sei Wächter der Straße von Hormus, werde das auch immer bleiben. Und zu der Frachtgebühr sagt Araghchi, 20%, das sei natürlich viel zu viel. Iran dagegen werde fair sein.
5: Also beide Seiten wollen mittlerweile jetzt Durchfahrtsgebühren. Wie reagieren die anderen Golfanrainer auf diese Ankündigung?
17: Na, die halten sich tunlichst zurück oder sie halten sich auch auffällig zurück. Sie wollen ja nicht in diesen Krieg hineingezogen werden, aber natürlich sind die nicht begeistert davon. Die Golfanrainerstaaten leben von ihren Exporten, eben ihren Öl- oder auch Gasexporten. Die Straße von Hormus ist total wichtig für sie. Und sie haben zuletzt der Aussage von US-Außenminister Rubio ausdrücklich zugestimmt, dass kein Staat Gebühren für die Durchfahrt durch internationale Gewässer erheben dürfe. Und darin steckt natürlich jetzt eine Kritik an Trumps Ankündigung, ohne dass man ihn ausdrücklich ansprechen muss.
5: Die Zeit der relativen Waffenruhe hatte für die internationale Schifffahrt ja ein wenig Entspannung gebracht, weil doch eine Reihe von Schiffen den Golf verlassen hat. Wie viele fahren denn jetzt noch durch die Straße von Hormus und wie viele sind noch im Persischen Golf gestrandet?
17: Also gestrandet, nun wissen wir nicht, wie dauerhaft, aber doch erstmal, das sind ziemlich viele. Wenn wir mal schauen, es gibt ja eine Analyseplattform der Firma Kepler, die für den Schiffsverkehr solche Daten anbietet. Und wenn man dann schaut, westlich, östlich der Straße von Hormus, also Ein- und Ausfahrt dieser Meerenge, da gibt es eben wirklich riesengroße Schiffsansammlungen. Das heißt, die sind da und warten, dass sie in die eine oder in die andere Richtung fahren können. Und es sind vereinzelt Schiffe unterwegs, tatsächlich zum Beispiel gerade aktuell ein Gastanker auf dem Weg nach Pakistan. Nun ist Pakistan aber auch ein wichtiges Partnerland für Iran, ist ja auch Vermittlerstaat in dem Konflikt und solche Schiffe kommen ja durch und vor allem dann, wenn sie sich, wie Teheran das immer wieder fordert, bei Iran, bei der Revolutionsgarde angemeldet haben und eine Genehmigung bekommen haben.
5: Unser Korrespondent Uwe Lüb. Und wir kommen oder bleiben bei der Wirtschaft. Die Sonntagsruhe hat eine wechselvolle Geschichte. Ganz ursprünglich haben wir sie dem römischen Kaiser Konstantin zu verdanken. Am Tag des Sonnengottes mussten Richter, Handwerker und die Stadtbevölkerung im 4. Jahrhundert aus Verehrungsgründen ruhen. Die Christen haben das Konzept übernommen. Tatsächlich hat es mittlerweile mehr als anderthalb Jahrtausende überdauert. Und das gefällt heute nicht jedem. Ganz aktuell hat die Deutsche Industrie- und Handelskammer, DIHK, gefordert, die Sonntagsruhe abzuschaffen. Das wäre allerdings eine komplexe Angelegenheit. Stefanie Geißler aus der SWR-Wirtschaftsredaktion, warum denn?
18: Ja, weil die Sonntagsruhe im Grundgesetz festgeschrieben ist unter Artikel 140. Man müsste also unsere Verfassung dafür ändern. Interessanterweise geht dieser Artikel 140 wiederum zurück auf die Weimarer Reichsverfassung. Dort hieß es, ja, und diese Formulierung wurde auch so im Grundgesetz übernommen, dass der Sonntag der Arbeitsruhe und der seelischen Erhebung dienen solle. Genau das hat jetzt der Präsident der DIHK, Peter Adrian, aufgegriffen. Er sagt, er finde das nicht zeitgemäß.
5: Ja, und was bedeutet hier oder für ihn zeitgemäß konkret? Das ist ja eine sehr dehnbare und durchaus auch diskussionswürdige Formulierung.
18: So ist es. Dahinter stecken aber handfeste Argumente, die Industrie- und Handelskammer da auf den Tisch legt. Und diese Argumente, die kann man dann zum Teil durchaus auch unter dem Stichwort zeitgemäß diskutieren. Zunächst mal heißt es, dass es mittlerweile neben dem stationären eben auch den Onlinehandel gibt. Und da könne ja jeder rund um die Uhr einkaufen, wie es ihm gerade passt. Das sei unfair. Und damit hat Peter Adrian tatsächlich einen Punkt. Jetzt geht es aber bei der Sonntagsruhe nicht nur darum, die Leute davon abzuhalten, Besorgungen zu machen, sondern auch dafür zu sorgen, dass die Beschäftigten im Einzelhandel einen Ruhetag einlegen, Stichwort Arbeitsschutz. Dahinter stellen sich deshalb auch viele Gewerkschaften. Hier plädiert Peter Adrian nun für Eigenverantwortung, also ein weiteres Argument. Jeder solle für sich entscheiden, wann und wie er sich ausruht.
5: Mhm. Verbände wie die Deutsche Industrie- und Handelskammer, sie fordern Rechtssicherheit. Und was steckt da dahinter?
18: Das ist ein weiteres Argument. Bisher gibt es ja die sogenannten verkaufsoffenen Sonntage. Die regelt jetzt jedes Bundesland für sich. Dagegen gab es dann immer mal wieder Klagen, zum Beispiel von Kirchen. Und da fordert die DIHK nun eben Rechtssicherheit. Das heißt also, wenn man das Grundgesetz abändern würde und die Sonntagsruhe abschaffen, dann wäre der Rechtsweg ausgeschlossen.
5: Hinter den Argumenten, die Sie jetzt angesprochen haben, da steht ja aber auch sozusagen das große Meta-Argument, nämlich die sinkenden Umsätze im Einzelhandel.
18: Ja, genau. Und die sind ja jetzt auch im ersten Halbjahr wieder zurückgegangen. Das hat der Deutsche Einzelhandelsverband HDE heute ganz aktuell verkündet. 63% der deutschen Einzelhändler geben an, ihre Geschäftslage habe sich im ersten Halbjahr verschlechtert. Vor einem Jahr waren es gerade mal oder waren es auch schon viel, aber immerhin nur die Hälfte. Ja, und 2/3 erwarten in diesem Jahr weniger Umsatz als im vergangenen Jahr. In welchem Umfang da jetzt offene Läden am Sonntag zum wesentlichen Umsatztreiber werden könnten, das lässt sich nicht beziffern. Der Einzelhandelsverband sagt aber, es gehe eben auch um Kundenbindung. Es geht um Präsenz, um Dasein. Tatsächlich kommt Rückenwind derzeit aus der Politik. Die Bundesregierung hat ja angekündigt, die Öffnungszeiten von Bäckereien und Konditoreien zu verlängern. Interessanterweise sieht es wiederum der baden-württembergische Handelsverband kritisch. Da heißt es, der Handel hat ohnehin schon vielerorts mit Personalmangel zu kämpfen und das würde sich mit der Abschaffung der Sonntagsruhe weiter verschärfen.
5: Stefanie Geißler mit Informationen aus unserer Wirtschaftsredaktion. Und soweit SWR Kultur aktuell mit Ralf Hecht am Mikrofon. Und es ist jetzt gleich 12.30 Uhr.
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19: Mit Rainer Volk herzlich willkommen. Bis um eins gibt's jetzt ausgeruht Neuigkeiten aus Kunst und Kultur. Wir widerlegen heute die landläufige Meinung, dass Tannen duften. Zu viel davon ist auch nicht gut. Das musste man im Kunstmuseum Reutlingen feststellen, als zur Eröffnung einer Kunstinstallation tausende Tannenzweige im Haus angerichtet wurden. Direktor Stefan Rössler schildert die Folgen.
20: 2000 Tannenzweige, die erzeugen einen unglaublichen Geruch, der bis fast auf die Straße hinausreichte. Und jetzt, nach knapp 2 Wochen, hat er schon sehr stark nachgelassen. Also von dem anfänglichen Kopfschmerz, den man hatte, wenn man hier drin stand, ist nichts mehr geblieben.
19: Da hilft Musik auch. Für die ist heute Jazzrock-Altmeister Herbie Hancock zuständig. Butterfly heißt der Titel, ehe es gleich, und das kann heute nicht anders sein, ins Ahrtal geht, wegen der Folgen der Flut für Kunst und Kultur.

0: 5 Jahre genau ist es her, dass das enge Ahrtal spätabends von einer Flutwelle überrollt wurde. 135 Menschen starben. Am Wiederaufbau von Häusern und Existenzen wird bis heute gearbeitet. Getroffen von den Wasser- und Schlammmassen wurde am 14. Juli 2021 auch das zeitweilige Depot der musealen Sammlung der Kurstadt Bad Neuenahr-Ahrweiler. Es lag im Keller der Stadthalle und ging regelrecht unter. Seitdem ist viel passiert. Es gab Hilfe von Kulturinstitutionen weit über die Region hinaus, beschädigte Objekte zur Stadt- und Regionalgeschichte zu reinigen und zu restaurieren. Vor 2 Jahren wurde ein temporärer Standort in Ahrweiler eingerichtet. Heike Werns-Kaiser ist für die Sammlung zuständig und jetzt am Telefon von SWR Kultur am Mittag. Guten Tag, Frau Werns-Kaiser.
1: Ja, guten Tag, Herr Volk.
0: Das Depot wurde damals erst 14 Tage nach der Katastrophe geborgen. Es gab andere Prioritäten, also das ist schon zu verstehen. So lange lagen 2800 Objekte in Schmutzwasser, Öl, Sediment und Fäkalien. Kann man heute die Höhe des Schadens beziffern? Gibt es irgendeine Zahl?
1: Also wir gehen davon aus im Moment, dass wir ungefähr noch 1200 Objekte nicht nur geborgen haben, sondern sie auch instand setzen können, retten können. Der Rest ist allerdings verloren.
0: Also über die Hälfte, wenn man es auf gut Deutsch sagt.
1: Ja.
0: Bei der Rettung haben Sie sehr viel Solidarität erfahren von anderen Häusern, von Institutionen, von Privatpersonen. Können Sie uns mal schildern, was es alles so gab?
1: Wir hätten ja die Objekte gar nicht selbst bergen können. Also damit fing die Solidarität ja an, dass aus Weimar der Kulturgutschutzzug Thüringen kam, um uns professionell die Objekte zu bergen, zu verladen und dann anschließend ins Stadtarchiv Köln zu fahren, wo es den Abrollcontainer gab. Von dort kamen ganz viele Restauratoren zusammen, die dann anfingen, diese Objekte erstmal grundzureinigen. Es wurde sozusagen verladen und von Köln wiederum dann umverteilt in Asyldepots, die uns Kollegen von Trier, Mainz bis Karlsruhe zur Verfügung gestellt haben.
0: Ich habe gelesen von einer amerikanischen Studentin, die plötzlich auftauchte und auch ein halbes Jahr kostenlos geholfen hat. Stimmt das?
1: Es war ein kleines bisschen anders. Zuallererst kam eine Abordnung von Dozenten und Studenten aus der Universität Delaware, die uns damals noch in einem Container halfen, die ersten Objekte zu reinigen. Und als sie über unser Tun berichteten, hat sich eine Studierende bereit erklärt, im Rahmen ihres Auslandspraktikums dann zu uns zu kommen und tatsächlich 2,5 Monate bei uns im damals dann schon temporären Depot zu arbeiten.
0: Welche Aktion hat sie am meisten beeindruckt?
1: Also ich muss sagen, ich bin eigentlich dauerbeeindruckt, weil sowohl die Bergung einfach ein ganz großes Kino war, als auch dann dieses unablässige Helfen sowohl von Museumskollegen, von freiberuflichen Restauratoren, von Bürgern und Bürgerinnen, die Patenschaften übernommen haben, bis eben hin auch zu den Studierenden. Denn ich sag mal so, wir sind ja jetzt nicht attraktiv. Also die Objekte sind immer noch sehr, sehr verschmutzt. Sie riechen sehr intensiv. Sie haben sich auch teilweise sehr verändert und man muss sich schon sehr intensiv auch mit jedem Objekt beschäftigen, um hier dann auch noch sowohl ästhetisch als auch dokumentarisch das Objekt wiederzubeleben.
0: Was sind die Herausforderungen? Sie haben eben Köln, das Stadtarchiv, erwähnt. Der Einsturz im Jahr 2009, ist der nach wie vor sozusagen das Muster, nach dem man vorgehen muss?
1: Also es ist ja festzustellen, und das war ja auch in Weimar mit dem Brand der Anna-Amalia-Bibliothek der Fall, dass nach solchen schweren Ereignissen die Rettungsmaßnahmen verbessert werden. Und wir haben da selbstverständlich sehr profitiert von dem, was in Köln nach dem Zusammensturz des Stadtarchivs passiert ist. Wir haben sehr profitiert von diesem Abrollcontainer. Das ist ja quasi ein kleines Restaurierungsatelier, ein mobiles, und von dem Netzwerk, das dann schon aufgebaut war. Wenn diese Infrastruktur nicht vorher da gewesen wäre, hätten wir sie nicht nutzen können.
0: Und was ist heute nötig? Welche Unterstützung brauchen Sie noch?
1: Also ich brauche tatsächlich nach wie vor die hohe Expertise der Restauratoren, weil jedes Objekt seine eigenen Probleme hat aufgrund seiner besonderen Materialität. Ich brauche die Erfahrung von Museumstechnikern und Restauratoren und vor allen Dingen jetzt dann auch beim Wiederaufbau des Depots den Mut, mit Kollegen zusammen zu überlegen, wie kann man ein nachhaltig gutes Depot aufbauen für Objekte, die auch eine Objektgeschichte haben, die nicht mehr 100% wieder zu reinigen sind. Da muss ein Depot natürlich für ausgelegt werden und da gibt es so gut wie keine Erfahrung.
0: Wird man denn die restaurierten Kunstwerke und Gegenstände irgendwann mal wieder sehen können als Besucher?
1: Daraufhin arbeiten wir und deswegen haben wir ja auch dieses temporäre Depot in Ahrweiler so aufgebaut, dass die Menschen jetzt schon hineinschauen können. Es gibt eine große Fassadenfront mit Fenstern, wo die Leute schauen können, wenn wir dort arbeiten und sie können auch zu bestimmten Zeiten hinein und schauen, was ist auch schon geleistet worden. Und es muss das Ziel sein, dass die Objekte bei den Menschen bleiben, denn nur durch dieses Engagement der Menschen sind diese Objekte ja überhaupt noch da.
0: Nun zieht man nach 5 Jahren gerne eine Bilanz oder ein Fazit. Welches wäre das bei Ihnen?
1: Ja, die erste Reaktion war, es ist alles zerstört und wir können da gar nichts machen. Und die Entscheidung zu sagen, es ist egal, wir retten, was zu retten geht, wir gucken uns das an, die war richtig. Und ich bin sehr, sehr froh, dass wir diese Entscheidung getroffen haben und dass wir auch in dieser vernetzten Arbeitsweise uns Stück für Stück um die Wiederherstellung unserer Sammlung kümmern können. Und das auch eben nicht alleine hinter verschlossenen Türen machen, sondern tatsächlich in der Kommunikation mit ganz vielen Fachleuten. Das ist etwas, was sehr, sehr viele Chancen beinhaltet und ich bin sehr froh, dass wir diesen Weg gegangen sind.
0: Heike Werns-Kaiser war das in SWR Kultur am Mittag im Gespräch. Sie ist zuständig für die museale Sammlung der Kurstadt Bad Neuenahr Ahrweiler und hat hier eine Bilanz gezogen, 5 Jahre nach der Ahrtal-Flutkatastrophe. Frau Werns-Kaiser, herzlichen Dank für Ihre Zeit.
1: Ja, danke Ihnen.

0: Die Kunstsammlung von Bad Neuenahr-Ahrweiler war bei weitem nicht der einzige Schaden für die Kultur, die in jener Nacht vom 14. auf den 15. Juli 2021 zu beklagen war. Die Wasser- und Schlammflut zerstörte das Lebenswerk vieler Künstlerinnen und Künstler, die im Ahrtal wohnten. Von den Kunstschaffenden, die überlebt haben, ist oft zu hören, die Naturkatastrophe beeinflusst ihr Leben und Arbeiten bis heute. Einer von ihnen ist der Zeichner, Maler und Musiker Stefan Maria Glöckner. Meine Kollegin Martina Gonser hat ihn nach seinen Erlebnissen gefragt und wie sich sein Leben und seine Kunst in den 5 Jahren seither verändert hat.
1: Stefan Maria Glöckner wird nie vergessen, was in jener Nacht vor 5 Jahren geschah.
2: Ich habe direkt neben der Ahr auf der Grenze zwischen Bad Neuenahr und Ahrweiler gewohnt. Und ich habe dann quasi vom Obergeschoss aus beobachtet, wie Autos vorbeischwammen. Man hörte die Schreie auch von Nachbarn, konnte nichts mehr tun. Ich bin eigentlich ein guter Schwimmer, aber in so einer Situation würde man niemals rausgehen, weil es wäre mit Sicherheit der eigene Tod gewesen. Aber es war einfach natürlich schrecklich auch zu sehen oder zu hören, diese ganzen Geräusche damals von den Dingen, die zerquetscht wurden draußen und so. Ne? Also diese Nacht gehört mit Sicherheit zu den intensivsten meines Lebens.
1: Die Flutnacht hat Glöckners Blick aufs Leben grundlegend verändert und auch seine Arbeit als Künstler. Er gab seinen festen Job bei einer von ihm mitgegründeten Werbefirma auf und arbeitet seitdem ausschließlich als freischaffender Künstler und nur hin und wieder für seine alte Firma, weil er sich das inzwischen durchaus leisten kann und weil ihm vor Augen geführt wurde, wie schnell alles vorbei sein kann und dass er deshalb das tun sollte, was ihm ganz besonders am Herzen liegt und was ihm gut tut. Besonders gern spielt Stefan Maria Glöckner mit Worten und Bildern. Er zerlegt Begriffe, setzt sie neu zusammen und verleiht ihnen so eine neue Bedeutung und er illustriert das Ganze.
2: Also ich habe beispielsweise nach der Flut mal ein Bild gemacht, wo ich das Wort Überfluss auseinandergenommen habe. Da habe ich ein großes Über auf ein von der Flut zerstörtes Papier gesetzt und habe das Fluss darüber geschrieben, dass man sagen, der Fluss ist über die Ufer getreten und dokumentiert damit gleichzeitig unseren Überfluss.
1: Stefan Maria Glöckner verlor bei der Flut sein Haus und zahlreiche Arbeiten aus dem Kunststudium. Seine aktuellen Werke blieben jedoch verschont, weil sie sich in seinem Atelier im Kloster Marien in Dernau befanden. Andere Künstlerinnen und Künstler im Ahrtal hatten deutlich weniger Glück. Manche haben ihr gesamtes Lebenswerk verloren. Stefan Maria Glöckner, der in 2 Bands spielt, konnte sogar noch seine alte Gitarre wieder herrichten.
2: Die ganze Nacht war die im Wasser, die habe ich wieder einigermaßen hergestellt. Diese Gitarre. Beim Songwriting habe ich doch gemerkt, dass die Texte ein bisschen tiefer werden, habe ich das Gefühl, die sich mehr mit Leben und Tod beschäftigen. Und was wir auch gemacht haben, wir sind damals relativ kurz nach der Flut mit der Band unterwegs gewesen, weil wir natürlich

0: Flutkatastrophe entstanden waren. Diese Ausstellung und viele weitere gemeinsame Projekte hätten die Kunstszene an der Ahr enger zusammengeschweißt, sagt Stefan Maria Glöckner.
1: Also was zum Beispiel sich wirklich verändert hat nach der Flut ist, habe ich das Gefühl, dass die Künstlerinnen und Künstler an der Ahr sich gegenseitig viel, viel stärker unterstützen, sich gegenseitig organisieren. Es gibt beispielsweise die offenen Gärten an der Ahr von der Diana Ivanova als Idee hervorgebracht und auch organisiert, wo Menschen sich in Privatgärten treffen und Kunst ausstellen, Musik machen und so weiter. Solche Dinge, die haben sich sehr verändert und die sind ein absolut positiver Faktor jetzt an der Ahr.
2: Martina Gonser aus dem Ahrtal über den Maler und Musiker Stefan Maria Glöckner und seine Sicht auf die Flutkatastrophe vor 5 Jahren.

0: Gleich 12.45 Uhr, Viertel vor eins. 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Das Kunstmuseum Reutlingen war lange ein Ort eher konventioneller Kunstbetrachtung. Es gab fast nur gut gerahmtes an der Wand zu sehen. Das hat sich jedoch geändert, seit vor 2 Jahren Stefan Rössler die Museumsleitung übernommen hat. Mit seiner neuesten Sonderausstellung wagt sich das Haus nun endgültig auf schwieriges Terrain. In der Schau Green Fence ist eine Rauminstallation über den Holocaust zu sehen. Und das in diesen Zeiten, in denen sich manche Kulturinstitution scheut, Aussagen zu jüdischer Identität zu veröffentlichen. Das Kunstmuseum Reutlingen zieht da offensichtlich lieber die Risikokarte, berichtet unser Reporter Andreas Langen.
1: Es riecht etwas modrig im Kunstmuseum Reutlingen. Der Grund ist eine Rauminstallation im ersten Stock, wo tausende Tannenzweige einen gewundenen Gang bilden, passend zum Ausstellungstitel Green Fence, zu Deutsch grüner Zaun. Seit der Vernissage vor einigen Wochen verströmt diese Biomasse einen intensiven Geruch, der langsam nachlässt.
2: Er war eine Woche vor Eröffnung kaum aushaltbar. Also 2000 Tannenzweige, die erzeugen einen unglaublichen Geruch, der bis fast auf die Straße hinausreichte. Und jetzt, nach knapp 2 Wochen, hat er schon sehr stark nachgelassen. Also von dem anfänglichen Kopfschmerz, den man hatte, wenn man hier drin stand, ist nichts mehr geblieben.
1: Sagt Museumsdirektor Stefan Rössler, wobei das eigentliche Kopfschmerzpotenzial dieser Ausstellung nicht von ätherischen Ölen kommt, sondern von Inhalt und Form. Denn der Zaun ist Teil einer Ausstellung des Stuttgarter Künstlers Georg Lutz über das NS-Vernichtungslager Sobibor. Dort wurden die Opfer durch einen mit Nadelzweigen getarnten Korridor in die Gaskammer getrieben. Ein Überlebender nannte diesen Gang Green Fence. Ist es nicht geschmacklos, das im Museum zu imitieren? Stefan Rössler verneint.
2: Es geht nicht um ein Reenactment, es geht nicht darum, dass man hier eins zu eins das historisch genau nachbaut. Das ist eine Rauminstallation, die eben hier begehbar ist und erfahrbar und erlebbar und sensibilisiert für die Videoarbeit, die sich an diese Installation anschließt.
1: Diese Videoprojektion ist der Kern der Ausstellung. Der knapp 10-minütige Film folgt dem letzten Weg der Opfer in Sobibor, von der Eisenbahnrampe bis zu den heute noch vor Ort befindlichen Massengräbern. Bild und Tonspur des Films hat Georg Lutz vor Ort dokumentarisch aufgezeichnet, für die Wiedergabe aber verfremdet durch Spiegelungen und Zeitlupen.
3: Die Videoarbeit, die verknüpft die Themen Erinnerung, Natur und Vernichtung. Weil eben diese Lager waren im damals besetzten Polen in die Wälder integriert. Das heißt, man hat das Lager gebaut, die Vernichtung durchgeführt und einen Tarnwald darüber gepflanzt, alle Spuren verwischt und auch noch die Naturmaterialien von dort vor Ort für die Tarnung der Vernichtung genutzt.
1: In Sobibor war die Erinnerung lange sehr lückenhaft. Erst seit Mitte der 90er Jahre wird dort die jüdische Identität der Getöteten benannt.

0: und erst 2020 wurde die heutige Gedenkstätte eingeweiht, die allerdings immer noch nicht alle sterblichen Überreste umfasst. Georg Lutz berichtet, wie er außerhalb der Gedenkstätte ein Knochenfragment fand. Dieser menschliche Überrest ist jetzt am Ende seines Videos zu sehen.
1: Ich habe den Knochen gefunden, habe dann die Verantwortlichen von der Gedenkstätte geholt und informiert. Sie durften es nicht berühren. Da muss dann der Rabbi aus Warschau anreisen. Und auf der Gedenkstätte wird dann ein Stein angehoben und dort werden die Knochenfragmente beigesetzt, weil das ein regelmäßiges Vorkommnis ist, dass die Knochen da auftauchen.
0: Sich mit dieser Materie zu befassen, ist aus Museumssicht keine Selbstverständlichkeit, betont Stefan Rössler.
2: Als Museumsmensch muss ich eine Entscheidung treffen, die viele Kolleginnen und Kollegen auch scheuen, weil man nur Fehler machen kann. Und ich wünsche mir, dass wir da eben auch offen drüber sprechen, ohne dass wir den Respekt vor diesen Millionen von Opfern verlieren. Aber wir müssen in ein Gespräch kommen über Elemente und Ursprünge totalitärer Herrschaft, heute noch umso mehr wie zu allen Zeiten. Das ist das, was wir hier wollen, der Diskurs. Und nicht das Schweigen.
0: Es sieht so aus, als würde das verstanden, zumindest von denen, auf die es ankommt. Im Gästebuch des Museums mosert zwar ein Deutscher namens Gerd, die Ausstellung sei Verschleudern von Steuergeld, aber direkt darunter hat jemand geschrieben: Thank you so much on the behalf of Jewish people. Vielen Dank im Namen des jüdischen Volkes.
3: Andreas Langen über die Ausstellung Green Fans von Georg Lutz im Kunstmuseum Reutlingen, zu sehen noch bis zum 1. November. Einige Impressionen finden Sie auch auf unserer Webseite swrkultur.de.

0: Die US-Amerikanerin Emil Ferris hat ihr Leben lang gemalt, war Illustratorin und hat Kinderspielzeug entworfen, auch für die Fastfood-Kette McDonald's, die gerne kleine Plastikfiguren verschenkt, um Kindern mehr Burger zu verkaufen. Erst mit 55 Jahren hat Emil Ferris ihren ersten Comic veröffentlicht. Aber was für einen! Am liebsten mag ich Monster, heißt er, ist über 400 Seiten dick und gezeichnet mit Kugelschreiber auf liniertem Papier. Es geht darin um ein 10-jähriges Mädchen, das sich Ende der 1960er Jahre in Chicago behaupten muss. Jetzt widmet das Cartoon Museum in Basel Emil Ferris eine umfassende Ausstellung, eine Gelegenheit für Silke Arning, mit Emil Ferris über ihre Arbeit zu sprechen.
1: Emil Ferris kramt in ihrer großen Tasche, befördert eine Zeichenmappe zutage und bereitet 4 Bilder auf dem Tisch aus. Das Ergebnis einer von Albträumen heimgesuchten Nacht. Dunkle Dämonen, seltsame Gestalten tummeln sich da. Die warten auf den Bus, sagt Emil Ferris und lacht.
2: Essentially they're all waiting for a bus. They're just waiting for a bus in the world of nightmares. They're also funny and they have their own lives. Being a nightmare is only their job.
1: Sie sind auch witzig und haben ihr eigenes Leben. Ein Albtraum zu sein ist nur ein Job, meint Emil Ferris. Sie hat einen wirklich besonderen Blick auf diese Welt und wenn sie sagt,
2: I was one of those lucky kids who was born with severe disabilities.
1: Sie gehöre zu den glücklichen Kindern, die mit schweren Behinderungen auf die Welt gekommen sind, dann ist das nicht ironisch gemeint. Wegen einer Wirbelsäulenverkrümmung ist sie in den ersten Jahren ihres Lebens ans Bett gefesselt. Schon früh beginnt sie mit dem Zeichnen. Mit 6 oder 9 Monaten erzählt Emil Ferris und dass ihre Künstlereltern ihr ein kleines Atelier eingerichtet hätten. Anders zu sein und arm zu sein sind ihre prägenden Erfahrungen. Und die Monster, die sie in Geschichten, in Filmen, in Horrorcomics entdeckt und die in ihren Zeichnungen zu einer neuen Identität werden. Etliche dieser Monsterporträts hängen in der Ausstellung wie in einer Ahnengalerie nebeneinander. Dazwischen immer wieder ein Zerrspiegel, in dem Besucherinnen und Besucher unter Umständen ihre eigenen Dämonen entdecken können. Annette Gierig, Kuratorin und Leiterin des Basler Cartoon Museums.
3: Ja, das Monster sitzt in uns alles, oder wir alle haben ganz, ganz verschiedene Monster. Ich lese die Comics so, dass das Monstersein auch wie eine Gegenwelt ist, eine Welt ist, eine befreiende Welt, wo man alles sein kann.
1: Wenn ich in der Monsterwelt bin, kann ich alles sein, sagt denn auch die Heldin Karen in Emil Ferris' autofiktionalem Comic »Am liebsten mag ich Monster«. Karen sieht sich als Werwolf und damit stark genug, sich den Herausforderungen eines brutalen, frauenfeindlichen Alltags in einer Stadt wie Chicago stellen zu können. In Chicago, wo Emil Ferris 1962 geboren wird, sind Mord, Gewalt, Entführung damals noch an der Tagesordnung. Auch davon erzählen die grellen Monsterbilder in dieser Ausstellung, die zum Teil erschreckend normal daherkommen.
3: Nicht immer sind alle bösen Monster böse, sagt Emil Ferris. Die bösen Monster, die guten Monster oder alle anderen Monster in eine bestimmte Rolle reindrücken wollen, um Macht über sie zu gewinnen, das sind die bösen Monster.
1: Und auch Chicago ist nicht einfach nur die dunkle Stadt. Sie ist auch die Stadt, in der Emil Ferris ihren Weg als Künstlerin und Frau gefunden hat. Im Kunstmuseum faszinieren sie die Gemälde alter Meister und der italienischen Renaissance, die starken Göttinnen antiker Mythologien und die vielen Kreaturen, von denen die Kunstgeschichte nur so wimmelt. Emil Ferris' Interpretation der alten Meister gehört zu den beeindruckendsten Momenten in dieser absolut sehenswerten Ausstellung. Vor allem auch, weil sie die hohe Kunstfertigkeit dieser Zeichnerin zeigt, die nur mit dem Kugelschreiber arbeitet. Kunst und Geschichten sind die besten Erfindungen der Menschheit, sagt Emil Ferris. Sie helfen uns, ein starkes Monster zu werden, das das Böse besiegt. Das ist die wichtigste Lektion, die ich in meinem Leben gelernt habe. Die Angst ist da, aber wir sollten ihr nicht erlauben, uns von ihr aufhalten zu lassen. Wir können den Kampf in unserem Innern gewinnen. Und dieser Kampf wird uns vor die Wahl stellen, ob wir aus Liebe oder aus Angst handeln.
0: Die neue Ausstellung über das Werk der Comiczeichnerin Emil Ferris, Between Selves, im Cartoon Museum Basel ist bis zum 15.11. zu sehen. Ein Beitrag war das von Silke Arning.

Und noch eine kleine Meldung für alle, die gerne bei eBay auf Schnäppchenjagd gehen. Die evangelische Karlsruher Stadtkirche versteigert auf eBay Karten für ein Konzert der Londoner Organistin Anna Lapwood, das seit Monaten ausverkauft ist. Heute Vormittag lag das Höchstgebot bei 131 Euro für zwei Karten des Auftritts am 26. Juli. Bis Donnerstagabend kann zudem noch für zwei weitere Tickets geboten werden, deren Startpreis bei einem Euro liegt. Die Einnahmen sollen der Sanierung der Steinmeier-Orgel zugutekommen. Lapwood, die gelegentlich auch als Taylor Swift der Klassik bezeichnet wird, hat 1,7 Millionen Follower auf Instagram. Sie tritt in Konzerthäusern und Kirchen in Europa und in den USA auf. Mal sehen, was die Orgel-Swifties aus Karlsruhe ausgeben wollen. Und das war SWR Kultur am Mittag an diesem 14. Juli. Danke fürs Zuhören, sagt am Mikrofon Rainer Volk. Bis um 1 gibt's noch ein paar Takte von Herbie Hancock. Sun Touch heißt das Stück. Nach den Nachrichten um 1 folgt das Mittagskonzert. Es musiziert heute das Ensemble Diderot, unter anderem Werke von Johann Sebastian Bach. Mehr Kulturbeiträge gibt's wieder ab 6:30 in Kultur am Abend. Ein Thema: Was haben wir gelacht? Eine Kinodoku über das Frauenbild im deutschen Unterhaltungsfernsehen. Ihnen allen noch einen schönen Radionachmittag mit SWR Kultur.

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2: Um 13 Uhr mit Eva Irion. Am 5. Jahrestag der Ahrflut hat auch der rheinland-pfälzische Landtagspräsident Lammert an die Opfer erinnert. Es gäbe Nächte, die ein Land nicht vergesse, so der CDU-Politiker in einer Videobotschaft. Neben unermesslichem Leid habe die Flutkatastrophe vom 14. auf den 15. Juli aber auch einen beeindruckenden Zusammenhalt hervorgebracht. Gleichzeitig mahnte Lammert, bis heute hätten die Menschen im Ahrtal mit den Folgen zu kämpfen. Es sei daher wichtig, den Wiederaufbau weiter voranzutreiben. Die zentrale Gedenkveranstaltung in Bad Neuenahr-Ahrweiler findet heute Abend statt, im Beisein von Bundeskanzler Merz. Kinder von Geflüchteten erhalten in Deutschland keine ausreichende Gesundheitsversorgung. Das geht aus einer Befragung von Fachkräften hervor, die vom Paritätischen Gesamtverband und der Kinderrechtsorganisation Save the Children beauftragt wurde. Sophie Rebmann aus der SWR-Redaktion Migration und Gesellschaft.
3: Besonders betroffen seien demnach Kinder, die eine Brille oder ein Hörgerät bräuchten, an psychischen oder chronischen Erkrankungen wie Asthma oder Diabetes leiden. 74% der befragten Mitarbeitenden in Beratungsstellen, Kitas oder Unterkünften gaben an, die Versorgung sei unzureichend. 70% der befragten Fachkräfte berichten zudem, dass Kinder und Neugeborene in Notsituationen gerieten, weil Leistungen häufig erst nach Monaten bewilligt würden. Aktuell erhalten in Deutschland rund 100.000 Minderjährige Geld über das Asylbewerberleistungsgesetz.
2: Bundeskanzler Merz und Dutzende weitere Staats- und Regierungschefs haben in Paris die Militärparade anlässlich des französischen Nationalfeiertags verfolgt. Daran nahmen etwa 500 Soldaten aus Ländern der sogenannten Koalition der Willigen zur Unterstützung der Ukraine teil. Zu ihnen zählen 21 Bundeswehrsoldaten eines Artilleriebataillons aus Städten am Kalten Markt in Baden-Württemberg. Die Militärparade fand unter verschärften Sicherheitsvorkehrungen statt. Erstmals mussten sich Zuschauer zuvor online anmelden, um dabei zu sein. Obwohl es in Deutschland aktuell keine Wehrpflicht gibt, ist die Zahl der Kriegsdienstverweigerer zuletzt deutlich gestiegen. Bis Ende Juni seien bei der Bundeswehr schon mehr entsprechende Anträge eingegangen als im gesamten Vorjahr, teilt eine Behördensprecherin in Berlin mit. Demnach haben mehr als 5.800 junge Menschen unterschrieben, dass sie einen Kriegsdienst in jedem Fall verweigern würden. Nach Einschätzung des Bundesamts für Familie und zivilgesellschaftliche Aufgaben hat das vor allem zwei Gründe: Russlands Krieg gegen die Ukraine und die seit Januar geltenden neuen Regeln für den freiwilligen Wehrdienst. In Deutschland sind im vergangenen Jahr so viele fair gehandelte Produkte gekauft worden wie noch nie. Der Umsatz habe bei 2,7 Milliarden Euro gelegen, teilte das Forum Fairer Handel mit. Das sei ein Plus von knapp 5%. Mit knapp 41% macht demnach Kaffee den größten Teil des Umsatzes aus. Ein Fruchtsaft der Firma La Vita hat den Negativpreis Goldener Windbeutel der Verbraucherorganisation Foodwatch erhalten. Ein Liter des mit Vitaminen und Nahrungsergänzungsmitteln zugesetzten Safts kostet 100 Euro. Foodwatch-Sprecherin Nitsche fordert eine besser ausgestattete Lebensmittelüberwachung, um Verbrauchertäuschung zu stoppen. Auf Platz 2 der Negativliste landete ein Backpulver von Dr. Oetker für Airfryer, das dreimal so teuer wie normales Backpulver ist. Die Leibniz-Preisträgerin Veronika Eyring übernimmt an der Universität Tübingen die neu geschaffene Professur KI für Klima und physikalische Systeme. Wie die Hochschule mitteilte, soll mithilfe künstlicher Intelligenz erforscht werden, wie sich Extremwetterereignisse oder die Ausbreitung von Waldbränden besser vorhersagen lassen. Die Klimawissenschaftlerin Eyring wird zudem ab September Direktorin einer neuen Forschungseinrichtung für künstliche Intelligenz in Heilbronn. SWR-Nachrichtenredaktion Peter Mühlfeit und Susanne Kimmel. Das Wetter für Baden-Württemberg und Rheinland-Pfalz. Feucht-heiße Luft bestimmt unser Wetter. Die Vorhersage? Zunächst meist sonnig, im Nachmittagsverlauf einige teils kräftige Gewitter mit Unwetterpotenzial. Örtlich heftiger Starkregen, Hagel und schwere Sturmböen. Maximal 27 bis 35 Grad. In der Nacht Tiefstwerte von 20 bis 15 Grad. Morgen Sonne und Wolken, besonders im Süden Baden-Württembergs wieder gewittrig, 24 bis 31 Grad. 13.05 Uhr.
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5: Und da haben wir heute einen fast vergessenen Star, eine Barockgeige, die ein Leben verändert, und Clara Schumann bekommt das letzte Wort. Ich bin Johannes Wördemann, hallo. Ja, es gibt so Komponisten, die kennt jeder, und es gibt Komponisten, die von den Größten bewundert wurden und trotzdem fast vergessen sind. Johann Friedrich Fasch, der gehört genau in diese zweite Kategorie. Bach kannte seine Musik, hat Werke von ihm abgeschrieben und ganz genau hingehört. Heute steht Fasch meist im Schatten seines berühmten Zeitgenossen. Umso schöner, dass dieses Konzert mit ihm beginnt.

Das Diderot-Ensemble unter der Leitung von Johannes Pramsola war das hier im Mittagskonzert. Und da bleiben wir in Paris im Auditorium von Radio France. Das Diderot-Ensemble nimmt uns heute Mittag auf eine kleine Reise durch den europäischen Barock mit Bach, Vivaldi und einem Komponisten, den Bach ganz offensichtlich sehr geschätzt hat. Johann Friedrich Fasch, von ihm haben wir eben das Concerto Assis in D-Moll gehört. Und Sie hören SWR Kultur, das Mittagskonzert. Abschreiben, normalerweise keine gute Idee. Außer vielleicht bei Johann Sebastian Bach, der beschäftigt sich nämlich intensiv eine Zeit lang mit den Violinkonzerten von Antonio Vivaldi. Er kopiert, analysiert sie und macht dann aber seinen ganz eigenen Stil daraus. Und was dabei herauskam, das klingt nie nach Kopie, sondern immer nach Bach. Hier wäre jetzt ein Beispiel, das Violinkonzert in A-Moll.

Bachs Violinkonzert A-Moll mit dem Ensemble Diderot und die Leute, die Sie hier klatschen hören, die sitzen im Auditorium von Radio France. Paris hat ja viele berühmte Konzertsäle, da sind wir heute zu Gast und es ist einer der jüngsten. 2014 eröffnet, erst also gut 10 Jahre alt und das Besondere, die Bühne liegt mitten im Raum, das Publikum sitzt rundherum und selbst vom letzten Platz sind es nur 17 Meter bis zu den Musikern. Und diese Nähe, die hört man auch und die prägt das nächste Stück. Da begegnen sich jetzt nämlich zwei Solisten auf Augenhöhe, Ivan Podjomov an der Oboe und Johannes Pramsola an der Violine. Hier nochmal Bach, jetzt sein Konzert für Oboe, Violine, Streicher und Continuo. C-Moll.

Johann Sebastian Bachs Konzert für Oboe, Violine, Streicher und Continuo hier mit Ivan Podjomov Oboe und Johannes Brahm Sola Violine, begleitet vom Diderot Ensemble. Sie hören SWR Kultur, das Mittagskonzert. Wer erste Geige spielen will, muss jetzt oder beziehungsweise heute teilen. Johannes Pramsola und Philipp Bohnen, die stehen jetzt gemeinsam vorne auf der Bühne. Der eine hat das Diderot Ensemble gegründet, der andere spielt bei den Berliner Philharmonikern. Heute ziehen sie beide an einem Strang. Antonio Vivaldis Konzert für zwei Violinen a Moll aus der Sammlung L'Estro Armonico.

Das Publikum ist begeistert. Antonio Vivaldis Konzert für zwei Violinen A-Moll Opus 3 Nummer 8 war das. Wir hörten Johannes Bramsola, Philipp Bohnen und das Diderot Ensemble. Ja, der Gründer des Diderot Ensembles, das ist Johannes Bramsola. Er studiert zunächst ganz klassisch Violine, dann fährt er nach London und macht einen Meisterkurs bei Rachel Podger, Barockgeigerin und Meisterin ihres Faches. Und dort entdeckt er eine völlig neue Klangwelt. Und offenbar ist für Johannes Bramsola sofort klar, das ist es. Keine zwei Wochen später kauft er sich seine erste Barockgeige. Und aus dieser Begeisterung entsteht später das Ensemble Diderot. Heute gehört es zu den profiliertesten Ensembles für historische Aufführungspraxis und spielt eben in den ganz großen Konzertsälen, sowie dem, das wir heute übertragen, aus Paris. Jetzt übernimmt Johannes Bramsola noch einmal den Solopart in Johann Sebastian Bachs Konzert für Violine, Streicher und Basso Continuo E-Dur-Werkverzeichnis 1042.

Applaus fürs Ensemble Diderot, Musik von Johann Sebastian Bach, das Konzert für Violine, Streicher und Basso Continuo, E-Dur, Werkverzeichnis 1042. Sie hören SWR Kultur, das Mittagskonzert. Ja, berühmte Stücke, die haben ein Problem. Viele glauben, sie kennen sie schon. Dabei entscheidet sich jedes Mal aufs Neue, ob daraus nur eine weitere Aufführung wird oder ein echtes Musikerlebnis. Johann Sebastian Bachs Doppelkonzert für zwei Violinen D-Moll ist so ein berühmtes Stück. Und jetzt schauen wir mal, was Johannes Pramsola und Philipp Bohnen zusammen mit dem Ensemble Diderot daraus machen.

Johann Sebastian Bachs Doppelkonzert für zwei Violinen, D-Moll, Werkverzeichnis 1043 mit Johannes Pramsola, Philipp Bohlen und dem Diderot-Ensemble. Und Sie hören es, der Applaus. Der ist eindeutig hier in Paris im Auditorium von Radio France. Und so gab es dann auch noch eine Zugabe

Johann Sebastian Bach, Sinfonia aus der Kantate. Ich hatte viel Bekümmernis. Das war ja eine stille und wunderschöne Zugabe des Diderot-Ensembles. Hier der Mitschnitt im Mittagskonzert. Und falls Sie diese Atmosphäre nicht nur hören, sondern vielleicht auch sehen möchten, der komplette Konzertmitschnitt, den gibt es auf dem YouTube-Kanal von France Musique Concert. Und dann können Sie auch das Auditorium erleben vom Maison de la Radio et de la Musique in Paris. Und verstehen vielleicht noch besser, warum dieser Saal so besonders wirkt. Sie hören das Mittagskonzert in SWR Kultur. Wir verlassen jetzt Paris und den Barock und es geht weiter mit einem Kammermusikabend der Geigerin Anne-Sophie Mutter gemeinsam mit dem Cellisten Pablo Fernandez und dem Pianisten Lambert Orcus widmet sie sich jetzt Clara Schumann. Jetzt trachte ich danach, so viel als möglich mit der Künstlerin die Hausfrau zu vereinen, so schreibt sie und dann weiter: Meine Kunst lasse ich nicht liegen. Und dieser letzte Satz, der berührt mich tatsächlich. Meine Kunst lasse ich nicht liegen. Vielleicht hört man genau diesen Willen auch in ihrem Klaviertrio. Hier ist von Clara Schumann ihr Klaviertrio in G-Moll.

Clara Schumanns Klaviertrio in G-Moll mit Anne-Sophie Mutter, Pablo Fernandez und Lambert Orkis. Das war hier das Mittagskonzert in SWR Kultur. Gleich nach den Nachrichten kommt die Hörbar und dann ab 16.05 Uhr SWR Kultur Impuls. Unter anderem geht es da um die Frage, was eine Flutkatastrophe mit der Psyche der Betroffenen macht. Außerdem neue Ideen für eine nachhaltigere Abwasserreinigung. Und wir schauen hinaus ins All, warum ausgerechnet Zucker im interstellaren Raum Forscher aufhorchen lässt. Ich bin Johannes Fördermann. Schönen Nachmittag. Machen Sie es gut. Tschüss.

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3: Um 15 Uhr mit Eva Irion. Im Ahrtal wird heute mit einem umfangreichen Programm an die Flutkatastrophe vor 5 Jahren erinnert. Auf einem Friedhof in Ahrweiler hat Bundespräsident Steinmeier am Mittag einen Kranz für die Opfer niedergelegt. Zuvor hatte er in Altenahr eine Fotoausstellung zur Flutnacht besucht. SWR-Reporter Christian Giese-Kessler.
4: Die Fotoausstellung zeigt Porträtaufnahmen von Betroffenen der Flutkatastrophe, die entweder Angehörige oder Häuser verloren haben oder die andere schlimme Erfahrungen aus der Flutnacht teilen wollen. Am Abend wird auch Bundeskanzler Friedrich Merz in Ahrweiler erwartet. Er will sich im Rahmen einer Gedenkveranstaltung an die Menschen im Ahrtal wenden. Es ist das erste Mal, dass Merz als Bundeskanzler ins Ahrtal reist. Die Flutkatastrophe vor 5 Jahren hat nicht nur das Ahrtal hart getroffen. Insgesamt sind in Rheinland-Pfalz und Nordrhein-Westfalen über 180 Menschen gestorben. Der Wiederaufbau in den betroffenen Kommunen ist noch lange nicht abgeschlossen und wird teilweise noch Jahrzehnte dauern.
3: Der Verband der deutschen Reeder warnt vor den Folgen der von US-Präsident Trump angekündigten Seeblockade der Straße von Hormus. Nach den Hoffnungen erlebe man nun einen deutlichen Rückschlag, heißt es in einer Mitteilung. Jede Störung treffe Lieferketten und verteuere das tägliche Leben, auch in Deutschland. Derzeit befänden sich noch rund 20 Schiffe mit etwa 400 Seeleuten in deutschem Eigentum oder unter deutschem Management in der Region. Der Ölpreis stieg heute um 4%. Ein Rohölfass der Nordseesorte Brent kostet rund $87, so viel wie seit einem Monat nicht mehr. Unternehmen und Betriebe in Deutschland sind auf ausländische Fachkräfte angewiesen. Das belegen Daten der Arbeitsagentur für die Zeit zwischen Juni 2014 und 2025. Demnach konnte der überwiegende Teil neu geschaffener Stellen nur besetzt werden, weil es ausländische Interessenten dafür gab. SWR-Wirtschaftsredakteurin Jutta Kaiser mit Einzelheiten.
5: Sie kamen unter anderem aus den 8 wichtigsten Asylherkunftsländern, darunter Syrien und Afghanistan. Daniel Terzenbach, Mitglied im Vorstand der Bundesagentur, sagte, die Zahl der sozialversicherungspflichtig Beschäftigten aus den Hauptfluchtländern habe sich innerhalb der vergangenen 5 Jahre mehr als verdoppelt. Ohne Zuwanderung wäre die Erwerbsbevölkerung in Deutschland schon seit Jahren massiv zurückgegangen. Allerdings, der Zustrom von Menschen aus dem Ausland kann die demografischen Probleme des deutschen Arbeitsmarktes mittlerweile nicht mehr vollständig ausgleichen. 2026 wird das Potenzial an in Deutschland verfügbaren Arbeitskräften voraussichtlich erstmals sinken, um rund 40.000 Menschen.
3: Nach dem Messerangriff an einer Schule in Bayern haben die Ermittler Hinweise auf ein extremistisches Motiv. Wie die Generalstaatsanwaltschaft München mitteilte, hat die Zentralstelle zur Bekämpfung von Extremismus und Terrorismus die Ermittlungen übernommen. Ein 16-Jähriger sitzt in Untersuchungshaft. In einem Schreiben, das mutmaßlich von ihm stammt, werden mehrere Religionsgemeinschaften und Bevölkerungsgruppen beleidigt. Der Ex-Schüler soll vergangene Woche an einem Gymnasium im oberbayerischen Schongau 2 13-jährige Mädchen schwer verletzt haben. Bei der letzten Stierhatz für dieses Jahr im spanischen Pamplona sind erneut zwei Teilnehmer schwer verletzt worden. Den Organisatoren zufolge erfasste der 600 Kilo schwere Bulle zwei Läufer jeweils mit den Hörnern. Einer der Männer sei dabei schwer am Oberkörper verletzt worden, der andere am Oberschenkel. Bei der umstrittenen Stierhatz anlässlich des spanischen San Fermin-Fests werden immer wieder Menschen verletzt. In diesem Jahr waren es insgesamt 57. Die Tiere selbst werden am Ende getötet. Einer der schönsten Wanderwege Deutschlands befindet sich in Rheinland-Pfalz. Wie die Fachzeitschrift Wandermagazin mitteilt, hat sich in der Kategorie Mehrtagestouren der Druidensteig durchgesetzt. Er führt über 94 Kilometer vom Siegtal bis in den Westerwald und hat in der Umfrage unter knapp 53.000 Wanderern überzeugt. Weitere hochbewertete Strecken sind in dem Ranking unter anderem die Heimatspur Mareglück in der Vulkaneifel und der Premium-Wanderweg Hochgebirge auf der Schwäbischen Alb. SWR-Nachrichtenredaktion Susanne Kimmel und Peter Mühlfeit. Das Wetter für Baden-Württemberg und Rheinland-Pfalz. Feucht-heiße Luft bestimmt unser Wetter. Die Vorhersage: am Nachmittag einige teils kräftige Gewitter mit Unwetterpotenzial. Örtlich heftiger Starkregen, Hagel und schwere Sturmböen. Maximal 27 bis 35 Grad. In der Nacht Tiefstwerte von 20 bis 15 Grad. Morgen Sonne und Wolken, besonders im Süden Baden-Württembergs gewittrig. 24 bis 31 Grad. 15.05 Uhr.
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6: Heute mit mir, mit Bastian Korff. Und jetzt gibt's gleich zu Beginn der Hörbar etwas für alle Weinfans. La Cumbia del Vino. Cumbia, ganz klar, wir sind in Südamerika, in diesem Fall in Mexiko. Das ist jetzt auch nicht schwer zu erraten, denn die Band heißt Jenny and the Mexicats. Obwohl Jenny wiederum gar nicht aus Mexiko kommt, aber dazu gleich mehr. Jetzt erstmal ab auf die Tanzfläche für ein kleines Loblied auf den Wein.

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La Cumbia del Vino von Jenny and the Mexicats. Die Geschichte dieser Band begann 2008 in Madrid. Dort trafen sich zwei Mexikaner, ein Spanier und eine englische Sängerin und Trompeterin namens Jenny. Sie jammten ein wenig zusammen, die Chemie stimmte und fertig war die Combo Jenny and the Mexicats. Den irgendwie naheliegenden Namen gab es allerdings erst ein paar Jahre später. Das eigene Label, auf dem die Band bis heute veröffentlicht, hieß dann auch Mexicat Records. Und alsbald hat es die Gruppe auch wieder nach Mexiko verschlagen, von wo aus sie uns bis heute mit ihrer feinen Mischung aus Indie-Folk, Cumbia und Flamenco und etwas Reggae beglückt. Hier ist die Hörbar in HR2 und SWR Kultur und da kommen wir nun zu einem Schweizer in New York, Marc Bächle. Geboren 1977 als Marc Bächle mit Ä, inzwischen wird er mit AE geschrieben und in Amerika kennt man ihn vermutlich dann eher als Marc Bächle. Wie auch immer, er arbeitet in erster Linie als Filmmusikkomponist. Er ist der einzige Schweizer, der jemals einen Emmy bekommen hat, also den wichtigsten amerikanischen Fernsehpreis, vergleichbar einem Oscar in der Filmbranche. Normalerweise schreibt Marc Bächle, den ich jetzt einfach weiter Deutsch ausspreche, seit 20 Jahren so gut wie ausschließlich für Film und Fernsehen. Jetzt aber hat er ein Klaviersoloalbum herausgebracht, Tendrils. Hier die erste Kostprobe daraus.

Eclipse von und mit dem in New York lebenden Schweizer Komponisten Marc Bächle. Auch er, ein Fan des leicht klapprig und mit Nebengeräuschen aufgenommenen Klaviers, eine Ästhetik, die sich ja seit einigen Jahren bei ganz vielen Pianisten durchgesetzt hat, die im Bereich von New Classic oder auch New Age arbeiten, wie immer man das nennen mag. Bei Marc Bächle ist das gelegentlich und wie auch eben zu hören, noch mit ein paar dezenten Effekten versetzt, alles sehr getragen, nur selten wird's mal etwas flotter, auch hier scheint der Film allenthalben durch, für den Bächle ja zumeist arbeitet. Nachher gibt's noch einen weiteren Titel aus dem neuen Album Tendrils. Jetzt nimmt die Hörbar aber erstmal Fahrt auf mit der Fado-Sängerin Cristina Branco. Der portugiesische Fado ist ja nicht unbedingt dafür bekannt, flott und gut gelaunt daherzukommen, aber seit vielen Jahren gibt es schon eine Reihe von Sängerinnen, die sich nicht mehr als reine Fadistas verstehen und dem Genre neue Spielarten erschlossen haben, mit Einflüssen aus Jazz und Pop und sonstigen weltmusikalischen Stilen. Wenn ich will, heißt dieser Titel, mit der schönen Zeile: Ich bin wie ein glücklicher Brief, den ich noch schreiben muss. Aber erst, wenn ich es will.

Das ist ein weiterer Titel gewesen vom neuen Album Tendrils von Mark Bächle. 1977 ist er in der Schweiz geboren, mit 19 Jahren ist er in die USA gegangen, mit einem Stipendium in der Tasche fürs renommierte Berklee College of Music in Boston. Eigentlich war gar kein dauerhafter Aufenthalt geplant, aber es ist ganz anders gekommen. Er hat in Boston seine spätere Frau kennengelernt, auch eine Schweizerin. Die beiden sind nach New York gegangen und da leben sie bis heute. Seitdem arbeitet Mark Bächle als Filmmusikkomponist und den größten Erfolg seiner Karriere konnte er 2022 verbuchen. Da erhielt er einen Emmy für seine Musik zur Dokumentation Trending Nature. Das neue Album Tendrils ist ein reines Klavieralbum, also alles sehr ruhig, wie gesagt. Die Hörbar ist eine Produktion von HR2 und SWR Kultur. Alle gespielten Titel finden Sie natürlich wie immer online auf unserer Playlist. Mehr Ausgaben der Sendung gibt es natürlich auch jederzeit in ARD Sounds. Und zum Schluss gibt's noch Musik der Floor Jivers, ein vor gut 20 Jahren gegründetes Projekt des deutschen Saxophonisten Bernd Dellbrügge. Und diese Floor Jivers zeigen uns, wie Dancefloor und Jazz auf das Wunderbarste zusammenkommen können. Drip Drop. Und damit sagen Markus Hürtgen aus der Musikredaktion und ich, Bastian Korff, tschüss.

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2: Um 16 Uhr mit Eva Irion. Bei einem Besuch im Ahrtal haben Bundespräsident Steinmeier und der rheinland-pfälzische Ministerpräsident Schnieder an die Flutkatastrophe vor 5 Jahren erinnert. Dabei waren allein im Ahrtal 135 Menschen ums Leben gekommen. In Gedenken an die Opfer legte Steinmeier auf einem Friedhof in Ahrweiler einen Kranz nieder und besuchte eine Fotoausstellung zur Flutkatastrophe, die 5 Jahre später nicht vergessen sei, so das deutsche Staatsoberhaupt.
3: Aber wenn wir hier sind, dann erinnern wir nicht nur an den Ort einer Katastrophe, sondern auch an einen Ort, der ein beeindruckendes Maß an Solidarität erfahren hat. Dieser Tag ist auch ein Auftrag an uns alle, mit unseren Möglichkeiten dafür zu sorgen, dass Hochwasserkatastrophen mit den Folgen, wie wir sie hier erlebt haben, sich möglichst nicht wiederholen.
2: Am Abend wird auch Bundeskanzler Merz in Ahrweiler erwartet. Der Iran hat in der Straße von Hormus 2 Tanker der Vereinigten Arabischen Emirate angegriffen. Wie das Verteidigungsministerium in Abu Dhabi mitteilte, ist dabei ein Besatzungsmitglied getötet worden. Unterdessen haben die USA eine neuerliche Seeblockade der Meerenge ab heute Abend angekündigt. Daraufhin sind die Ölpreise kräftig gestiegen. Der Verband der deutschen Reeder warnt vor den Folgen einer Blockade. Jede Störung treffe Lieferketten und verteuere das tägliche Leben, auch in Deutschland. In Deutschland haben zuletzt deutlich mehr junge Menschen erklärt, einen möglichen Kriegsdienst in jedem Fall zu verweigern. Bis Ende Juni seien bei der Bundeswehr rund 5.800 entsprechende Anträge eingegangen. Im gesamten vergangenen Jahr waren es rund 3.900, teilt das Bundesamt für Familie und zivilgesellschaftliche Aufgaben mit. Aus Berlin Katrin Aue.
4: Die Behörde entscheidet über die Anträge. Ihrer Einschätzung nach sind 2 Entwicklungen für die höheren Zahlen verantwortlich. Erstens die aktuelle Weltpolitik und zweitens der neu eingeführte freiwillige Wehrdienst und die damit verbundene höhere Aufmerksamkeit für das Thema. Seit Anfang des Jahres verschickt die Bundeswehr Fragebögen an alle 18-Jährigen, um die Bereitschaft zum Wehrdienst abzufragen. Schrittweise sollen noch verpflichtende Musterungen dazukommen. Damit will die Bundeswehr die Zahl der Wehrdienstleistenden erhöhen und letztlich die Zahl der an der Waffe ausgebildeten Personen für den Ernstfall.
2: Der deutsche Arbeitsmarkt ist auf Geflüchtete und Zuwanderer angewiesen. Das zeigen Zahlen der Bundesagentur für Arbeit für die Zeit zwischen Juni 2014 und 2025. Demnach konnte der überwiegende Teil neu geschaffener Stellen nur besetzt werden, weil es ausländische Interessenten dafür gab. Die Zahl der sozialversicherungspflichtig Beschäftigten aus den Hauptfluchtländern habe sich allein in den vergangenen 5 Jahren mehr als verdoppelt. Bei einem Feuer in Brüssel sind mehrere Menschen ums Leben gekommen. Wie die Staatsanwaltschaft der belgischen Hauptstadt mitteilte, ist der Brand in einem Gebäude in der Innenstadt ausgebrochen, das gerade umgebaut wird. Nach den Löscharbeiten seien in einem Aufzug mehrere Tote gefunden worden. Die genaue Zahl sei noch nicht bekannt. Die Brandursache ist noch unklar. Der bisher größte Waldbrand südlich von Paris bei Fontainebleau beschäftigt weiter die französische Feuerwehr. Es seien mehr als 2000 Hektar Fläche verbrannt, sagen die Behörden. Etwa 850 Feuerwehrleute seien im Einsatz. Die Polizei hat 2 mutmaßliche Brandstifter festgenommen. Unklar ist noch, ob sie das Feuer aus Versehen oder absichtlich gelegt haben sollen. Einer der schönsten Wanderwege Deutschlands befindet sich in Rheinland-Pfalz. Wie die Fachzeitschrift Wandermagazin mitteilt, hat sich in der Kategorie Mehrtagestouren der Druidensteig durchgesetzt. Er führt über 94 Kilometer vom Siegtal bis in den Westerwald und hat in der Umfrage unter knapp 53.000 Wanderern überzeugt. Weitere hochbewertete Strecken sind in dem Ranking unter anderem die Heimatspur Mareglück in der Vulkaneifel und der Premium-Wanderweg Hochgebirge auf der Schwäbischen Alb. SWR-Nachrichtenredaktion Susanne Kimmel und Peter Mühlfeit. Das Wetter für Baden-Württemberg und Rheinland-Pfalz. Schwül-heiße Luft bestimmt unser Wetter. Die Vorhersage: lokal eng begrenzt Gewitter mit der Gefahr von Wolkenbruch, Hagel und Sturmböen. Davon abgesehen teilweise sonnig und schwül-heiß. Heute Nacht vereinzelt Schauer oder Gewitter, Tiefstwerte 20 bis 15 Grad. Morgen ab und zu Sonne, in der Südhälfte Baden-Württembergs Regengüsse oder Gewitter. Maximal 24 bis 31 Grad. Und die Aussichten: am Donnerstag meist sonnig, 26 bis 31 Grad. 16.05 Uhr.
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5: Mit Jochen Steiner, schönen guten Tag. Was hat Zucker mit den unendlichen Weiten des Weltalls zu tun? Ja, es gibt Zucker da draußen.
6: Der Nachweis des ersten Zuckers im interstellaren Raum liefert eine neue Verbindung, die für die ersten Schritte bei der Entstehung des Lebens von entscheidender Bedeutung gewesen sein könnte.
5: Welche Theorien es dazu gibt, das erfahren Sie am Ende der Sendung. Außerdem stellen wir Ihnen heute vor, wie die ersten Trendtoiletten in einem Wohnhaus in Deutschland funktionieren und was ein Unternehmen dann mit dem gesammelten Kot und Urin macht. Das in gut 15 Minuten. Wir sprechen auch über Kreislaufwirtschaft in der Kläranlage. In Ulm soll eine Pilotanlage Stickstoff bzw. Ammoniak aus dem Abwasser wiederverwerten. Und zu Beginn schauen wir ins Ahrtal, 5 Jahre nach der Flutkatastrophe. Wie haben die Bewohnerinnen und Bewohner das Ereignis verarbeitet? Welche Hilfsangebote bei psychischen Belastungen gibt es vor Ort? Das sind die Themen heute im Wissensmagazin Impuls hier in SWR Kultur.

0: türkische Musik aus Amsterdam in SWR Kultur von der Band Altin Gün mit dem Titel Çit Çit Cedene hier im Wissensmagazin Impuls. Es hatte in kurzer Zeit sehr viel geregnet. Danach rauschte eine gewaltige Flutwelle durch das Ahrtal und riss Autos, Häuser und Leben mit sich. Mindestens 135 Menschen starben im Ahrtal. 5 Jahre später besuchen viele Gäste das Ahrtal zu mehreren Gedenkfeiern. Auch Bundeskanzler Friedrich Merz und Bundespräsident Frank-Walter Steinmeier sind heute vor Ort. Der Bundespräsident hat unter anderem am Morgen eine Ausstellung eröffnet. Bundeskanzler Merz wird sich über den Stand des Wiederaufbaus informieren und eine Ansprache bei einer Gedenkfeier auf dem Marktplatz in Ahrweiler halten. Nach 5 Jahren sind viele Gebäude wieder aufgebaut, viele Brücken und Eisenbahntrassen. Aber viele seelische Wunden sind noch nicht verheilt. Darüber spreche ich mit Frank Rost. Er ist Fachberater für Psychotraumatologie am Traumahilfezentrum im Ahrtal. Schönen guten Tag, Herr Rost.
1: Guten Tag, Herr Steiner.
0: Wie tief sitzt die seelische Belastung noch nach 5 Jahren bei den Menschen im Ahrtal?
1: Bei den Menschen, die das THZ aufsuchen, würde ich persönlich sagen, dass die seelische Belastung immer noch sehr tief sitzt. Die Belastungen durch die Flut sind vielfältig und komplex. Da sind zum einen die vor allem seelischen Belastungen durch die Erinnerung an die Flutnacht selbst, aber auch die seelischen und körperlichen Belastungen durch den Wiederaufbau und den Verlust vieler vertrauter Dinge des alltäglichen Lebens wiegen schwer.
0: Welche psychischen Krankheiten oder Belastungen gibt es denn da heute noch konkret?
1: Häufig haben sich durch die über viele Jahre dauernden Belastungen und Symptome chronifiziert. Es gibt eine wissenschaftliche Bestätigung für eine gestiegene Anzahl von Menschen im Ahrtal, die unter einer posttraumatischen Belastungsstörung leiden, aber auch die Zahl der Menschen, die von Depressionen oder Angststörungen betroffen sind, hat zugenommen. Viele Menschen reagieren auf Umweltereignisse wie zum Beispiel einen erneuten Starkregen mit extremen Anspannungssymptomen. Das stellen wir hier immer wieder fest.
0: Jetzt sind Sie mit Ihrem Team schon in den letzten 5 Jahren sehr aktiv dort im Ahrtal. Was konnten Sie denn mit Ihrer Arbeit konkret bewirken?
1: Seit der Gründung des Traumahilfezentrums am 1. Dezember 2021 haben wir insgesamt 8.298 Einzelberatungen und 439 Gruppenberatungen durchgeführt. Ich hatte die Zahlen nochmal rausgesucht. Und hinter jeder dieser Beratungen steckt ja eine extreme Belastung und es geht um den Umgang mit einem herausragenden Lebensereignis. Das Traumahilfezentrum im Ahrtal ist schnell zu einem sehr wichtigen Teil der Versorgung der seelischen Wunden der Flut geworden, noch viel mehr, als wir uns selbst bei der Gründung des Traumahilfezentrums so vorstellen konnten. Es gab ja kein Vorbild, sondern wir haben ja bei Null angefangen.
0: Sie haben gesagt, Beratungen sind ein zentraler Punkt Ihrer Arbeit. Wie sieht das denn konkret vor Ort aus?
1: Konkret sieht es so aus, dass wir uns in einem ersten Gespräch erst einmal einen Überblick über die Probleme und Belastungen verschaffen und dann auch schon erste Lösungsansätze entwickeln. Dadurch, dass wir ein multiprofessionelles Team sind, können wir dann intern gegebenenfalls dann an eine Kollegin oder einen Kollegen weiterverweisen. Steht zum Beispiel ein soziotherapeutisches Problem im Vordergrund, wird die Beratung von demjenigen aus dem Team übernommen, der fachlich am besten dafür geeignet ist. Zu unserem Ansatz im Traumahilfezentrum gehört es aber auch, erst einmal zuzuhören und Betroffenen zu helfen, Belastungen überhaupt einordnen zu können und sich dann in der Folge selber besser zu verstehen.
0: Welche Hilfsangebote für die betroffenen Bewohnerinnen und Bewohner gibt es denn vielleicht ja auch immer noch? Also diese Beratungen, denke ich mal, sind immer noch ein Bestandteil wahrscheinlich Ihres Angebots, oder?
1: Ja, es gibt im Ahrtal noch zahlreiche Hilfsangebote im Sinne von Beratungs- und Anlaufstellen. Wir sind eine davon. Es gibt aber auch für zum Beispiel von der ISB oder auch von Caritas, von den Hilfsorganisationen noch verschiedene Beratungsstellen. Und es ist gut, dass es diese Stellen immer noch gibt und der Bedarf ist auch weiterhin hoch. Ein Angebot vermissen viele Betroffene und ich allerdings. Und zwar nach der Flut gab es zahlreiche Versorgungszelte, die waren entstanden, weil es da Essen, Kleidung, Lebensmittel gab. Mhm. Diese Art von Versorgung ist sicher nicht mehr notwendig, aber die Zelte, Hallen oder Kirchen waren Treffpunkte für alle Generationen und die fehlen in den einzelnen Orten leider oft.
0: Das heißt, es wäre vielleicht eine Anregung von Ihnen und Ihren Kolleginnen und Kollegen, dass es solche Anlaufstellen vermehrt wieder geben sollte in Zukunft?
1: Ja, oder die Treffpunkte, die es vor Ort gab. Ne, es gab ja Begegnungszentren beispielsweise für ältere Menschen in den Orten, dass sie dann schnell wieder aufgebaut werden. Da gibt es immer noch Provisorien. Aber das Besondere dieser Versorgungszelte war schon, dass es für viele auch einfach Begegnungsmöglichkeiten gab. Ne, und die sind dann mit dem Abbau der Zelte, die als solche nicht mehr nötig sind, dann wieder weggefallen.
0: Herr Ross, zum Schluss noch die Frage, wenn wir jetzt, sage ich jetzt mal, in 5 oder 10 Jahren nochmal miteinander reden würden, wäre das Gespräch dann ähnlich? Will sagen, kann man über so ein Ereignis wie diese Flutkatastrophe jemals hinwegkommen? Werden die Menschen irgendwann keine seelischen Wunden mehr davon tragen oder ist das einfach unmöglich?
1: Also das ist jetzt eine sehr persönliche Aussage. Ich würde sagen, dass wenn man betroffen war, man niemals ganz über ein Ereignis in diesem Ausmaß hinwegkommen kann. Und zum Verständnis möchte ich hier das Bild einer vernarbten Wunde verwenden. Die Wunde vernarbt, aber die Narbe bleibt sichtbar. So geht es auch in unseren Beratungen häufig darum, die Flut und die Flutfolgen als Teil der eigenen Lebensgeschichte zu akzeptieren und zu integrieren. Und im Ahrtal gibt es zudem bei vielen Menschen eine eigene Zeitrechnung und die sieht dann so aus, dass gesagt wird, das war vor oder nach der Flut, wenn es um irgendein Ereignis geht. Also die Flut ist so bedeutsam, dass sie auch schon Teil der Zeitrechnung geworden ist. Von daher, ich glaube, der Bedarf ist weiterhin hoch. Wie gesagt, die Wunden vernarben, sind auch zum Teil noch offen, aber das ist ein Prozess, der geht weiter. Aber ich glaube, es wird noch sehr lange dauern.
0: Sagt Frank Rost. Er ist Fachberater für Psychotraumatologie am Traumahilfezentrum im Ahrtal. Ich habe mit ihm über die psychischen Belastungen gesprochen, die auch 5 Jahre nach der Flut im Ahrtal noch spürbar sind. Besten Dank für das Gespräch, Herr Rost.
1: Danke auch an Sie, Herr Steiner.

0: Musik in SWR Kultur von zwei Zwillingsbrüdern aus Irland, The Ocelots, mit dem Song About You. Jeden Tag gehen wir ein paar Mal aufs Klo und schicken unsere Hinterlassenschaften in die Kläranlage. Damit gehen doch wertvolle Ressourcen verloren und wir sollten mehr in Richtung Kreislaufwirtschaft denken, so argumentierte eine Gruppe junger Menschen in Eberswalde in Brandenburg. Sie haben etwas gewagt. Den Schritt vom Wasserklo hin zur Trocken- oder Trenntoilette. Zum ersten Mal wurde in ein Wohngebäude in Deutschland ein Loop-Rohrpostsystem eingebaut, das Kot und Urin in den Keller befördert. Das Ziel, aus unseren Hinterlassenschaften Humusdünger herzustellen, regional und klimafreundlich. Annegret Faber war für uns in Eberswalde.
1: Also ich meine, ich habe persönlich schon viel Erfahrung auch mit so Trockentrenntoiletten gemacht, zum Beispiel auf so Bauernhöfen oder sowas. Und es ist dann eben nicht ein System, wo ich erstmal aus dem Haus rausgehen muss, um das zu machen, sondern es ist direkt im Zimmer einfach wie eben so ein normales Wasserklo.
2: Tim Vauro hat sich dafür eingesetzt, so ein Trenntoilettensystem hier im Wohnhaus in Eberswalde einbauen zu lassen. Die Bewohnerinnen Luise und Loana sehen die Kloschüssel heute zum ersten Mal.
3: Ja, die sieht sehr schick aus. Ich dachte, sie wäre noch so abgespaceder. Und sie sieht so sehr klassisch aus, finde ich.
4: Ja, ich habe sie mir irgendwie auch so viereckiger vorgestellt.
3: Ja, ich keine Ahnung. Aber ich finde, es sieht sehr schick aus.
5: Es ist halt eine Toilette.
3: Es ist halt eine Toilette, ja.
2: Sie hängt an der Wand und ist etwas länger als eine übliche Toilette. Schaut man hinein, sind nicht ein, sondern zwei Ausgänge zu sehen. Und die sind getrennt durch eine Keramikbrücke in der Mitte der Schüssel. Hinten ist eine Klappe für den Kot, die man öffnen kann. Vorne für den Urin ist ein Siphon aus Edelstahl mit Geruchsverschluss. Neben der Toilette hängen spitze, braune Papiertüten. Die werden fürs große Geschäft hinten eingelegt, erläutert Juby Helmholtz.
5: Und dann kann man, wenn man fertig ist, diesen Hebel drücken und dann fällt die Papiertüte einfach hinten ins Rohr und wird durch Luft, welche dann aus diesem Metall-Nupsi hier kommt, noch so ein bisschen angeschoben.
2: Mitsamt ihrem Inhalt rutscht die Tüte dann nach unten und soll verhindern, dass das Fallrohr verunreinigt wird. Denn mit Wasser kann man dann nicht nachspülen. Kot und Urin landen im Keller in jeweils getrennten Behältern und werden dort regelmäßig von der Herstellerfirma Finizio abgeholt. Die verdient ihr Geld hauptsächlich mit Trenntoiletten, die sie an Festivals vermietet. Und seit 2019 lassen sie deren Kot und Urin zu Dünger umwandeln. Das geschieht am Rand von Eberswalde. Dort befindet sich eine der ersten deutschen Recyclinghöfe für menschliche Fäkalien. Noch sind sie im Teststadium. Dem Urin wird erst einmal Sauerstoff zugesetzt, so riecht er nicht mehr, erklärt Florian Augustin, der Gründer der Firma Finizio und Entwickler des Trenntoilettensystems.
6: Kann dann über einen Aktivkohlefilter geleitet werden, der sämtliche Medikamente, Rückstände und Hormone aus dem Verkehr zieht.
2: Und weil Urin zu 98% aus Wasser besteht, wird er danach destilliert bzw. aufkonzentriert. Beim Kot ist das Prozedere ein anderes, sagt Florian Augustin und zeigt auf einen 30 Kubikmeter Edelstahlbehälter neben ihm. Darin wird das Material auf 70 Grad erhitzt. Energie brauche man dafür nur sehr wenig.
6: Also wir müssen hier lediglich 80 Watt an Stromzufuhr aufbringen, um Luft in den Boden dieses Containers zu blasen.
2: Und die bringt die Mikroorganismen auf Hochtouren, sagt Augustin. Nach 6 bis 8 Wochen und weiteren Verarbeitungsschritten ist der Humusdünger fertig. Er ist regional, klimafreundlich und habe eine hohe Wasserspeicherfähigkeit. Und tatsächlich sieht er aus wie dunkle Erde und riecht auch so. Das Deutsche Biomasse-Forschungszentrum begleitet den Prozess. Claudia Kirsten.
7: Durch die Hygienisierung habe ich keine Probleme mit Schwermetallen, ich habe keine Probleme mit Pharmazeutika oder mit Hygieneparametern oder sowas, wenn der Prozess gut geführt wird.
2: Manche Landwirte würden den Humusdünger gerne nutzen, sagt Claudia Kirsten. Er sei ein Bodenverbesserer. Doch bisher ist er noch nicht als Düngemittel zugelassen. Daher darf er nur mit Sondergenehmigung aufs Feld. Und die hat derzeit ein Landwirt, der in die Forschung eingebunden ist. Da werden noch Daten gesammelt, um die Unbedenklichkeit von menschlichem Kot und Urin nachzuweisen. Ziel ist, dass der Humusdünger in der Düngemittelverordnung mit aufgenommen wird.
7: Schweinegülle oder Rindergülle oder Hühnertrockenkot ist alles aufgelistet. Da gibt es eine lange Liste, aber menschlicher Kot ist nicht aufgeführt.
2: Während Gülle aus der Tierhaltung ungefiltert aufs Feld darf, mit Medikamentenrückständen, Schwermetallen und allem, was da drin ist, muss der Humusdünger hohe Standards erfüllen.
7: Politische Bretter bohren ist immer etwas schwierig, da Bewegung reinzukriegen.
2: Vor allem Klärwerke müssten umdenken, denn sie benötigen das Toilettenwasser aus der Klospülung, damit ihr unterirdisches Rohrleitungssystem gespült wird. Interviews mit Abwasserverbänden kamen nicht zustande. Fragen gäbe es genug, etwa zum Thema Phosphorrückgewinnung aus Klärschlamm. Ab 2029 ist das Pflicht, denn Phosphor ist ein wichtiger Nährstoff. Mit Trenntoiletten wäre diese Rückgewinnung überflüssig.
7: Durch den Recyclingdünger habe ich den Phosphor ja in dem Dünger gebunden.
2: Das sieht auch Martina Winkler vom Institut für sozialökologische Forschung in Frankfurt am Main so.
8: Und darüber raus kommt ja auch noch hinzu, dass es ja nicht nur der Phosphor ist, den ich dann rückgewinne, sondern auch der Stickstoff, das Kalium, der Kohlenstoff, der super wichtig ist für unsere Ackerböden, ne?
2: Ein beträchtlicher Teil des synthetischen klimaschädlichen Düngers könnte laut Finizio ersetzt werden. 30% des Trinkwassers spülen wir ins Klo, so das Bundesumweltministerium, und auch die könnten wir einsparen. Gewinner wären auch die Flüsse, denn das gefilterte Wasser aus den Kläranlagen landet letztlich im Fluss, mitsamt den Krankheitserregern aus Kot und Urin, Medikamentenrückständen oder etwa Mikroplastik. Doch Martina Winkler glaubt nicht, dass sich das Trockentoilettensystem deutschlandweit durchsetzt. Das Wasser- und Abwassersystem funktioniere sehr gut und effizient, sagt sie.
8: Das läuft alles, und wenn ich da jetzt an einem Punkt was anfange zu ändern, dann kommt das ganze System sozusagen irgendwo ins Ungleichgewicht.
2: Daher sei es wichtig, alle Beteiligten einzubeziehen, Kommunen, Abwasserverbände, die Nutzer und Nutzerinnen, und zu diskutieren und abzuwägen. Denn gleichzeitig könnten Trockentoiletten viele Probleme lösen. Die EU legt vor und will bis 2050 ein kreislauforientierter, klimaneutraler und wettbewerbsfähiger Wirtschaftsstandort sein. Menschlicher Kot gehört dazu. Jubi Helmholtz in Eberswalde sieht sich daher als Vorreiterin.
5: Das merken wir zum Beispiel, oder haben wir daran gemerkt, dass im brandenburgischen Baugesetz drin steht, dass halt jede Wohneinheit eine Toilette benötigt. Und da ist nicht festgelegt, was für eine Toilette das ist.
2: Die Trenntoiletten wurden trotzdem nicht bewilligt. Stattdessen mussten hier auch Wassertoiletten eingebaut werden. Ein Interview dazu wollte das Eberswalder Bauamt nicht geben. Nun hängen in jedem Badezimmer zwei Kloschüsseln. Eine mit, eine ohne Wasser. Tim Vauro möchte die Leute vom Bauamt gerne einladen, ihnen die Trenntoiletten zeigen und sie bitten, hier im Haus mal aufs Klo zu gehen.
1: Und dann können sie sich das vielleicht einfach mal anschauen und mal ausprobieren und merken dann, okay, es ist genauso komfortabel. Es gibt eigentlich keine Gründe, nicht sowas einzubauen statt einer Wassertoilette.
2: Im brandenburgischen Eberswalde sind zwei weitere Wohnhäuser bereits im Umbau. Deutschlandweit gäbe es laut Finizio weitere Anfragen für Trenntoiletten in Wohnhäusern.
0: Also da scheint was Neues zu starten. Trenntoiletten in Wohnhäusern. Ganz im Sinne der Kreislaufwirtschaft. Annegret Faber hat berichtet hier in Impuls. Und gleich sprechen wir hier in SWR Kultur nochmal über das Thema Kreislaufwirtschaft. Und zwar, was man aus dem Stickstoff in den Kläranlagen machen kann. Nach Musik von der Jazz-Funk-Band Nubian Twist aus London mit dem Song Asimuth.

0: Sie hören SWR Kultur mit dem Wissensmagazin Impuls. Wir haben es ja eben im Beitrag gehört. Die EU schreibt in ein paar Jahren vor, dass Kommunen in ihren Kläranlagen mehr Phosphor wiederverwerten müssen und auch Stickstoff bereits ab August 2027. Das Ziel? Eine bessere Kreislaufwirtschaft, um die Umwelt zu schonen. Aber wie kann das praktisch funktionieren? Darüber machen sich auch Forschungsteams hier in Deutschland Gedanken, unter anderem in Ulm, wo seit kurzem in einer Kläranlage der Stickstoff aus dem Abwasser recycelt wird. Professor Thomas Grützner arbeitet am Labor für thermische Prozesstechnik der Uni Ulm. Er hat mit seinem Team diese Pilotanlage entwickelt. Schönen guten Tag, Herr Grützner.
1: Hallo, guten Tag.
0: Was passiert denn bislang mit dem Stickstoff in einer normalen Kläranlage?
1: Ja, das hängt stark von der Kläranlage ab. Man kann den Stickstoff teilweise in den Fluss zurückgeben. Das soll ja jetzt durch diese neue Richtlinie, die Sie auch angesprochen haben, in Zukunft verhindert werden. Oder man kann eine biologische Stickstoffentfernung machen, dass da Mikroorganismen den Stickstoff oder das Ammonium, sage ich mal, abbauen und am Ende entsteht der Stickstoff, der in die Atmosphäre geht.
0: Was ist denn das Problem, wenn der Stickstoff in die Umwelt gelangt?
1: Ja, also vor allem, wenn der Stickstoff in die Flüsse gelangt, haben wir unterschiedliche Probleme. Das eine ist die Eutrophierung. Ja, Stickstoff ist ja ein wichtiger Grundbaustein für Dünger. Genau das Gleiche passiert dann in den Flüssen. Es wachsen Algen, es wachsen irgendwelche Wasserpflanzen. Und wenn die absterben, vermodern, dann brauchen die den Sauerstoff auf. Das ist nicht gut für die Fische. Gleichzeitig ist Ammoniak zum Beispiel, also Stickstoff an Ammoniak gebunden oder Ammonium gebunden, eben direkt toxisch für Fische und Wasserorganismen. Es gibt also eine ganze Reihe von unterschiedlichen Gründen, warum man das nicht im Fluss haben will. Auf der anderen Seite ist dieses Ammoniak eine sehr, sehr wichtige Chemikalie für uns, die wir tatsächlich gerne nutzen würden. Und da schließt sich dann der Kreis, dass wir versuchen, mit neuen Ideen zum einen die Einleitung zu verhindern und damit die Belastung der Umwelt zu verringern, auf der anderen Seite diese sehr wertvolle Chemikalie für was anderes zu gebrauchen.
0: Für was wollen Sie denn das Ammoniak gewinnen und dann einsetzen?
1: Ammoniak ist wahrscheinlich die meist hergestellte Chemikalie, 150 Millionen Tonnen weltweit. Das allermeiste davon geht in den Dünger. Es hat auch noch eine Reihe von anderen Anwendungen. Man kann es zum Beispiel in die Rauchgasbehandlung von Kraftwerken, spielt es eine gewisse Rolle. Und relativ neu eben auch die Anwendung als grüner Treibstoff. Aber die primäre Anwendung ist tatsächlich Düngemittel, da geht es meiste rein.
0: Funktioniert Ihr Verfahren jetzt auch so, dass man am Ende das Ammoniak für diese ganzen Sachen verwenden kann?
1: Im Prinzip schon, genau. Die Entscheidung liegt dann bei den Verantwortlichen des Klärwerks, was sie damit gerne machen würden. Das liegt alles auf dem Tisch, was ich gerade gesagt habe.
0: Ja? Jetzt haben wir schon über das Ende gesprochen, aber wir müssen noch über den Anfang sprechen. Also wie funktioniert denn Ihr Verfahren, dass am Ende dann auch Ammoniak wirklich hinten rauskommt?
1: Bei Standardprozessen im Klärwerk entsteht zum Beispiel in der Schlammfaulung große Mengen an Ammoniak, weil das ist ein Abbauprodukt der Mikroorganismen, die zum Beispiel Proteine oder irgendwelche organischen Bestandteile abbauen. So kommt der Ammoniak ins Abwasser. Dort liegt er nicht als Ammoniak vor, sondern als Ammonium. Ammoniak ist ja eigentlich ein Gas, ja, aber in der Flüssigkeit, im Wasser liegt es vor als Ammonium. Und das will eigentlich gar nicht aus dem Wasser raus. Jetzt muss man dem Ammonium irgendwas anbieten, dass es da halt doch raus will. Das ist ein klassisches Verfahren, kommt auch nicht von uns. Wir haben das nur adaptiert auf das Klärwerk. Man hat im Prinzip ein Rohr, eine sogenannte Kolonne. In diesem Rohr, da ist eine ganz feine Blechstruktur drin und am oberen Ende des Rohrs tröpfelt man dann diese Flüssigkeit mit dem Ammonium drin auf dieses Blech. Das läuft dann darunter und im Gegenstrom dazu schickt man Wasserdampf, also ein Gas. Und da jetzt Teile des Ammoniaks halt lieber in dem Gas sind als in der Flüssigkeit, geht halt ein bisschen was in das Gas rein und damit verschiebt sich das Gleichgewicht in der Flüssigkeit und so kann man peu à peu in diesem Gegenstrom eben das Ammoniak entfernen und es kommt dann da oben raus und was unten rauskommt, ist im Prinzip komplett frei von Ammoniak.
0: Welche Erfahrungen konnten Sie denn jetzt schon mit der Pilotanlage sammeln und diesem Verfahren? Wie läuft es?
1: Also wir haben das Ganze ja ursprünglich mal hier im Labor gehabt, ja, alles sehr klein und im Klärwerk Steinheule. dort wollen wir vor allem verstehen, ob das alles so funktioniert, wie wir das ursprünglich mal gerechnet haben, wie wir es im Labor hatten. Da gibt es eine ganze Reihe von Erscheinungen, die man in der Rechnung gar nicht im Labor sehr eingeschränkt erkennen kann, die aber extrem unerfreulich sind. Das Wasser, das wir da verwenden, kommt ja aus dem Klärschlamm. Und man kann sich vorstellen, das ist kein kristallklares Wasser, ja, das man gerne trinken würde. Da ist alles Mögliche mit drin. Und das kann nach und nach zu sogenannten Fouling-Prozessen führen. Das heißt, auf diesen Blechstrukturen in der Kolonne lagert sich irgendwas ab und es wächst und wächst und wächst und wächst dann zu und dann funktioniert es nicht mehr. Und solche Dinge zum Beispiel, die wollen wir verstehen. Wann treten die auf? Wie können wir die unterdrücken? Etc. Und genau da sind wir gerade dran. Also wir haben schon gelernt, dass das Verfahren im Prinzip auch im nächstgrößeren Schritt funktioniert. Dass das Fouling weniger schlimm ist, als wir es zunächst befürchtet haben im Labor. Und jetzt fängt man an, so ein bisschen mit den Einstellungen zu spielen, um dann einen möglichst optimalen Betriebspunkt zu bekommen.
0: Was glauben Sie denn, Herr Krützner, ist dieses Verfahren dann eines Tages wirklich geeignet, um, wie von der EU vorgeschrieben, da große Mengen Ammonium aus dem Abwasser rauszuholen?
1: Auf jeden Fall. Also das Verfahren hier hat den großen Vorteil meiner Meinung nach, dass es am Ende doch sehr einfach ist im Betrieb. Ich brauche da keine Membranen oder sowas. Ja, das wäre ein Konkurrenzverfahren, dass man durch eine Membran versucht, diese Auftrennung zu machen. Aber die Membran ist halt ein Bauteil, das sich auch wieder das zufaulen kann und dann passiert da gar nichts mehr. Wir schicken da halt einfach nur Dampf durch. Ja, das ist relativ robust. Und nur mal so für die Größenordnung, also momentan bei der Pilotanlage schicken wir da so 20, 30, 40 Liter pro Stunde drüber. Und wenn es funktioniert, dann wird in der Endausbaustufe schicken wir da so zwischen 35.000, 40.000 Liter pro Stunde drüber. Also das ist schon wirklich viel. Und es gibt dann, wenn wir in der Pilotierung belegen können, dass es funktioniert, gibt es da auch keinen großen Grund zu zweifeln, dass es großtechnisch nicht geht.
0: Professor Thomas Krützner von der Universität Ulm. Er hat mit seinem Team eine Pilotanlage in einer Kläranlage in Ulm entwickelt, die Stickstoff bzw. Ammonium wiederverwerten kann. Vielen Dank fürs Gespräch, Herr Krützner.
1: Ja, vielen Dank für die Einladung.

0: Die Band L'Équitriche mit dem Titel La Rêve d'Opium.
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0: Unsere Musikliste heißt, wie die Sendung auch, Impuls. Da finden Sie alle Musiktitel aus den letzten 5 Sendungen. Hören Sie doch mal rein. Heute hat mein Kollege Tristan Reiling die Musik ausgesucht.

0: Das ist neu in Impuls, der britische Musiker Benjamin Clementine mit dem Song Pizza Mind. Sie hören SWR Kultur am Dienstagnachmittag. Die allermeisten von uns mögen Zucker. Zucker in der Schokolade, im Eis, in der Limo. Ja, Zucker ist aber auch ein wichtiger Bestandteil von Leben. Und er kommt auch dort vor, wo ihn vermutlich die wenigsten von uns erwartet hätten. Ein internationales Forschungsteam hat jetzt zum ersten Mal Zucker im interstellaren Weltraum gefunden, also fernab von Sternen und Planetensystemen. Und die Wissenschaftlerinnen und Wissenschaftler liefern damit möglicherweise eine Erklärung dafür, wie das Leben bei uns auf der Erde entstanden sein könnte. Franziska Müller-Ehrenfeld aus der ARD-Wissenschaftsredaktion mit den Einzelheiten.
1: Es geht um die sogenannte Erythrolose. Das ist ein Zucker, der zum Beispiel in roten Früchten wie Himbeeren vorkommt und offensichtlich auch in einer Molekülwolke im interstellaren Raum unserer Milchstraße. Genau genommen ist es der erste Zucker mit 4 Kohlenstoffatomen, der im interstellaren Raum gefunden wurde. Ähnliche Moleküle mit bis zu 3 Kohlenstoffatomen wurden dort zwar schon gefunden, Fachleute wie Thomas Giesen, Astrophysiker an der Uni Kassel, sprechen dann aber noch von zuckerähnlichen Teilchen. Hier sind es jedoch 4 Kohlenstoffatome und deshalb gilt:
2: Das ist wirklich der erste Zucker, der interstellar nachgewiesen worden ist.
1: Und das ist eine kleine Sensation. Auch Stefan Schlemmer, Astrophysiker an der Uni Köln, ist von dem Fund beeindruckt.
3: Zuckermoleküle sind sehr fragil und man hätte eigentlich gedacht, die zerbrechen in so einer Umgebung, weil da ist ja sehr viel Sternenlicht, wo UV-Strahlung, das kennen wir vom Sonnenbrand, kleinere Moleküle zerbricht.
1: Dass es Zucker in so einer Umgebung gibt, ist aber auch wegen der Schlussfolgerungen interessant, die das Forschungsteam von diesem Fund ableitet. Die spanische Erstautorin der Studie, Izaskun Jiménez Serra, vom Zentrum für Astrobiologie in Torrejón de Ardoz, geht davon aus, dass Erythrolose in der Frühzeit der Erde eine Zuckerquelle für den Ursprung von DNA, also Erbgut von Lebewesen, gewesen sein könnte.
4: Der Nachweis des ersten Zuckers im interstellaren Raum liefert eine neue Verbindung, die für die ersten Schritte bei der Entstehung des Lebens von entscheidender Bedeutung gewesen sein könnte.
1: Denn das Gerüst der DNA, der Desoxyribonukleinsäure, besteht unter anderem aus Desoxyribose, einem Zucker. Und bisher ist nicht geklärt, ob und in welchen Mengen Zucker auf der Erde entstanden oder aus dem Weltall gekommen ist. Außerdem sei unklar, warum sich die Anfänge des Lebens so schnell entwickelt haben, sagt der Kasseler Astrophysiker Giesen.
2: Als die Erde so etwa 1 Milliarde Jahre alt war, so weit kann man zurückblicken. Aber davor weiß man nicht, was passiert ist. Und

0: das ist die Zeit, wo im Grunde genommen schon komplexe, also Einzeller, die Erde besiedeln und schon von daher das Leben schon gestartet ist. Also man hat den Startschuss quasi verpasst.
1: Eine mögliche Erklärung könnte sein, dass bestimmte Bausteine des Lebens schon vor der Geburt unseres Planeten im Universum entstanden sind. Sie könnten mit Meteoriten oder Kometen auf die Erde gekommen sein. Der Fund von Erythrolose weit draußen im Weltall zeigt laut Giesen aber auch, dass Zucker nicht innerhalb dieser Himmelskörper entstanden sein muss, sondern dass es Zucker vielleicht schon viel früher gab.
0: Es gibt jetzt zum ersten Mal einen klaren Hinweis darauf, dass Zucker nicht durch einen komplizierten Prozess innerhalb von Meteoroiden oder Asteroiden entsteht, für die ja erstmal ein Planetensystem da sein muss, ja? Sondern die können einfach, es reicht, sie nehmen ein Staubkorn, sie nehmen ein bisschen Kohlenwasserstoffchemie, die es ja überall gibt, und dann geht das Ding los. Und das ist eigentlich der Hammer, ja, dass sie gewinnen Milliarden von Jahren. Da kann man viel Zucker produzieren in der Zeit.
1: Sowohl Giesen als auch Astrophysiker Schlemmer halten diese Hypothese für möglich, aber nicht bewiesen.
2: Da streiten sich die Geister, aber das ist eigentlich das Spannende an dieser Art von Wissenschaft, weil da gibt es eben wirklich sehr, sehr fundamentale Fragen, die gelöst werden müssen.
1: Die Studie füge immerhin ein neues, großes Puzzlestück hinzu, findet Schlemmer. Gefunden hat es das internationale Forschungsteam mit Hilfe von Radioteleskopen. Erstautorin Jiménez Serra sagt, die Moleküle senden langwelliges Licht aus im Radiobereich. Der Name sagt, das sind die gleichen Wellenlängen wie bei Radiosendern.
3: So wie wir Radio hören und zwischen verschiedenen Sendern wechseln, besitzt auch jedes Molekül seine eigenen Kanäle, also spezifische Frequenzen. Wir kennen diese Kanäle sehr genau, da sie im Labor ermittelt wurden. Mit unseren Teleskopen stellen wir nun sozusagen die Frequenz ein, wir drehen am Knopf und stellen das Teleskop auf die spezifischen Frequenzen dieses Moleküls ein. Wenn wir dann Signale empfangen, wissen wir, dass das Molekül vorhanden ist.
1: Theoretisch wäre es denkbar, dass zufällig ein anderes Molekül auf der gleichen Frequenz sendet. Astrophysiker Giesen hält das in diesem Fall aber für ausgeschlossen, weil das Team nicht nur eine, sondern 12 Sets von Erythrolose-Frequenzen gefunden hat.
0: Das ist absolut unwahrscheinlich. Das gibt's nicht. Ja? Und deswegen ist dieser Nachweis so eindeutig.
1: Und wenn es Zucker mit 4 Kohlenstoffatomen gibt, wer weiß? Vielleicht gibt es ja auch noch komplexere Zucker im Weltall. Autorin Jiménez Serra will auch die gerne finden.
3: Ich möchte nach komplexeren Zuckern mit mehr Kohlenstoffatomen suchen. Nach denen, die tatsächlich in RNA und DNA vorkommen. Etwa Ribose und Desoxyribose. Die nachzuweisen wäre fantastisch.
4: Süß. Zucker im Weltall. Na, mal schauen, was da noch so alles rumschwirrt. Und das war's für heute mit dem Wissensmagazin Impuls. Vor 10 Jahren haben Teile des Militärs in der Türkei versucht, die Erdogan-Regierung zu entmachten. Der Versuch ist gescheitert. Die türkische Demokratie hat sich seitdem verändert. Welche Folgen hat der Putsch auch heute noch? Das ist das Thema gleich nach den Nachrichten in der Diskussionssendung Forum hier in SWR Kultur. Ich bin Jochen Steiner, wünsche Ihnen noch einen schönen Abend. Tschüss.

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3: Um 17 Uhr mit Antje Keil. Bei seinem Besuch im Ahrtal hat Bundespräsident Steinmeier den Menschen weitere Solidarität zugesichert. Auch 5 Jahre nach der Flutkatastrophe sei der Bund in der Verantwortung, den Wiederaufbau in den betroffenen Regionen zu unterstützen, so das Staatsoberhaupt. SWR-Reporter Christian Giese-Kessler.
4: Er wolle mit seinem Besuch auch ein Zeichen setzen, dass die Bundesregierung die Menschen im Ahrtal nicht vergesse, so Steinmeier. Bei der Veranstaltung war auch der rheinland-pfälzische Ministerpräsident Gordon Schnieder zu Gast. Er betonte, dass das Ahrtal auch bei der neuen CDU-geführten Landesregierung einen hohen Stellenwert hat. Die Landrätin des Kreises Ahrweiler, Cornelia Weigand, nutzte den prominenten Besuch, um eine ihrer Kernforderungen der letzten Wochen erneut zu platzieren. Ihrer Ansicht nach muss der Bund den Wiederaufbaufonds auch für überregionale Projekte wie große Rückhaltebecken öffnen, denn nur so sei langfristig ein ausreichender Schutz vor einer neuen Flut realistisch.
3: Die Kommunen befürchten aufgrund der Reform der gesetzlichen Krankenversicherung noch mehr Defizite in den Krankenhäusern. Für einen Nothilfefonds, wie ihn der Landkreistag fordert, sieht Baden-Württembergs Ministerpräsident Özdemir allerdings wenig finanziellen Spielraum. Die GKV-Reform bezeichnete der grünen Politiker als große Enttäuschung. Besonders bitter sei, dass die finanzielle Schieflage der Krankenhäuser dramatisch zunehme, obwohl Baden-Württemberg im Bundesvergleich die geringsten Fallzahlen und die wenigsten Betten habe. Die Frauenhäuser in Deutschland kritisieren die geplanten Änderungen beim Unterhaltsvorschuss. Dieser soll nur noch bis zum 16. statt bis zum 18. Geburtstag eines unterhaltspflichtigen Kindes gezahlt werden. Der Verein Frauenhauskoordinierung befürchtet dadurch Nachteile für Frauen, die Opfer von Beziehungsgewalt wurden. Wenn diese ein Frauenhaus aufsuchten, seien sie auf die Unterstützung angewiesen. Eine Kürzung würde deshalb vielen Frauen und ihren Kindern den Neustart nach einer Gewaltbeziehung erschweren. Obwohl es in Deutschland aktuell keine Wehrpflicht gibt, ist die Zahl der Kriegsdienstverweigerer zuletzt deutlich gestiegen. Bis Ende Juni seien bei der Bundeswehr schon mehr entsprechende Anträge eingegangen als im gesamten Vorjahr, teilt eine Behördensprecherin in Berlin mit. Demnach haben mehr als 5.800 junge Menschen unterschrieben, dass sie einen Kriegsdienst in jedem Fall verweigern würden. Nach Einschätzung des Bundesamts für Familie und zivilgesellschaftliche Aufgaben hat das vor allem 2 Gründe. Russlands Krieg gegen die Ukraine und die seit Januar geltenden neuen Regeln für den freiwilligen Wehrdienst. Der Iran hat in der Straße von Hormus 2 Tanker der Vereinigten Arabischen Emirate angegriffen. Wie das Verteidigungsministerium in Abu Dhabi mitteilte, ist dabei ein Besatzungsmitglied getötet worden. Unterdessen haben die USA eine neuerliche Seeblockade der Meerenge ab heute Abend angekündigt. Der Verband der deutschen Reeder warnt vor den Folgen einer solchen Blockade. Jede Störung treffe Lieferketten und verteuere das tägliche Leben, auch in Deutschland. Bei der letzten Stierhatz für dieses Jahr im spanischen Pamplona sind erneut zwei Teilnehmer schwer verletzt worden. Den Organisatoren zufolge erfasste der 600 Kilo schwere Bulle zwei Läufer jeweils mit den Hörnern. Einer der Männer sei dabei schwer am Oberkörper verletzt worden, der andere am Oberschenkel. Bei der umstrittenen Stierhatz anlässlich des spanischen San Fermin-Fests werden immer wieder Menschen verletzt. In diesem Jahr waren es insgesamt 57. Die Tiere selbst werden am Ende getötet. Bei der Fußball-Weltmeisterschaft findet heute Abend die erste Halbfinalpartie statt. Im texanischen Arlington treffen Vize-Weltmeister Frankreich und Europameister Spanien aufeinander. Die letzten beiden Spiele hat jeweils Spanien gewonnen. Morgen spielt dann Weltmeister Argentinien gegen England. Das WM-Finale ist am Sonntag. SWR Nachrichten, Redaktion Susanne Kimmel. Das Wetter für Baden-Württemberg und Rheinland-Pfalz. Schwül heiße Luft bestimmt unser Wetter. Die Vorhersage. Lokal eng begrenzte Gewitter mit der Gefahr von Wolkenbruch, Hagel und Sturmböen. Davon abgesehen teilweise sonnig und schwül heiß. Heute Nacht vereinzelt Schauer oder Gewitter, Tiefstwerte 20 bis 15 Grad. Morgen ab und zu Sonne, in der Südhälfte Baden-Württembergs Regengüsse oder Gewitter. Maximal 24 bis 31 Grad. Die weiteren Aussichten am Donnerstag meist sonnig, 26 bis 31 Grad. 17.05 Uhr.
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5: 10 Jahre nach dem Putschversuch, wo steht die Türkei heute? Mit Pia Masurczak, schön, dass Sie dabei sind. 3 Brücken führen in Istanbul über den Bosporus. Eine davon heißt seit 10 Jahren Brücke der Märtyrer vom 15. Juli. So umbenannt, weil sich dort 2016 Menschen den putschenden Soldaten in den Weg stellten. Wie an vielen Orten in Istanbul und auch in der Hauptstadt Ankara. Es war das erste Mal in der an Militärputschen nicht armen Geschichte der türkischen Republik, dass eine solche Machtübernahme durch das Militär gescheitert ist. Für Präsident Recep Tayyip Erdogan ein Sieg des Volkes, aber auch eine Gelegenheit, demokratische Rechte und rechtsstaatliche Prinzipien in rasantem Tempo weiter zu demontieren. Welche Folgen hat der Putsch noch heute und wohin steuert die Türkei 10 Jahre danach? Das diskutiere ich mit der Journalistin und Erdogan-Biografin Cidem Akyol, der Politikwissenschaftlerin Dastan Jasim vom Giga-Institut in Hamburg und Aret Demirci, er leitet das Büro der Friedrich-Naumann-Stiftung in Istanbul. Herr Demirci, noch in der Putschnacht selbst meldete Erdogan sich per FaceTime auf dem Fernsehsender CNN Türk zu Wort und sagte, es gibt keine Macht, die über dem Willen des Volkes steht. Was hat die Menschen in der Nacht vom 15. auf den 16. Juli auf die Straße gebracht? War das tatsächlich demokratischer Widerstand?
6: Also das würde ich schon bejahen. Ja, oft entsteht nämlich der Eindruck, vor allem im Westen, dass ausschließlich Erdogan-Anhänger den Putsch gestoppt hätten. Tatsächlich war das aber eigentlich eine Ablehnung des Militärputsches, die von der gesamten Gesellschaft herausging. Viele Menschen, die auch Erdogan ablehnten, wollten nicht zu einer Zeit zurückkehren, in der das Militär über demokratisch gewählte Regierungen entschied. Wie Sie gerade schon auch erwähnt haben, die Türkei hat in der Vergangenheit sehr oft unter Militärputsch gelitten. Und das war für die Menschen der Punkt, wo sie das nicht noch einmal mitmachen wollten. Das war ein ganz kurzer Moment eines demokratischen Grundkonsens, aber diese Einheit bestand nur für wenige Tage.
5: Hinter dem Putsch steckt, da legt sich die türkische Regierung inklusive des Präsidenten schnell fest, die Gülen-Bewegung, eine weit verzweigte islamisch-konservative Gruppierung unter der Leitung von Fethullah Gülen. Mit dem hat die AKP eigentlich lange zusammengearbeitet, der lebt aber zu diesem Zeitpunkt schon seit einigen Jahren in den USA im Exil. Frau Jasim, welche Rolle hat denn dieses Netzwerk im gesellschaftlichen System der Türkei bis dahin gespielt?
7: Ja, also der Aufstieg der AKP und Erdogan ist halt eben ohne diese AKP-Gülen-Allianz nicht zu denken. Es wurde ja vorher schon über die Militärputsche geredet und in der gesamten modernen Geschichte der Türkei war das so, dass eigentlich das politische Establishment hauptsächlich geprägt war von Leuten, die halt eben der CHP bzw. der einem bestimmten kemalistischen Establishment zugehörig waren. Und im Endeffekt war halt eben die Strategie der AKP Gülens, aber auch eben von solchen Vordenkern wie Necmettin Erbakan, diesen langen Marsch durch die Institutionen zu machen und nach Leute auszubilden, eine neue Generation aufzubauen, die halt eben anfängt, auch das System so von unten zu erobern und halt eben wichtige Posten zu infiltrieren. Gerade bei der Gülen-Bewegung, da reden wir über ein transnationales Netzwerk von Bildungsinstitutionen, da reden wir wirklich über eine Bewegung, die ganz, ganz tief in der Gesellschaft in der Türkei auch verankert war. Und im Endeffekt, als dann eben Erdogan an die Macht kam, da waren schon ganz viele Leute aus der Gülen-Bewegung eben in wichtigen Posten, gerade in der Justiz, waren sehr, sehr bezeichnend in den 2000ern für verschiedene auch Antikorruptionsverfahren. Aber da hat es halt eben schon angefangen zu kriseln zwischen den beiden, denn viele dieser Antikorruptionsverfahren haben dann sozusagen gefährlich nah an die AKP angeklopft.
5: Hm. Vor diesem Hintergrund bilden sich ja auch Mythen oder Legenden rund um diese Putschnacht, zum Beispiel um die Flucht des türkischen Präsidenten. Er sei, sagt Erdogan damals selbst, den Soldaten, die ihn festsetzen sollten, nur knapp entwischt. Frau Akyol, Sie haben sich ganz intensiv mit der Selbstinszenierung Erdogans auseinandergesetzt. Was ist das für ein Präsident, der aus dieser Nacht hervorgeht?
8: Ja, ich würde gerne nochmal anknüpfen an Herrn Demirci, an die Mobilisierung des Volkswillens in jener Putschnacht. In jener Putschnacht, ich war zu Hause in Istanbul, in meiner Wohnung unweit des Taksimplatzes, und wir haben alle auch SMS bekommen von der Politik. Ja, also wer jetzt auf diesen Knopf gedrückt hat, weiß ich natürlich nicht. Aber in dieser SMS stand halt sinngemäß, wir sollen alle auf die Straße und die Demokratie verteidigen.
5: Das ist ja auch das, was von den Moscheen aus ausgerufen wurde.
8: Unter anderem auch, ja. Genau, es wurde auch von den Minaretten halt ausgerufen. Es wurde auch schon sehr bewusst politisch auch nochmal angeheizt. Also dass die Menschen, die auch wirklich genug hatten von den Putsch-Erfahrungen, den leidlichen, blutigen in der Türkei, die deswegen auf die Straßen geströmt sind. Aber es wurde politisch nochmal zusätzlich angeheizt und man wurde wirklich explizit aufgefordert, auf die Straßen zu gehen. Und was für einen Präsidenten haben wir damals erlebt? Also in jener Putschnacht, ich kann mich sehr gut daran erinnern, weil dieses Bild sich mir so eingebrannt hat, ein recht entsetzt wirkender Erdogan für gewisse Momente, der in den Nachrichten erschienen ist, der via FaceTime sich ja öffentlich geäußert hat, gezeigt hat, ins Nachrichtenstudio geschaltet wurde. Und der sich aber wieder schnell gefangen hat. Und er hat ja noch in jener Putschnacht gesagt, das sei ein Geschenk Gottes, diese niedergeschlagene Revolte. Und man muss sagen, rückblickend, das hat sich aber recht schnell dann auch so herauskristallisiert, ist der Mann als Gewinner dieser Nacht hervorgegangen. Der Mann, der eigentlich gestürzt werden sollte, ein gestärkter Präsident.
5: Ein Geschenk Gottes, das haben Sie gerade schon angesprochen, das ist so ein ganz berühmtes Zitat aus dieser Putschnacht. Es war, glaube ich, auch bei vielen direkt danach relativ schnell die Sorge groß, dass ja die türkische Regierung hart durchgreifen würde. Cem Özdemir, heute Ministerpräsident von Baden-Württemberg und damals Parteivorsitzender der Grünen, sagte, Erdogan werde diese Gelegenheit nutzen, Zitat, noch weiter in der türkischen Zivilgesellschaft aufzuräumen. War das wirklich so klar, dass die türkische Regierung so reagieren würde?
8: Also es war absolut klar, in jeder Nacht, in jenen Momenten, diese Nacht wird die Türkei nachhaltig beeinflussen und das nicht im positiven Sinne. Und wenige Stunden schon nach dem Putschversuch, das war an einem Samstag, sind ja schon Listen aufgetaucht in den regierungsfreundlichen Medien von unter anderem von Juristinnen, die gefeuert wurden, die suspendiert wurden, die inhaftiert wurden. Und diese Listen, die sind ja nicht innerhalb weniger Stunden entstanden. Das heißt, die müssen in irgendwelchen Schubladen gelagert haben. Dass sich die Geschichte der Türkei massiv verändern würde, das war sehr schnell klar.
5: In was für eine Lage hat das denn die Opposition gebracht, die den Putsch ja auch recht schnell sehr deutlich verurteilt hat?
8: Zunächst einmal haben ja alle Oppositionsparteien diesen Putschversuch abgelehnt. Also Hintergrund ist halt einfach die türkische Geschichte, die halt blutige Putsche erlebt hat. Viele erinnern sich an den Putsch 1980, wo auch viele Menschen aus der Türkei unter anderem nach Deutschland geflohen sind vor Folter. Und die HDP, die pro-kurdische Opposition, die wurde bereits 2015 durch die AKP, durch die Regierung, in die Mangel genommen, um das mal diplomatisch zu formulieren. Und Sie müssen sich vorstellen, also über diese Person spricht ja heutzutage niemand mehr, über diese Personen, Figen Yüksekdag und Selahattin Demirtas, das waren die Vorsitzenden der HDP, das waren oder sind immer noch, man sieht sie halt nicht, weil sie immer noch im Gefängnis sitzen, charismatische Lichtgestalten, in Anführungsstrichen, aber so wurden sie wahrgenommen. Wenige Monate nach dem Putschversuch ist dann diese, die ich gerade genannt habe, die HDP-Spitze ins Gefängnis gewandert und sitzen da bis heute noch.
5: Ja, Frau Jasim, Sie beschäftigen sich ganz eingehend auch mit der Situation und der Rolle der kurdischen Bevölkerung in der Region. Frau Akyol hat es gerade schon so ein bisschen eingeordnet. Der Putschversuch, der fällt ja in eine Zeit von ohnehin großen innenpolitischen Konflikten. Also der damalige Friedensprozess mit dem Militantenarm der PKK, der ist gerade erst gescheitert. Es gibt schwere Terroranschläge von kurdischer Seite, von Seiten des sogenannten Islamischen Staats. Gleichzeitig wird beispielsweise die mehrheitlich kurdisch bewohnte Altstadt von Diyarbakir vom Militär abgeriegelt und zerstört. Welche Auswirkungen auf diesen Konflikt mit den Kurden hat denn dieser Putschversuch jetzt konkret?
7: Naja, also zunächst einmal, ich meine, vorher war die Rede davon, das Volk hat sich aufgestellt gegen den Putsch und für Demokratie und so weiter. Also ich sag's mal ehrlich, also die Nacht, in der das Ganze passiert ist, saß ich mit kurdischen Freunden zusammen, habe mir das entsetzt angeguckt und da war schon klar eigentlich für uns, das ist etwas, wofür die kurdische Seite auch schwer zahlen wird. Frau Akyol hat das ja schon erwähnt, die Eskalation ist ja schon vorher vorgegangen. Im Jahr davor wurde ja eben schon auch die parlamentarische Immunität der HDP aufgehoben, wozu auch die JHP zugestimmt hat. Also das ganze Komplex, wär's Regierung, wär's Opposition, das ist in der Türkei etwas, was ganz unterschiedlich behandelt wird. Und ich glaube, das Grundthema hier
5: Können Sie das
7: ist,
5: genauer
7: glaube ich,
5: sagen, was wird unterschiedlich behandelt?
7: Genau, also die Frage ist sozusagen, haben wir eine Konstellation von Regierung und Opposition, die grundsätzlich was damit zu tun hat, wer gerade die Regierung stellt und wer nicht, ja? Und die andere Lesart dessen ist die Frage, haben wir da Leute, die ein grundsätzliches türkisches Establishment, auch eine grundsätzliche Ideologie rechts der Mitte, eine türkische Staatsideologie rechts der Mitte vertreten und welche, die grundsätzlich dagegen sind. Und bei der JHP sehen wir ja, dass sie immer wieder in der Opposition sind und auch immer wieder als Oppositionskraft angegriffen wurden. Aber immer wieder dann, wenn es darum ging, gegen andere Oppositionen vorzugehen, wie die HDP, da halt eben auch mitgewirkt haben. Und nicht nur das, diese Art von massiver Militarisierung und auch später eben Ausnahmezustände und so, das wurde ja alles schon eben in den kurdischen Gebieten erprobt. Denn die kurdischen Gebiete, die haben ab Winter 2015 unter einem großen Städtekrieg gelitten, in der die Türkei wirklich in einem echten Bürgerkrieg auch gegen Städte in der Türkei, kurdische Städte in der Türkei losgegangen ist. Und da wurden ja schon breite Entlassungen von BürgermeisterInnen ausgesprochen. Da wurde eben schon breit militarisiert. Da wurden Ausnahmezustände und auch Bewegungsverbote für die Leute etabliert und so weiter und so fort. Das heißt, als das passiert ist, ist für die kurdische Seite vor allem klar gewesen, okay, ein erstes Exempel, was sozusagen statuiert wurde, wird jetzt nun in eine Regierungsebene gebracht. Und das haben wir ja dann eben dann auch konkret innen- und außenpolitisch in der Türkei gesehen nach dem Putsch.
5: Welche Folgen hat denn genau diese Konstellation, die Sie da gerade beschrieben haben, heute noch? Also die JHP hat sich gegen den Putsch gestellt, hat jetzt in ihrer Lesart die Kurdinnen und Kurden sozusagen drangegeben, wenn Sie so wollen, Herr Demirci. Jetzt ist die JHP diejenige, gegen die massiv vorgegangen wird. Welche Folgen hat dieser Putsch noch heute auf die türkische Opposition?
9: Zunächst, also ich bin voll bei Frau Jasim. Also die kurdische Frage, das ist natürlich die rote Linie des türkischen Staates, die sich eigentlich seit über 100 Jahren jetzt durchzieht. Und die JHP als die Partei, die den türkischen Staat gegründet hat, war natürlich immer auch mit dabei, die Kurden aus dem politischen Geschäft rauszulassen.
8: Aber da möchte ich mal kurz einhaken. Also ich finde, dass die JHP hier so ein wenig zu gut wegkommt. Also was die JHP, die gehört ja zu, man muss sich das vorstellen, wirklich zur DNA des Landes. Sie wurde von Staatsgründer Mustafa Kemal Atatürk gegründet. Das ist nicht einfach irgendeine Oppositionspartei. Und die JHP, die hat eine Assimilierungspolitik gegenüber den Kurden, Kurdinnen gemacht. Und spannend dabei ist ja, dass die AKP jahrelang auch, der Grund dahinter, der ist etwas zweifelhaft, aber auch eine Annäherungspolitik gewagt hat an die Kurden, Kurdinnen, dass es da auch dann Zusagen gab, dass da auch das Friedensgespräche aufgenommen wurden etc. Das hat die JHP nicht hinbekommen über Jahrzehnte.
5: Ja, der Grund, den Sie da gerade ansprechen, ist, das sagen viele Kritikerinnen und Kritiker, dass Präsident oder ja damals Ministerpräsident Erdogan gesagt hat, er möchte ein Präsidialsystem einführen, was ja dann tatsächlich ein Jahr nach dem Putschversuch auch kommt. Ne? Das Referendum ist dann 2017. Wir können gleich nochmal über das Ergebnis sprechen. Warum aber ist das Präsidialsystem überhaupt so wichtig?
8: Es ist deswegen wichtig, weil die Türkei damit quasi in einen Ein-Mann-Staat umgewandelt wurde. Also die Gewaltenteilung wurde eigentlich vollständig aufgeweicht und die Türkei ist seitdem wirklich auf eine Person gemünzt. Und das ist halt der Staatspräsident, Recep Tayyip Erdogan.
5: Kann man sagen, ohne Putschversuch kein positives Ergebnis beim Referendum für das Präsidialsystem?
8: Ich finde, das lässt sich so nicht beantworten.
5: Frau Jasim, ja?
7: Ja. Ich würde schon sagen, weil der Putschversuch ist ein zentraler Punkt gewesen in einem schon anlaufenden Prozess. Also da sehe ich das genauso. Das Wichtige war, dass halt eben der Putschversuch etwas eingeleitet hat, was man halt den zivilen Putsch nennt. Dass man so sozusagen ohne eine Kugel abzuschießen es schaffen kann, einen Putsch aufzubauen. Und wenn wir uns das halt eben angucken, ist es so, dass dieses Präsidialsystem nur der finale Clou einer Umstrukturierung gewesen ist, die dazu sorgen sollte, dass diese zentrale Macht, die früher die Armee hatte, mit der die Armee auch eben immer wieder putschen konnte, dass dieser riesige Apparat nach und nach nicht schwächer gemacht wurde per se, also dieser Militärapparat, sondern dass halt die Gewaltenteilung zwischen diesen verschiedenen Arten von Militärapparaten, auch die Militarisierung der Polizei beispielsweise, dass das halt eben perfektioniert wurde. Und deswegen ist das halt eben der zentrale Knackpunkt gewesen, das zu koppeln an einen militärischen Ausnahmezustand. Das ist das Wichtige und das ist das, wohinter die türkische Bevölkerung sich leider eben immer wieder sammelt bei allem internen Kämpfen und Streiten. Wir dürfen ja nicht vergessen, diese Putschnacht ist unglaublich blutig gewesen. Das sind ja richtige Lynchmorde teilweise gewesen. Dass trotzdem dann alle wieder zusammenkommen unter so einem nationalen Schirm, das ist halt das, was klappt am Ende.
5: Jetzt haben wir das Präsidialsystem bis heute. Recep Tayyip Erdogan ist nach wie vor Präsident. Herr Demirci, dieser Präsident, der kann Dekrete mit Gesetzeskraft erlassen, der kann Minister ernennen, auch hohe Beamte, Richterinnen und Richter. Haben wir jetzt im Grunde genommen eine Art Fortsetzung des Ausnahmezustands in diesem Präsidialsystem?
9: Nein, wir haben den Ausnahmezustand jetzt als Dauerzustand. Also könnte man das zusammenfassen, was seit 2018 passiert in der Türkei. Wir hatten für 2 Jahre den Ausnahmezustand. Und meine Kollegin Frau Jasim hat das sehr gut zusammengefasst. Also der eigentliche Wendepunkt ist ja weniger die Putschnacht selbst, als vielmehr die Zeit danach. Also der Putsch verschaffte die Legitimation, den Staat umfassend umzubauen. Es war ja klar, dass nach jedem gescheiterten Militärputsch, egal wo auf der Welt, gegen die beteiligten Offiziere wird natürlich vorgegangen, was natürlich auch hier in der Türkei zu erwarten war. Überraschend war jedoch das enorme Ausmaß. Der Ausnahmezustand entwickelte sich von einer Reaktion auf den Putsch zu einem Instrument für den sehr tiefgreifenden Umbau von Staat und Verwaltung. Und heute haben wir es mit einem Präsidialsystem à la Turca zu tun, der nicht zu vergleichen ist in keinster Weise mit irgendeinem Präsidialsystem auf der Welt. Als es noch darum ging, Werbung für das Präsidialsystem zu machen im Fernsehen im Vorfeld des Referendums, hieß es immer, ja, in den USA gibt es auch ein Präsidialsystem und woanders auch. Und dass das gut wäre für die Türkei. Aber ich glaube, in keinem Land der Welt gibt es ein Präsidialsystem vergleichbar mit der in der Türkei, wo es absolut gar keine Checks and Balances mehr gibt, wo die Instrumente eigentlich ausgehöhlt sind. Sie stehen eigentlich nur noch formalitätshalber und eigentlich bestimmt über alles der Präsident selbst.
5: Und jetzt wird in diesem System ja nach wie vor gegen vermeintliche oder mutmaßliche Gülen-Anhänger vorgegangen. Gerade gab es die Meldung, dass gegen rund 1000 Menschen ermittelt werde, deren Festnahme sei angeordnet worden wegen Verbindung zur sogenannten Gülen-Bewegung. Was bedeutet das nach wie vor? Also wie muss man sich eine Zivilgesellschaft vorstellen oder wie muss man sich eine Gesellschaft vorstellen, in der so viele Rollen auf eine Person vereinigt sind?
8: Herr Demirci hat ja eben schon gesagt gehabt, genau, Staat und Verwaltung wurden komplett umgebaut, nicht? Und da wollte ich noch hinzufügen, dass auch die Medienlandschaft komplett umgebaut bzw. abgebaut wurde. Es gibt da unterschiedliche Zahlen, aber rund 100 Medienhäuser, Medien wurden geschlossen, wurden gewaltsam geschlossen in der Türkei. Die Pressefreiheit, die gibt es quasi nicht mehr. Der Großteil der Medien ist tatsächlich gleichgeschaltet. Und Zivilgesellschaft in der Türkei, also die Türkei ist ein sehr junges Land und die Zivilgesellschaft wird immer noch blutig niedergeschlagen. Und als das aktuellste Beispiel, das ich da eigentlich mal nennen möchte, ist zum Beispiel die versuchte Schließung der Bilgi-Universität vor wenigen Wochen in Istanbul. Die Bilgi-Universität ist eine renommierte Privatuni mit internationalem Anschluss, man kennt sie landesweit. Und es wurden ja nach dem Putschversuch etliche Universitäten geschlossen, weil diese halt entweder zu liberal sind oder angeblich der Gülen-Bewegung nahestehen. Da ist es ja immer so ein bisschen schwierig mit der Nachweisbarkeit. Also wer steht Gülen wirklich nah? Also es hat schon gereicht, dass man das falsche, in Anführungsstrichen, Bankkonto hatte, dass sein Kind auf die falsche Privatschule geschickt hat. Also Gülen war ja ein Imperium in der Türkei. Das war nicht nur irgendeine Predigerfigur, es war wirklich ein Imperium, das er sich da geschaffen hat, weltweit, auch in Deutschland.
5: Herr Demirci, Sie wollten dazu auch noch was sagen.
9: Nee, ich wollte da nur hinzufügen, ein Konto bei der falschen Bank oder das Kind ist auf der falschen Uni oder aber auch ein Abo bei der falschen Zeitung konnte damals schon dazu führen, dass man da unter Terrorverdacht stand. Ganz kurz zu dem, was Frau Akyol gesagt hat, wir als Friedrich-Naumann-Stiftung sind ja sehr stark mit der Zivilgesellschaft tätig in der Türkei und das lässt sich wirklich feststellen. Seit 10 Jahren ist die Zivilgesellschaft unter einem enormen Druck in der Türkei. Sie arbeitet unter völlig anderen Bedingungen als vor 2016. Also es gibt Selbstzensur, es gibt Ermittlungsverfahren, es gibt einen hohen administrativen Druck, es gibt eine sehr vorsichtige öffentliche Kommunikation. Und viele Menschen haben auch schon leider die Erfahrung machen müssen, dass entweder gegen sie ein Ermittlungsverfahren läuft, dass sie vielleicht schon auch kurzzeitig hinter Gittern waren, in Untersuchungshaft, dass sie schon mal von der Polizei mal befragt wurden. Ja, das sind alles Sachen, die die Menschen in der Türkei, die für die Zivilgesellschaft tätig sind, schon erlebt haben. Ja. Aber trotz all diesem Druck ist die Zivilgesellschaft in der Türkei weiterhin sehr dynamisch und vital. Und vielleicht auch der Grund, wieso die Türkei bei all diesem Druck seit 2016 immer noch kein Russland geworden ist.
5: 10 Jahre Putschversuch in der Türkei. Wo steht das Land heute? Darüber sprechen wir in dieser Folge von SWR Kultur Forum mit der Politikwissenschaftlerin Dastan Jasim, der Journalistin und Erdogan-Biografin Çiğdem Akyol und dem Leiter des Istanbuler Büros der Friedrich-Naumann-Stiftung Arit Demirci. Wenn wir diese düsteren Rückblicke oder auch Aussichten vielleicht, die Sie gerade alle gezeichnet haben, ich will es nur in ganz große Anführungszeichen setzen, ein positives Erbe dieser Julinacht entgegenstellen, nämlich die Entmachtung des Militärs. Die Armee, die wurde von Atatürk, vom Staatsgründer der türkischen Republik, als Gralshüter der Republik bestimmt und hat sich immer als eine Art Institution verstanden, die außerhalb der Demokratie funktioniert, hat immer direkten Zugriff auf die Regierung gehabt. Ist das ein, wenn man so möchte, positives Erbe dieser Julinacht oder verblasst das hinter der Entdemokratisierung?
10: Ich glaube, die Armee ist auf der einen Seite durchaus strukturell entmachtet. Die ganze Wucht dessen, was die Türkei militärisch damals schon eben hatte, an militärischem Arsenal, aber auch an militärischer Kraft. Die wurde schlicht und ergreifend einfach auf mehrere Akteure verteilt, die aber in einer immer stärkeren Türkei sind, in einer zentralisierteren Türkei sind, auch in einer Gesellschaft sind, die halt eben, und das hat halt eben dieser zivile Putsch und auch die breite Bevölkerungsunterstützung für viele, viele militärische Aktionen, gerade im Kampf eben gegen die kurdische Bevölkerung. Und das hat halt eben gezeigt, dass wir jetzt einfach einen anders strukturierten Militärapparat haben. Und deswegen mit der Art und Weise, wie halt eben jetzt das aufgebaut ist, dass der Präsident direkte Befugnisse hat, was das Militär angeht, aber auch mit den außenpolitischen Entwicklungen. Die Türkei ist ein wichtiger Akteur geworden, indem die Türkei paramilitärische Akteure aufgebaut hat, wie eben die Sadat, wie halt eben islamistische Milizen, die auch von der Türkei in anderen Ländern eingesetzt werden, wie in Syrien oder in Libyen. Und gleichzeitig auch die geopolitische Rolle, in der die Türkei ist. Wir erinnern uns, damals war die Türkei sehr geschwächt, auch ökonomisch geschwächt, gerade in den 2000ern, hat darum gebeten, auch in die EU einzusteigen, ein Mitglied zu werden und so weiter und so fort. Wir haben auch davor geredet über Zivilgesellschaft. Das hatte ja auch viel mit der EU-Öffnung zu tun, dass es eben eine zivilgesellschaftliche Renaissance so ein bisschen gegeben hat. Das Ganze ist nicht nur vorbei, weil wir halt eben noch mal einen ganz, ganz großen Rechtsruck in der Bevölkerung generell haben, sondern auf der anderen Seite haben wir das Problem bzw. die veränderte Situation, dass die EU, die ja eben 2016, also im selben Jahr des Putsches, beispielsweise den Flüchtlingsdeal mit der Türkei gemacht hat, also mit einer Türkei, die sich immer mehr autokratisiert hat, gezielt einen Deal gemacht hat, um sich eben Flüchtlinge vom Leib zu halten. Die breiten Entwicklungen, die wir gesehen haben, eben auch gerade seit dem Krieg mit der Ukraine, wo die Türkei eine ganz, ganz zentrale Rolle übernommen hat zwischen Russland und der Ukraine. Und jetzt schließlich einer Türkei, die eben so einen NATO-Gipfel bei sich ablaufen lassen kann und dann eben noch Militärgeschenke bekommt. Genau, vor ein paar Tagen militärische Geschenke bekommt. All diese Sachen, die Tatsache, dass die Türkei jetzt Exporteur von Waffen ist, Exporteur von eben Drohnensystemen ist. Italien, Spanien, richtige EU-Länder haben ja eben militärische Deals, Import-Deals mit der Türkei abgeschlossen. Das ist eine ganz andere Hausnummer. Das heißt, klar, auf der einen Seite, wenn man nur die Armee als einen Teil anguckt, natürlich ist die geschwächt, aber wenn man das ganze Bild anguckt, sehen wir halt eben ein sehr, sehr zentralisiertes System und ein immer, immer stärkeres und sehr, sehr autoritarisiertes und stark militarisiertes System in der Türkei.
5: Herr Demirci, bei allem, was Frau Jasim gerade beschrieben hat, damals wollten Schwergewichte in der EU nicht, dass die Türkei tatsächlich beitritt, unter anderem die damalige Bundeskanzlerin Angela Merkel. Hat man sich in der EU auch ohne Beitritt der Türkei eigentlich jetzt zu abhängig gemacht?
9: Ja, das stimmt. Nur mal ganz kurz, was Frau Jasim gesagt hat. Also da gehe ich voll mit. Das ist natürlich unbestritten, dass das Militär heute innenpolitisch vielleicht nicht mehr die Rolle ausübt, die sie bis vor einigen Jahren auch ausgeübt hat. Insofern ist das eigentlich eine positive Nachricht oder ein positives Ergebnis vom Putschversuch 2016, weil die Gefahr eines klassischen Militärputsches heute deutlich geringer ist. Aber ob jetzt durch die zivile Kontrolle auch mehr demokratische Kontrolle entstanden ist, das mag ich zu bezweifeln. Das ist auf jeden Fall etwas, was man nicht außer Acht lassen darf, weil zivile Kontrolle bedeutet ja nicht automatisch demokratische Kontrolle, wie Frau Jasim das gerade schon beschrieben hat. Was zur EU-Beziehung der Türkei angeht, ich glaube, es war damals ein großer Fehler, sowohl von Frau Merkel als auch von Herrn Sarkozy, noch in den goldenen Jahren, in Anführungsstrichen, ja, als die Türkei wirklich große Anstrengungen unternommen hat, die Reformen durchzusetzen, unter Tabus zu brechen der türkischen Geschichte, als er unter Erdogan zwischen 2002 und 2007 oder 2008, als er wirklich große Anstrengungen unternommen wurden. Da wurde der Türkei schon eigentlich klar gemacht, dass die Türkei niemals EU-Mitglied werden darf. Ich glaube, das hat zu einem bestimmten Zeitpunkt irgendwann auch zu einem Knackpunkt geführt in Ankara. Ja, es gibt die zwei Lesarten, die einen sagen, Erdogan war schon immer antidemokratisch und das war immer ein Spiel von ihm. Andere sagen, erst die Entwicklungen haben ihn eigentlich dazu geführt, dass er sich gegen die Demokratie gestellt hat. Also ich mag da jetzt nicht in die Glaskugel gucken oder versuchen zu spekulieren, was das Richtige war. Aber ich glaube, bestimmte andere Entscheidungen seitens auch der EU hätten vielleicht eine andere Türkei hervorbringen können. Also ich versuche da mich vorsichtig auszudrücken. Seitdem erleben wir eigentlich eine transaktionale Beziehung zwischen der EU und der Türkei, die sich auf Sicherheitsfragen, auf Verteidigung, auf Migration, auf Energie, auf Lieferketten beschränkt, dabei aber auch die Werte für die die EU eigentlich steht. Ja? Und für mich persönlich ist die EU in erster Hinsicht eine Werteunion. Dabei werden diese Werte aber immer stärker außen vor gelassen. Also Spitzenpolitiker aus der EU kommen in die Türkei, ohne dass die Themen der Verletzung der Rechtsstaatlichkeit, der Demokratie, der Werte, für die die EU steht, ohne dass diese angesprochen werden. Ich meine, wir dürfen nicht vergessen, die Türkei ist Mitglied des Europarates und hier werden Entscheidungen des Europäischen Gerichtshofs für Menschenrechte nicht umgesetzt. Ja. Mhm.
5: Frau Akyol, jetzt hat Herr Demirci gerade gesagt, ein erneuter Putschversuch sei sehr unwahrscheinlich oder deutlich unwahrscheinlicher. Jetzt gab es ja schon 2016 relativ viel Überraschung, dass es zu diesem Versuch gekommen ist. Würden Sie ihm dazu stimmen? Ist das so unwahrscheinlich?
8: Ich würde erstmal nochmal anknüpfen wollen an die Zivilgesellschaft. Herr Demirci hatte das ja vorhin erwähnt und auch nochmal erwähnt, dass international, also wenn internationale Staatsgäste in der Türkei zu Besuch sind, das Thema gar nicht mehr erwähnen. Da möchte ich den Ball einfach zurückgeben, wie kommt das eigentlich bei der Zivilgesellschaft an? Die fühlt sich ja wahnsinnig alleingelassen, nicht? Und wenn wir über die Zivilgesellschaft reden in der Türkei, dann reden wir auch darüber, dass seit Jahren die Suizidraten steigen, dass seit Jahren die verschreibungspflichtigen Antidepressiva steigen, dass die Jugendarbeitslosigkeit steigt etc. Also dass die Türkei sich wirtschaftlich an einem wirklich sehr, sehr schwierigen Zustand befindet. Und jetzt nochmal bitte auf Ihre Frage, wie wahrscheinlich ist ein klassischer Militärputsch? Sehr unwahrscheinlich. Es gibt immer Überraschungen und ich weiß es natürlich auch nicht, aber das Risiko liegt heute eigentlich bei null. Das Risiko für einen zivilen Putsch, der ist viel realer und der liegt heute im Palast in Ankara.
5: Jetzt ist es ja so, dass mit dem Putschbegriff auch ganz viel Wahlkampf gemacht wurde nach 2016 von Seiten der AKP, von Seiten Erdogans. Das hat mit der türkischen Geschichte zu tun. Ich habe es schon eingangs gesagt, die ist nicht arm an Militärputschen 1960, 71 und 80. Jetzt schien sich diese Geschichte 2016 für viele Türkinnen und Türken zu wiederholen. Welche Rolle spielte denn diese leidvolle Geschichte nach dem Putschversuch von 2016 auch in der Akzeptanz vielleicht der Maßnahmen, die wir jetzt so eingehend besprochen haben?
8: Zu Beginn sicherlich eine recht hohe, weil Sie müssen sich auch vorstellen, also wie auch das Straßenbild sich verändert hat. Wenn Sie in Istanbul mit der Metro gefahren sind, dann wurden da immer die sogenannten Märtyrer gezeigt, nicht? Es gab überall Plakate in der Stadt, wo das nationalistische Narrativ nochmal zusätzlich bedient wurde. Es wurde ja die Feierlichkeiten, die stattgefunden haben, die Brücke, die umbenannt wurde, etc., nicht? Und zu Beginn hat es natürlich dazu gefördert, dass die Maßnahmen, die zuvor schon im Ansatz erkennbar waren, dass die dann auch stärker ausgebaut werden konnten. Das hatte ja Frau Yassim auch gerade gesagt, nicht? Also das Präsidialsystem, das dadurch eingeführt worden konnte oder mitunter dadurch eingeführt wurde. Mittlerweile allerdings ist dieser Jahrestag eigentlich emotional entleert, weil die Türkei wirklich andere Probleme auch einfach hat.
5: Herr Demirci, Sie leben ja in Istanbul aktuell. Wie nehmen Sie denn, oder wie haben Sie das denn in den vergangenen Tagen wahrgenommen, den herannahenden Jahrestag?
9: Ja, also es ist ja dieses Jahr der 10. Jahrestag und deswegen werden die Feierlichkeiten doch etwas stärker und intensiver ausfallen als in den Jahren zuvor. Also da gehe ich ganz mit bei Frau Akyol, dass das schon ein bisschen über die Jahre entleert wurde. Für die allermeisten Menschen, behaupte ich jetzt einfach mal, ist der 15. Juli einfach ein Feiertag, wo man nicht zur Arbeit gehen muss. Ja, wenn das auch gut gelegen ist, auf einen Montag, Freitag, kann man sich daraus ein langes Wochenende machen und irgendwie aus der Stadt rausfahren und sich was gönnen oder so. Weil mit der Zeit sind die Menschen nicht wirklich mitgegangen in dem Sinne, wie sich die Regierung das vorgestellt hat. Die Regierung hat ja versucht, aus dem 15. Juli ein Narrativ aufzubauen, ein Gründungsmythos der neuen Türkei, Yeni Türkiye. Die Regierung spricht ja immer von der neuen Türkei, die mit dem Amtsantritt von Erdogan 2002 sozusagen angefangen hat. Alles davor war schlecht und das ist alles die alte Türkei. Und das 15. Juli soll so ein Gründungsmythos für den für die neue Türkei sein. Aber das ist nicht wirklich so angekommen, wie sie sich das vorgestellt hat, die Regierung. Weil die Anzahl der Menschen, die immer auf diesen Feierlichkeiten war, die war dann doch etwas überschaubar.
5: Aber jetzt würde ich aber doch nochmal nachfragen wollen, weil es ist ja so gewesen, dass sowohl Präsident Erdogan als auch die Regierung, als auch die AKP ganz viel Wahlkampf gemacht haben mit diesem Putschbegriff oder mit dieser Angst vor dem Putsch. Also als 2019 beispielsweise in Istanbul die CHP, die Oppositionspartei des Rathaus erobert hat mit Ekrem İmamoğlu, den haben wir gerade schon angesprochen, da war plötzlich die Rede von einem Putsch an der Wahlurne. Verfängt dieses Narrativ gar nicht mehr bei den eigentlichen Anhängern?
9: Also ich behaupte einfach mal, dass das nicht wirklich verfängt. Ja. Es sind andere Gründe, die vielleicht stärker im Vordergrund stehen bei der Wahlentscheidung der einzelnen Person. Aber dieses Drohungsszenario, dass mit dem Sieg der Opposition wieder Militärputz an der Tagesordnung kommen würden, ich glaube nicht, dass das wirklich selbst bei den AKP-Anhängern verfängt. Heute haben wir, wie gesagt, dieses Jahr das 10-Jährige. Es fällt ein bisschen intensiver aus. Wir werden Veranstaltungen sehen in allen 81 Provinzen, auch im Ausland. Das diesjährige Motto lautet İrade bizim, Zafer bizim, also unser Wille, unser Sieg. Und da wird natürlich die Regierung und das ganze Regierungsapparat da nochmal wirklich sehr stark die Werbetrommel dafür rühren. Es gibt Ausstellungen, es gibt Dokumentation, Fernsehproduktion, ja. Das staatliche Fernsehen TRT wird, glaube ich, eine Serie oder einen Fernsehfilm dazu ausstrahlen. Es gibt vieles, was dieses Jahr vorgenommen wird, um vielleicht nochmal das Ganze anzukurbeln, auch für die kommenden Jahre. Aber mein Gefühl für die letzten Jahre war es, dass es für die allermeisten nicht so viel aussagt.
5: Frau Jasim, ich frage jetzt einfach mal andersrum. Wenn die Anhänger sich nicht mobilisieren lassen oder nicht mehr so mobilisieren lassen, wie das vielleicht ursprünglich mal der Fall war, war die Reaktion oder ist die Reaktion auf diesen Putschversuch, also die Militarisierung, die Sie angesprochen haben, die Repressionen, ist diese Angst aber immer noch wirksam in der Bevölkerung?
10: Ja, ich glaube, also es ist klar, es ist auf jeden Fall auf der einen Seite Angst. Auf der anderen Seite ist es wirklich, ich muss nochmal wirklich dieses Plädoyer machen. Erstens, Leute wählen die AKP aus vollkommen anderen Gründen. Also das muss man immer nochmal betonen. Und das ist ja auch, was Erdogan mitgenommen hat aus diesem Gülen-System und weiter kreiert hat. Ein AKP-Wähler zu sein, in diesem ganzen Kosmos zu sein, das ist ein Lifestyle. Das ist etwas, wie du deine Kinder erziehst, das ist, wie du dich anziehst, das ist, welche Telenovelas du guckst, in welche Restaurants du gehst. Wir dürfen nicht unterschätzen, die Softpower, das ist etwas, was so tief ist. Ja, das kann wirklich unglaubliche Widersprüche, die wir, und das ist das Ding, man muss sich von diesem westlichen Denken lösen, so von wegen, okay, das ist ein Panzer gewesen und das will ich nicht mehr. Das ist ja eine andere Denke, es ist eine Denke, die unglaublich viele Widersprüche und auch wirklich massive innere Gewalt überwinden kann, wenn es einen gemeinsamen Feind gibt. Und da muss ich sagen, das ist etwas, wo Erdogan und Atatürk sich eigentlich sehr ähnlich sind. Eines der Prinzipien der CHP und des Kemalismus ist der Populismus gewesen. Und der Populismus hat halt eben auch zusammen mit dem anderen Prinzip des Anti-Establishment-Gedanken den Gedanken, dass man eigentlich die ganze Zeit einer Bevölkerung, die die Mehrheit darstellt, die eigentlich die Macht hat, die alles Mögliche hat, dass man ihnen die ganze Zeit das Gefühl gibt, dass sie trotzdem ihre Gewalt verkaufen können als ein Dasein, als eine Minderheit gegen eine überbordende Kraft, ob es jetzt der Westen ist oder ob es jetzt eben die Minderheiten sind oder eben die jüdische Weltverschwörung. Also so baut sich ja dieser Gedanke auf. Das heißt, dieses über Putsch reden, das ist einfach nur sozusagen eine Dog Whistle. Das ist halt eben so etwas, womit etwas getriggert wird, was viel, viel älter ist in der Türkei. Wir müssen uns erinnern, die Türkei ist ein Land, was aufgebaut ist, eben schlicht und ergreifend erstmal auf dem Genozid gegen große Bevölkerungsgruppen, eben die ArmenierInnen, AssyrerInnen, AramäerInnen, PontusgriechInnen, dann später den großen genozidalen Kampagnen gegen die Kurdinnen und Kurden. Es ist darauf aufgebaut, dass halt eben das Land auf so einer Vernichtung aufgebaut ist, die komplett verleugnet wird. Das muss man als Gesellschaft erstmal schaffen. Das muss man mal durchziehen, mehr als 100 Jahre. Und das ist der Gedanke, der dahinter steckt. Und damit kann man nicht argumentieren. Das ist das Schwierige einfach an der Türkei, die wir jetzt haben, die einfach die Konsequenz dessen ist, wie es die letzten 100 Jahre gelaufen ist. Wir hatten es eben kurz von der EU. Ich denke einfach, in den 2000ern hat die EU das aber auch einfach nicht verstanden. Die haben eine Idee gehabt von so einem Institutionalismus, von so einer ökonomischen gegenseitigen Abhängigkeit und sozusagen so einer Benevolenz, die daraus kommen würde. Und das funktioniert einfach nicht bei solchen Systemen und vor allem nicht bei Islamisten, die am Ende vor allem für eines leben, nämlich ein Leben nach dem Tod und nicht dem Leben jetzt.
5: Frau Akyol, haben wir das in der EU vielleicht einfach nicht verstanden?
8: Frau Yassim hat gerade gesagt, wir müssen die westliche Brille ablegen. Und das finde ich einen sehr zentralen Punkt, nicht? Also, dass die AKP Jahrzehnte so erfolgreich war und auch Erdogan, hat ja seinen Grund. Und dieser Grund ist historisch, wenn man sich mit der Türkei auseinandersetzt. Ich finde, es gibt so in den deutschen Medien, werden AKP-Wählerinnen so behandelt, als seien es Alien. Dann kommt dann immer die Bild-Zeitung um die Ecke und schaut sich an, wer steht vor den türkischen Konsulaten, Botschaften und wählt die AKP. Und die werden so behandelt, genau, als seien es halt Außerirdische, sind es aber nicht. Und was unterschätzt wurde oder was nicht gesehen wurde, vielleicht war auch einfach das Interesse nicht da, war die Historie des Landes, war auch zu sehen, dass Politik anders funktioniert. So wird die JHP zum Beispiel, nur ein saloppes Beispiel, die JHP wird immer als die sozialdemokratische Oppositionspartei betrachtet. Sozialdemokratie hört sich ja zunächst einmal nicht gerade sehr gewaltvoll an. Schaut man sich die Geschichte der JHP an, ist es eine nationalistische Partei, nicht? Und Nationalismus wird in der Türkei ganz anders gehandhabt, als wir das in Deutschland kennen. Es ist ein ganz anderes Narrativ. Nationalismus ist überhaupt nichts Negatives. Die EU hat es nicht unterschätzt, die EU hat es einfach nicht gesehen, mit wem sie da eigentlich verhandelt, hat die Geschichte des Landes nicht gesehen, hat es ignoriert und schlicht ausgeblendet und war einfach auch arrogant.
9: Um das zu verstehen, muss man sich auch ein bisschen mit der Geschichte der Türkei auseinandersetzen, was natürlich sehr komplex ist, ja. Und man kann natürlich nicht von jedem erwarten, sich da hinzusetzen und sich die Geschichte der Türkei, angefangen im späten Osmanischen Reich, auseinanderzusetzen, ja. Ich sag mal, die Psyche der Menschen in der Türkei ist sehr stark von der Paranoia bestimmt, landlos irgendwann zu werden, ja, also die Türkei zu verlieren oder die Territorien zu verlieren. Und das ging ja schon los in den späten Osmanischen Reich, als dieses große, stolze Imperium innerhalb weniger Jahrzehnte in sich zerfallen ist. Dann nach dem Ersten Weltkrieg, nach dem verlorenen Ersten Weltkrieg, stand das, was da noch übrig geblieben ist vom Osmanischen Reich, kurz davor eigentlich zerstückelt zu werden. Und dann kam Mustafa Kemal Atatürk. Die türkische Republik basiert auf dem Sieg im nationalen Befreiungskrieg. Und der Befreiungskrieg selbst fußt auf diesen ganzen Genoziden an den Minderheiten. Und alles, was nicht türkisch war, wurde nicht als Teil dieses Systems mehr angesehen. Und ich glaube, diese Angst, diese Paranoia, ich glaube, das wurde auch von der türkischen Republik bewusst, vor allem in der Bildungspolitik, aufrechterhalten. Ja, also so Sprüche wie, der Türke hat nur den Türken als Freund oder wir sind umgeben von Feinden. Das zieht sich ja über die Jahrzehnte durch und das sitzt immer noch in den Köpfen der Menschen, weil das natürlich auch so bewusst auch vom Militär auch immer propagiert wurde. Und letztlich, Frau Akgül hat gesagt, die JHP wird wie eine sozialdemokratische Partei hier klassifiziert. Letztlich sind hier alle Parteien nationalistisch. Also der Nationalismus ist eigentlich der gemeinsame Nenner aller politischen Parteien. Ja, ob sie jetzt Mitte rechts stehen oder Mitte links stehen. Aber ohne Nationalismus ist hier in der Türkei von heute und auch in der Türkei der Vergangenheit nicht viel zu gewinnen.
8: Und da möchte ich nochmal einhaken. Natürlich kann nicht jeder sich mit der Türkei oder muss auch gar nicht jeder sich mit der Geschichte der Türkei im Kleinen auseinandersetzen. Aber wir haben über 3 Millionen türkisch-kurdischstämmige Personen, die in Deutschland leben. Also man ist Teil, man ist in dieser Gesellschaft drin. Und das ist dann auch Aufgabe der Medien, da auch ein bisschen zu differenzieren oder auch mal ein bisschen hinter die Schlagzeile zu schauen und hinter diese Figuren, über die wir ja eigentlich reden.

0: sitzt im Gefängnis. Und er wäre Stand jetzt, wenn man sich Meinungsumfragen anschaut, die Person, die ihm politisch das Wasser reichen könnte.
1: Frau Jasim.
2: Es kommt darauf an, was man als Alternative sieht. Wenn die Alternative ist, dass sozusagen ein Tyrann durch den nächsten ersetzt wird, eine Person durch die nächste Person ersetzt wird, die denkt, dass es legitim ist, militärische Gewalt gegen nationale Minderheiten und gegen verschiedenste marginalisierte Gruppen vorzugehen, dann ist das eine Alternative. Herr Imam Olu hat allen militärischen Invasionen in den kurdischen Gebieten in Syrien zugestimmt. Er ist auch einer der härtesten Vertreter der antigriechischen Politik auch in der Türkei und dessen, was Mustafa Kemal gemacht hat, eben in diesen Kampagnen. Also das ist so ein bisschen das Schwierige an der ganzen Geschichte, ist, was sieht man als die Alternative? Eine Alternative, die wirklich versucht, das aufzuarbeiten. Und das war ja der Versuch der HDP. Die HDP hat versucht, das, was in den Gezi-Protesten passiert ist, zu sammeln, ein bisschen voranzubringen. Vieles davon ist kaputt gegangen. Wir haben das ja gesehen, die Gen-Z-Proteste, die sind am Ende auch mit Mustafa Kemal Flaggen und Pikachu-Kostümen rumgelaufen. Also sonderlich strukturiert ist das halt auch nicht. Und das ist das Problem. Europa hätte eine gute Rolle haben können, um ein anderes Türkischsein aufzubauen, haben sie aber nicht. Auch eben im Kalten Krieg schon haben sie das bewusst mitgemacht, eben gerade im Sinne des Antikommunismus. Und das sind eben die Früchte, die wir jetzt tragen. Und da habe ich leider kein positives Endwort dazu.
1: Aber Sie vielleicht, Herr Demirci, mit Blick auf die Zivilgesellschaft möglicherweise?
3: Also ein Blick auf die Zivilgesellschaft ist immer gut, denke ich, weil die türkische Zivilgesellschaft, wie ich schon vorher gesagt habe, trotz all diesem Druck noch sehr stark ist und dynamisch ist und sich auch eine bessere Türkei wünscht und auch daran arbeitet tagtäglich. Das ist nicht einfach. Aber wir müssen uns auch noch mal klar machen, dass die Türkei eigentlich dieses kompetitive, autoritäre System, was es bis vor kurzem noch war, ja, also es gab das autoritäre System schon vor März 2025, aber es gab noch dieses kompetitive Element. Wahlen konnten von der Opposition gewonnen werden. Ob das immer noch der Fall ist seit der Inhaftierung von Imamoglu und mit dem, was alles davor und danach passiert ist, muss man eigentlich daran zweifeln. Ob überhaupt noch ein Wechsel an der Spitze möglich ist oder ob überhaupt ein Wechsel möglich ist, der von Volk selbst bestimmt ist. Oder ob diese Person, wer auch immer das sein wird, der Erdogan ersetzen wird, ob diese Person nicht doch von oben, vom System eigentlich den Menschen vorgesetzt wird. Also ich möchte das nicht so schwarz sehen wie Frau Jasim, aber es ist natürlich klar, dass auch eine Person X, der als Nachfolger von Erdogan an die Macht kommt, diese Person wird in diesem Präsidialsystem das Land führen mit einer enormen Machtfülle. Und von dieser Person sich ein demokratisches Land sofort zu wünschen, wäre vielleicht auch etwas zu naiv.
1: 10 Jahre nach dem Putschversuch, wo steht die Türkei heute? Das war das Thema in SWR Kultur Forum. Dankeschön an meine Gäste, die Journalistin und Erdogan-Biografin Çiğdem Akyol, die Politikwissenschaftlerin Dastan Jasim und den Büroleiter der Friedrich-Naumann-Stiftung in Istanbul, Aret Demirci. Am Mikrofon war Pia Mazurczak und wenn Sie noch mehr über den Putschversuch und seine Folgen erfahren wollen, für das Wissen auf SWR Kultur hat unser Korrespondent Benjamin Weber die Ereignisse vor 10 Jahren aufgearbeitet. 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
4: Mit Ella zu spielen hat eine magische Qualität, sagt der dänische Gitarrist Tai Semey über seine Duopartnerin, die aus Lettland stammende Gitarristin Ella Zirina. Sie haben sich für ein außergewöhnliches Album zusammengetan. Auf Dark Yellow lassen sie ihre Gitarren einander umgarnen und loten mal akustisch, mal verstärkt an der Steckdose Klangfarben und Klangräume aus. See My Heart und Chords mit Tai Semey und Ella Zirina.

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2: Um 18 Uhr mit Antje Keil. US-Präsident Trump hat angekündigt, doch keine Durchfahrtsgebühr für die Straße von Hormuz zu erheben. Auf seiner Online-Plattform erklärte er, die USA wollten stattdessen Einnahmen mit Handels- und Investitionsabkommen erzielen, die die Golfstaaten mit den USA abschließen wollten. Trump hatte gestern von einer Gebühr für Handelsschiffe von 20% des Frachtwerts gesprochen. Außerdem sollten iranische Häfen von der US-Armee blockiert werden. Daraufhin stiegen die Ölpreise kräftig an. Die Ukraine hat die von Russland kontrollierte Halbinsel Krim angegriffen. In der Folge wurde in der Großstadt Sewastopol stundenlang der Strom abgeschaltet. Der örtliche Gouverneur erklärte, dies sei nötig, weil Energieanlagen getroffen worden seien. Seit Ende Mai kommt es auf der Krim immer wieder zu Stromausfällen. Außerdem wird der Treibstoff knapp. Seit Ende Juni gilt für die Krim und Sewastopol ein Ausnahmezustand. Russland hatte die Krim 2014 annektiert. Die meisten Staaten erkennen die Zugehörigkeit der Region zu Russland nicht an. Bundesumweltminister Schneider hat einen besseren Schutz vor Extremwetterereignissen gefordert. Zum 5. Jahrestag der Flutkatastrophe im Ahrtal sagte der SPD-Politiker, die Flut habe auf schmerzliche Weise vor Augen geführt, wie verletzlich die Gesellschaft gegenüber Extremwetter sei. Die Ursachen der Klimakrise müssten deshalb weiter entschlossen angegangen werden. Heute vor 5 Jahren hatte extremer Starkregen in Rheinland-Pfalz und Nordrhein-Westfalen schwere Überschwemmungen ausgelöst. Mindestens 185 Menschen kamen ums Leben. Das staatliche Qualifizierungsgeld wird bisher kaum genutzt. Wie aus einer Antwort der Bundesregierung auf eine Grünen-Anfrage hervorgeht, haben bis Ende 2025 nur rund 350 Menschen die neue Förderung genutzt. Aus der SWR-Wirtschaftsredaktion Jutta Kaiser.
3: Nach Recherchen des Handelsblatts wurden bis Ende 2025 rund 550.000 Euro an Qualifizierungsgeld abgerufen, von mehreren 100 Millionen Euro, die für das Programm veranschlagt gewesen seien. Das Qualifizierungsgeld gibt es seit April 2024. Es ist ein Lohnersatz für Beschäftigte. Sie bekommen bis zu 67% des Nettogehaltes, während sie für eine Qualifizierung freigestellt sind. Der Gedanke dabei war, Jobs zu sichern und es gleichzeitig Unternehmen zu ermöglichen, sich neu aufzustellen. Etwa weg vom Fokus auf Verbrenner hin zu E-Autos oder von Gasheizungen zu Wärmepumpen.
2: Grüne Technologien in Baden-Württemberg wachsen stärker als die Gesamtwirtschaft im Land. Das ergab eine Studie im Auftrag der Landesregierung, die die Ministerien für Wirtschaft und Umwelt heute vorgestellt haben. Auch im Vergleich zu anderen Bundesländern ist das Wachstum in diesem Bereich größer. Das macht sich auch auf dem Arbeitsmarkt bemerkbar. 5.000 Arbeitsplätze sind demnach in den letzten 3 Jahren in der Green-Tech-Branche im Land entstanden. Der Schauspieler und Autor Samuel Koch erhält den Erich-Kästner-Preis des Presseclubs Dresden. Damit würdigt der Verein das Engagement Kochs für ein respektvolles Miteinander von Menschen mit und ohne Handicap. Koch stehe wie kaum ein anderer für die Überzeugung, dass gesellschaftliche Teilhabe keine Frage körperlicher Voraussetzungen sein darf, hieß es zur Preisbegründung. Der Schauspieler und ehemalige Kunstturner ist seit einem Unfall 2010 in der ZDF-Fernsehshow Wetten, dass querschnittsgelähmt. Der Dresdner Erich-Kästner-Preis wird seit 1994 an Persönlichkeiten verliehen, die sich um Toleranz, Humanität und Völkerverständigung verdient gemacht haben. Titelverteidiger Tadej Pogacar hat die 10. Etappe der Tour de France gewonnen und seine Führung in der Gesamtwertung auf über 3 Minuten ausgebaut. Zweiter wurde nach gut 166 Kilometern von Aurillac nach Le Lioran der Belgier Remco Evenepoel vor dem Franzosen Paul Sexas. Florian Lipowitz aus dem baden-württembergischen Laichingen wurde Vierter. SWR-Nachrichtenredaktion Stefan Everts. Das Wetter für Baden-Württemberg und Rheinland-Pfalz. Schwül-heiße Luft bestimmt unser Wetter. Die Vorhersage. Lokal eng begrenzt, Gewitter mit der Gefahr von Wolkenbruch, Hagel und Sturmböen. Davon abgesehen teilweise sonnig und schwül-heiß. Heute Nacht vereinzelt Schauer oder Gewitter, Tiefstwerte 20 bis 15 Grad. Morgen ab und zu Sonne in der Südhälfte Baden-Württembergs, Regengüsse. 18.05 Uhr.
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4: Mit Christian Rönspieß. Guten Abend. 5 Jahre nach der Flut im Ahrtal wird der Opfer gedacht. Wir berichten über den Besuch des Bundespräsidenten in der Region und welche Konsequenzen aus der Katastrophe bis heute gezogen wurden. Die Krankenkassenreform ist seit Freitag durch den Bundestag und den Bundesrat. Kommunen und Kliniken in Baden-Württemberg macht das große Sorgen. Wir klären, warum. Und die rechte Patriotenfraktion im EU-Parlament soll wieder Geld veruntreut haben. Unser Europakorrespondent ist der Frage nachgegangen, warum die Konsequenzen vergleichsweise milde waren. Das sind 3 unserer Themen bis 6:30. Es war die Nacht vom 14. auf den 15. Juli vor 5 Jahren, die im Ahrtal alles verändert hat. Erst Starkregen, dann Sturzfluten. Das Flüsschen Ahr, das gerade heute eine Wassertiefe von weniger als 1 Meter hat, ist innerhalb kurzer Zeit auf 10 Meter angestiegen. Mindestens 185 Menschen sind bei der Flutkatastrophe ums Leben gekommen. In Nordrhein-Westfalen und vor allem Rheinland-Pfalz haben die Wassermassen damals Gebäude, Straßen und Brücken weggerissen, ganze Orte zerstört. Bundespräsident Steinmeier hat am 5. Jahrestag der Ahrflut unter anderem eine Fotoausstellung in Altenahr im Kreis Ahrweiler eröffnet. Christian Giese-Kessler berichtet.
5: Es sind Worte wie diese, mit denen Bundespräsident Frank-Walter Steinmeier auch heute in Altenahr den Nerv der Ahrtalerinnen und Ahrtaler trifft.
6: Ich weiß natürlich, ein solcher Jahrestag ist kein einfacher Tag. Man möchte nach vorne schauen, aber gleichzeitig spürt man den Schmerz noch. Und deshalb waren die Gespräche, die wir heute mit den Betroffenen der damaligen Flut haben konnten, waren so unendlich wichtig.
5: Es ist nicht der erste Besuch des Bundespräsidenten im Ahrtal. Er war direkt nach der Flutkatastrophe vor Ort und seitdem häufiger hier. Wie immer hat er sich auch dieses Mal viel Zeit genommen, um mit den Gästen bei der Ausstellungseröffnung ins Gespräch zu kommen.
7: Also ich finde es halt schon wichtig, weil manchmal hat man das Gefühl, dass die Politik einen vergessen hat. Das ist halt schon ein Zeichen, dass der Bundespräsident hier ankommt.
8: Also es war natürlich schön, dass wir unsere Geschichte erzählen durften, auch vor dem Bundespräsidenten. Sehr oft erzählt, aber es war natürlich schön, dass einem zugehört wird.
9: Weil der Wiederaufbau ist noch lange nicht vorbei. Dauert noch mindestens 5 Jahre und so lange brauchen wir auch noch starke Unterstützung von Land und Bund.
5: Auch der immer noch neue rheinland-pfälzische Ministerpräsident Gordon Schnieder war bei der Eröffnung der Fotoausstellung dabei. In seiner Rede bezog er sich auch konkret auf die Ausstellung, die eine Reihe von Porträtaufnahmen von Flutbetroffenen zeigt.
10: Sie richtet den Blick nicht zuerst auf die Zerstörung, sondern auf die Menschen, auf ihre Gesichter, auf ihre Stimmen, auf ihre Geschichten. Sie erzählt von Verlust und Trauer, von Mut und Zusammenhalt, von Menschen, die geblieben sind, die sich Schritt für Schritt ein neues Leben aufgebaut haben.
5: Einer der Porträtierten ist Marian Fiedler. Wie bei allen Bildern steht unter seinem Foto erstmal seine Erinnerung aus der Flutnacht.
11: Die Tür ist aufgebrochen, hat mich in den Rücken geschlagen mit der Türklinke, also mich einmal durch den halben Keller geschleift. Wir sind dann auch einmal bis unters Dach, haben da schon Messer bereitgelegt, um die Isolierung aufzuschneiden. Das hatte uns der Mann am Notruf zum Beispiel gesagt.
5: Aber dann darunter eben auch, wie er damit umgeht und wie er nach vorne schaut.
11: Ich bin nicht sauer auf die Ahr. Ja. Ich gehe auch in der Ahr wieder baden. Ich habe da überhaupt kein Problem mit. Das ist passiert. Ja, das ist so. Die Narben bleiben. ich finde es wichtig, halt, dass es in Erinnerung bleibt.
5: Den Blick nach vorne richtet bei der Eröffnung der Fotoausstellung auch Landrätin Cornelia Weigand. Und mit dem Bundespräsidenten als Zuhörer wiederholte sie eine ihrer zentralen Forderungen der letzten Wochen.
12: Deshalb meine herzliche Bitte an den Bund: Helfen Sie, die notwendige Hochwasservorsorge, den notwendigen überörtlichen Schutz zu finanzieren. Ich appelliere an Sie, öffnen Sie den Aufbauhilfefonds für wirksamen Hochwasserschutz in Form von Hochwasserrückhaltebecken, damit der Mut, die Kraft und die Hoffnung der Menschen ein sicheres Fundament bekommen.
4: Die Landrätin des Kreises Ahrweiler, Cornelia Weigand, fordert 5 Jahre nach der Ahrflut mehr finanzielle Unterstützung vom Bund für besseren Hochwasserschutz. Bundespräsident Steinmeier hat heute in Altenahr eine Fotoausstellung eröffnet und später dann auf dem Friedhof Ahrweiler in einer stillen Zeremonie einen Kranz niedergelegt. Die zentrale Gedenkveranstaltung ist am Abend auf dem Marktplatz in Bad Neuenahr-Ahrweiler, an der wird auch Bundeskanzler Merz teilnehmen. Nach der verheerenden Flut standen viele Menschen vor dem Nichts. Wer heute durchs Ahrtal fährt, kann die Spuren noch sehen. Petra Wagner aus der Redaktion Landespolitik. Wie geht's den Menschen in der Region 5 Jahre später? Haben sie wieder zu einer Art Normalität zurückgefunden?
13: Nun, ich würde sagen, für die meisten Menschen im Ahrtal gibt es ein Leben vor der Flut und ein Leben nach der Flut. Und wenn man jetzt ins Ahrtal kommt, dann wird man sehen, es wurde in den vergangenen Jahren sehr viel wieder aufgebaut. Es gab Hilfs- und Fördergelder, insgesamt bisher rund 3,7 Milliarden Euro an Wiederaufbauhilfen. Die Ahrtalbahn fährt seit Dezember wieder, ja, und fast alle Straßen sind intakt. Aber es sind auch nach wie vor viele Ruinen zu sehen. Viele Brücken müssen noch gebaut werden. Also die Spuren im Ahrtal, die sind noch sichtbar, äußerlich, aber eben auch innerlich bei vielen Betroffenen. Es gibt viele Menschen, die nach wie vor psychologische Unterstützung brauchen und einige haben auch nicht die Kraft gefunden, noch einmal ganz von vorne anzufangen und sind weggezogen. Andere wiederum haben ihre Häuser aufgebaut, Unternehmen laufen wieder und für die ist sozusagen auch wieder ein ganz normaler Alltag möglich.
4: Es war die bisher größte Naturkatastrophe in Rheinland-Pfalz. Es wurden auch relativ schnell Fehler im Katastrophenschutz und bei der Politik deutlich. Inwieweit ist das inzwischen aufgearbeitet?
13: Rund 1,5 Jahre lang tagte ein Untersuchungsausschuss in Mainz, um die Katastrophe aufzuarbeiten. Beschäftigt hat er sich vor allem mit den zentralen Fragen, welche Versäumnisse es in der Flutnacht gab und wer dafür Verantwortung trägt. Rund 220 Zeugen wurden vernommen und mehr als 1 Million Daten gesichtet und ausgewertet. Und im Laufe des Ausschusses wurde auch klar, dass in dieser Nacht viele Ebenen versagt haben. Es wurde teils gar nicht gewarnt oder zu spät. Warnungen wurden zudem nicht ernst genommen. Die Koordination des Katastrophenschutzes lief fehlerhaft und auch Material wie beispielsweise Hubschrauber mit Seilwinden fehlten. Konsequenzen wurden auf allen Ebenen gezogen. Der damaligen Bundesfamilienministerin Anne Spiegel, die während der Flut Umweltministerin in Rheinland-Pfalz war und damit auch für die Pegelstände zuständig, wurde vorgeworfen, dass sie in der Flutnacht nicht erreichbar war. Schließlich kam auch noch heraus, dass sie kurz nach der Katastrophe mit ihrer Familie in Urlaub gefahren ist. Der Druck auf sie war dann zu groß und sie trat zurück. Auch der damalige Innenminister Roger Lewenz musste gehen und der A-Landrat Jürgen Föhler wurde im Oktober 2021 in den Ruhestand versetzt. Er war für den Katastrophenschutz verantwortlich und ihm unter anderem wurde vorgeworfen, Evakuierungen erst spät angeordnet zu haben.
4: Was sind denn die Konsequenzen aus den Fehlern von damals? Was hat man gelernt?
13: Ein ganz zentraler Punkt ist, dass der Katastrophenschutz neu organisiert wurde. Seit rund 1,5 Jahren gibt es das neue Lagezentrum für Brand- und Katastrophenschutz in Koblenz. Es ist rund um die Uhr besetzt und von hier aus können Informationen beispielsweise an Kommunen weitergeleitet werden. Denn das war ja ein ganz zentrales Problem bei der Ahrflut. Informationen über die aktuelle Lage erreichten viele nicht. Im oberen Teil der Ahr rissen die Wassermassen Häuser mit und im unteren Teil der Ahr wusste noch niemand von dieser Katastrophe. Die Landesregierung hat auch 2 Hubschrauber mit Seilwinden angeschafft. Die gab es bei der Ahrflut noch nicht. Damals mussten Hubschrauber aus Hessen angefordert werden, um beispielsweise Menschen von Dächern zu retten.
4: Interessant ist ja, wenn man sich mal das Gefahrenpotenzial durch mögliche Starkregenereignisse anschaut, dass vieles an gleicher Stelle wieder aufgebaut wurde. Warum?
13: Tatsächlich durften nur 34 Häuser nicht mehr an Ort und Stelle aufgebaut werden. Der Rest steht wieder am alten Platz oder könnte dorthin gebaut werden. Das hat auch einen logistischen Hintergrund. Bei der Flut wurden knapp 9000 Gebäude zerstört, fast 42.000 Menschen waren betroffen und die meisten wollten in ihrer Heimat bleiben. Das Ahrtal ist aber eng und es ist auch ganz schwer, neues Bauland auszuweisen und das dauert ohnehin oft Jahre, bis sowas geschieht. Die meisten brauchten aber natürlich ganz schnell ein neues Zuhause und das ist der Grund dafür, warum viele Häuser wieder dort stehen oder gebaut werden oder wurden, wo sie waren. Die Brücken, die neu gebaut werden, sind aber so konstruiert, dass sie im Extremfall nicht mehr so viel Schutt darunter sammeln könnte. Aber um so eine Flut wirklich zu verhindern, müsste viel mehr getan werden. Das sagen Experten. Grundsätzlich bräuchte die Ahr ein breiteres Flussbett. Daran wird auch gearbeitet. Aber derzeit sind erst 5 von 25 Teilabschnitten fertig. Und Experten sagen auch, um eine Flut wie 2021 zu überstehen, bräuchte es rund 18 sehr große Regenrückhaltebecken. Bisher gibt es überhaupt keine Finanzierung dafür und es gehört zur Wahrheit auch dazu, bis diese Becken gebaut wären, würde es Jahrzehnte dauern.
4: Petra Wagner aus der Redaktion Landespolitik Rheinland-Pfalz zum Stand der Dinge 5 Jahre nach der Flutkatastrophe im Ahrtal. Die Reform der gesetzlichen Krankenversicherung ist beschlossen, ging am Freitag durch den Bundestag und den Bundesrat. Nach Einschätzung der Kommunen in Baden-Württemberg stehen die Kliniken im Land dadurch am Abgrund. Das Minus in den Krankenhäusern könnte sich verdoppeln, so jedenfalls lauten die Berechnungen der kommunalen Spitzenverbände. Sie fordern ein Nothilfeprogramm der Landesregierung, aber Ministerpräsident Özdemir von den Grünen winkt ab. Knut Bauer aus der Redaktion Landespolitik Baden-Württemberg über Kassenreform, Kostenexplosion und Klinikdefizite.
14: Mit der Reform will die Bundesregierung die immer größere Lücke in der Finanzierung der gesetzlichen Krankenversicherung schließen. Ausgaben sollen nur noch so schnell steigen wie Löhne und Gehälter der Versicherten. Gilt auch für Krankenhäuser, doch den Kliniken laufen wegen Tarifsteigerungen und Energiepreisen die Kosten davon. Achim Brötel, Präsident des Landkreistags, rechnet vor, was die Reform für die Krankenhäuser in Baden-Württemberg bedeutet.
15: Wir haben jetzt schon 880 Millionen Euro auf kommunaler Seite, was wir Defizitabdeckung im Jahr 2026 im ganzen Land machen. Das wird im nächsten Jahr auf 1,65 Milliarden Euro anwachsen. Das wird sich wirklich nahezu verdoppeln. Es ist jetzt schon schwierig genug, es wird nächstes Jahr noch mal deutlich schwieriger werden.
14: Besonders ungerecht ist aus seiner Sicht, dass die GKV-Reform pauschal umgesetzt wird, also bundesweit für alle Krankenhäuser gleich. Auch wenn die Kliniklandschaft bereits gestrafft und neu strukturiert worden ist, wie in Baden-Württemberg.
15: Das ist ein Gesetz mit einem Rasenmäher, ein Spargesetz, das über alle in gleicher Weise hinweggeht, auch über die, die schon gute Strukturen haben. Baden-Württemberg hat die besten Krankenhausstrukturen bundesweit, wir haben die wenigsten Betten auf 100.000 Einwohner, die niedrigsten Fallzahlen, die niedrigsten Fallkosten, hat aber in gleichem Maße bestraft wie alle anderen auch. Das ist einfach unfair.
14: Brötel ist Landrat im Neckar-Odenwald-Kreis. Die dortigen Kreiskliniken in Moosbach und Buchen kämpfen inzwischen ums Überleben, sagt der ärztliche Direktor Thomas Sebe-Göbel.
16: Sie müssen sehen, wir sind hier im Neckar-Odenwald-Kreis ein ländlicher Landkreis. Wir haben hier allein in meiner Abteilung in der Unfallchirurgie haben wir über 50% alterstraumatologische Patienten. Ich glaube, dass wir kurz vor Schluss sind, was die Versorgung angeht, wenn wir keine Unterstützung vom Land bekommen.
14: Ein Nothilfeprogramm fordert auch Landkreistagspräsident Brötel von der Landesregierung. Sie müsse den notleidenden Kliniken jetzt unter die Arme greifen, so der Kommunalpolitiker.
15: Wir hätten uns schon gewünscht, nachdem bekannt war, dass diese Reform für das Land Baden-Württemberg speziell mit seinen schon guten Krankenhausstrukturen erheblich nachteilige Effekte hat, dass das Land dann auch Haltung zeigt. Und eine Enthaltung ist ja ziemlich das Gegenteil von Haltung.
14: Doch auf diese Diskussion will sich der baden-württembergische Ministerpräsident nicht einlassen. Eine Nein-Stimme des Landes im Bundesrat und eine Anrufung des Vermittlungsausschusses hätte das Gesetz nicht aufhalten können, betont Cem Özdemir.
17: Der Bund hat jetzt diese Reform mit Teufelsgewalt durchgezogen. Der Bundesrat hätte es nur verzögern, nicht aufhalten können. Es ist nicht zustimmungspflichtig. Die jetzt vom Bundestag beschlossene GKV-Reform ist für uns eine große Enttäuschung.
14: Eine Enttäuschung bereitet der Grünen-Politiker allerdings auch den Kommunen, was ihre Forderung nach mehr Geld angeht. Özdemir sieht kaum finanzielle Spielräume des Landes für einen Nothilfefonds.
17: Bitte um Verständnis, dass unsere Möglichkeiten da leider sehr beschränkt sind.
4: Nachdem die Krankenkassenreform beschlossen ist, machen sich die Kommunen in Baden-Württemberg große Sorgen um die Kliniken im Land. So ein Bericht von Knut Bauer. Seit fast 20 Jahren ermöglicht das Informationsfreiheitsgesetz IFG nicht nur Journalistinnen und Journalisten Einblicke in staatliches Handeln. Aber im Zuge der Reformen der schwarz-roten Koalition soll das Transparenzgesetz deutlich eingeschränkt werden. Wir haben schon in der vergangenen Woche darüber berichtet. Noch ist nichts beschlossen, aber begründet werden die geplanten Einschränkungen oder Änderungen damit, dass das IFG eben inzwischen schon fast 20 Jahre alt ist und an die neuen Realitäten angepasst werden sollte, vor allem an die neue Sicherheitslage. Dabei sind zahlreiche Missstände, Skandale und Fehler von Politik und Verwaltung erst durch das IFG ans Licht gekommen. Doris Renk erläutert anhand konkreter Beispiele, welche Bedeutung das IFG für die Kontrolle von Staat und Verwaltung hat.
18: Das IFG, das Informationsfreiheitsgesetz, gibt seit fast 20 Jahren allen Bürgerinnen und Bürgern, Unternehmen und Organisationen das Recht, Informationen von Bundesbehörden anzufordern und das ohne ein besonderes Interesse nachweisen zu müssen.
19: Das IFG ist im Grunde ein großes Versprechen. Ihr als Bürger dürft uns als Behörden, als Verwaltung bei unserer Arbeit über die Schulter blicken,
18: sagt Sven Becker, Investigativjournalist für den Spiegel. Er recherchiert zu Themen wie Lobbyismus und Korruption und nutzt das IFG regelmäßig, so wie viele seiner Kollegen und Transparenzplattformen wie Frag den Staat, Abgeordnetenwatch oder Lobby Control. Immer wieder konnten so politische Missstände und Fehltritte aufgedeckt werden.
20: Die Maskenaffäre von Jens Spahn, die Verbindungen von Katharina Reiche zur Gaslobby, Fördermittelaffären der CDU oder Cum-Ex bei Scholz. Viel davon wurde nur bekannt, weil es das sogenannte Informationsfreiheitsgesetz gibt,
18: sagt Grünen-Vorsitzende Franziska Brandner. Schauen wir uns ein paar Beispiele genauer an. Die Mautaffäre um den damaligen Bundesverkehrsminister Andreas Scheuer etwa.
21: Das Gerechteste wäre mit der besten ökologischen Lenkungswirkung eine Pkw-Maut. Für alle.
18: Unter anderem die Transparenzplattform Frag den Staat stellte auf Grundlage des IFG Anträge beim Bundesverkehrsministerium. Sie verlangte Einsicht in verschiedene Dokumente, insbesondere die Verträge mit den Betreiberfirmen. Diese Dokumente zeigten, dass Verkehrsminister Andreas Scheuer die Verträge bereits unterschrieben hatte, bevor der Europäische Gerichtshof entschieden hatte, ob die Pkw-Maut überhaupt rechtmäßig ist. Außerdem wurde bekannt, dass im Ministerium schon früh vor hohen Schadenersatzforderungen gewarnt worden war, falls die Maut vor Gericht scheitern sollte. Der Schadenersatz wurde dann tatsächlich fällig, nachdem die Maut für rechtswidrig erklärt wurde. 243 Millionen Euro plus später nochmal 27 Millionen musste der Bund den Betreiberfirmen zahlen. Ein weiteres Beispiel, die Maskenaffäre um den ehemaligen Gesundheitsminister Jens Spahn.
22: Es war Wild West und ja, in der damaligen Zeit haben wir nicht nach Vergaberecht Masken beschafft.
18: Erst durch hunderte IFG-Anträge, durch Medien- und Transparenzinitiativen musste das Gesundheitsministerium die Akten öffnen. Die Papiere enthüllten zum einen die geheimen Listen der Unionsabgeordneten, die für millionenschwere Maskendeals privat abkassiert hatten. Außerdem zeigten die Dokumente, dass Ex-Minister Spahn die Warnungen seiner eigenen Fachabteilung ignoriert hatte und das teure Geschenk von FFP2-Masken für alle über 60 anordnete.
4: Doris Renk über die Enthüllungen, die das Informationsfreiheitsgesetz ermöglicht hat. Jetzt soll es eingeschränkt werden. Marine Le Pen vom französischen Rassemblement National ist rechtskräftig wegen Veruntreuung von EU-Geldern verurteilt. Seit der vergangenen Woche wissen wir, dass sie mit Fußfessel im nächsten Jahr als Präsidentschaftskandidatin antreten will. Jetzt ist ein Bericht erschienen, demnach soll die Rechtsaußenfraktion Patrioten für Europa, in der auch der Rassemblement National organisiert ist, noch einmal mehr als eine Viertelmillion Euro veruntreut haben. Allerdings kommt die Gruppe in diesem Fall relativ glimpflich davon. Welche Rolle dabei Manfred Webers EVP-Fraktion spielt? Brüssel-Korrespondent Jean-Marie Magro ist dieser Frage nachgegangen.
23: Marine Le Pen und ihr Rassemblement National bedienten sich jahrelang aus EU-Steuergeldern und finanzierten damit Parteiaktivitäten. Nun hat die Verwaltung des EU-Parlaments einen 116 Seiten langen Bericht veröffentlicht, der sich nur auf die zweite Hälfte des Jahres 2024 bezieht. Und schon wieder stellt die Verwaltung fest, dass die rechte Patriotenfraktion, zu der der französische Rassemblement National, die ungarische Fidesz und die österreichische FPÖ gehören, Gelder nicht vorschriftsmäßig ausgegeben hat. Es geht um rund 277.000 Euro.
24: Deshalb hat die Parlamentsverwaltung Gelder zurückgehalten und gleichzeitig verlangt, dass alle möglicherweise
0: bei gleichen Dienstleistern verwendeten Mitteln von den Patrioten zurückgezahlt werden müssen,
1: sagt der Vorsitzende des Haushaltskontrollausschusses Andreas Schwab, CDU-Europaabgeordneter aus Baden-Württemberg. Abgeordnete der Patrioten spendeten etwa für Rugby- und Fußballvereine, obwohl Steuergelder für Fraktionen im EU-Parlament dafür nicht vorgesehen sind. Viele Aufträge für Kommunikations- und Social-Media-Dienstleistungen seien häufig an dieselben Firmen vergeben worden, die nicht unbedingt die billigsten waren. Interviewanfragen der ARD ließ die Fraktion unbeantwortet. Im Haushaltskontrollausschuss stimmten die Abgeordneten nun über das weitere Vorgehen ab. Und diese Abstimmung sorgt für Empörung.
2: Damit lassen wir uns doch völlig an der Nase herumführen,
1: sagt der Grünen-Abgeordnete Daniel Freund kurz nach der Abstimmung, die mit gerade einmal 16-14 Stimmen ausging.
2: Das ist doch nicht so, dass das jetzt einfach ein Versehen war, sondern seit Jahren wird strukturell europäisches Geld missbraucht, geklaut, um damit Familienmitglieder zu finanzieren, um damit Parteifreunde zu finanzieren und einfach Geld nicht nach den Regeln des Europäischen Parlaments auszugeben.
1: So Freund weiter, denn die knappe Mehrheit stimmte für einen Brief des Ausschussvorsitzenden Andreas Schwab an die Parlamentspräsidentin, in dem steht, dass der Regelverstoß zwar bedauerlich sei, die Patriotenfraktion jedoch die notwendigen Konsequenzen gezogen hätte. Sie haben zum Beispiel eine Rückstellung gebildet. Diejenigen, die für Schwabs Brief stimmten, kommen aus seiner Europäischen Volkspartei, aber auch aus den drei Rechtsaußenfraktionen, den Patrioten, EKR und ESN, zu der die AfD gehört. Thomas Pellerin-Carlin, französischer Sozialdemokrat.
3: Et pourquoi?
24: Und warum? Um mutmaßliche Fälle der Veruntreuung öffentlicher Gelder der Bürger der Europäischen Union durch eine Fraktion zu vertuschen, die immer und immer wieder gegen das Gesetz verstößt.
4: Die Rechtsaußenfraktion im EU-Parlament ist trotz erwiesener Veruntreuung vergleichsweise glimpflich davongekommen. Das war ein Bericht von Jean-Marie Magro. Wer die Tora, die wichtigste heilige Schrift im Judentum, studiert, muss nicht zum Militär. Diese Sonderregelung gibt es in Israel schon lange. Genauso lange gibt es den Verdacht, dass manche sie nützen, um sich vor dem Wehrdienst zu drücken. Jetzt hat das israelische Parlament diese Regelung mit Verfassungsrang festgeschrieben. Es hat ein neues Grundgesetz verabschiedet, mit dem das Studium der Tora zum grundlegenden Wert des Staates und des jüdischen Volkes erklärt wird. Die Opposition ist entsetzt, auch weil das Ganze wie ein weiterer Deal von Premierminister Netanyahu aussieht, um an der Macht zu bleiben. Aus Tel Aviv berichtet Julio Segador.
25: Es war eine emotionale Mammutsitzung tief in der Nacht. In der israelischen Knesset ist nach heftigen Debatten das sogenannte Tora-Grundgesetz verabschiedet worden. Eine Neuregelung, die das Fundament des Staates verschieben könnte. Die Abgeordneten stimmten mehrheitlich dafür, das Studium religiöser Texte offiziell zu einem, Zitat, Grundwert des jüdischen Volkes und des Staates Israel zu erklären. Für den religiös-nationalen Abgeordneten Moshe Salomon ein historischer Moment der Besinnung auf die eigenen Wurzeln. Das Tora-Studium ist eines der Fundamente, auf denen das jüdische Volk seit Jahrtausenden aufgebaut ist. Die Tora hat uns und unser Erbe beschützt. Die Tora hat uns durch die verschiedenen Zeiten geführt, von den schwierigen Exilen der Vergangenheit über den Holocaust in Europa. Die Tora ist nicht nur ein Buch mit Gesetzen, sie ist unsere Identität, sie ist unsere Moral. Dort stehen unsere Werte. Doch hinter den pathetischen Worten über Identität und Moral verbirgt sich ein knallharter politischer Deal. Denn Israel besitzt bis heute keine geschriebene Verfassung. Stattdessen bestimmen sogenannte Grundgesetze den rechtlichen Rahmen des Landes. Indem das Tora-Studium nun in diesen Verfassungsrang aufrückt, bekommt es einen verfassungsrechtlich besonderen Status. Zwar wurde der Text in letzter Sekunde abgemildert, um eine direkte finanzielle Gleichstellung von Religionsschülern mit kämpfenden Soldaten zu verhindern, doch Rechtsexperten sind sich einig, der eigentliche Zweck des Gesetzes bleibt unberührt. Es soll den ultraorthodoxen Parteien eine juristische Handhabe bieten, um die Wehrpflicht junger Haredim dauerhaft und rechtssicher zu umgehen. Ein Privileg, das Israels oberstes Gericht zuvor gekippt hatte. Die Opposition reagierte im Plenarsaal mit blankem Entsetzen. Oppositionsführer Yair Lapid warf der Regierung von Ministerpräsident Netanyahu moralischen Bankrott vor. Das ist typisch für diese Koalition. dass sie die letzte Woche mit dem Blasphemiegesetz eröffnet. So beendet man also die Legislaturperiode, indem man den israelischen Soldaten ins Gesicht spuckt, mit einem Ausverkauf der israelischen Wirtschaft, dem Ausverkauf der israelischen Sicherheit, dem Ausverkauf der israelischen Einheit. Besonders tief greift der Riss, weil Israel sich in einer der schwersten Sicherheitskrisen seiner Geschichte befindet. Während Wehrpflichtige und Reservisten monatelang an den Fronten kämpfen, bleiben Zehntausende ultraorthodoxe Männer vom Dienst an der Waffe befreit. Dass dieses Gesetz unter dem Deckmantel des Judentums beschlossen wurde, empört auch säkulare Nationalisten zutiefst. Avigdor Liebermann von der Partei Israel Beitenu attackierte die religiösen Fraktionen scharf. Es gibt keinerlei Verbindung zwischen dem Judentum und der Achtung der Tora und des Gesetzes. Das ist nichts als Blasphemie. Es gibt keinerlei Gemeinsamkeiten zwischen dem Judentum und all dem, was in diesem Haus geschieht. Woher nehmen Sie die Überzeugung, dass es einem Juden verboten sei, Krieger zu sein? Das neue Grundgesetz ist ein massives Zugeständnis vom Premierminister Benjamin Netanyahu, der der Abstimmung selbst fernblieb, an seine ultraorthodoxen Koalitionspartner. Doch der Preis dafür ist hoch. Mit der Erhebung des Tora-Studiums in den Verfassungsrang vertieft die Regierung den Graben zwischen säkularen Steuerzahlern und streng religiösen Studenten mitten in einer existenziellen Sicherheitskrise des Landes.
4: Das israelische Parlament hat dem Studium der Tora Verfassungsrang gegeben. Hintergründe von Julio Segador. Und das war SWR Kultur aktuell mit Christian Rönspies. Ich wünsche noch einen schönen Abend. 18.30 Uhr.
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6: Und wir beginnen mit frisch erworbener Kontaktfreude. Die britisch-französische Songwriterin, die sich Blumi nennt, war wohl menschenscheu und einsam dabei. Jetzt hat sie gelernt, dass die anderen gar nicht so raubtiermäßig gefährlich sind, keine Jaguare.

0: Amunafi. David Touré, ein Wahlfranzose aus Mauretanien, den einst Peter Gabriel gefördert und mit auf Tour genommen hat, aus gutem Grund. 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Das Kunstmuseum Reutlingen hat seit 2 Jahren einen neuen Direktor, Stefan Rösler, und er bringt allerhand ungewohnte Formate und Themen ins vormals eher gemächlich agierende Haus. Aktuell eine Rauminstallation über den Holocaust und das in Zeiten, in denen Statements zu jüdischer Identität ja so brisant erscheinen, dass manche Kulturinstitution den Diskurs lieber meidet. Andreas Langen war dort.
1: Es riecht etwas modrig im Kunstmuseum Reutlingen. Der Grund ist eine Rauminstallation im ersten Stock, wo tausende Tannenzweige einen gewundenen Gang bilden, passend zum Ausstellungstitel Green Fence, zu Deutsch grüner Zaun. Seit der Vernissage vor einigen Wochen verströmt diese Biomasse einen intensiven Geruch, der langsam nachlässt.
2: Er war eine Woche vor Eröffnung kaum aushaltbar. Also 2000 Tannenzweige, die erzeugen einen unglaublichen Geruch, der bis fast auf die Straße hinausreichte. Und jetzt, nach knapp 2 Wochen, hat er schon sehr stark nachgelassen. Also von dem anfänglichen Kopfschmerz, den man hatte, wenn man hier drin stand, ist nichts mehr geblieben.
1: Sagt Museumsdirektor Stefan Rössler, wobei das eigentliche Kopfschmerzpotenzial dieser Ausstellung nicht von ätherischen Ölen kommt, sondern von Inhalt und Form. Denn der Zaun ist Teil einer Ausstellung des Stuttgarter Künstlers Georg Lutz über das NS-Vernichtungslager Sobibor. Dort wurden die Opfer durch einen mit Nadelzweigen getarnten Korridor in die Gaskammer getrieben. Ein Überlebender nannte diesen Gang Green Fence. Ist es nicht geschmacklos, das im Museum zu imitieren? Stefan Rössler verneint.
2: Es geht nicht um ein Reenactment, es geht nicht darum, dass man hier 1:1 das historisch genau nachbaut. Das ist eine Rauminstallation, die eben hier begehbar ist und erfahrbar und erlebbar und sensibilisiert für die Videoarbeit, die sich an diese Installation anschließt.
1: Diese Videoprojektion ist der Kern der Ausstellung. Der knapp 10-minütige Film folgt dem letzten Weg der Opfer in Sobibor, von der Eisenbahnrampe bis zu den heute noch vor Ort befindlichen Massengräbern. Bild und Tonspur des Films hat Georg Lutz vor Ort dokumentarisch aufgezeichnet, für die Wiedergabe aber verfremdet durch Spiegelungen und Zeitlupen.
3: Die Videoarbeit, die verknüpft die Themen Erinnerung, Natur und Vernichtung. Weil eben diese Lager waren im damals besetzten Polen in die Wälder integriert. Das heißt, man hat das Lager gebaut, die Vernichtung durchgeführt und einen Tarnwald darüber gepflanzt, alle Spuren verwischt und auch noch die Naturmaterialien von dort vor Ort für die Tarnung der Vernichtung genutzt.
1: In Sobibor war die Erinnerung lange sehr lückenhaft. Erst seit Mitte der 90er Jahre wird dort die jüdische Identität der Getöteten benannt und erst 2020 wurde die heutige Gedenkstätte eingeweiht, die allerdings immer noch nicht alle sterblichen Überreste umfasst. Georg Lutz berichtet, wie er außerhalb der Gedenkstätte ein Knochenfragment fand. Dieser menschliche Überrest ist jetzt am Ende seines Videos zu sehen.
3: Ich habe den Knochen gefunden, habe dann die Verantwortlichen von der Gedenkstätte geholt und informiert. Sie durften das nicht berühren. Da muss dann der Rabbi aus Warschau anreisen. Und auf der Gedenkstätte wird dann ein Stein angehoben und dort werden die Knochenfragmente beigesetzt, weil das ein regelmäßiges Vorkommnis ist, dass die Knochen da auftauchen.
1: Sich mit dieser Materie zu befassen, ist aus Museumssicht keine Selbstverständlichkeit, betont Stefan Rössler.
2: Als Museumsmensch muss ich eine Entscheidung treffen, die viele Kolleginnen und Kollegen auch scheuen, weil man nur Fehler machen kann. Und ich wünsche mir, dass wir da eben auch offen drüber sprechen, ohne dass wir den Respekt vor diesen Millionen von Opfern verlieren. Aber wir müssen in ein Gespräch kommen über Elemente und Ursprünge totalitärer Herrschaft, heute noch umso mehr wie zu allen Zeiten. Das ist das, was wir hier wollen, der Diskurs. Und nicht das Schweigen.
1: Es sieht so aus, als würde das verstanden, zumindest von denen, auf die es ankommt. Im Gästebuch des Museums mosert zwar ein Deutscher namens Gerd, die Ausstellung sei Verschleudern von Steuergeld, aber direkt darunter hat jemand geschrieben, "Thank you so much on the behalf of Jewish people." Vielen Dank im Namen des jüdischen Volkes.
0: Die Ausstellung Green Fence von Georg Lutz ist noch bis zum 1. November im Kunstmuseum Reutlingen zu sehen. Ein paar Eindrücke finden Sie auch auf unserer Website swrkultur.de. Dieses 100 Jahre alte Lied des jüdischen Poeten Josef Papiernikow heißt »Soll sein«, hier gesungen von der Französin Noémie Weisfeld.

0: Ein Lied über die Hoffnung auf bessere Zeiten. Soll sein, hier von Noemi Weißfeld.
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0: Kommt heute aus Portland, Oregon von Laura Wirs, die für August ein neues Album angekündigt hat. Die zweite Vorab-Single daraus heißt Pulse, also Puls im Sinn von Rhythmus.

0: Akustikgitarre an und dann schichten sich eben Schlagzeug, Bass, Saxophon und E-Gitarre drüber und das rumpelt auch alles etwas. Es ist auch nicht perfekt gespielt, teilweise beißt sich das und alles zusammen schwillt so ab der Mitte bis zum Schluss des Songs zu so einem ruckeligen, bisschen chaotischen Stück zusammen.
1: Ich glaube, als rumpelnd und ruckelig und chaotisch hast du noch nie einen Song des Tages empfohlen. Wieso ist das in dem Fall offenbar ein Kompliment?
0: Ja, da steckt natürlich auch eine Botschaft drin. Laura Wiers schreibt dazu, dass der Song so den Rhythmus des Lebens darstellen soll. Und der läuft ja auch nicht immer gerade durch. Und dass es auch darum geht, in wilden, schlechten Zeiten darauf zu vertrauen, dass auch wieder was Schönes kommt. Und das bezieht sie auch ganz direkt auf ihr Leben. Sie hat sich vor einer Weile von ihrem Mann getrennt, lebt jetzt mit einem neuen Partner und Stiefkindern zusammen. Und dieses Patchwork-Leben ist auch Teil von diesem Song geworden. Zum Beispiel spielt sie auf dem Schlagzeug der Stiefkinder, auf dem Bass ihrer Nichte und alle zusammen, die ganze Großfamilie, taucht im Video zum Song auf. Und für mich ist es genau dieser musikalische Eigenwille, sage ich mal, der diesen Song ausmacht und auch so besonders macht.
1: Hier kommt er, Pulse von Laura Wiers. 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

Bisschen rumpelnd und chaotisch, aber gerade deshalb toll. Unser Song des Tages heute in SWR Kultur am Abend, Pulse von Laura Wirs. Am Donnerstag kommt in die Kinos Was haben wir gelacht? Ein Dokumentarfilm, der sich mit weiblicher Comedy im deutschen Fernsehen der 80er und 90er Jahre befasst. Überhaupt mit der Position von Frauen vor öffentlich-rechtlichen und privaten Kameras. Und man mag zum Teil kaum fassen, wie sexistisch sich da vieles aus heutiger Perspektive ausnimmt. Wie dieser Film ganz unnostalgisch ein Stück Mediengeschichte erzählt, hat sich Rüdiger Suchsland angesehen.

0: möchte ich Ihnen die junge Dame vorstellen, die hinter und auf der Bühne für Ordnung sorgen wird.
1: Geh doch mal. Mein Gott, ist das schön, was?
2: Wer bestimmt eigentlich, worüber gelacht wird? Denn wer das bestimmt, hat Macht. Und die hatten Frauen im deutschen Fernsehen der 1990er Jahre nicht gerade im Überfluss. Wer durfte lachen? Und wer war der Witz?
3: Frauen sind nicht komisch, da waren sich alle einig. Du singst dein Lied, gehst zweimal über die Bühne und wackelst mit dem Arsch.
2: Eva Müllers und Isabel Schneiders Dokumentarfilm stellt die richtigen Fragen. Mit scharfem Blick auf die Fernsehunterhaltung der 1990er erzählt der Dokumentarfilm von Frauen, die sich ihren Platz vor der Kamera und hinter den Pointen erkämpften. Maren Kräumann, Hella von Sinnen, Bettina Böttinger und andere erinnern sich an eine Zeit, in der Humor eindeutig männlich dominiert war.
4: Grüße Sie, Herr Kühn.
5: Oh, wollten Sie mir gerade einen Kuss geben?
4: Nee, muss nicht sein.
2: Das gezeigte Archivmaterial wirkt heute wie eine Reise in die Abgründe des Offensichtlichen. Mini ist wieder in, Assistentin mit Tendenz zur Hintergründigkeit, offenes Antatschen, Frauen als Dekoration.
6: Als Frau im Fernsehen kam man sich vor wie ein Wesen vom anderen Stern.
2: Der Film zeichnet das Bild einer Fernsehwelt, in der viele Männer auf wenige Frauen kamen. Letztere waren meist Ansagerinnen oder Assistentinnen und wurden auf ihre äußerliche Attraktivität reduziert. Esther Schweins nennt ihre damalige Normschönheit etwas eitel meine Misere. Maren Gilzer steht als Glücksradfee exemplarisch für dieses Rollenbild. Bettina Böttinger bewundert rückblickend die Professionalität jener Frauen. Die lächelten einfach durch. Gleichzeitig zeigen Archivaufnahmen, wie manche bei Herrenwitzen kurz die Fassung verlieren, bevor das routinierte Lächeln zurückkehrt.
7: Es ist eine Vielzahl an Männern und wenige Frauen.
8: Doofe Frauen, dicke Titten. Also viel mehr kommt da jetzt so nicht.
9: Gibt es denn noch so viel mehr?
2: Vor diesem Hintergrund verfolgt der Film die Karrieren seiner Protagonistinnen. Sie berichten davon, wie sie eigene Texte und neue Perspektiven in die Comedy einbringen. Themen wie Abtreibung oder Vergewaltigung, Alltagssexismus und Menstruationsprobleme sind aber noch keineswegs ein weiblicher Blick. Im Gegenteil reproduzieren sie die Sexualisierung von Frauen eher, nur aus neuer, nun weiblicher Perspektive. Gerade diese Filmpassagen über Körperscham und Weibchenstereotype sind selbstkritisch und kennen keine einfachen Urteile.
10: Sie gehören einfach mal wieder so richtig durchgeschickt.
9: Was?
2: Besonders überzeugend ist der Film immer dort, wo er Humor als Machtinstrument versteht. Maren Kräumann beschreibt, wie Kritik an sexistischen Witzen selbst zur Zielscheibe wurde. Wer widersprach, galt schnell als humorlose Spielverderberin. Die Regisseurinnen zeigen eindrucksvoll, wie Lachen nicht nur verbindet, sondern auch Hierarchien stabilisiert. Auffällig ist zugleich, dass fast alle Komödiantinnen ihre Mütter als erste lustige Frau ihres Lebens nennen. Die biografischen Einschübe bleiben zwar etwas schematisch, machen aber deutlich, dass weiblicher Humor, jedenfalls bei den Protagonistinnen im Dokumentarfilm, zunächst im Privaten entstand, bevor er öffentlich sichtbar wurde. Man erfährt, was feministische Bewegungen verändert haben und wie viel heute lediglich subtiler geworden ist. Der Film vermeidet zugleich auch den üblichen Reflex, auf die Vergangenheit nur mit moralischer Überlegenheit zu blicken. Was damals als harmloser Spaß galt, wirkt heute oft wie ein Affront. Jede Pointe ausschließlich nach heutigen Maßstäben zu bewerten, wäre allerdings ebenso verkürzt.
11: Unsere Gesellschaft ist glücklicherweise divers.
12: Ja, klatschen Sie ruhig!
2: So geht der Film weit über die Geschichte weiblicher Fernsehkomik hinaus. Ähnlich wie Die Unbeugsamen die Politik über das Thema der Frauenbeteiligung neu vermessen hat, wird dieser Dokumentarfilm zu einer klugen Archäologie des Gelächters im deutschen Fernsehen und fragt nach den Machtverhältnissen hinter dem Humor. Ein unterhaltsames, politisches Stück Mediengeschichte, bei dem einem das Lachen immer wieder im Hals stecken bleibt und das am Ende die beunruhigende Frage stellt, übersehen wir heute vielleicht genauso viel wie damals?
13: Wozu braucht man überhaupt Männer?
14: Rüdiger Suchsland war das. Über Was haben wir gelacht? Der Film von Eva Müller und Isabel Schneider kommt am Donnerstag in die Programmkinos, vielleicht ja auch in Ihre Nähe. 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Unser Gast vor acht ist nachher der Choreograf und Tänzer Yai Nestor Gahe. Der hat auch am Donnerstag Premiere, und zwar in Stuttgart mit einer Performance, in der es um den Klimawandel geht und um Pinguine.

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1: Um 19 Uhr mit Antje Keil. US-Präsident Trump hat angekündigt, doch keine Durchfahrtsgebühr für die Straße von Hormuz zu erheben. Auf seiner Online-Plattform erklärte er, die USA wollten stattdessen Einnahmen mit Handels- und Investitionsabkommen erzielen, die die Golfstaaten mit den USA abschließen wollten. Trump hatte gestern von einer Gebühr für Handelsschiffe von 20% des Frachtwerts gesprochen. Außerdem sollten iranische Häfen von der US-Armee blockiert werden. Daraufhin stiegen die Ölpreise kräftig an. Bad Neuenahr-Ahrweiler beginnt zur Stunde die offizielle Gedenkveranstaltung zur Flutkatastrophe vor 5 Jahren. Auch Bundeskanzler Merz wird eine Ansprache halten. Im Vorfeld hatte Bundesumweltminister Schneider einen besseren Schutz vor Extremwetterereignissen gefordert. Der SPD-Politiker sagte, die Flut habe auf schmerzliche Weise vor Augen geführt, wie verletzlich die Gesellschaft gegenüber Extremwetter sei. Bei der Katastrophe hatte extremer Starkregen in Rheinland-Pfalz und Nordrhein-Westfalen schwere Überschwemmungen ausgelöst. Mindestens 185 Menschen kamen ums Leben. Zwei russische Kosmonauten und ein US-amerikanischer Astronaut sind auf dem Weg zur internationalen Raumstation ISS. Sie sind mit einer russischen Soyuz-Rakete vom Weltraumbahnhof Baikonur in Kasachstan ausgestartet und sollen gegen 20 Uhr an der ISS andocken. Mit Jared Isaacman war erstmals seit 8 Jahren wieder ein NASA-Chef beim Start anwesend. Trotz des Ukraine-Krieges und der Spannungen zwischen Russland und den USA arbeiten beide Staaten in der Raumfahrt weiterhin zusammen. Den Waldbrand südlich von Paris soll ein Mitglied der Freiwilligen Feuerwehr gelegt haben. Laut Staatsanwaltschaft hat der Mann gestanden, mit einem Feuerzeug und Benzin Reisig angezündet zu haben. Bei dem Brand sind seit Sonntag laut Behörden mehr als 20 Quadratkilometer Fläche verbrannt. Etwa 850 Feuerwehrleute und 4 Löschflugzeuge seien im Einsatz. Das Feuer flammt wegen des anhaltenden Windes immer wieder auf. Der Wald von Fontainebleau wird auch als grüne Lunge von Paris bezeichnet. Die vermeintlichen Gebeine von Heinrich I. in der St. Servatii-Kirche in Quedlinburg stammen nicht von ihm. Das haben neue Forschungen ergeben, teilte das Landesamt für Archäologie in Sachsen-Anhalt mit. Vermutlich handele es sich um eine Stiftspröbstin aus dem 16. Jahrhundert. Heinrich I. starb aber im Jahr 936. SS-Chef Heinrich Himmler wollte die Kirche 1936 in eine nationale Weihestätte umgestalten. König Heinrich I. sollte dabei als ideologischer Vorläufer des NS-Regimes präsentiert werden. Die Indizien sprechen nun dafür, dass Himmler bei den Gebeinen gelogen hatte, so das Landesamt. Bei der Fußball-Weltmeisterschaft findet heute Abend die erste Halbfinalpartie statt. Im texanischen Arlington treffen Vize-Weltmeister Frankreich und Europameister Spanien aufeinander. Die letzten beiden Spiele hat jeweils Spanien gewonnen. Morgen spielt dann Weltmeister Argentinien gegen England. Das WM-Finale ist am Sonntag. SWR-Nachrichtenredaktion Stefan Evertz. Das Wetter für Baden-Württemberg und Rheinland-Pfalz. Heute Nacht örtlich Schauer oder Gewitter, sonst trocken. Vereinzelt entsteht Nebel. Tiefstwerte 20 bis 15 Grad. Morgen ab und zu Sonne, vor allem in der Südhälfte Baden-Württembergs einzelne Gewitter mit Platzregen und Hagel. Maximal 24 bis 31 Grad. 19.04 Uhr.
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2: Heute vor 5 Jahren war die Flut im Ahrtal. Wie junge Leute dort seither denkmalgeschützte Gebäude restaurieren, darum geht's gleich. Aber erst schauen wir in einen sternenklaren Himmel, also musikalisch, und sehen den großen Bären, die Grand Ours. Davon singt Marion Rampal.

0: Ich habe gerade noch mal nachgeguckt. Es stimmt gar nicht, was ich gesagt habe. Es geht nicht um das Sternbild des großen Bären, sondern Marion Rapal beschreibt sich selber hier als große Bärin, die irgendwem hinterher ist. Aber man hat das nicht so ganz verstanden. Ich jedenfalls nicht. 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Juli 2026. Vor 5 Jahren haben Starkregen und Hochwasser das Ahrtal an der Grenze von Rheinland-Pfalz und Nordrhein-Westfalen verwüstet. Über 180 Menschen kamen ums Leben. 9000 Gebäude wurden von der Flut zerstört. Darunter auch viele Kulturdenkmäler im gesamten Ahrtal. Und wie die nun gerade von jungen Helfern restauriert werden, berichtet Anke Petermann aus dem Winzerort Dernau an der Ahr.
1: Noch ist es eingerüstet, Dernaus ältestes Haus, Baujahr 1692. Künftig wird es Sitz der Jugendbauhütte Rheinland-Pfalz. 5 Freiwillige und Anleitende der Deutschen Stiftung Denkmalschutz planen dann von hier aus ihre Restaurierungseinsätze und können für jeweils ein Jahr auch hier wohnen. An der Straßenfront sind die alten Kunststofffenster kleinen Holzsprossenfenstern gewichen, gerahmt von hellblauen Holzleibungen, ein Hingucker in der restaurierten Fassade mit den schwarzen Fachwerkbalken. Die lagen vorher unter schmucklosem Rauputz verborgen. Ein besonderes Haus, das wird Zug um Zug sichtbar. Mehr als 300 Jahre lang zum Wohnen genutzt, aber bis zum 19. Jahrhundert phasenweise auch als Synagoge mit kleinem Betsaal für 20 Gläubige, damals in jüdischem Besitz. Im Juli 2021 bis unter das erste Obergeschoss mit Wasser vollgelaufen und schwer verwüstet. Mario hat letzte Hand an die Dachgauben gelegt. Der Zimmermeister aus Bonn bleibt beim Vornamen. Er packt zusammen, fährt gleich weiter zum nächsten Baudenkmal in der Kreisstadt Bad Neuenahr-Ahrweiler. In Dernaus sogenannter Alter Synagoge geht die Restaurierung mit Freiwilligen der Deutschen Stiftung Denkmalschutz weiter. Mit ihnen hat Mario in früheren Projekten schon als Anleiter zusammengearbeitet.
2: Viele bringen auch schon einiges an Erfahrung mit. Sehr cool, dass die sich hier verwirklichen wollen und ganz viele Eindrücke sammeln können.
1: Luis Kopischke aus Brandenburg ist einer derjenigen, der bei der Deutschen Stiftung Denkmalschutz ein freiwilliges soziales Jahr, kurz FSJ, absolviert und Vorkenntnisse mitbringt. Praktika im Tischlern und im Lehmbau hat er gemacht. Jetzt steht der FSJler mit Kelle und Putzeimer im zweiten Obergeschoss des komplett entkernten Dernauer Fachwerkhauses. Portionsweise klatscht er die braune Lehmmasse an eine Schräge und streicht alles glatt.
3: Gerade sind wir dabei, die Dachschräge zu verputzen. Wir haben als erstes die Wandheizung verputzt.
1: An der gegenüberliegenden Dachschräge sind die orangefarbenen Schläuche der Wandheizung noch erkennbar. Fritz Fennemann, Architekt aus Ahrweiler, schaut den Nachwuchshandwerkern über die Schulter.
4: Wir sanieren natürlich schon historisch richtig, aber wir sanieren natürlich auch energetisch. Das ist natürlich auch eine Chance für diese Gebäude, den Sprung ins nächste Jahrtausend vielleicht auch noch zu schaffen.
1: Laura Haferkamp blickt sich um. Noch sind nicht alle Balken wiederhergestellt, nicht alle Wände gedämmt und verputzt. Aber die Koordinatorin der 16 Jugendbauhütten der Deutschen Stiftung Denkmalschutz wagt schon mal eine Prognose für das künftige Domizil der neuen Jugendbauhütte Rheinland-Pfalz.
5: Ich glaube, das wird eine sehr schöne WG. Also wirklich nett von innen, einfach mit den vielen offenen Balken. Man hat eine Möglichkeit, viele einzelne Zimmer unterzubringen, eine schöne große WG-Küche zu machen. Und ich glaube, das wird sehr nett.
1: Vorher ist noch zu tun. Anleiter Sebastian Wiemer zeigt zum Dachzwickel des Fachwerkhauses, dem kleinen, spitz zulaufenden Raum zwischen den Schrägen.
6: Hinter einem Eichebalken muss noch verfüllt werden mit einer Leichtlehmdämmung. Und das ist ein bisschen knifflig an der Stelle.
1: Malvina hat genau unter diese Stelle eine Holzleiter geschoben. Die Abiturientin aus Berlin nennt nur ihren Vornamen. Im vergangenen September kam sie ohne Vorkenntnisse in der Jugendbauhütte an. Seither hat sie viel gelernt.
7: Wie man verputzt und wie man Balken einbaut.
1: Und jetzt kommt noch das Knifflige mit der Dämmung dazu. Malvina hat die Leiter bestiegen, nimmt mit der Kelle eine Portion krümeliger Füllmasse aus einem Eimer, lässt die Masse in den Spalt zwischen Balken und Holzfaserdämmplatte rieseln. Das freiwillige soziale Jahr in der Denkmalpflege hat sie in ihrem Berufswunsch bestärkt.
7: Danach habe ich vor, was mit Holz zu machen, wahrscheinlich eine Ausbildung als Schreinerin.
1: Das Ahrtal kannte die 19-Jährige vorher nicht. Es gefällt ihr.
7: Ich finde die Hügel und diese ganzen Weinberge wahnsinnig schön.
1: Als Ausbildungsort käme es für die Berlinerin in Frage, das Tal, in dem Handwerker und Handwerkerinnen für den Wiederaufbau auf Jahre hin noch dringend gebraucht werden. Mit der Jugendbauhütte Rheinland-Pfalz bleibt die Deutsche Stiftung Denkmalschutz im Ahrtal aktiv. Sollte dort der Bedarf bei Denkmaleigentümern nachlassen, will sie von Dernau aus auch Herausforderungen andernorts ins Visier nehmen. Zum Beispiel die bedrohte Altbausubstanz im oberen Mittelrheintal, der UNESCO-Welterberegion zwischen Koblenz und Bingen.
0: 5 Jahre. Es ist heute her, die Flutkatastrophe im Ahrtal. 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Das hier ist eine Art Mutmach-Song von Ray LaMontagne, der selber einst seinen Job in einer Schuhfabrik gekündigt hat, um es als Musiker zu schaffen. Hat geklappt. 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

0: Pretender von Alice Fibilou aus Berlin.
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0: Yahi Nestor Gaye ist Choreograf, Tänzer und Tanzpädagoge, der in verschiedenen Kulturkreisen gelernt hat. Er kam 1979 an der Elfenbeinküste zur Welt. Seit 2009 arbeitet er überwiegend in Deutschland, die längste Zeit jetzt in Stuttgart. Und da hat am Donnerstag an der Freien Bühne Fitz Stuttgart seine Tanzperformance Tout sur la banquise Premiere, zu Deutsch Alles auf der Eisscholle. Willkommen bei SWR Kultur, Nestor Gaye.
2: Vielen Dank für die Einladung.
0: In Ihrer Performance geht es um das Leben der Kaiserpinguine und den Klimawandel. Wie kamen Sie darauf, das zum Thema zu machen? Weil man könnte ja meinen, Pinguine inspirieren einen jetzt nicht so sehr zum Tanz.
2: Das stimmt. Pinguine sieht man sofort als Objekten oder Elementen, die jetzt mal in die Kindheit oder für Kinder da bringt. Mhm. Aber Pinguine haben viel, die eigentlich in unserem Leben auch ist, weil wir eigentlich ein soziales Wesen sind. So sind die auf die Pinguine. Zusammenhalt, Gemeinschaft und auch dieser Klimawandel. Deswegen war es für mich, wie genau der Wissenschaftler, der das Buch geschrieben hat, weil das Stück ist im Anhang des Buches. Mhm. Und er erklärt und erzählt das Leben des Pinguine in ihr Lebensraum und warum vor allem wir als sozialen Wesen immer wieder unsere Projektion auf diese Pinguine machen und was das Klimawandel mit denen macht, macht das auch mit uns. Das war genauso die Idee des Stückes.
0: Wie haben Sie das dann umgesetzt, Ihre Choreografie? Es ist Tanz und es ist auch Figurentheater dabei, ne?
2: Es ist ein Tanz, aber es ist klar, wenn man einfach einen Pinguin verkörpert, dann ist man in der Schnittstelle Figurentheater und Tanz. Es wird genauso Bewegung gesucht durch diese Körperhaltung und wie man auf jeden Fall eine Körpersprache findet. Und durch diese Körpersprache auch mal zu sehen, was man mit den Stimmen macht. Die Pinguine kommunizieren viel mit Stimmen. Mhm. Und ihre Sprache ist so eine kakophonische Sprache. Bei uns ist eine ganz Ordnung. Aber wie kann man diese Kakophonie eine Ordnung schaffen?
0: Mhm. Jetzt fällt Ihre Probenzeit ja in eine Hitzewelle. Ne? Der Klimawandel ist gerade wirklich wieder Gesprächsthema und macht vielen Menschen ganz konkret zu schaffen. Das ist für Ihr Stück auf eine schräge Art ganz willkommen, oder?
2: Richtig. Deswegen freuen wir uns auf jeden Fall, dass die Premiere voll in der Hitzewelle ist. Wir glauben, der Mensch ist eine Mischung von Verstand und Affekt. Und schafft der Mensch überhaupt in seiner Zeit diese Klimawandel oder diese Klimaveränderung Lösungen zu finden und die anderen zu schützen? Das ist die Frage, die auf jeden Fall kommt im Stück.
0: Worum geht es Ihnen dann bei so einer Produktion? Also wollen Sie informieren oder einen berühren oder auch ganz konkret zum Handeln auffordern?
2: Wir wollen genau konkret ins Handeln zu fordern. Klar, eins ist informieren, weil viele wissen nicht wirklich, wie die Pinguine leben. Es ist eigentlich eins über Identifizierung und zwei, um zu gucken, wie man überhaupt im System diese Gemeinschaft schafft und unserem Leben, unser Klima, unserer Gesellschaft zu schützen.
0: Sie schreiben auf Ihrer Homepage: Ich bin sowohl im afrikanischen als auch im modernen und zeitgenössischen Tanz verwurzelt. Und dass Sie sich mit aktuellen Themen befassen, dass das ganz wichtig ist und dabei diese unterschiedlichen Stile einsetzen. Welches andere Thema haben Sie zum Beispiel schon aufgegriffen?
2: Ich sehe, dass in meisten meiner Produktionen geht es darum, wie überhaupt von einem Individuum die Gruppe geschafft wird. Ich hatte schon in meiner ersten Solo das Thema vor allem, dass der Körper das Ausgangspunkt ist. Und der Körper ist eigentlich diese Gesellschaft und die unterschiedlichen Körperteile, die Hände, die Füße, diese unterschiedlichen Individuen, die da sind. Was passiert, wenn die Hände nicht mehr auf den Kopf folgen wollen oder die Hände einen nicht den anderen berühren möchten? Dann geht tatsächlich der Körper in Bruch. Und ich glaube genauso, das ist das gleiche Bild in unserer Gesellschaft, dass genauso ein braucht den anderen. Und ich glaube nicht an eine Gesellschaft, wo man wirklich getrennt lebt, sondern das Ganze macht die Schönheit, die wir gemeinsam unseren Weg bringen kann.
0: Da sind wir jetzt schon mitten im tanzen, wenn Sie so die einzelnen Körperteile beschreiben als Teile eines Ganzen. Da sprechen wir gleich genauer drüber und auch, wie Sie überhaupt dazu kamen und dann auch aus Westafrika nach Europa. Nestor Gaye ist unser Gast vor acht in SWR Kultur am Abend.

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1: I'm gonna move my ass today, haben sie immer gesungen. Heute bewege ich meinen Hintern. Dance and giggle, tanzen und kichern. Syrah Sol aus Belgien über die entfesselnde Kraft des Tanzens in SWR Kultur am Abend. Unser Gast vor acht ist Yahi Nestor Gahé, Choreograf, Tänzer und Tanzpädagoge in Stuttgart. Sie sind, Herr Gahé, an der Elfenbeinküste aufgewachsen und haben auch zuerst in Abidjan Bühnentanz studiert. Wie kamen Sie denn überhaupt zum Tanzen oder der Tanz zu Ihnen? Schon als Kind?
2: Vielleicht waren wir nicht zusammen da, der Tanz und ich. Als ich Kind war und auf einer Grundschule war, in der Elfenbeinküste, vor allem in Abidjan, der Tanz war sehr präsent auf der Straße, wie wir spielen und so weiter. Mhm. Und meine Mutter, ich bin eigentlich mit einer alleinerziehenden Mutter aufgewachsen, mit 7 Brüdern. Und da jeden Tag nach der Schule, wenn ich Pause hatte, war ich am Markt, wo meine Mutter Fisch verkauft hat.
1: Yeah.
2: Und hinter dem Tisch hatte ich immer wieder gesungen, getanzt, damit ich die Kunden da bringen, damit die auch mal diese Fisch kaufen.
1: Mhm.
2: Und dann kam irgendwann meine älteste Schwester und sie meinte, ihr Traum ist, mich irgendwann im Fernsehen zu sehen. Das war's. Also was, hat sie nie gesagt. Und dann hat sie jetzt mal einen Kontakt mit einer Tanzlehrer gehabt, wo sie mich gefördert hat, dorthin zu gehen und zu trainieren. Da reden wir über, ich war so 8, 9 Jahre alt.
1: Mhm.
2: Und seitdem habe ich immer wieder getanzt. Und der Lehrer war auch Choreograf. Mit dem habe ich mein ganzes Leben fast die Choreografie und den Tanz gelernt. Und war auch mit einem großen Wettbewerb in Abidjan wie Variotuskop auch dabei. Und nach meinem Abitur ist es so, dass ich ein Medizinstudium gemacht habe und irgendwann mich da nicht wohl gefühlt habe. Und so habe ich jetzt mal gesucht an der Hochschule für Tanz und Theater in Abidjan, gefragt, ob da eine Aufnahmeprüfung gab. Und das habe ich gemacht. Und so bin ich richtig als professionell, habe ich das Studium angefangen, dieses Bühnentanzstudium. Und ich glaube, ab da habe ich richtig den Tanz wahrgenommen als professionell und hat mich jetzt mal da festgehängt. Sonst früher, es war nur als Freizeit und Spiele, weil man Sommerpause hatte und hatte man auf die getanzt und so weiter.
1: Und Sie haben dann nach Abidjan in Straßburg weiter studiert.
2: Ja.
1: Das war ein großer Schritt, stelle ich mir vor, nach Europa zu gehen. Was hat Sie da hingezogen und nach Frankreich, nach Straßburg?
2: Aber bevor Frankreich, nachdem ich meine Bachelorarbeit geschrieben habe in Abidjan, es war genauso in diesem Rahmen. Ich habe abgeschlossen im Juli und dann Ende Juli, August kam der André Heller mit seinem Projekt Afrika, Afrika. Da ist es genau diese Brücke. André Heller mit Afrika, Afrika und mit dem Choreograf, dem bekannten Choreograf Georges Monboy aus Abidjan, aus der Elfenbeinküste. Die haben jetzt mal eine Casting gemacht und ich wurde da aufgenommen. So in 2007 bin ich nach Europa und die ganze Welt gereist mit der Produktion Afrika, Afrika Circus. Und wir waren jetzt mal in Stuttgart, wir waren in ganz Deutschland, in Österreich und so weiter.
1: Und so sind Sie dann in Stuttgart
2: so
1: gelandet?
2: So bin ich eigentlich in Stuttgart gelandet. Und 2018 wollte ich gerne noch meine Tanzpädagogik-Ausbildung machen, damit es auch mal dieser pädagogische Teil in meiner Arbeit auch reinkommt.
1: Lassen Sie uns darüber kurz noch sprechen. Also Sie sind Dozent, Sie geben Workshops, Sie unterrichten Schüler und auch Erwachsene, Laien im Tanz. Was wollen Sie, wenn man das kurz zusammenfasst, da vor allem vermitteln?
2: Was ich allen vermitteln wollen, das ist genauso, was Distanz machen kann. Eins, sich in diese persönliche körperliche Entwicklung, dass man den Körper kennenlernt, die Möglichkeit, die der Körper hat und wie man von Kopf zu Körper switchen kann und das Körper vertrauen kann. Und dann, was in der professionellen Bereich ist, ist, was man damit machen kann, neben diese ganz klassischen Tänze, wie man in den Körperrecherche gehen kann und auf jeden Fall sich wandeln. Weil durch das hier und die unterschiedlichen Tänze, die da kommen, ist auch in Berührung zu unterschiedlichen Kulturen. Dass man sich weit öffnet und sieht genauso, was gibt und was mit dem Körper auch macht, ohne dass der Kopf das unterbricht.
3: Und jetzt am Donnerstag sehen wir Sie auf der Bühne. Die Tanzperformance Tout sur la Banquise hat übermorgen am Donnerstag um 19 Uhr Premiere im FITZ-Zentrum für Figurentheater in Stuttgart und wird dann am Tag drauf, am Freitag, noch zweimal gespielt, um 11 Uhr und um 19 Uhr. Das ist ab 10 und dauert eine Stunde. Nestor Gahé, ich wünsche Ihnen viel Erfolg und danke, dass Sie bei uns waren.
2: Ich danke Ihnen für die Einladung und ich hoffe, dass Sie auch kommen, um das Stück zu sehen.
3: Jetzt haben wir Musik aus Österreich, davor nicht über Pinguine in der Antarktis, sondern über Eisbären in der Arktis, die der Klimawandel ja auch bedroht. Manu de Lago zusammen mit dem Trio Mad About Lemon und Polar Bear.

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0: schwer romantisch. Raphael Gualazzi, der italienische Jazzer, hat Filmmusik aus den 60er und 70er Jahren neu arrangiert für sein Album Dreams in Jazz. Das gerade war der Song Blue as Your Eyes.
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0: Das heißt Affenliebe und kommt von der Autorin Lara Rüther. Darin geht es tatsächlich sehr real um Affen. Lara Rüther hat mehrere Jahre in einem Primatenforschungsinstitut gearbeitet und sich von den Tieren inspirieren lassen zu Fragen nach dem Wesen des Menschen und auch der Literatur. Theresa Heinrich hat Affenliebe gelesen.
2: Leipzig, ein Primatenforschungszentrum. Aus dem Gewimmel des Zoos klingen Tierstimmen. Eine Forscherin steht vor einem der Gehege, beobachtet die Affen, macht Notizen. Eine Biologin? Nein, eine Dichterin. Ihr Name Lara Rüther. Die Aufzeichnungen in ihrem Notizbuch wirken zunächst wie ein Durcheinander aus Beobachtungen, Tagebucheinträgen und Gedichtfragmenten. Bei genauerem Hinsehen entpuppen sie sich als Versuche, das Verhalten der Affen möglichst genau zu erfassen. Im Leipziger Zoo sind die Affen Individuen. Sie haben Namen, Vorlieben, vielleicht sogar Gefühle. Rüther gelangt schnell zu der Einsicht, dass sie sich von den menschlichen Verhaltensweisen der Tiere nicht distanzieren kann. Sie ertappt sich dabei, einzelne Lieblingsaffen zu haben. Besonders nähert sie sich dem Bonobo Tayo an, entgegen aller wissenschaftlichen Distanz.
3: Tayo schlägt seine Zähne wie immer an die Scheibe, als er mich sieht. Schließlich presst er seine Lippen kussmündig auf das Glas. Und ich zögere nicht, lege meine sofort darauf, bevor er verschwindet. Lege sie auf die verstaubte, dreckige Scheibe, irgendwie direkt auf seine Lippen und auch nicht.
2: Spätestens hier verlässt die Autorin die Rolle einer nüchternen Beobachterin. Der Institutsalltag wird zu einem Alltag der Gefühle. Die Affen setzen bei Rüther Erinnerungen und Reflexionen über ihre Vergangenheit in Gang. Dann entwickelt sich der Essay zunehmend zu einer biografischen Selbstbefragung.
3: Meine Affen stellen keine Fragen an die Welt, scheinen Bruchstücke als das Ganze anzunehmen. Lieblingsfarbe, Lieblingstier. Als Kind wollte ich vom Kuckucksvater immer nur das wissen. Ich glaube, dass ich Halt suchte in diesem Ritual.
2: Dokumentieren und dichten. So könnte also das Motto von Rüthers Buch lauten. Die Autorin ist eben beides, Forscherin und Dichterin. In Affenliebe erprobt sie die Möglichkeit einer Symbiose dieser beiden Rollen. Entstanden ist ein Text, der das Verhältnis von Menschen und Affen zum Ausgangspunkt einer Reflexion über die existenziellen Fragen des Menschseins nimmt. Im Hintergrund schwebt dabei immer die Frage, kann eine Dichterin die Sprache der Tiere sprechen? Schnell wird deutlich, da, wo das literarische Verdichten beginnt, werden die Affen als Schreibanlässe instrumentalisiert. Ist das nicht jene Projektion, die Rüther eigentlich vermeiden wollte? Die Autorin reflektiert diesen Widerspruch kaum und macht stattdessen das sogenannte intellektuelle Berühren zum Programm ihres Schreibens.
3: Vertraue nie einem Affen. Berühre ihn nie, auch nicht, wenn er dein Freund ist. Berühre ihn nur auf der intellektuellen Ebene.
2: Gelungen ist das Buch vor allem dort, wo es in den Dialog mit anderen Texten tritt. Zahlreiche philosophische Zitate begleiten die freien Assoziationen. Eine Liste mit Literaturhinweisen am Ende des Buches dient hier als Einladung zum Weiterlesen. Ein wichtiger literarischer Bezugspunkt des Essays ist Franz Kafka. In dessen Erzählung »Ein Bericht für eine Akademie« spricht der menschgewordene Protagonist Rotpeter von seiner Vergangenheit als Affe.
4: »Ich kann das damals affenmäßig Gefühlte nur mit Menschenworten nachzeichnen.«
2: Das Zitat steht dem Buch als Epitaph voran. Was bei Kafka pointiert klingt, mündet bei Rüther in langatmige Suchbewegungen. Am Ende bleibt Affenliebe ein Experiment, ein Schreibprojekt, das seinem fragmentarischen Charakter aufs Höchste verbunden ist. Es folgt konsequent dem Grundsatz, genaues Beobachten hat keine Stringenz. Stattdessen ist es Aufgabe einer Dichterin, das Gesehene zu verdichten. Damit zeugt der Essay

Ape-Man, die Kinks in SWR Kultur am Abend. Die Redaktion hatte heute Martina Kögel, Tristan Reiling hat die Musik ausgesucht. Ich bin Bernd Lechler und nach den Kulturtipps und den Nachrichten folgt das Konzert im ARD Radio Festival, heute vom Rheingau Musikfestival. Und hier sind noch Stereolab, die britisch-französische Band, deren subtiler Sound in den 90ern besonders gefeiert wurde. Letztes Jahr haben sie ein tolles Comeback-Album veröffentlicht. Und danach nochmal zwei instrumentale Stücke nachgelegt. Das hier heißt Flashes in the Afternoon von Stereolab. Tschüss, schönen Abend.

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1: 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Jazz mit Heimvorteil in Stuttgart. 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Der 33-jährige Pianist stand dort schon mit Größen wie Toni Lakatos und Axel Schlosser auf der Bühne. In seinen eigenen Kompositionen klingt seine Liebe zum klassischen Hardbop und Swing durch. Dabei setzen er und sein Trio nicht auf elektrische Effekte, sondern auf Straight-Ahead-Jazz und raffinierte Dialoge zwischen seinem Klavier, Jérôme Portal am Bass und Xaver Hellmeier am Schlagzeug. 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Der Kampf der Titanen in Mannheim. Bevor Prometheus den Menschen das Feuer brachte, Ödipus unwissentlich seinen Vater tötete und Medea grausam Rache nahm, musste Zeus seinen Vater Kronos besiegen. Mit diesem Kampf beginnt die Welt der griechischen Mythologie. Diesen Stoff verwandelt das Nationaltheater Mannheim jetzt in einen begehbaren Theaterparcours. Das Publikum bewegt sich frei durch die Inszenierung, das Neonlicht und den Nebel. Wer Zeus folgen will, geht zu Zeus. Wer sich für Medea interessiert, biegt woanders ab. Kampf der Titanen morgen Mittwoch um 18 Uhr, Nationaltheater Mannheim. Nachtgeister in der Kieshalle. Wenn das Abendlicht durch die gusseisernen Fenster der Seinerhütte fällt, passt Vivaldis Lanotte unheimlich gut. Denn dieses Flötenkonzert ist keine Schlafmusik, sondern eine venezianische Geisterstunde. Ein Konzert mit einer Dramaturgie fast wie im Horrorfilm. Es beginnt geheimnisvoll, steigert sich zu hektischen Fluchtmomenten, lässt den Hörer kurz zur Ruhe kommen und endet schließlich in einem wilden Finale. Für viele Musikwissenschaftler zählt es zu Vivaldis kühnsten und experimentellsten Werken. La Notte, Samstag um 20 Uhr in der Seinerhütte Bendorf am Rhein.
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1: Um 20 Uhr mit Antje Keil. Der rheinland-pfälzische Ministerpräsident Schnieder hat die Betroffenen der Ahrtal-Flutkatastrophe um Entschuldigung gebeten. Der Staat habe versagt, sagten der CDU-Politiker zum 5. Jahrestag der Hochwasserkatastrophe. Es sei das Versprechen des Staates, seine Bürger zu schützen, so Schnieder. Dieses Versprechen sei nicht eingehalten worden. Bei der Katastrophe hatte extremer Starkregen schwere Überschwemmungen ausgelöst. Mindestens 185 Menschen kamen ums Leben. Die Zahl der Toten bei dem Feuer in einem Gebäude der Brüsseler Innenstadt ist auf 6 gestiegen. Laut Staatsanwaltschaft seien alle Toten in einem verunfallten Aufzug gefunden worden. Zu einem zweiten Aufzug konnte die Feuerwehr noch nicht vordringen. Bei den Opfern handelt es sich um Bauarbeiter. Das Gebäude wird derzeit umgebaut. Die Ursache des relativ kleinen Brandes ist noch unklar. US-Präsident Trump hat angekündigt, doch keine Durchfahrtsgebühr für die Straße von Hormuz zu erheben. Auf seiner Online-Plattform erklärte er, die USA wollten stattdessen Einnahmen mit Handels- und Investitionsabkommen erzielen, die Golfstaaten mit den USA abschließen wollten. Trump hatte gestern von einer Gebühr für Handelsschiffe gesprochen und einer Blockade iranischer Häfen. Daraufhin stiegen die Ölpreise kräftig an. Die Ukraine hat die von Russland kontrollierte Halbinsel Krim angegriffen. In der Folge wurde in der Großstadt Sewastopol stundenlang der Strom abgeschaltet. Der örtliche Gouverneur erklärte, dies sei nötig, weil Energieanlagen getroffen worden seien. Seit Ende Mai kommt es auf der Krim immer wieder zu Stromausfällen. Außerdem wird der Treibstoff knapp. Russland hatte die Krim 2014 annektiert. Die vermeintlichen Gebeine von Heinrich I. in der St. Servatii-Kirche in Quedlinburg stammen nicht von ihm. Das haben neue Forschungen ergeben, teilte das Landesamt für Archäologie in Sachsen-Anhalt mit. Vermutlich handle es sich um eine Stiftspröbstin aus dem 16. Jahrhundert. Heinrich I. starb aber im Jahr 936. SS-Chef Heinrich Himmler wollte die Kirche 1936 in eine nationale Weihestätte umgestalten. König Heinrich I. sollte dabei als ideologischer Vorläufer des NS-Regimes präsentiert werden. Die Indizien sprechen nun dafür, dass Himmler bei den Gebeinen gelogen hatte, so das Landesamt. SWR Nachrichtenredaktion Stefan Evertz. Das Wetter für Baden-Württemberg und Rheinland-Pfalz: heute Nacht örtlich Schauer oder Gewitter, sonst trocken, vereinzelt entsteht Nebel, Tiefstwerte 20 bis 15 Grad. 20.03 Uhr.
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4: Am Mikrofon begrüßt Sie herzlich Ursula Böhmer. Willkommen zu einem Konzert des Rheingau Musikfestivals, das Ihnen heute Abend von HR2 Kultur präsentiert wird. Seit 1987 bringt das Rheingau Musikfestival alle Sommer wieder renommierte Klassik- und Jazzkünstlerinnen und Künstler zusammen, die in Klöstern, auf Schlössern, in Kurhäusern, Kältehallen oder auch mal in den Weinbergen anzutreffen sind. Eröffnet wird das Festival traditionell vom HR-Sinfonieorchester im Kloster Eberbach. In dem von Weinbergen umgebenen Klosteridyll haben einst die Zisterzienser gebetet und gearbeitet. Die schlichte Klosterbasilika ist 1985 auch als Filmkulisse bekannt geworden, in der Verfilmung von Umberto Ecos Roman »Der Name der Rose«. Spot on United Kingdom. Unter diesem Motto widmet das Festival in diesem Sommer Großbritannien einen ganzen Schwerpunkt. Und so stand auch schon beim Eröffnungskonzert am 20. Juni der britische Nationalkomponist auf dem Programm, Edward Elgar. Dessen rätselhafte Enigma-Variationen hatte das HR-Sinfonieorchester gemeinsam mit seinem Chefdirigenten Alain Altinoglu vorbereitet. Dazu hatte sich Altinoglu das Trompetenkonzert von Alexander Arutyunyan ausgesucht und zu Beginn die Polowetzer-Tänze von Alexander Borodin. Sie stammen ursprünglich aus seiner Oper Fürst Igor aus dem zweiten Akt, aber nachhaltig bekannt geworden sind sie als Orchestersuite, die gerne auch separat im Konzertsaal gespielt wird.

0: Das waren die Polowetzer Tänze von Alexander Borodin. Das HR-Sinfonieorchester hat unter der Leitung von Chefdirigent Alain Altinoglu gespielt. In unserem ARD-Radio-Festival sind wir heute im Kloster Eberbach zu Gast. Dort wurde am 20. Juni das Rheingau-Musikfestival eröffnet. In jeder Saison hat das Festival Fokuskünstler. Und dazu gehört in diesem Jahr auch die junge französische Trompeterin Lucienne Renaudin-Vary. In insgesamt 4 Konzerten ist sie im Rheingau zu erleben. Für das Eröffnungskonzert hatte sich die 27-Jährige das Trompetenkonzert des Armeniers Alexander Arutyunyan ausgesucht. Eines der bekanntesten Trompetenkonzerte des 20. Jahrhunderts. Virtuos, aber auch lyrisch und melancholisch, gekoppelt mit armenischem Klangkolorit. Und zu gut Deutsch, sau schwer. Aber trotzdem eines von Lucienne Renaudin-Varys absoluten Lieblingsstücken.
1: Because it's just so beautiful and I'm always happy when I play it. I love it because it really shows what the trumpet is capable of. We whistle, we shout, we cry, we do some beautiful melodies. Everything is in there with, at the end, a beautiful cadenza. So it shows the trumpet, really.
0: Das Konzert ist wunderschön, findet Lucienne Renaudin-Vary. Es zeige alles, was die Trompete so könne. Mal flüstern, mal schreien, mal weinen, wunderschöne Melodien spielen und dann noch die tolle Kadenz. Die Trompete ist für Lucienne Renaudin-Vary aber mehr als nur ein schönes Melodieinstrument. Sie sei ein veritabler Stimmenersatz, sagt sie, mit dem sie sich besser ausdrücken könne als mit Worten.
1: I mean that it's my way of expression. And I really feel so much more comfortable with my trumpet to express my feelings than with my words, as you can see. But yeah, it's just, I mean, it's me.
0: Wie so manche Musikerin aus der Geigen- und Klavierwelt spielt auch Lucienne Renaudin-Vary gerne barfuß bei ihren Auftritten. Auch in der kühlen Klosterbasilika Eberbach war sie unten ohne zu erleben.
1: Church is sometimes it's a bit cold, but that's usually it's fine. I think it's, yeah, we can do it everywhere. And what I love about that is that I feel very grounded and connected to what I'm surrounded by. Yeah, I feel comfortable, like I was playing at home. So maybe I feel less stress when I play barefoot.
0: Klar, so in Kirchen könne das auch mal kalt werden ohne Schuhe, aber eigentlich könne man das überall machen. Und was sie daran besonders liebe, sei dieses Gefühl von geerdet sein, verbunden sein mit der Umgebung. Sie fühle sich einfach wie zu Hause und weniger gestresst, wenn sie barfuß spiele, so Lucienne Renaudin-Vary. In der Basilika von Kloster Eberbach spielte sie also ohne Schuhe, dafür in einem grün-gelb gemusterten, mini-kurzen Ballonkleid. Und hier hören wir sie nun im Trompetenkonzert des armenischen Komponisten Alexander Arutyunyan. Das HR-Sinfonieorchester spielt unter seinem Chefdirigenten Alain Altinoglu.

Lucienne Renaudin-Vary war die Solistin im Trompetenkonzert von Alexander Arutyunyan. Das HR-Sinfonieorchester wurde geleitet von Alain Altinoglu. Und bei so viel Applaus musste sich Lucienne Renaudin-Vary natürlich noch bei ihrem Publikum in der Basilika von Kloster Eberbach bedanken. Und das wollen wir Ihnen in unserem ARD-Radio-Festival jetzt natürlich nicht vorenthalten. Oblivion vom Tango-König Astor Piazzolla.

0: Oblivion von Astor Piazzolla, hier arrangiert für Trompete und Orchester. Das musikalische Dankeschön der Französin Lucienne Renaud-Davary nach ihrem Auftritt beim HR-Sinfonieorchester. Die Leitung hatte Alain Altinoglu. In unserem ARD-Radio-Festival hören wir heute das Eröffnungskonzert des Rheingau-Musikfestivals vom 20. Juni aus der Basilika von Kloster Eberbach. Für das HR-Sinfonieorchester sind die Konzerte im Rheingau immer der Höhepunkt der Saison. Danach geht es in die wohlverdiente Sommerpause. Allerdings birgt die Klosterbasilika mit ihrer halligen Akustik auch so manche Herausforderungen, findet Michael Höfele. Er ist Englischhornist im Orchester.
1: Also der Tag vor dem Konzert oder vor der Generalprobe ist immer schwierig. Man kommt an, es passt nicht.

0: Plätze sind nicht ganz sicher, wo wir sitzen. Die Akustik ist schwierig. Es ist nichts zusammen, weil die Akustik einfach sehr schwierig ist. Wir proben ja immer vorher im Sendesaal. Und da geht's natürlich. Da sind wir das gewohnt. Es ist alles klar auf dem Punkt. Und dann kommt man in dieses Kloster. Und da muss man sich erstmal sammeln. Und es dauert immer. Da ist erstmal vielleicht ein bisschen schlechte Stimmung. Aber ich würde mal sagen, nach der ersten Probe, wenn jeder weiß, um was es geht, wenn man weiß, wie man da agieren muss, dann ist am nächsten Tag bei einer Generalprobe, dann sind wir schon da.
1: Bei den Übertragungen in Radio, Fernsehen und Internet sorgt ein Team aus Tonmeistern und Toningenieuren für den sprichwörtlich guten Ton. Sie sitzen draußen vor der Basilika in einem Übertragungswagen vor Bildschirmen und Mischpulten, die verkabelt sind mit den Mikrofonen im Kirchenraum. Zahlreiche Mikrofone kommen hier zum Einsatz, erklärt Tonmeister Robin Bös.
2: Wenn wir jetzt von dem Optimal ausgehen, arbeiten wir gerne mit Mikrofonen, die relativ nah dran sind und direkt das Instrument abnehmen, aber ohne Mikrofone, die etwas entfernter sind und auch den Saal und die Akustik aufnehmen, würde das fürchterlich klingen. Also das sind eigentlich unsere Hauptmikrofone, die nennen sich auch Hauptmikrofon. Und davon, von der Platzierung dieser Hauptmikrofone, hängt unglaublich der Klang von so einem Orchester eben ab. Und im Kloster Eberbach platzieren wir auch Hauptmikrofone. Die werden dann aufgehängt an einem Stahlseil, weil wir haben ja auch die Übertragung mit Kameras im Fernsehen. Und die dürfen die Mikrofone obendrein auch eben nicht sichtbar sein. Aber wir verwenden da eben dann Mikrofonkapseln, die eine bisschen gerichtete Wirkung haben und damit die Möglichkeit haben, ein bisschen die Akustik auszublenden. Und natürlich stellen wir dann auch eben zu den einzelnen Instrumentengruppen jeweils noch Mikrofone dazu, damit man auch mal drauf eingehen kann, wenn jetzt ein spannendes Klarinettensolo passiert, damit man auch als Hörerin diesem Klarinettensolo so spannend wie möglich folgen kann, dass das nicht so entfernt klingt. So, also da kommen eben noch die nahen Mikrofone zum Einsatz. Das wird jetzt im Kloster Eberbach auch im Bereich von vielleicht 30 nahen Mikrofonen bewegen, aber dürfen auch nicht zu nah sein.
1: Die Basilika von Kloster Eberbach hat eine Nachhallzeit von etwa 4 Sekunden. Ein Nachhall, den die Tonmeister sozusagen zähmen müssen. Paradoxerweise kommt dabei dann aber auch ein Hallgerät zum Einsatz.
2: Kloster Eberbach, interessanter Fakt. Wie bei vielen großen Kirchen haben wir einen wahnsinnig langen Nachhall, aber ganz wenig akustische Informationen, die wir hören können. Es gibt wenig frühe Reflexionen, wie wir es nennen. Das heißt, die nächsten Begrenzungswände sind zu jeder Bühnenseite jeweils 20 Meter weit entfernt. Da kommt überhaupt nichts zurück. Das heißt, man hört über die Mikrofone einen wahnsinnig langen und späten Nachhall und dazwischen nichts. Das heißt, man hat diesen eigenartigen Eindruck für unsere Aufnahme, wenn man gar nichts macht. Wahnsinnig trockene Instrumente und dann kommt auf einmal eine riesige Klangwolke, die dann immer droht, quasi die Musik ein bisschen zu übertünchen. Also muss man dann versuchen, vielleicht doch noch ein bisschen näher und ein klein bisschen mehr die Fader von den einzelnen Instrumenten hochzumachen. Aber dann kommt wieder dieser nahe trockene Eindruck. Also was machen wir? Wir nehmen unser 10.000 Euro Hallgerät und stellen einen Klang ein, der ein bisschen kürzer ist als das Kloster Eberbach und mischen das quasi mit dem natürlichen Hall, den wir nicht ändern können, der da ist und schaffen damit sozusagen eine Verbindung zwischen den Instrumenten, die sonst trocken klingen und der langen Nachhallfahne.
1: Soweit Tonmeister Robin Bös über das Zähmen der halligen Akustik im Kloster Eberbach. Hier wurde am 20. Juni das Rheingau Musikfestival eröffnet. Spot on United Kingdom heißt das Motto des Festivals in dieser Saison. Und so wird in den kommenden 2 Monaten ein besonderes Augen- und Ohrenmerk auf die britische Musikwelt gelegt. Und einer der bekanntesten britischen Komponisten ist Edward Elgar. Eines seiner Meisterwerke sind die Enigma-Variationen. Elgar hat hier ein Thema verwendet, das er in 14 Variationen weiterentwickelt. Übertitelt hat Elgar sie mit kryptischen Akronymen und Namen wie CAE oder Nimrod. Wer oder was dahinter steckt, hat er erst später verraten. Alles Freunde und Bekannte von ihm, denen er hier klingende Denkmäler errichtet hat. CAE steht da gleich zu Beginn für seine Ehefrau Caroline Alice Elgar. Und hinter dem Spitznamen Nimrod verbirgt sich Elgars Freund und Förderer August Jäger. Denn der Name Nimrod geht auf den gleichnamigen biblischen Jäger zurück. So weit, so gut. Aber das eigentliche Rätsel, das uns Elgar hier aufgibt, ist bis heute nicht gelöst.

Nationalkomponist Englands. Rätseln Sie jetzt also gerne nochmal mit, wenn Alain Altinoglu in den Variationssätzen gemeinsam mit dem HR-Sinfonieorchester die Klangporträts von Elgas Freunden nachzeichnet und eine Melodie mitspielt, die man gar nicht hören kann.

Die Enigma-Variationen Opus 36 von Edward Elgar, hier gespielt vom HR-Sinfonieorchester unter der Leitung von Alain Altinoglu. Und damit ging das Eröffnungskonzert des Rheingau Musikfestivals in der Basilika von Kloster Eberbach am 20. Juni zu Ende. Weil es traditionell aber immer zwei Eröffnungskonzerte gibt, hören wir in unserem ARD-Radio-Festival jetzt noch in das zweite Konzert rein. Das wird inzwischen immer im Kurhaus Wiesbaden gespielt. Denn anders als in der Heiligen Akustik im Kloster Eberbach kann man hier dann auch mal Klavierkonzerte aufführen. Und so war am 21. Juni der Pianist Hayato Sumino im Friedrich-von-Thiersch-Saal des Kurhauses zu erleben. Er ist in diesem Sommer Artist in Residence beim Rheingau Musikfestival. Bekannt geworden ist der Japaner vor allem als YouTube-Pianist, denn dort hat er sich unter dem Spitznamen Katin während der Corona-Pandemie eine weltweite Fangemeinde erspielt. Längst tritt Hayato Sumino auch in der echten Konzertwelt auf und so hatte er ins Wiesbadener Kurhaus das zweite Klavierkonzert von Sergei Rachmaninow mitgebracht. Tief emotional und leidenschaftlich klingt diese Musik. Das Klavier wird hier oft wie eine menschliche Stimme geführt und neben Triumph und Aufbruch gibt es auch viele ruhige, poetische Momente. Ganz nach Rachmaninows Motto, die Musik muss aus dem Herzen kommen und zu Herzen gehen. Hören wir uns nun an, was Hayato Sumino daraus macht. Das HR-Sinfonieorchester begleitet ihn. Die Leitung hat wieder Alain Altinoglu.

Hayato Sumino war der Solist im zweiten Klavierkonzert in C-Moll, Opus 18 von Sergei Rachmaninow. Das HR-Sinfonieorchester hat unter seinem Chefdirigenten Alain Altinoglu gespielt. Eine Aufnahme vom 21. Juni aus dem Kurhaus Wiesbaden, die wir in unserem ARD-Radio-Festival heute hören. Hayato Sumino mischt in seinen Konzerten gerne klassische Werke mit Eigenkompositionen oder er improvisiert frei weg. Und so bedankte er sich nach seinem Auftritt im Kurhaus Wiesbaden noch mit seinem Stück Seven Variations on Twinkle Twinkle Little Star.

Seven Variations on Twinkle Twinkle Little Star, komponiert und gespielt von Hayato Sumino. Sein musikalisches Dankeschön nach dem Auftritt beim zweiten Eröffnungskonzert des Rheingau Musikfestivals. Eine Aufnahme vom 21. Juni aus dem Friedrich-von-Thiersch-Saal im Kurhaus Wiesbaden. In unserem ARD-Radio-Festival haben wir bis 23 Uhr noch Zeit für weitere Musikerlebnisse. Und wir bleiben noch beim Rheingau-Musikfestival und beim HR-Sinfonieorchester. Kehren jetzt aber wieder in die Basilika von Kloster Eberbach zurück. Hier stand am 4. Juli 1999 das Oratorium Mors et Vita von Charles Gounod auf dem Programm. Ein Zeugnis von Gounods tiefem Glauben, dass auf den Tod das ewige Leben folgt. Gounod hatte sich zeitweilig sogar mal mit dem Gedanken beschäftigt, Priester zu werden. 1885 wurde sein dreiteiliges Oratorium beim Birmingham Festival uraufgeführt. Wir hören jetzt den dritten Teil daraus, Vita Visio Sancti Ioannis. Die Gesangssoli übernehmen Barbara Fritoli Sopran, Lydia Tirendi Mezzosopran, Zoran Todorovic Tenor und Davide Damiani Bariton. Es singt außerdem der Budapester Radiochor. Es spielt das HR-Sinfonieorchester. Die Gesamtleitung hat Marcello Viotti.

Vita Visio Sancti Ioannis, der dritte Teil aus dem Oratorium Mors et Vita von Charles Gounod. Hier gesungen von Barbara Frittoli, Sopran, Lidia Tirendi, Mezzosopran, Zoran Todorovic, Tenor und Davide Damiani, Bariton. Wir haben außerdem den Budapester Radiochor gehört und das HR-Sinfonieorchester. Die Gesamtleitung hatte Marcello Viotti. Sie hören das ARD Radio Festival bis 23 Uhr noch mit einer weiteren Aufnahme. Und die führt uns jetzt in die Wiener Klassik zurück zu Wolfgang Amadeus Mozart. Sein Streichquintett in C-Moll hören wir jetzt noch. Und falls Sie das an seine große C-Moll-Serenade für 8 Bläser erinnert, liegen Sie da genau richtig. Tatsächlich hat Mozart hier von sich selbst abgeschrieben und aus dem Blasinstrumenten-Oktett 1788 eine Quintettfassung für Streichinstrumente gemacht. Es spielen Mitglieder des Wiener Streichsextetts.

0: Das Streichquintett in C-Moll, Köchelverzeichnis 406 von Wolfgang Amadeus Mozart. Mitglieder des Wiener Streichsextetts haben es gespielt. Und damit geht unser Konzert im ARD-Radio-Festival für heute zu Ende. Ausgerichtet von HR2 Kultur. Am Mikrofon war Ursula Böhmer und wünscht Ihnen noch einen schönen Abend.
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2: Um 23 Uhr mit Peter Eichenberg. 5 Jahre nach der Flutkatastrophe im Ahrtal ist heute der Opfer gedacht worden. Beim zentralen Gedenkakt in Bad Neuenahr-Ahrweiler sagte Kanzler Merz, Deutschland müsse sich besser auf die Folgen des Klimawandels vorbereiten, und er erinnerte an die Verwundbarkeit des Menschen angesichts von Naturkatastrophen.
3: Sie hier im Ahrtal teilen miteinander Erfahrungen, die unvorstellbar sind für die meisten Menschen in unserem Land. Und ich kann auch selbst nur versuchen nachzuempfinden, wie sich das Leben derjenigen verändert, die erleben mussten, was innerhalb weniger Stunden das eigene Zuhause buchstäblich unter den eigenen Füßen davongerissen wird. Die Bilder der Zerstörung, sie erinnern uns daran, wie verletzlich, wie verwundbar wir Menschen sind.
2: Bundeskanzler Merz. In Nizza ist der Opfer der Terroranschläge auf einer Promenade heute vor 10 Jahren mit 86 Toten gedacht worden. Darunter waren auch 2 Schülerinnen und eine Lehrerin aus Berlin. Präsident Macron betonte, niemand habe die Ereignisse vergessen. Damals war ein Tunesier mit einem LKW in eine Menschenmenge gerast. Polizisten erschossen ihn. Der sogenannte Islamische Staat reklamierte die Tat für sich. Obwohl die Ermittler Hinweise auf eine Radikalisierung des Täters fanden, ergab sich keine Verbindung zum IS. Das US-Militär hat nach eigenen Angaben eine neue Angriffswelle auf den Iran gestartet. Diese habe vor 2 Stunden begonnen, teilte das zuständige Regionalkommando mit. Ziel sei es, die Möglichkeiten des Irans weiter zu schwächen, Attacken auf die Handelsschifffahrt in der Straße von Hormuz auszuüben. US-Präsident Trump hatte die Waffenruhe mit Teheran vergangene Woche für beendet erklärt. Das russische Militär hat offenbar 3 weitere zivile Frachter im Schwarzen Meer angegriffen. Der Militärgouverneur des Gebiets Odessa erklärte, bei der Attacke sei ein Kapitän ums Leben gekommen. Zudem seien weitere 3 Besatzungsmitglieder verletzt. Die Schiffe fuhren demnach unter den Flaggen Tansanias und Liberias. Laut russischen Angaben hatten die Frachter Güter für das ukrainische Militär an Bord. Spanien hat sich bei der Fußballweltmeisterschaft das Finale erreicht. Das Team setzte sich im ersten Halbfinale gegen Frankreich mit 2:0 durch. Der Finalgegner der Spanier wird morgen zwischen England und Argentinien ermittelt. Das waren die Nachrichten. Das Wetter in Deutschland, nachts überwiegend trocken, 21 bis 10 Grad. Morgen meist freundlich, im Süden Wolken, Schauer und teilweise kräftige Gewitter, 23 bis 33 Grad. Und am Donnerstag viel Sonne, Richtung Westen einzelne Schauer und Gewitter, Höchstwerte 24 bis 34 Grad. Es ist 23.03 Uhr.
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4: Hi, hallo und einen schönen guten Abend hier beim ARD Radio Festival. Das kommt in dieser Stunde aus Köln von WDR 3. Ich bin Antje Holunder und habe für Sie bis Mitternacht jetzt teuflisch gute Musik von Gabriel Cavazza. Die US-amerikanische Sängerin mit den italienischen Vorfahren hat ihr aktuelles Album Diavola genannt. Und so klingt der Titelsong.
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0: Für ihr Album Diabola hat Gabriel Cavazza keinen Pakt mit dem Teufel abgeschlossen, sondern mit Blue Note Records. Das Traditionslabel für Jazz hat im Mai ihr zweites Soloalbum herausgebracht und sorgt seitdem dafür, dass sie jetzt als Hauptperson im internationalen Rampenlicht steht. An der Seite von Joshua Redman hat Gabriel Cavazza nämlich schon vor 3 Jahren für größeres Aufsehen gesorgt. Da hat sie sämtliche Lieder seines Albums Where We Are gesungen. Die Zusammenarbeit mit Joshua Redman, der bekannt ist als einer der bedeutendsten Jazz-Saxophonisten der Gegenwart, ist für sie ein Riesenprivileg und Segen gewesen und hat ihr Leben verändert. So hat mir das Gabriel Cavazza gesagt.
1: It was life-changing and it's been a tremendous privilege and blessing in my life. At first, I was uncomfortable with how large the role felt to me. And slowly over time, I did grow into it and I became accepting of who I'm meant to be.
0: Anfangs ist Gabriel Cavazza die Größe ihrer Rolle als Sängerin etwas unheimlich gewesen, meint sie. Mit der Zeit sei sie da aber hineingewachsen und habe akzeptiert, wer sie offensichtlich sein soll.

Hier hören wir jetzt Joshua Redman und Gabriel Cavazza mit einem Jazz-Standard aus dem Album Where We Are. Do you know what it means to miss New Orleans?

0: Weißt du, was es bedeutet, New Orleans zu vermissen? Dieses Stück haben 1947 als erstes die beiden Jazzlegenden Louis Armstrong und Billie Holiday herausgebracht. Die wunderbare Version von Joshua Redman featuring Gabriel Cavazza gibt es seit 2023. Gabriel Cavazza weiß sehr gut, was es bedeutet, New Orleans zu vermissen, denn sie lebt seit knapp 10 Jahren in der Stadt, die als Wiege des Jazz gilt. Gabriel Cavazza findet New Orleans einzigartig und beschreibt es als klein, vertrauensvoll und großzügig, weil dort Musiker und Musikerinnen, die einen Club betreten, gleich auf die Bühne eingeladen werden.
1: The city is an incredibly unique and generous place. It's small and trusting. If you're a musician and you walk into a club, you're going to be invited on stage. And it's not so competitive the way a lot of music cities are. So it was a safe place for me to grow, to become the singer that I needed to become. And I'm very grateful that I landed here.
0: In New Orleans gibt es nicht so einen großen Konkurrenzkampf in der Musikszene wie in anderen Städten, meint Gabriel Cavazza. Deshalb sei für sie dort ein sicherer Ort gewesen, um sich zu der Sängerin zu entwickeln, die sie hätte werden müssen. Und sie sei sehr dankbar, dass sie dort gelandet sei, sagt sie. In New Orleans ist Gabriel Cavazza dann auch vor einigen Jahren von Joshua Redmans Managerin entdeckt worden, als sie dort auf einer Hochzeit gesungen hat. Und das hat letztendlich dazu geführt, dass der seit 30 Jahren weltweit etablierte Saxophonist mit der jungen Sängerin auch diesen bekannten Song hier aufgenommen hat. My Heart in San Francisco. Holiday.
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0: Mein Herz in San Francisco, so heißt das Lied, das seit den 1960er Jahren der Signature-Song von Tony Bennett gewesen ist, in der Version von Joshua Redman featuring Gabriel Cavazza. Auf die richte ich hier gerade auch den Spot im ARD Radio Festival, das in dieser Stunde von WDR 3 aus Köln kommt. Gabriel Cavazza hat tatsächlich zumindest ein Stück ihres Herzens in San Francisco gelassen, da wo sie ab 2012 Musik mit Schwerpunkt Jazzgeschichte am College studiert und ihren Bachelor gemacht hat.
1: I studied music in college and I got a Bachelor of Arts in Music with a focus in Jazz History actually. But I feel that I got most of my education from the Bay Area clubs, the area in San Francisco and Oakland. So I was not a great student in school. I was learning more so at night, and I was a student of the clubs, really.
0: Gabriel Cavazza sagt von sich selbst, dass sie keine so großartige Studentin am College gewesen sei. Als Jazzsängerin habe sie eigentlich das meiste gelernt, wenn sie nachts in Clubs aufgetreten sei, in der Bay Area, also in dem Gebiet um die Bucht von San Francisco, zu der auch Oakland gehört. Nach ihrem Umzug nach New Orleans hat Gabriel Cavazza in Eigenregie dann ihr Debütalbum herausgebracht unter dem Titel Gabriel Cavazza.

Diese romantische Jazzballade von Billy Eckstein aus den 1940er Jahren singt Gabriel Cavazza auf ihrem ersten Album. I want to talk about you.

0: Den Jazzklassiker I Want to Talk About You singt Gabriel Cavazza ein bisschen in der Art, wie sie es bei Sarah Vaughan bewundert. Für die legendäre Sängerin ist zum Beispiel typisch gewesen, wie sie in Töne hineingeglitten ist. Ihr erster Wegweiser in der Musik ist für Gabriel Cavazza aber Billie Holiday gewesen. Sie hat Gabriel Cavazza überhaupt zur Musik gebracht, ist ihre größte Lehrerin gewesen und ist bis heute ihre Lieblingssängerin.
1: I love Billie Holiday. I think she's my favorite singer and my best teacher. And she really got me into music. She really is my guiding light. And after that, I think Sarah Vaughan is really the one who taught me so much about vocal prowess.
0: Nach Billie Holiday hat Gabriel Cavazza dann viel von Sarah Vaughan gelernt, von ihrem vokalen Können, meint Gabriel Cavazza. Ihr Gesang habe immer so mühelos gewirkt und habe sie enorm geprägt. Positiv auf ihre Karriere ausgewirkt hat sich dann auch, dass Gabriel Cavazza 2021 den renommierten Sarah Vaughan-Wettbewerb gewonnen hat.

In diesem Stück hier aus dem neuesten Album von Gabriel Cavazza hören wir jetzt, welche Auswirkungen die italienische Abstammung auf die gebürtige US-Amerikanerin hat. In dem dramatischen Abschieds- und Liebeslied singt Gabriel Cavazza auf Italienisch von einem Engel.

0: Das Lied Angelo ist ein bekannter italienischer Popsong aus den 1960er Jahren. Gabriel Cavazza hat ihn in eine ganz bezaubernde Jazzversion gebracht. Auf ihrem zweiten Soloalbum singt Gabriel Cavazza zum ersten Mal auf Italienisch. Ihre Familie kommt zwar ursprünglich aus Italien, sie selbst ist aber vor 32 Jahren in der südkalifornischen Stadt Escondido geboren worden. Bei ihrem ersten Italienbesuch als Erwachsene hat sie dann festgestellt, dass sie viel italienischer ist, als sie immer geglaubt hat. Da hat sie nämlich gemerkt, dass Eigenschaften, die sie bei sich immer unterdrückt hat, wie Ärger, Eifersucht, Eitelkeit und Gewalt, in Italien einfach offen gelebt werden. Für all diese Emotionen hat sie die Figur Diavola erfunden. Über sie lässt sie auf ihrem Album, das sie Diavola genannt hat, Gefühle zu, für die sie sich früher geschämt hat.
1: Diavola is a character that I invented in order to allow myself to inhabit emotions that I was ashamed of. Anger is a big one. Jealousy, vanity, violence. I don't think of Diavola as a negative character. To me, I love her. She just represents the full spectrum of what it means to be a human. Everything that I hold in, Diavola would just say out loud.
0: Diavola kann mit Teufelin übersetzt werden. Gabriel Cavazza empfindet ihre Figur Diavola aber nicht negativ. Sie liebt diese Figur, die das gesamte Spektrum verkörpert, das einen Menschen ausmache, meint sie. Diavola würde einfach alles laut aussprechen, was sie selbst für sich behalte. Gabriel Cavazza findet die Offenheit, mit der italienische Menschen ihrem Ärger Luft machen, inspirierend. Wie sehr sie die italienische Kultur liebt, drückt Gabriel Cavazza auf ihrem Album Diavola auch noch über einen anderen italienischen Popsong aus, den sie verjazzt hat. La notte del addio.
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Bossa Nova, so hat Gabriel Cavazza diese Komposition von sich genannt, die sie im Stil des Bossa Nova angelegt hat. Einfach, weil sie Musik der brasilianischen Art liebt. Auch die hat einen großen Einfluss auf sie gehabt, hat mir Gabriel Cavazza gesagt. Ihr aktuelles Album enthält dann auch noch einen anderen weltbekannten Bossa Nova. Insgesamt schöpft Gabriel Cavazza für die Songs auf ihrem Album stilistisch aus einem recht breit gefächerten Repertoire. Diese Komposition jetzt ist 1951 als bester Song für einen Oscar nominiert gewesen. Die Ballade hat in dem Hollywood-Film Der Fischer von Louisiana der italo-amerikanische Opernsänger Mario Lanza gesungen. Geradezu hypnotisch klingt die Jazzfassung von Gabriel Cavazza von Be My Love.

Ganz klare Antwort auf die Frage Could It Be Magic, die im Titel dieses Songs gestellt wird. Ja, sie ist absolut magisch. Die Jazz-Version, die Gabriel Cavazza aus dem Popsong gemacht hat, mit dem Barry Manilow in den 1970er Jahren einen Riesenhit gelandet hat. Gabriel Cavazza hat das Lied auf ihrem Album Diabola zusammen mit hochkarätigen Jazzmusikern eingespielt, mit Paul Cornish am Piano und Joshua Redman am Saxophon. Er hat das aktuelle Album von Gabriel Cavazza auch mitproduziert. Jazzlegende Larry Grenadier spielt darauf den Bass und Gitarre, sein stilprägender Kollege mit Kultstatus Jeff Parker. Jetzt heißt es Abschied nehmen, To Say Goodbye mit diesem Song, der sich über die Zeit zum Jazzstandard entwickelt hat, seitdem der Brasilianer Edu Lobo ihn als Bossa Nova in den 1960er Jahren komponiert hat, geht das ARD Radio Festival gleich aufs Ende zu. Ganz zum Schluss gibt es aus dem Album Diavola noch eine neue Version des Jazzstandards Prisoner of Love von Gabriel Cavazza. Auf aedjazz.de können Sie diese Sendung und eine ganze Menge anderer Jazz-Sendungen online nachhören. Ich bin Antje Hollunder von WDR 3 aus Köln. Tschüss und goodbye.

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1: Um 24 Uhr mit Peter Veit. Am 5. Jahrestag der Flutkatastrophe in Rheinland-Pfalz und Nordrhein-Westfalen haben Betroffene, Einsatzkräfte und Politiker der Todesopfer gedacht. Bei der zentralen Gedenkfeier in Bad Neuenahr-Ahrweiler lobte Bundeskanzler Merz die Einsatzkräfte und die Freiwilligen.
2: In den Folgewochen haben sich Zehntausende ehrenamtliche Helferinnen und Helfer aus der ganzen Bundesrepublik Deutschland mit ihrer Hände Arbeit der Zerstörung hier im Ahrtal entgegengestellt. Die Katastrophe, die hier geschehen ist, hat das Beste ihrer Region, hat das Beste unserer Gesellschaft hervorgebracht. Bedingungslose Hilfsbereitschaft.
1: Die Unterstützerländer der Ukraine planen gemeinsame Militärmanöver in Polen. Die Bundesregierung teilte allerdings mit, dass deutsche Soldaten nicht dabei sein werden. Es handle sich um eine Übung im kleinen Umfang. Erst gestern hatten sich die 35 Ukraine-Verbündeten in Paris auf die ersten gemeinsamen Manöver der multinationalen Ukraine-Truppe verständigt. Die Menschen in Europa werden immer älter und weniger. Laut dem EU-Demografiebericht hat die europäische Bevölkerung mit gut 450 Millionen Menschen derzeit den Höchststand erreicht. Ende des Jahrhunderts könnte der Wert aber um gut 50 Millionen Einwohner schrumpfen. Denn seit über 10 Jahren sterben in Europa jedes Jahr mehr Menschen, als Kinder zur Welt kommen. In Österreich dürfen die Namen von positiv getesteten und gesperrten Sportlern weiter online veröffentlicht werden. Das hat der Europäische Gerichtshof entschieden. Geklagt hatten 4 Sportler, die einen Verstoß gegen den Datenschutz darin sehen, wie Antonetta Stefani berichtet.
3: In seinem heutigen Urteil betont der Europäische Gerichtshof, nur ohne Doping sei Sport fair, ehrlich und chancengleich. Das Gericht entschied, die Namen gedopter Sportler, die Dauer ihrer Sperre und die Gründe für die Sperre dürfen online veröffentlicht werden. Allerdings nicht pauschal, es muss immer im Einzelfall abgewogen werden, ob die Veröffentlichung wirklich angemessen ist. Und betroffene Sportler müssen sich schon vorab gegen die Veröffentlichung wehren können.
1: Bei der Fußball-Weltmeisterschaft steht Spanien im Finale. Das Team hat Frankreich besiegt mit 2:0. Damit hat der Europameister weiter die Chance auf den Weltmeistertitel. Am Sonntag trifft Spanien dann entweder auf Argentinien oder England. Das Wetter in Deutschland. Für den Süden und die Mitte warnt der Deutsche Wetterdienst vor schweren Gewittern mit Starkregen, Hagel und Sturmböen. Sie lassen in der zweiten Nachthälfte nach. Im Norden und Nordwesten bleibt es trocken, dort tagsüber viel Sonnenschein. Temperaturen dann 21 Grad im Erzgebirge und bis zu 32 Grad an Saar und Mosel. Soweit die Nachrichten. Abschließend die Zeit, 0 Uhr und 3 Minuten.
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5: Ihr Wegbegleiter durch diese Nacht auf Mittwoch ist Tobias Führenbach. Ganz herzlich willkommen. Hallo. Wir starten mit einer Ouvertüre, nämlich zum dramatischen Gedicht in 3 Abteilungen Manfred von Robert Schumann. Mit dem WDR-Sinfonieorchester Köln, dirigiert von Hans Fonck.

Das WDR-Sinfonieorchester Köln spielte unter der Leitung von Hans Fonck. Das war die Ouvertüre zum dramatischen Gedicht Manfred von Robert Schumann hier im heutigen ARD-Nachkonzert. Von London aus startete er seine Karriere. Zunächst als Konzertpianist, später dann als Komponist Percy Aldrich Granger. Sein Freund Edward Grieg war es, der ihn zum Komponieren animierte. Und hier hat sich Granger was ganz Besonderes vorgenommen, nämlich die Musik zur Südstaatenoper Porgy and Bess von George Gershwin und hier die Fantasie, die er daraus gemacht hat. Mit dem Klavierduo Aklika Genova und Ljuben Dimitrov.

Das Klavierduo Genova und Dimitrov mit der Fantasie über Themen aus Porgy and Bess für zwei Klaviere gesetzt hier von Percy Aldrich Granger das Ganze zusammengestellt. Hier im ARD Nachkonzert jetzt Musik des Gründers der Wiener Philharmoniker. Das ist Otto Nicolai. Das Ganze im Jahr 1842 erfolgt. Wir hören hier seinen Trauermarsch für Orchester, inspiriert durch Norma von Vincenzo Bellini. Wir hören das WDR Funkhausorchester am Pult Michail Jurowski.

In Memoriam, Vincenzo Bellini, gestorben im Jahr 1835. Hier der Trauermarsch für Orchester, ihm zu Ehren, komponiert von Otto Nicolai. Wir hörten das WDR Funkhausorchester unter der Leitung von Michail Jurowski. Als nächstes Kammermusik von Karl Reinicke, seine Sonate für Klavier zu vier Händen A-Moll, ein Fall für die Hammerklavierspezialisten Diane Baker und Eckhard Sellheim.

Diane Baker und Eckhard Sellheim, verheiratet seit 1998. Sie bildeten hier das Hammerklavier-Duo und präsentierten die Sonate für Klavier zu vier Händen A-Moll von Karl Reinicke. Jetzt noch ein großer symphonischer Wurf von Anton Bruckner hier im ARD-Nachtkonzert. Wir hören von Anton Bruckner die Sinfonie Nummer 6 A-Dur mit dem WDR-Sinfonieorchester Köln, dirigiert von Günter Wandt.

Einmal was durchatmen. Das WDR-Sinfonieorchester Köln unter der Leitung von Günter Wand mit der monumentalen 6. Sinfonie A-Dur von Anton Bruckner zu erleben hier im ARD-Nachkonzert. Zum Abschluss dieser Stunde noch Kammermusik von Camille Saint-Saëns und dann gleich die 2 Uhr Nachrichten.

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1: Um 2 Uhr mit Katja Kindermann. Spanien steht im Finale der Fußball-Weltmeisterschaft. Das Team setzte sich im ersten Halbfinale gegen Frankreich mit 2:0 durch. Aus dem ARD-WM-Team Hendrik Lückhoff.
2: Die Spanier hatten das Spiel über weite Strecken im Griff und ließen die sonst so starke Offensive von Top-Favorit Frankreich kaum zur Entfaltung kommen. Oyarzabal traf im ersten Durchgang per Elfmeter, Pedro Porro sorgte in der zweiten Hälfte für den 2:0-Endstand. Es ist das zweite WM-Finale für Spanien. Da geht's entweder gegen England oder Argentinien. Frankreich hat noch die Chance auf Platz 3.
1: 5 Jahre nach der Flutkatastrophe im Ahrtal ist der Opfer gedacht worden. Beim zentralen Gedenkakt in Bad Neuenahr-Ahrweiler sagte Kanzler Merz, Deutschland müsse sich besser auf die Folgen des Klimawandels